0: geschnallt worden, dann soll scharf gebremst worden sein. Die Vorwürfe richten sich gegen Mitarbeiter des privaten Rettungsdienstes Falk auf Wache 3 in Duisburg. Falk betont, das Unternehmen sei den Hinweisen nachgegangen, sie hätten sich aber nicht ausreichend erhärten lassen. Ein Mitarbeiter ist jetzt, nach der Anfrage des WDR, entlassen worden. Die Stadt Duisburg fordert vollständige Aufklärung.
1: Das Wetter in Nordrhein-Westfalen. Bis zum Morgen ziehen einige Schauer und Gewitter durch, teils mit Starkregen, Hagel und Sturmböen. Dabei kühlt es sich ab auf 20 bis 14 Grad. Tagsüber ziehen die letzten Schauer und Gewitter ab und es lockert auf. Es wird deutlich kühler als in den letzten Tagen. In Winterberg bis 20 Grad, in Schleiden 25 und in Köln werden maximal 29 Grad erreicht. Das war WDR aktuell.
2: Hi.
3: Hier ist der Verkehrsservice in der ARD-Nacht. Bevor es auf die Straßen geht, nochmals die Unwetterwarnung herausgegeben vom Deutschen Wetterdienst für Bayern. In Franken müssen Sie mit heftigem Starkregen, Sturmböen und Hagel rechnen, dadurch Aquaplaning-Gefahr. Und das haben wir momentan auf der A72, Plauen-Zwickau. Äußerste Vorsicht weiterhin zwischen Plauen-Ost und Treuen, da gefährdet Aquaplaning Ihre Weiterfahrt. Autobahnen sind gesperrt, Grund, weil die Straßen kaputt sind durch die extreme Hitze. Deshalb gesperrt die A2 Hannover Richtung Berlin zwischen Thesen und Brandenburg an der Havel. Die A7 Hannover Richtung Hamburg zwischen Bad Fallingbostel und Dorfmark. Die A14 Magdeburg Richtung Schwerin zwischen dem Kreuz Magdeburg und Dahlen-Warsleben. Die Autobahn 20 Rostock Richtung Kreuz Uckermark zwischen dem Kreuz Rostock und Dummersdorf. Die A30 Osnabrück-Bad Oeynhausen bleibt zwischen Gesmold und Melle-West in beiden Richtungen wegen Bauarbeiten um 5 gesperrt. Richtung Osnabrück geht's weiter über die U22 als Umleitung und Richtung Bad Oeynhausen nutzen Sie die U43. Die A42 Kamp-Lintfurt Richtung Dortmund ist zwischen Herne-Krange und Herne-Baukau wegen Brückenarbeiten gesperrt. Gesperrt auch wegen Brückenarbeiten die A43 Wuppertal-Recklinghausen zwischen Bochum-Riemke und dem Kreuz Recklinghausen. Betrifft beide Richtungen. Die A115 Berlin Richtung A10 ist zwischen Potsdam-Drewitz und Samund wegen Straßenschäden gesperrt. Und die A553 Bliesheim-Brühl bleibt zwischen Brühl-Ost und Nord in beiden Richtungen bis um 6 gesperrt. Also noch gute 4 Stunden. Dort wird weiterhin an den Hochspannungsleitungen gearbeitet. Das war's. Ich bin Ihr Mann im Ohr. Frank Beken wünscht eine gute Fahrt.
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3: Und uns allen einen schönen guten Morgen.

fit gewesen für Queen, Killer Queen, hier in der ARD-Nacht. 11:02 haben wir es. 41,7 Grad heute, gestern in Brandenburg gemessen, ja. Deutschland schwitzt, ächzt und stöhnt und der deutsche Wetterdienst, der warnt vor starkem Gewitter. In Sachsen hat er das Ganze jetzt ergänzt. Für die Stadt Chemnitz, für die Kreise Sächsische Schweiz, Osterzgebirge sowie für den Kreis Leipzig und Meißen warnt der Wetterdienst vor starkem Gewitter. Und dann gehen wir von Sachsen ins Saarland. Da gibt's eine Gefahreninformation für Sie, denn in Homburg, da brennt es momentan. Die Feuerwehr ist im Einsatz. Bitte, wenn Sie es nicht schon haben, schließen Sie Fenster und Türen.

In der vergangenen Stunde haben wir Johannes Oerding gehört. Da muss er natürlich folgen, Peter Maffay. Tiefer in der ARD-Hitnacht, denn beide machen sie gemeinsame Sache. Am 2. Oktober kommt von den beiden ein neues Album raus. Freuen wir uns sehr. In 8 Minuten haben wir es 2:30. Die ARD-Hitnacht. Einen schönen guten Morgen jetzt mit Smokey.

0: immer wenn ich sie höre, muss ich an eine richtig leckere Latte denken. Latte Macchiato, bei diesen Temperaturen hier bei mir aber im Studio, gerne eisgekühlt. 2:30. Gianna Nannini hatten wir gehört vor dem Verkehrsservice in der ARD-Hitnacht. Und jetzt sind wir auf den Straßen. Wir haben nach wie vor ein Problem auf der A72 Plauen-Zwickau. Aquaplaning-Gefahr zwischen Plauen-Ost und Treuen. Fahren Sie hier bitte äußerst vorsichtig. Die Hitze hat ihre Spuren hinterlassen, deshalb werden jetzt die Autobahnen repariert. Vorher sind sie aber gesperrt. Und zwar die A2 Hannover Richtung Berlin zwischen Thesen und Brandenburg an der Havel. Die A7 Hannover Richtung Hamburg zwischen Bad Fallingbostel und Dorfmark. Die A14 Magdeburg Richtung Schwerin zwischen dem Kreuz Magdeburg und Dahlen-Warsleben. Die A20 Rostock Richtung Kreuz Uckermark zwischen dem Kreuz Rostock und Dummerstorf. Die A30 Osnabrück-Bad Oeynhausen bleibt zwischen Gesmold und Melle-West wegen Bauarbeiten in beiden Richtungen bis um 5 gesperrt. Gibt eine Umleitung, wenn Sie Richtung Osnabrück müssen, nehmen Sie die U22, Richtung Bad Oeynhausen die U43. Die Autobahn 42 Kamp-Lindfurt Richtung Dortmund ist zwischen Herne-Krange und Herne-Baukau wegen Brückenarbeiten gesperrt. Haben wir auch auf der A43 Wuppertal-Recklinghausen, deshalb ist die Autobahn gesperrt zwischen Bochum-Riemke und dem Kreuz Recklinghausen in beiden Richtungen. Die A115 Berlin Richtung A10 ist zwischen Potsdam-Drewitz und Samund wegen Straßenschäden gesperrt. Und an den Hochspannungsleitungen wird gearbeitet, deshalb gesperrt die Autobahn 553 Bliesheim-Brühl zwischen Brühl-Ost und Nord, und zwar in beiden Richtungen bis um 6. Wenn Sie unterwegs sind, kommen Sie dennoch gut und sicher an.
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0: Aus Erfurt, aus Thüringen mit Frank Beken.

0: Everything I do it for you, Bryan Adams. Ja, und wenn er nicht gerade mal singt, dann macht er das ein oder andere Foto. Und bis vor kurzem waren einige seiner Werke bei uns sogar ausgestellt, und zwar im Hessischen Landesmuseum Darmstadt. Vielleicht hat der ein oder andere von Ihnen sicher die Fotos angeschaut. Und warum ich Ihnen das alles erzähle: Heute, Montag, der 29. Juni, ist Tag der Kamera. Ja, und da habe ich mir gedacht, schreiben Sie mir doch einfach mal ard-hitnacht@mdr.de. Wen würden Sie denn gerne mal so fotografieren? Also Bryan Adams, der schreckt davon niemanden zurück. Prominente hat er auch schon vor die Linse gekriegt. Wen würden Sie mal gerne fotografieren? Oder vielleicht sind Sie ja sogar Fotografin oder Fotograf. Wer ist Ihnen da denn schon mal vor die Linse gelaufen? Schreiben Sie es mir, ard-hitnacht@mdr.de.
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haben wir doch mal was Positives in der ARD-Nacht. Entwarnung ins Saarland schicken wir. Genauer gesagt in Homburg, da brannte es ja vor ein paar Stunden. Die Feuerwehr hat den Brand unter Kontrolle gekriegt. Entwarnung also für Sie, wenn Sie in Homburg zu Hause sind. Im Saarland, da brennt es nicht mehr. 2.51 Uhr wird es in 9 Minuten das Neueste aus Deutschland und der Welt in den 3-Uhr-Nachrichten. Vorher schaffen wir allerdings noch die Mail von Silke aus Bad Hersfeld. Heute ja Montag, ein ganz besonderer Tag, Tag der Kamera. Brian Adams hatten wir vor ein paar Minuten, der fotografiert sehr gerne. Und da habe ich mir gedacht, frage ich Sie einfach mal, wollen Sie vielleicht demnächst Fotografin, Fotograf werden? Und wen würden Sie gerne fotografieren? Oder vielleicht haben Sie ja schon mal jemanden vor die Linse bekommen. ard-hitnacht@mdr.de. Silke hat's gemacht aus Bad Hersfeld. Sie schreibt, ich werde unseren kleinen Schatz, der bald auf die Welt kommt, fotografieren. Mein Mann Günther und ich freuen uns schon sehr drauf. Im September soll's soweit sein. Liebe Grüße ins Studio. Ja, wir drücken die Daumen, dass der kleine Schatz gesund und munter auf die Welt kommt und ein schönes Foto gemacht wird. Von diesen Jungs hier gibt's viele Fotos, ich habe nochmal nachgeschaut, ihrer Bärte. Aber sie machen auch coole Musik. Hier sind ZZ Top, Rough Boy.

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1: Die Nachrichten mit Frank Wörner. Guten Morgen. Das Drama um das defekte Wuppertaler Stellwerk geht weiter. Vor knapp 2 Wochen ist es wegen einer Störung ausgefallen. Am Samstag fuhren die Züge wieder kurz. Nun gibt es den nächsten Ausfall. Zum Start in den Berufsverkehr heute wird das Problem laut Bahn nicht mehr behoben. Leslie Rademacher, WDR Wuppertal.
2: Der Fehler scheint immer noch derselbe zu sein und die Bahn tappt weiter im Dunkeln, woran es liegt. Ein Bahnsprecher sagte gegenüber dem WDR, es habe seit der ersten Störung vor fast 2 Wochen zahlreiche Reparaturversuche gegeben. Auch wieder seit dem erneuten Ausfall am Sonntagvormittag. Was die Störung offenbar jedes Mal aufs Neue auslöst, habe man auch jetzt nicht herausfinden können. Heute will die Bahn ihre Fehlersuche fortsetzen. Eine Prognose für die Reparatur des Vohwinkler-Stellwerks konnte sie noch nicht treffen. Sie hat wieder einen Ersatzverkehr eingerichtet. Betroffen sind die Regionalexpresse 4 und 13 und die S-Bahn 8, 9 und 28.
1: In Venezuela ist die Zahl der Toten nach den schweren Erdbeben gestiegen. Behörden sprechen jetzt von 1450 Opfern. Zehntausende Menschen werden aber weiter vermisst. In vielen Orten suchen Angehörige mit bloßen Händen in den Trümmern. In Nordrhein-Westfalen sind im Mai und Juni 15 Menschen bei Badeunfällen in Flüssen und Seen ums Leben gekommen. Gestern wurde die Leiche eines 14-Jährigen aus einem See bei Düren geborgen. Auch in Lünen, Herne, Düsseldorf und am Baldeneysee in Essen gab es am Wochenende tödliche Badeunfälle. Mit Gastgeber Kanada hat es ins Achtelfinale der WM geschafft. Das Team besiegte die Mannschaft aus Südafrika mit 1:0. Für Kanada war schon das 16-Finale ein Erfolg. Die kanadischen Fußballer hatten es noch nie vorher überhaupt in eine WM-KO-Runde geschafft.
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1: In Lüdenscheid ist eine 18-Jährige festgenommen worden. Sie soll am Samstag einen Säugling aus dem Klinikum entführt und dann in einem Parkhaus abgelegt haben. Da hatten Passanten das Baby gefunden. Es ist mittlerweile wieder bei seinen Eltern. Über die Tatverdächtige Noah Brümmelhorst zur WDR aktuell.
3: Die 18-Jährige wurde nach Angaben der Staatsanwaltschaft anhand von Videoaufnahmen aus einem Parkhaus identifiziert, in dem sie das Kind abgelegt hatte. Die Frau ist der Polizei bereits bekannt. Sie soll schon verschiedene Straftaten begangen haben. Zu ihrem möglichen Motiv gibt es noch keine Angaben. Es bestehe wohl kein Verhältnis zur Klinik. Wie die Tatverdächtige auf die gesicherte Wochenbettstation gelangen konnte, ist weiter Gegenstand der Ermittlungen.
1: Das Wetter in Nordrhein-Westfalen. Bis zum Morgen ziehen einige Schauer und Gewitter durch, teils mit Starkregen, Hagel und Sturmböen. Dabei kühlt es sich ab auf 20 bis 14 Grad. Tagsüber ziehen die letzten Schauer und Gewitter ab und es lockert auf. Und es wird deutlich kühler. In Monschau 24 Grad, in Nürnberg Brecht 26 und in Castrop-Rauxel 28 Grad. Der Dienstag bringt einen Mix aus Sonne, Wolken und einzelnen Schauern und Gewittern bei 26 bis maximal 30 Grad. Das war WDR aktuell.
4: Hier ist der Verkehrsservice in der ARD-Hitnacht. Vorsicht bitte weiterhin auf der A72 Plauen-Zwickau. Wir haben Aquaplaning zwischen Plauen-Ost und Treuen. Kaputte Straßen, kaputte Autobahnen. Deshalb sind folgende Abschnitte gesperrt. Die A2 Hannover Richtung Berlin zwischen Thesen und Brandenburg an der Havel. Die A7 Hannover Richtung Hamburg zwischen Bad Fallingbostel und Dorfmark. Die A8 Salzburg-München zwischen Übersee und Bernau. Die A14 Magdeburg Richtung Schwerin zwischen dem Kreuz Magdeburg und Dahlen-Warsleben. Die A20 Rostock Richtung Kreuz Uckermark zwischen dem Kreuz Rostock und Dummersdorf. Die A30 Osnabrück-Bad Oeynhausen zwischen Gesmold und Melle-West und zwar in beiden Richtungen wegen Bauarbeiten noch bis um 5. Die Umleitung Richtung Osnabrück führt über die U22, Richtung Bad Oeynhausen geht's weiter über die U43. Dann ist die A42 Kamp-Lindfurt Richtung Dortmund wegen Brückenarbeiten gesperrt und zwar zwischen Herne-Krange und Herne-Baukau. Das gleiche auf der A43 Wuppertal-Recklinghausen zwischen Bochum-Riemke und dem Kreuz Recklinghausen in beiden Richtungen Grundbrückenarbeiten. Die Autobahn 115 Berlin Richtung A10 ist zwischen Potsdam-Drewitz und Saarmund wegen Straßenschäden gesperrt. Die A553 Bliesheim-Brühl ist zwischen Brühl-Ost und Nord in beiden Richtungen gesperrt. Dort wird immer noch an Hochspannungsleitungen gearbeitet. Ja, und dann kommt noch was rein von der A99 München-Nord Richtung München-Südwest. Der Tunnel Aubing ist dicht. Das war's. Wenn Sie unterwegs sind, kommen Sie dennoch gut und sicher an.
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4: Mit Frank Beken, ich bin Ihr Mann im Ohr. Einen schönen Montagmorgen wünsche ich.

Ich hätte daraus heute Daddy Pool gemacht. Daddy Cool war das Bonnie M. in der ARD-Hitnacht. Und wenn Sie jetzt um 3:12 wach werden, weil es irgendwie kracht da draußen, ja, dann sind da starke Gewitter. Der Deutsche Wetterdienst warnt davor momentan für die Bereiche Thüringen, Sachsen, Sachsen-Anhalt, hier dann ganz besonders der Burgenlandkreis. Und es ist genau auch das eingetreten, was ich vor ein paar Stunden gesagt habe. Von Frankreich sind starke Gewitter und auch Regenschauer angekündigt worden und die ziehen jetzt über das Saarland und auch Rheinland-Pfalz hinweg. Also schön vorsichtig machen, wenn Sie unterwegs sein müssen um diese Zeit.

0: Seit Mitte der 80er wird er gerufen, der Engel 07. Hubert K. war das in der ARD-Nacht um 3:07. Heute Tag der Kamera und es scheint wirklich viele von Ihnen zu geben, die gerne fotografieren oder durch Zufall zur Kamera gekommen sind. Kurt hat mir geschrieben, hallo, ich bin mit zweitem Standbein Fotograf. Dann schreibt er, aber Menschen sind normalerweise nicht so mein Ding, sondern primär Natur und Sehenswürdigkeiten. Aber als in der Sehenswürdigkeit Hessenpark niemand Geringeres als seine Heiligkeit, der Dalai Lama, auf mich zukam, war das einer der größten Momente meines Lebens, schreibt Kurt und hat mir dann auch noch das Foto hinten dran gepackt vom Dalai Lama. Und als er den Kurt gesehen hat, was hat der Dalai Lama gemacht? Richtig, gelacht. So, ich lache jetzt nicht. Der Computer will nicht. Okay, Seal, kannst du aushelfen?
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0: Ich danke dir.
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0: Ein Knopf hat geklemmt hier.
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0: Solange mich meine Fans sehen und singen hören wollen, mache ich das, hat sie vor kurzem gesagt. Sandra war das in the heat of the night, 3:30. Hier ist der Verkehrsservice in der ARD-Hitnacht. Liebe Autofahrer, weiterhin Vorsicht, wenn Sie unterwegs sind auf der A72 Plauen-Zwickau. Da haben wir immer noch Aquaplaning zwischen Plauen-Ost und Treuen. Es gilt nach wie vor eine Unwetterwarnung, die betrifft Baden-Württemberg. Im Rems-Murr-Kreis ist mit heftigen Starkregen, Hagel, Sturmböen und auch Gewittern zu rechnen. Und wie gerade auch schon auf der A72 Aquaplaning-Gefahr. Ja, es war und es ist auch vielerorts noch sehr heiß. Das hinterlässt Spuren auf den Autobahnen. Da müssen jetzt die Fahrbahnen gemacht werden. Vorher sind die Autobahnen gesperrt. Und zwar wie folgt. Die A2 Hannover Richtung Berlin zwischen Thesen und Brandenburg an der Havel. Die A7 Hannover Richtung Hamburg zwischen Bad Fallingbostel und Dorfmark. Dann ist die A8 Salzburg-München zwischen Übersee und Bernau wegen eines Waldbrandes gesperrt. Bitte der Polizei unbedingt die Umleitung nutzen. Und die ist ausgeschildert. Straßenschäden der Grund, dass die A14 Magdeburg Richtung Schwerin zwischen dem Kreuz Magdeburg und Dahlen-Warsleben gesperrt bleibt. Gesperrt auch die A20 Rostock Richtung Kreuz Uckermark zwischen dem Kreuz Rostock und Dummersdorf. Die A30 Osnabrück-Bad Oeynhausen ist zwischen Gesmold und Melle West wegen Bauarbeiten noch bis um 5 in beiden Richtungen gesperrt. Wenn Sie Richtung Osnabrück unterwegs sein müssen, dann nutzen Sie die U22 als Umleitung Richtung Bad Oeynhausen, die U43. Die Autobahn 42 Kamp-Lindfurt Richtung Dortmund ist zwischen Herne-Krange und Herne-Baukau wegen Brückenarbeiten gesperrt. Die haben wir auch auf der A43 Wuppertal-Recklinghausen. Deshalb ist die Autobahn gesperrt in beiden Richtungen zwischen Bochum-Riemke und dem Kreuz Recklinghausen. Die A115 Berlin Richtung A10 ist zwischen Potsdam-Drewitz und Samund wegen Straßenschäden gesperrt. Und es wird weiterhin an den Hochspannungsleitungen gearbeitet. Deshalb ist die A553 Bliesheim-Brühl zwischen Brühl-Ost und Nord in beiden Richtungen bis um 6 gesperrt. Das war's. Kommen Sie dennoch gut und sicher an.
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0: Einen schönen guten Morgen wünscht Frank Beken.

Bee Gees singen gleich weiter. Wir müssen fix auf die Straßen. Hier ist der Verkehrsservice aktuell in der ARD-Nacht, denn wir haben einen Falschfahrer, der ist unterwegs auf der Autobahn 9, Halle-Leipzig-Nürnberg. Obacht, zwischen Schneitach und dem Kreuz Nürnberg, da kommt Ihnen ein Falschfahrer entgegen. Fahren Sie äußerst rechts und überholen Sie nicht auf der A9 Halle Leipzig-Nürnberg. Zwischen Schneitach und dem Kreuz Nürnberg, da ist ein Falschfahrer unterwegs. Vorsicht in beiden Richtungen. Ich werde Sie informieren, wenn die Gefahr vorüber ist.

0: You win again. 20 Minuten vor 4. Schönen Montagmorgen. Wir wollen, dass Sie sicher an Ihr Ziel kommen, wenn Sie unterwegs sind. Und gut informiert geht's auch jetzt durch diesen Montag. Ein Verkehrsservice aktuell nochmal. Wir haben einen Falschfahrer, der ist unterwegs auf der A9 Halle Leipzig-Nürnberg. Zwischen Schneitach und dem Kreuz Nürnberg, da kommt Ihnen ein Falschfahrer entgegen. Fahren Sie bitte äußerst rechts und überholen Sie nicht auf der A9 Halle Leipzig-Nürnberg. Zwischen Schneitach und dem Kreuz Nürnberg, da ist ein Falschfahrer unterwegs. Vorsicht in beiden Richtungen, ich sag Ihnen Bescheid, wenn der Falschfahrer hoffentlich bald die Autobahn verlassen hat. Ja, aus einer Warnung vor starkem Gewitter ist jetzt eine Unwetterwarnung geworden, eine amtliche, herausgegeben vom Deutschen Wetterdienst. Ja, ich schaue mir auch die Karten an. Da sind einige Blitze unterwegs und auch schwere Gewitter, und zwar in Sachsen. Das betrifft jetzt den Kreis Mittelsachsen-Tiefland, den Kreis Sächsische Schweiz sowie das Osterzgebirge und auch den Kreis Meißen. Der Deutsche Wetterdienst warnt hier vor Blitzschlag, raschen Überflutungen, die auftreten können von Straßen und auch Unterführungen. Mögliche Erdrutsche sind ebenfalls nicht ausgeschlossen, wie auch Hagelschlag. Im restlichen Teil von Sachsen und Sachsen Anhalt ebenfalls nach wie vor die Warnung vor starken Gewittern, und die Gewitter haben wir auch momentan im Saarland, und zwar im kompletten Land, und es ist ein bisschen hochgezogen auch in Richtung Rheinland-Pfalz.
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Wir freuen uns. Sie ist wieder da und tourt und singt und gibt Konzerte. Celine Dion, gerade gehört in der ARD.net. Think Twice. Ja, wir mussten einen Hit von ihr spielen aus den, ja, ich muss mal gucken, wann hat sie den Song hier gesungen? 1994 war es, ja, aus den 90ern. Mussten wir uns bedienen, weil ein neuer Song von Celine Dion wird erst Anfang Juli erscheinen, und zwar am 3. haben wir uns also ein bisschen die Wartezeit verkürzt. In 7 Minuten haben wir es 4 Uhr, dann das Neueste aus Deutschland und der Welt in den Nachrichten. Vorher wollen wir aber, dass Sie sicher ankommen. Der Verkehrsservice aktuell nochmals, denn der Falschfahrer ist immer noch unterwegs auf der A9 Halle-Leipzig-Nürnberg. Zwischen Schneitach und dem Kreuz Nürnberg, da kommt Ihnen immer noch ein Falschfahrer entgegen. Fahren Sie bitte äußerst rechts und überholen Sie nicht auf der A9 Halle-Leipzig-Nürnberg. Immer noch ein Falschfahrer zwischen Schneitach und dem Kreuz Nürnberg.

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1: Die Nachrichten mit Frank Wörner. Guten Morgen. Die DLRG hat nochmal davor gewarnt, an nicht überwachten Stellen in Badeseen und Flüsse zu springen. Anlass war ein Rettungseinsatz in Essen. Am Baldeneysee wurde eine Person als vermisst gemeldet, offenbar fälschlicherweise. Die groß angelegte Suche wurde nach 2 Stunden ohne Fund beendet. Das war an diesem Wochenende in NRW oft anders. Christina Wilkes, WDR aktuell.
2: Erst am Samstag ging ein Badeunfall am Baldeneysee tödlich aus. Ein 18-Jähriger war ins Wasser gesprungen und nicht wieder aufgetaucht. Rettungskräfte konnten ihn zwar noch wiederbeleben, mittlerweile ist der Mann aber gestorben. Es ist nur einer von vielen Badeunfällen in den letzten Wochen in NRW. Alleine im Mai und Juni wurden hier 15 Badetote gemeldet. Besonders oft rückten Einsatzteams dabei zum Rhein-Herne-Kanal aus. Aber auch an Badeseen, unter anderem in Düren, Düsseldorf, Höxter und Zülpich, gab es tödliche Unfälle. Am Fühlinger See in Köln wird ein 21-Jähriger noch vermisst.
1: Die Gespräche zwischen den USA und Iran über eine Waffenruhe sollen stattfinden, trotz der gegenseitigen Angriffe am Wochenende. Für morgen ist dazu ein weiteres Treffen geplant. Zuletzt hatten die USA wieder mehrfach Ziele im Iran beschossen, als Vergeltung für einen iranischen Angriff auf ein Frachtschiff. In Wuppertal steht der Bahnverkehr wieder weitgehend still. Das Stellwerk in Vohwinkel ist kaputt. Mehrere Regional- und S-Bahnlinien halten deswegen nicht mehr in Wuppertal und werden durch Busse ersetzt. Das Stellwerk macht schon seit 2 Wochen Probleme. Am Samstag fuhren die Züge kurz wieder. Jetzt gibt es den nächsten Ausfall. Laut einem Bahnsprecher ist die Ursache weiter unbekannt.
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1: Gegen Rettungsdienstmitarbeiter in Duisburg gibt es schwere Vorwürfe. Sie sollen laut WDR-Recherchen Patienten in hilfloser Lage fotografiert und verhöhnt haben. Felix Mannheim, WDR Landespolitik.
3: Es geht um illegale Aufnahmen von Patienten, Fotos von Genitalien oder auch Wunden. Sie sollen mit Privathandys gemacht und rumgezeigt worden sein. Auch soll in mindestens einem Fall eine Patientin bewusst gefährdet worden sein. Sie sei im Rettungswagen nicht angeschnallt worden, dann soll scharf gebremst worden sein. Die Vorwürfe richten sich gegen Mitarbeiter des privaten Rettungsdienstes Falk auf Wache 3 in Duisburg. Falk betont, das Unternehmen sei den Hinweisen nachgegangen, sie hätten sich aber nicht ausreichend erhärten lassen. Ein Mitarbeiter ist jetzt, nach der Anfrage des WDR, entlassen worden. Die Stadt Duisburg fordert vollständige Aufklärung.
1: Das Wetter in Nordrhein-Westfalen. Heute früh ziehen vor allem zwischen Sieg und Weser einige Schauer und Gewitter durch, teils mit Starkregen, Hagel und Sturmböen. Dabei kühlt es sich ab auf 20 bis 14 Grad. Tagsüber ziehen die letzten Schauer und Gewitter ab und es lockert dann auf. Und es wird deutlich kühler als am Wochenende. In Brilon bis 24 Grad, in Herford 26 und in Langenfeld bis 28 Grad. Das war WDR aktuell.
4: Hier ist der Verkehrsservice in der ARD-Hitnacht und da gibt's was Erfreuliches von der A9 Halle Leipzig-Nürnberg. Entwarnung, denn der Falschfahrer hat die Autobahn verlassen. Sie haben wieder freie Fahrt zwischen Schneitach und dem Kreuz Nürnberg. Also Entwarnung für die A9 Halle Leipzig-Nürnberg. Kein Falschfahrer mehr zwischen Schneitach und dem Kreuz Nürnberg. Bevor wir weitermachen mit den Autobahnen, da gibt's einige Sperrungen, eine Unwettermeldung und zwar im gesamten Saarland, im Südwesten von Rheinland-Pfalz, im Osten von Baden-Württemberg und in weiten Teilen von Sachsen ist mit heftigem Starkregen, Hagel, Sturmböen und auch Gewittern zu rechnen. Wenn Sie unterwegs sind, denken Sie dran, wir haben vermehrt Aquaplaning-Gefahr. Jetzt die Sperrungen aufgrund der Hitzeschäden. Die A2 Hannover Richtung Berlin zwischen Thesen und Brandenburg an der Havel ist gesperrt. Gesperrt auch die A7 Hannover Richtung Hamburg zwischen Bad Fallingbostel und Dorfmark. Dann brennt es und zwar im Wald. Deshalb ist die A8 Salzburg-München zwischen Übersee und Bernau gesperrt. Hier hat die Polizei jetzt eine Umleitungsempfehlung für Sie. Nutzen Sie die U81 und U16. Gesperrt aufgrund von Fahrbahnschäden die A14 Magdeburg Richtung Schwerin zwischen dem Kreuz Magdeburg und Dahlen-Warsleben. Die A20 Rostock Richtung Kreuz Uckermark zwischen dem Kreuz Rostock und Dummersdorf. Dann ist die A42 Kamp-Lindfurt Richtung Dortmund zwischen Herne-Krange und Herne-Baukau wegen Brückenarbeiten gesperrt. Das ist auch der Grund, dass die A43 Wuppertal-Recklinghausen zwischen Bochum-Riemke und dem Kreuz Recklinghausen in beiden Richtungen gesperrt bleibt. Die A115 Berlin Richtung A10 ist zwischen Potsdam-Drewitz und Samund wegen Straßenschäden gesperrt. Und an den Hochspannungsleitungen wird weiterhin gearbeitet. Noch gute 2 Stunden, deshalb ist die A553 Bliesheim-Brühl zwischen Brühl-Ost und Nord in beiden Richtungen gesperrt. Also wenn Sie unterwegs sind, denken Sie dran, wenn da was von oben runterkommt in Form von Hagel oder auch Regen, Aquaplaning-Gefahr, damit Sie gut und sicher Ihr Ziel erreichen.
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4: Mit Frank Beken, ich bin Ihr Mann im Ohr. Guten Morgen.

Sie ist die Halbschwester von Nini Cherry, Titi Jo aus Schweden. Und es war ihr Hit aus Anfang der 2000er, Come Along, hier in der ARD-Hitnacht. Wenn Titi Jo gerade nicht auf der Bühne steht und singt, ja, neben Musik hat sie eine ausgeprägte Leidenschaft für den Weinanbau. Seit den 90ern bringt sie sogar ihren eigenen Wein unters Volk. Also wir können auch mit ihr zusammen anstoßen. Also vielleicht nicht gerade jetzt um diese Uhrzeit. 13 Minuten nach 4. Guten Morgen.

0: Er hatte einen Schwächeanfall vor ein paar Tagen. Jetzt ist er allerdings wieder da, hat sich in Lissabon zurückgemeldet. Rod Stewart. Und er hatte auch Lust, bei uns gleich zu singen. Gleich nach kurz nach 16:30 hier in der ARD Hitnacht. Vorher der Verkehrsservice für Sie und da legen wir gleich los. Vorher gibt's allerdings eine Unwettermeldung im gesamten Saarland, im Südwesten von Rheinland-Pfalz, im Osten von Baden-Württemberg und auch in weiten Teilen von Sachsen ist mit heftigem Starkregen, Hagel, Sturmböen und auch Gewittern zu rechnen. Dadurch kommt es auf den Straßen auch vermehrt zu Aquaplaning. Der Deutsche Wetterdienst warnt auch weiterhin vor starken Gewittern. Das betrifft Thüringen, Sachsen und Sachsen-Anhalt, hier ganz besonders den Burgenlandkreis. Jetzt schauen wir auf die Autobahnen und da gibt es viele Straßenschäden, die müssen beseitigt werden. Deshalb sind folgende Abschnitte gesperrt. Die A2 Hannover Richtung Berlin zwischen Thesen und Brandenburg an der Havel. Die A7 Hannover Richtung Hamburg zwischen Bad Fallingbostel und Dorfmark. Dann die A8 Salzburg-München zwischen Übersee und Bernau. Hier gibt's eine Umleitung. Nutzen Sie die U81 und die U16. Gesperrt ist die A14 Magdeburg Richtung Schwerin zwischen dem Kreuz Magdeburg und Dahlen-Warsleben. Die A20 Rostock Richtung Kreuz Uckermark zwischen dem Kreuz Rostock und Dummersdorf. Die A42 Kamp-Lindfurt Richtung Dortmund ist gesperrt wegen Brückenarbeiten zwischen Herne-Krange und Herne-Baukau. Und die Brückenarbeiten haben wir auch auf der A43 Wuppertal-Recklinghausen. Deshalb ist die Autobahn auch hier zwischen Bochum-Riemke und dem Kreuz Recklinghausen in beiden Richtungen gesperrt. Die A115 Berlin Richtung A10 ist zwischen Potsdam-Drewitz und Saarmund wegen Straßenschäden gesperrt. Und die A553 Bliesheim-Brühl bleibt zwischen Brühl-Ost und Brühl-Nord in beiden Richtungen bis um 6 gesperrt. Dort wird weiterhin an den Hochspannungsleitungen gearbeitet. Überall, wo es geht, kommen Sie gut und sicher an.
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0: Mit Frank Beken, guten Morgen.

La la la la. Ja, beim letzten La ist es 5:08 geworden. Eine Frau, die Laune macht. Aura Dione mit Geronimo. Hier gehört in der ARD Hitnacht. Bis hierhin hat sich's wirklich gelohnt. Ich sag Dankeschön für Ihre vielen Mails, die mich erreicht haben. Hat richtig Spaß gemacht. Eine Mail muss ich allerdings noch loswerden. Vor allen Dingen das, was da drin steht. Ich musste erstmal schmunzeln und dachte, ist das eine Spam oder ist das jetzt wirklich was wirklich ist, was Wahres? Ich habe Post bekommen aus dem Stuttgarter Rechenzentrum. Ja, überschrieben mit den statistischen Grüßen nach Thüringen. Hallo Frank, schreibt Roland. Und jetzt kommt's, das hat mich gefreut. Heute Nacht die 2006. Hitnacht vom MDR. Und The Number of the Beast, schreibt er dann weiter, die 666. Hitnacht von MDR Thüringen. Und jetzt halten Sie sich fest, ich habe das nicht gezählt, Roland hat das gemacht. Es soll heute meine 48. Hitnacht sein als Moderator. Mensch, Roland, was Sie alles wissen. Also dann haben wir heute, wenn ich das richtig rechne, weil ich war in Mathe eine Niete, also dann haben wir heute, wenn wir uns wiederhören, die 49. und von Dienstag auf Mittwoch die 50. Oh je, da muss ich eine Runde ausgeben. Das wird gefeiert, Roland. Dankeschön und weiterhin schön aufpassen beim Zählen. Tschüss.

Es ist wie immer gute Musik, hat mir Silke gemailt. Sie hört die ARD-Nacht über HR4. Ja, Christopher Cross mit All Right haben wir gerade gehört. Und dann gibt's auch liebe Grüße von Jan. Er möchte sich an dieser Stelle für die tolle ARD-Hitnacht bedanken. Liebe Grüße aus Berlin nach Thüringen schickt er uns. Ja, aber es war für viele von uns, von Ihnen, schon die ARD-Hitnacht für diesen Moment. Ihre Wachmacher werden nämlich gleich übernehmen, gleich nach den 5 Uhr Nachrichten. Ich bin Frank Beken, Ihr Mann im Ohr. Einen tollen Start in die neue Woche. Und vielleicht bringt Sie da ja jemand zum Lachen. Soll ja sogar Kalorien verbrennen, also das Lachen. Wenn nicht, reicht ja auch ein Lächeln für Ihren Liebsten, für den Kollegen auf Arbeit oder gleich, wenn Sie zum Bäcker gehen. Starten wir heute einfach mal mit einem Lächeln. Sängerin Shanice würde es gefallen. Erinnern Sie sich an Ihren Hit? I Love Your Smile? Ja? Schönen guten Morgen. In 8 Minuten haben wir es 5 Uhr. Und jetzt mal lächeln. Ja? Geht doch.

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1: Die Nachrichten mit Frank Wörner. Guten Morgen. Das Drama um das defekte Wuppertaler Stellwerk geht weiter. Vor knapp 2 Wochen ist es wegen einer Störung ausgefallen. Am Samstag fuhren die Züge wieder kurz. Nun gibt es den nächsten Ausfall. Zum Start in den Berufsverkehr heute wird das Problem laut Bahn nicht mehr behoben. Leslie Radermacher, BDR Wuppertal.
2: Der Fehler scheint immer noch derselbe zu sein und die Bahn tappt weiter im Dunkeln, woran es liegt. Ein Bahnsprecher sagte gegenüber dem WDR, es habe seit der ersten Störung vor fast 2 Wochen zahlreiche Reparaturversuche gegeben, auch wieder seit dem erneuten Ausfall am Sonntagvormittag. Was die Störung offenbar jedes Mal aufs Neue auslöst, habe man auch jetzt nicht herausfinden können. Heute will die Bahn ihre Fehlersuche fortsetzen. Eine Prognose für die Reparatur des Vohwinkler-Stellwerks konnte sie noch nicht treffen. Sie hat wieder einen Ersatzverkehr eingerichtet. Betroffen sind die Regionalexpresse 4 und 13 und die S-Bahn 8, 9 und 28.
1: In Venezuela suchen Rettungsteams nach dem schweren Erdbeben vergangene Woche weiter nach Verschütteten. Zehntausende Menschen werden noch vermisst. Auch das Technische Hilfswerk beteiligt sich an der Suche. Das 48-köpfige Team aus Deutschland ist am Wochenende in Venezuela angekommen. In Frankreich sind beim Absturz eines Privatflugzeugs 11 Menschen ums Leben gekommen. Die Maschine gehörte einer Fallschirmspringerschule. Drin saßen der Pilot und 5 Ausbilder mit ihren Schülern. Sie waren in der Nähe der Stadt Nancy gestartet und schon kurz später abgestürzt. Warum, ist noch unklar. Bei der Fußball-WM geht es für die deutsche Mannschaft heute um den Einzug ins Achtelfinale. Zum Auftakt der K.O.-Runde spielt die DFB-Auswahl gegen Paraguay. Anpfiff ist um 22.30 Uhr. Mit Gastgeber Kanada hat es schon geschafft, mit einem 1:0 gegen Südafrika. Es ist das erste Mal überhaupt, dass Kanada bei einer Fußball-WM im Achtelfinale steht.
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1: In Zülpich im Kreis Euskirchen hat es am Abend einen Großeinsatz gegeben. Feuerwehr, Polizei und DLRG suchten einen Mann im Neffelsee. Marion Sendker, WDR aktuell.
3: Laut Polizei war der 39-Jährige mit Freunden am See. Am späten Abend sei er dort allein schwimmen gegangen. Plötzlich soll der Mann um Hilfe gerufen haben. Einer seiner Freunde sei daraufhin ins Wasser gesprungen. Laut Polizei kehrte er aber aus Erschöpfung kurz danach zurück ans Ufer und rief den Notruf. Bis in die Nacht suchten die Einsatzkräfte mit Tauchern, Rettungs- und Sonarbooten nach dem vermissten Mann im Neffelsee. Sie konnten ihn aber nicht finden. Am Vormittag soll die Suche in Zülpich weitergehen.
1: Das Wetter in Nordrhein-Westfalen. Heute früh ziehen vor allem zwischen Sieg und Weser einige Schauer und Gewitter durch, teils mit Starkregen, Hagel und Sturmböen. Dabei kühlt es sich ab auf 20 bis 14 Grad. Tagsüber ziehen die letzten Schauer und Gewitter ab und dann lockert es auf. Und es wird deutlich kühler als in den letzten Tagen. In Attendorn bis 25 Grad, in Unna 27 und in Eschweiler werden maximal 28 Grad erreicht. Das war WDR aktuell.
4: Uhr 3.
5: Hier ist der Verkehrsservice in der ARD-Hitnacht. Bevor es auf die Straßen geht, eine amtliche Unwetterwarnung des Deutschen Wetterdienstes. Im gesamten Saarland und in Teilen von Rheinland-Pfalz und Baden-Württemberg ist mit Gewittern, mit heftigem Starkregen, Hagel und auch Sturmböen zu rechnen. Jetzt geht's auf die Straßen. Gesperrt sind die A2 Hannover Richtung Berlin zwischen Thesen und Brandenburg an der Havel. Die A2 Hannover Richtung Dortmund zwischen Hamm-Üntrup und Hamm. Die A8 Salzburg-München ist zwischen Übersee und Bernau wegen eines Waldbrandes immer noch gesperrt. Hier gibt es eine Umleitung. Nutzen Sie die U81, U16, U79 und U18. Die A14 Magdeburg Richtung Schwerin ist zwischen dem Kreuz Magdeburg und Dahlen-Warsleben wegen Fahrbahnschäden gesperrt. An der Brücke wird gearbeitet, deshalb ist die A42 Kamp-Lindfurt Richtung Dortmund zwischen Herne-Krange und Herne-Baukau gesperrt. Gesperrt auch wegen Brückenarbeiten in beiden Richtungen die A43 Wuppertal-Recklinghausen zwischen Bochum-Riemke und dem Kreuz Recklinghausen. Die A553 Bliesheim-Brühl ist zwischen Brühl-Ost und Nord in beiden Richtungen bis um 6 gesperrt, also noch eine gute Stunde. Und dann kommt was rein von der B6 Richtung Dresden. Bitte Vorsicht zwischen Rossendorf und Weißig. Da liegt nach einem Unfall ein Baum auf der Fahrbahn. Und dann nochmal nach Berlin. Lichtenrade betrifft den Lichtenrader Damm. In Höhe Rabestraße sind momentan die Ampeln außer Betrieb. Das war's. Wenn Sie unterwegs sind, eine gute Fahrt.
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5: Schön, dass Sie mit dabei sind. Ich bin Frank Beken, Ihr Mann im Ohr. Einen schönen guten Morgen wünsche ich.

0: Lightfoot. If you could read my mind in der ARD-Nacht um 13 Minuten nach 5. Stellen Sie sich vor, Sie sind mit dem Auto unterwegs, Ihr eigener Song läuft, freuen sich drüber, aber dann hören Sie nach Ihrem Hit Ihre eigene Todesnachricht. Ja, das ist ihm passiert, genau so. Gordon Lightfoot war damals mit dem Auto unterwegs, vom Zahnarzt nach Hause. Und da hat er das gehört, hat das Ganze aber mit Humor aufgefasst. Ich habe auf das Gaspedal gedrückt, bin ins Büro gefahren und da stand das Telefon nicht mehr still.
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0: Das muss man erstmal bringen, ne?

von Alison Moyet, Week in the Presence of Beauty. 5.24 Uhr wird es, 6 Minuten noch, dann ist es 5:30. Sie hören die ARD-Hitnacht. Ich habe eine Mail bekommen, und zwar von Herrn Hofmann. Er schreibt wirklich sehr förmlich: Sehr geehrter Herr Beken, schön, dass man Sie nach sehr langer Zeit der Abwesenheit mal wieder im Nachtdienst hören darf. Wie geht's Ihnen denn persönlich? Ja, Herr Hofmann, soll ich persönlich antworten? Dann mache ich das. Gut, wie man sich so fühlt in einem Studio mit kaputter Klimaanlage. Es sind immer noch 31 Grad. Irgendeine Kollegin, Kollege hat gestern im Vorfeld dieser ARD-Nacht wahrscheinlich gefroren. Ich kann es mir nicht vorstellen, aber ist so.

0: Rhea, The Road to Hell. Und damit sind wir auf den Straßen um 5.30 Uhr, halb sechs. Hier ist der Verkehrsservice in der ARD-Hitnacht. Zunächst eine amtliche Unwetterwarnung des Deutschen Wetterdienstes. Im gesamten Saarland und in Teilen von Rheinland-Pfalz und Baden-Württemberg ist mit Gewittern, mit heftigen Starkregen, Hagel- und Sturmböen zu rechnen. Und momentan haben wir heftige Gewitter bei Ihnen in Rheinland-Pfalz. Also da bitte äußerste Vorsicht. Ja, jetzt schauen wir auf die Straßen und da sieht es wie folgt aus. A1 Trier Richtung Saarbrücken zwischen Eppelborn und Illingen. 6 Kilometer Stau. Sie brauchen hier gute 40 Minuten länger. Wenn Sie da durch müssen, die letzte freie Ausfahrt ist für Sie Tholey. Die A2 Hannover Richtung Berlin ist zwischen Thesen und Brandenburg an der Havel wegen Reparaturarbeiten gesperrt. Dann gab es einen Unfall, deshalb ist die A2 Hannover nach Dortmund hin zwischen Hamm-Üntrup und Hamm gesperrt. Das Ganze wird laut Polizei bis 8 Uhr dauern. A3 Würzburg Richtung Frankfurt. Zwischen dem Offenbacher Kreuz und Frankfurt Süd staut es sich auf 4 Kilometer Länge nach einem Unfall. Es ist momentan nur die linke Spur frei. Rüber auf die A3 Köln Richtung Frankfurt, zwischen Mönchhofdreieck und Kelsterbach 3 Kilometer Stau, Grundbergungsarbeiten nach einem Unfall. Auch hier ist nur die linke Spur frei. Dann klemmt's auf der A3 Basel Richtung Zürich, zwischen Horburgtunnel A3, der E25, E60 und Wiese. Das heißt, es staut sich. Stau haben wir auch auf der A5 Kassel Richtung Frankfurt zwischen Bad Homburger Kreuz und dem Nordwestkreuz Frankfurt. 3 Kilometer ist der lang. Grund, da hat's gekracht, ein Unfall. Die A8 Salzburg-München ist zwischen Übersee und Bernau wegen eines Waldbrandes gesperrt. Gibt eine Umleitung, führt sie über die U81, U16, U79 und U18. Dann weiter mit der A9 Richtung Berlin. Hier ist die Anschlussstelle Schleiz wegen Bauarbeiten bis um 10 gesperrt. Dann die A14 Magdeburg Richtung Schwerin. Die ist wegen Fahrbahnschäden gesperrt zwischen dem Kreuz Magdeburg und Dahlen-Warsleben. Die A33 Bielefeld Richtung Briand ist zwischen Steinhagen und Bielefeld Zentrum wegen Bergungsarbeiten dicht. Brückenarbeiten A42 Kamp-Lindfurt Richtung Dortmund zwischen Herne-Krange und Herne-Baukau gesperrt. Gesperrt wegen Brückenarbeiten die A43 Wuppertal-Recklinghausen zwischen Bochum-Riemke und dem Kreuz Recklinghausen. Dann A66 Frankfurt Richtung Fulda. Hier ist die Abfahrt Maintal-Bischofsheim nach einem Unfall gesperrt. Die A553 Bliesheim-Brühl ist zwischen Brühl-Ost und Brühl-Nord in beiden Richtungen bis um 6 gesperrt. Dort wird an Hochspannungsleitungen gearbeitet. In Saarland A620 Saarbrücken Richtung Saarlouis zwischen Völklingen-Geislautern und Wattgassen ist die Fahrbahn gesperrt. Grund, da steht ein Fahrzeug quer. Die B8 Frankfurt Richtung Hanau ist zwischen dem Abzweig nach Dörnigheim und der A66 Anschlussstelle Maintal-Bischofsheim nach einem Unfall gesperrt. Die B14 Backnang Richtung Schwäbisch Hall ist gesperrt zwischen Schwäbisch Hall und Rinnen, Grund ein Unfall. Und die B98 zwischen Kleintieming und Großenhain ist wegen Überflutung gesperrt. Sie haben es gerade gehört, es ist jede Menge los. Kommen Sie dennoch gut und sicher an.
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0: Puh, erstmal Luft holen. Ich hoffe, Sie erreichen pünktlich Ihre Arbeit. Wir sind an Ihrer Seite. Halten Sie auf dem Laufenden, sollte da noch was passieren. Eine halbe Stunde noch knapp ist Ihr Mann im Ohr hier am Start. Ich bin Frank Beken. Einen schönen guten Morgen wünsche ich aus Thüringen, aus Erfurt.

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Jetzt gibt's noch ein bisschen was Erfrischendes auf die Ohren. 19 Minuten vor 6. Einen schönen guten Morgen, die ARD-Hitnacht. Und für diese Erfrischung sorgt jetzt Ruth. Sie hat gemailt, einen sonnigen guten Morgen an das gesamte ARD-Hitnacht-Team. Bei diesen sommerlichen Temperaturen schiebe ich euch eine große Portion Eis und einen leckeren Eiskaffee rüber. Wicht, angekommen. Und Ruth schreibt abschließend, denn Eiskaffee am Morgen vertreibt Hitze und Sorgen. Na dann, perfekt.

Raymond, Through the Eyes of a Child. Schönen guten Morgen. In 7 Minuten haben wir es 6 Uhr. Gleich übernehmen Ihre Frühteams. Bringen Sie gut gelaunt und informiert durch diesen letzten Montag im Juni. Dabei viel Freude. Ich bin Frank Beken, Ihr Mann im Ohr. Bleiben Sie irgendwie entspannt. Wird ja heute nicht mehr überall so heiß werden. 20 Grad an der Nordsee bis zu 36 Grad gibt's nochmal am Oberrhein. Aber unabhängig von diesen Temperaturen hat Madonna dieser Tage ihren Fans versprochen, dass sie keine Lust mehr hat, auf ihren Konzerten viel nackte Haut zu zeigen. Ich will nicht mehr nackt sein, sagte die Queen of Pop, weil alle nackt sind. In den 80ern war das bei ihr noch ein bisschen anders. Wir erinnern uns.

0: ganz entspannt starten sie in den Montagmorgen. Oh, dieses Gefühl, wenn sie das Fenster aufmachen und draußen ist sowas wie frische Luft, ne? Also kühle Luft. Wow. Jetzt haben wir einzelne kräftige Schauer noch oder auch Gewitter, die unterwegs sind, auch mal Starkregen, Sturmböen, Hagel, die möglich sind. Ab dem Mittag ist es trocken bei bis 26 Grad in Warburg, Hamm 27, Moers bis 28.
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2: Mit Joachim Augner, ich wünsche Ihnen einen schönen guten Morgen. Nordrhein-Westfalen hat den Höhepunkt der Hitzewelle hinter sich. Ab heute sollen die Temperaturen wieder erträglicher werden. Auch die Rettungskräfte hoffen, dass sie jetzt weniger Einsätze haben. Laut einer Sprecherin der Feuerwehren waren sie in den vergangenen Tagen überall am Limit.
3: Aber es war durchaus unterschiedlich. Die Rhein-Ruhr-Schiene mit der dichten Bebauung, den Großstädten und den vielen Menschen war deutlich stärker beansprucht als die eher ländlichen Gebiete von NRW.
2: Auch die Infrastruktur stieß wegen der Hitze an ihre Grenzen, berichtet Birte Sönnigsen, WDR Berlin.
4: Autobahnen waren oder sind teilweise gesperrt, weil die Hitze die oberste Asphaltschicht hat aufplatzen lassen. Die Deutsche Bahn hatte dazu aufgerufen, auf alle nicht notwendigen Reisen zu verzichten. Auch Regionalzüge und Straßenbahnen mussten teilweise stehen bleiben, zum Beispiel in Leipzig. Dort hatte geschmolzene Fugenmasse Schienen und Weichen beschädigt. Auch in Essen gab und gibt es da immer wieder Probleme. Fachleute sagen, unsere Infrastruktur ist auf solche Temperaturen bisher nicht richtig ausgelegt.
2: Bahnkunden sollten aktuell einen Bogen um Wuppertal machen. Der gesamte Großraum ist wegen eines kaputten Stellwerks wieder nicht befahrbar. Sebastian Ehl, WDR aktuell.
5: Es ist ein Déjà-vu für alle, die auf der Schiene nach oder über Wuppertal müssen. Und wieder ist es ein Stellwerkfehler, wie schon in den vergangenen Tagen in Wuppertal-Vohwinkel. Auf zuginfo.de heißt es, dass es auf vielen Strecken zu Ausfällen oder zumindest Verspätungen kommt. Zum Beispiel beim Regionalexpress 4 zwischen Düsseldorf und Dortmund, der umgeleitet wird und nicht mehr in Wuppertal hält. Und wer mit dem RE 13 aus Richtung Venlo ostwärts fährt, für den ist schon in Düsseldorf Schluss. Weiter in Richtung Hamm geht's nicht. Stattdessen gibt's Ersatzbusse. Betroffen sind auch die S-Bahn-Linien 8, 9 und 28. Wie lange das Ganze dauert, ist noch nicht klar.
2: Im Mai und Juni sind in Nordrhein-Westfalen bereits 15 Menschen bei Badeunfällen in Flüssen und Seen ums Leben gekommen. Gestern wurde ein 14-jähriger Junge tot aus einem See bei Düren geborgen. In Köln und Zülpich werden aktuell zwei Männer vermisst, nachdem sie in Seen schwimmen gegangen waren. Bei der Fußball-Weltmeisterschaft steht Mitgastgeber Kanada als erste Mannschaft im Achtelfinale. Die Kanadier haben ihr 16. Finale gegen Südafrika mit 1:0 gewonnen. Das Tor fiel erst in der Nachspielzeit. Heute Abend spielt Deutschland im ersten K.O.-Spiel gegen Paraguay. Anstoß ist um 22.30 Uhr.
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2: Gegen Rettungsdienstmitarbeiter in Duisburg gibt es schwere Vorwürfe. Sie sollen laut WDR-Recherchen Patienten in hilfloser Lage fotografiert, verhöhnt und rassistisch beleidigt haben. Felix Mannheim, WDR Landespolitik.
6: Es geht um illegale Aufnahmen von Patienten, Fotos von Genitalien oder auch Wunden. Sie sollen mit Privathandys gemacht und rumgezeigt worden sein. Auch soll in mindestens einem Fall eine Patientin bewusst gefährdet worden sein. Sie sei im Rettungswagen nicht angeschnallt worden, dann soll scharf gebremst worden sein. Die Vorwürfe richten sich gegen Mitarbeiter des privaten Rettungsdienstes Falk auf Wache 3 in Duisburg. Falk betont, das Unternehmen sei den Hinweisen nachgegangen, sie hätten sich aber nicht ausreichend erhärten lassen. Ein Mitarbeiter ist jetzt, nach der Anfrage des WDR, entlassen worden. Die Stadt Duisburg fordert vollständige Aufklärung.
2: Das war WDR aktuell.
0: Die Staus bei WDR 4. Wir haben eine Sperrung auf der A2 Hannover Richtung Dortmund zwischen Hamm-Üntrop und Hamm. Bergungsarbeiten dauert bis ungefähr 8 Uhr. 6 Kilometer Stau. Und weiter gesperrt die A33 Bielefeld Richtung Brilon zwischen Steinhagen und Bielefeld Zentrum wegen Bergungsarbeiten. 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Gute Fahrt. Sie haben es gepackt. Gratulation. Also wir haben dieses heiße Wochenende überstanden. Auge, wie war es bei euch?
2: Ach, wir haben so ein bisschen Geburtstag gefeiert. Mein Vater wurde 92. Ui. Und das war eine ganz ruhige Nummer. Schön im Schatten unter so einem Zelt und nicht viel gemacht einfach. Ganz ruhig.
0: In Breckerfeld gibt es doch frische Luft, die die Berge hoch und runter zieht.
2: Ja.
0: Wuppertal, ich Dachgeschosswohnung, wollten eine große Party feiern, die ist sehr klein ausgefallen. Selten im Sitzen so geschwitzt. So, wir tanken hier gemeinsam neue Kräfte mit den Pointer Sisters bei WDR 4. Ja.

0: Ein Klassiker von Bachmann, Turner Overdrive. Und gleich die 80er bei WDR 4. Der schöne Morgen mit den Communards. Never Can Say Goodbye. 12 Minuten nach 6 rufen wir mal in Kreuztal an.
1: Knet.
0: Hallo, guten Morgen, Bastian Bender von WDR 4. Ich grüße Sie, Klaus.
1: Hallo, Bastian.
0: Na, haben wir unter 30 Grad in Kreuztal?
1: Ja. Also momentan sind es 28 Grad. Es hat sich etwas abgekühlt.
0: Dass man sich mal darüber freuen könnte, dass es 28 Grad sind, ne?
1: Nur. Das hätte man auch nie gedacht.
0: Nur 28 Grad. Sie machen normalerweise um die Zeit gerne mal eine kleine Joggingrunde oder Fahrrad. Bitte sagen Sie mir, dass Sie es heute nicht machen.
1: Nein, heute nicht. Also bei dem Wetter nicht, aber ich denke mal in den nächsten Tagen, wenn es wieder so um die 20 Grad sind, werden wir morgens eine Sporteinheit an den Tag legen.
0: Da kann ich mir das auch wieder sehr gut vorstellen. Aber ich bin ja wirklich Freund der Hitze, aber das war jetzt die letzten Tage, hat man doch gemerkt, das ist dann nicht mehr so lustig. Der Klaus hat sich gemeldet bei WDR 4, weil er gerne mitmachen möchte beim Schätzchen. Ich stelle eine Schätzfrage. Er wird falsch oder richtig antworten, ist aber völlig egal, weil er gewinnt so oder so, nämlich das schönste Frühstücksbrett im ganzen Land. Und Klaus, wie gut kennen Sie sich mit unseren Städten aus?
1: Oh, es geht so. Also ich sag mal im mittleren Mittelfeld, denke ich mal so. In der Mitte 50%.
0: Das Ding ist, es geht um Großstädte, also Städte mit mehr als 100.000 Einwohnern. Wie viele davon haben wir in Nordrhein-Westfalen?
1: Ich denke mal 120 Städte.
0: Ja, das ist fast richtig, 29.
1: Oh. Und damit gewinnen Sie. Daneben ist auch daneben.
0: Das Tolle ist, bei dem Spiel ist es völlig egal. Viel Spaß mit dem WDR 4 Schätzchenbrettchen und einen tollen Tag in Kreuztal.
1: Okay, danke. Tschüss, Bastian.
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0: Ach, im besten Fall schläfst du noch, die Katharina Thiule. Denn diese Woche bin ich da, Bastian Bender. Hallo, 17 nach 6 ist es.
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0: Für sie ist es ein Montagmorgen nach der großen Hitze. Für August Hühner ist es jetzt der Test. 6.21 Uhr, der schöne Morgen bei WDR4. Finden die Hühner wieder zur alten Form und orakeln das Ergebnis von Deutschland gegen Paraguay. Auge ist da, hallo.
1: Hallo.
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0: Oh, das geht ja heute Abend erst 22.30 Uhr los. Guckst du das noch?
1: Nee, das funktioniert nicht.
0: Ist zu spät,
1: dann, ne? Nach 3 Stunden Schlaf, dann wieder hier morgens. Ich glaube nicht. Es sei denn, nein, ich glaube nicht.
0: Gut, du hast ja Leute in der Nachrichtenredaktion dafür. Die briefen unseren Auge dann, wie man heutzutage sagt. Das letzte Spiel, das hatten Auges Hühner leider falsch getippt. Die dachten, wir gewinnen. Das davor ist ja wirklich besser gelaufen. Ne,
1: davor haben sie zweimal richtig getippt. Ja. Genau. Jetzt beim letzten lagen sie daneben gegen Ecuador. Ja, ich weiß nicht. Ich habe mit den Hühnern jetzt lange gesprochen. Ich habe nochmal die Regeln erklärt und nochmal sie motiviert, die Spielzüge nochmal durchgegangen, nochmal so ein bisschen auch an den Ernst der Lage appelliert. Jetzt, glaube ich, haben sie aber völlig auf stur geschaltet. Seit gestern läuft ja wieder die Abstimmung und heute Morgen steht es 3-0. Für Paraguay.
0: Nein.
1: Doch. Aber es ist ja noch nicht zu Ende. Rein theoretisch könnte es auch noch funktionieren.
0: Also bis 12 Uhr läuft das noch. Könntet ihr noch 5 legen auf der deutschen Seite, bitte, damit das destruktive Hühner. Vielleicht sind die auch einfach von der Hitze so ein bisschen durch den Wind jetzt.
1: Ja. Ne? Ja. Sie sind bockig. Können Hühner bockig sein? Ich vielleicht schon.
0: Also ich wiederhole. Recht. Ja, es ist der Zwischenstand. Es ist noch nicht, das Spiel ist noch nicht abgepfiffen für die Hühner. 12 Uhr läuft die Zeit ab, ne?
1: 12 Uhr heute Mittag. Und im Netz ist auch schön, die Arena zu sehen mit neuen Zuschauern, die dabei sind und zugucken.
0: Okay. Also gucken Sie da mal rein und dann machen Sie das Radio laut um 12.40 Uhr bei Steffen Fasel. Da das Endergebnis von Auges Eirakel.
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0: Patrick Adonis. Bitte nicht tanzen, auch wenn die Musik so gut ist. Wir brauchen die Ruhe, wir kühlen gemeinsam ab. Wie wird das Wetter heute bei Ihnen in der Region? Lars Schmidt sagt es Ihnen im WDR-Wetterstudio.
1: Guten Morgen. Ja, heute gibt es im Ruhrgebiet einen meist trockenen Tag. Heute Morgen noch mit Sonne und Wolken. Am Nachmittag dann mit größtenteils sonnigem Himmel. Dazu gibt es angenehmere Temperaturen als gestern. Breckerfeld erreicht 26 und Selm 28 Grad. Ja, und morgen geht es dann sonnig los. Ab dem Mittag ziehen dann auch mal Schauer und Gewitter durch bei 25 bis 28 Grad.
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3: Um 6.30 Uhr mit Joachim Augner. Ich wünsche Ihnen einen schönen guten Morgen. Die extreme Hitze in Nordrhein-Westfalen ist vorerst vorbei. Jetzt werden Forderungen nach Konsequenzen laut. Aus Sorge vor mehr Toten durch Hitzewellen forderte der ehemalige Gesundheitsminister Lauterbach im WDR, dass die Weltgesundheitsorganisation einen Notstand erklärt. Das würde Regierungen dazu bringen, schneller zu handeln. In Venezuela ist die Zahl der Toten nach den schweren Erdbeben gestiegen. Behörden sprechen jetzt von 1450 Opfern. Zehntausende Menschen werden aber immer noch vermisst. In vielen Orten suchen Angehörige mit bloßen Händen in den Trümmern. Deutschlands Beachhandballer sind zum ersten Mal Weltmeister. Das Team gewann am Abend das WM-Finale in Zagreb gegen Brasilien. Die meisten Tore erzielte Lennart Wörmann, der ebenso wie Abwehrchef Severin Heinrich in Köln spielt. Im vergangenen Jahr waren die deutschen Beachhandballer schon Europameister geworden.
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3: Die heißen Temperaturen haben den Menschen bei uns in Nordrhein-Westfalen am Wochenende ordentlich zugesetzt. Feuerwehr und Rettungsdienst hatten viel zu tun. In Köln zum Beispiel gab es allein am Samstag über 1100 Einsätze. Das sind doppelt so viele wie an einem normalen Tag. Hitzebedingte Notfälle sorgten auch für volle Notaufnahmen in den Krankenhäusern. Um die Lage zu entlasten, wurden in der Nacht auf Sonntag in den Kölner Messehallen ein Notfallversorgungszentrum eingerichtet. Auch in Münster hatten Feuerwehr und Rettungsdienst viel zu tun. Es gab deutlich mehr Einsätze als sonst. Auf der Bahnstrecke Osnabrück-Münster wurde ein Regionalexpress mit rund 250 Fahrgästen evakuiert. Und das Mainstream-Festival wurde wegen einer Gewitterwarnung vorzeitig beendet. Im Raum Wuppertal gibt es weiter große Bahnstörungen wegen eines defekten Stellwerks. Hier gibt es schon seit Wochen Probleme. Zuletzt hieß es von der Bahn, der Fehler sei gefunden. Doch jetzt funktioniert es wieder nicht. Auch zum Start in den Berufsverkehr heute wird das Problem laut Bahn nicht mehr behoben. Es gibt wieder einen Ersatzverkehr. Betroffen sind die Regionalexpresslinien 4 und 13 und die S-Bahnen 8, 9 und 28. Das war die WDR 4 Lokalzeit.
0: Auf den Straßen läuft es auch nicht überall. WDR 4 und die Staus A2 Hannover Richtung Dortmund zwischen Hamm-Üntrop und Hamm. Etwa eine Dreiviertelstunde plus 7 Kilometer Stau, da ist mal eine Spur frei für Sie. A33 Brilon Richtung Bielefeld zwischen Borchen und Paderborn-Mönkeloh 10 Minuten 3 Kilometer Stau. Die A33 Bielefeld Richtung Brilon ist zwischen Steinhagen und Bielefeld Zentrum gesperrt wegen Bergungsarbeiten. Es sind 2 Kilometer Stau. Sie werden da über eine Parallelspur geleitet. Stau auf der A43 Recklinghausen Richtung Wuppertal zwischen Herne-Eickel und Bochum 3 Kilometer. A46 Wuppertal Richtung Düsseldorf zwischen Wuppertal-Kronenberg und Hahn-West 10 Minuten 3 Kilometer Stau. A59 Bonn Richtung Köln zwischen Troisdorf und Flughafen Köln-Bonn 20 Minuten plus 8 Kilometer Stau. Und A562 Abzweig Bonn-Süd zwischen Bad Godesberg und Kreuz Bonn-Ost eine Viertelstunde plus und 2 Kilometer Stau. Boah, aber Auge, bei offenem Fenster Autofahren, das war schön heute früh, ne?
3: Ja, funktionierte. Ist ein bisschen frischer.
0: Erst in Nachrichten. Ich bin Bastian Wende, hallo. 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

0: Boah, das live, das wird Hammer. Kim Wilde um 6:45.
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0: WDR4, ihr könnt das nicht machen. Nach so einem Wochenende, wo wir alle kaputt sind, lauter Songs spielen, bei denen man sich wach tanzen möchte, 9 Minuten vor 7, der schöne Morgen, oh, die Temperaturen sinken. So langsam strömt wieder sowas wie Energie in unsere Körper, zum Beispiel in Bonn.
1: Tag zusammen, liebes WDR4-Team und die Leute draußen an der Geräte. Wenn die Temperaturen jetzt wieder auf ein schönes Level gehen, so 25 Grad roundabout, ja? Freue ich mich drauf, dass ich jetzt am Mittwoch wieder auf den Platz kann und wieder richtig kicken kann.
0: Rudi, das ist so schlau. Also heute und morgen nochmal so ein bisschen Piano, weil das war einfach heftig, ne? Also zum Beispiel die RRX-Regionalzüge haben am Samstag den Betrieb eingestellt wegen Hitze. Oder A43, da sollten ja eigentlich bei der Abfahrt Sprockhövel nachts Sanierungsarbeiten stattfinden, aber das ging nicht, das war zu heiß, nachts, ja. Oder ich war gestern in einem Altenheim, habe jemanden besucht und da hast du gemerkt, die Bewohner und die Mitarbeiter, die sind durch, die können nicht mehr. Und zum Beispiel Schwester Barbara, kein böses Wort, gelächelt, einfach weitergemacht, freundlich geblieben, also da ganz herzlichen Dank, tolle Leute. Also schön, dass es jetzt so langsam wieder kühler wird. Auf welchen kühlen Moment freuen Sie sich denn? Schicken Sie auch gerne eine Sprachnachricht, so wie der Rudi, der sich aufs Fußballspiel draußen freut.
1: Das ist auch Erfrischung. Besonders, wenn man hinterher schön unter der Dusche war und danach noch ein lecker Bierchen trinkt.
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0: wildes Gefühl, wenn sie vor die Tür gehen und man kann plötzlich wieder draußen atmen, weil die Luft so runtergekühlt ist. Aber wie geht das weiter? Lars Schmidt sagt Ihnen, er ist im WDR-Wetterstudio. Hallo.
1: Guten Morgen. Ja, heute gibt es im Ruhrgebiet einen meist trockenen Tag. Heute Morgen noch mit Sonne und Wolken. Am Nachmittag dann mit größtenteils sonnigem Himmel. Dazu gibt es angenehmere Temperaturen als gestern. Breckerfeld erreicht 26 und Selm 28 Grad. Und morgen geht es dann sonnig los. Ab dem Mittag ziehen dann auch mal Schauer und Gewitter durch bei 25 bis 28 Grad.
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3: Mit Joachim Augner. Ich wünsche Ihnen einen schönen guten Morgen. In Nordrhein-Westfalen sollen die Temperaturen ab heute wieder angenehmer werden. Das extreme Wetter der vergangenen Tage führt in der Politik jetzt zu einer Diskussion darüber, wie sich Deutschland auf künftige Hitzewellen besser vorbereiten kann. Was gefordert wird, fasst Birte Sönnigsen, WDR Berlin, zusammen.
4: Die Grünen haben zum Beispiel am Wochenende ein Sofortprogramm verlangt. Die Fraktionsvorsitzende Katharina Dröge schlägt vor, dass der Bund Geld zur Verfügung stellt, damit Pflegeeinrichtungen, Krankenhäuser und Schulen Klimaanlagen bekommen. Und gleichzeitig sollen sie auch Solaranlagen aufs Dach gebaut bekommen, damit der dafür benötigte Strom auch klimafreundlich und günstig wird. Der Deutsche Städtetag sagt, vielen Kommunen fehlt einfach das Geld für bessere Klimaanpassungen. Deshalb fordert der Städtetag mehr Geld vom Bund, auch aus den Ländern, damit die Kommunen sich eben auch konkret um Hitzeschutzmaßnahmen vor Ort kümmern können. Auch die Caritas macht sich für ein Förderprogramm vom Bund stark, um Gebäude umbauen zu können.
3: An der gesperrten Bonner Nordbrücke starten heute die Vorarbeiten für den geplanten Neubau. Die Verantwortlichen hatten angekündigt, dass es schnell vorangehen soll. Noch im Juli soll der Abriss der alten Vorlandbrücke auf der linksrheinischen Seite beginnen. Das ist der Teil noch bevor die Brücke über den Rhein geht. Jetzt untersucht die Autobahn GmbH erst noch den Boden. Simon Miet, WDR Bonn.
5: 2 Wochen soll dieser Schritt dauern. Dabei werden unter anderem Bodenproben genommen und später im Labor untersucht. Sie sollen zeigen, wie tragfähig der Untergrund unter der beschädigten Vorlandbrücke ist. Die Ergebnisse braucht die Autobahn GmbH, um zu planen, wo und wie tief später die Stützpfähle für die neue Brücke in den Boden kommen. Tagsüber kann es durch die Bohrungen zeitweise etwas lauter werden.
3: Gegen Rettungsdienstmitarbeiter des privaten Unternehmens Falk in Duisburg gibt es schwere Vorwürfe. Sie sollen laut WDR-Recherchen Patienten in hilfloser Lage fotografiert und verhöhnt haben. Mindestens eine Patientin soll im Rettungswagen absichtlich nicht angeschnallt worden sein. Nach der WDR-Recherche wurde ein Falk-Mitarbeiter in der vergangenen Woche entlassen. Bei der Fußball-Weltmeisterschaft steht Mitgastgeber Kanada als erste Mannschaft im Achtelfinale. Die Kanadier haben ihr 16. Finale gegen Südafrika mit 1:0 gewonnen. Der entscheidende Treffer fiel erst in der Nachspielzeit. Heute Abend spielt Deutschland im ersten K.O.-Spiel gegen Paraguay. Anstoß ist erst um 22.30 Uhr unserer Zeit.
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3: Das Chaos um das defekte Wuppertaler Stellwerk geht weiter. Vor knapp 2 Wochen ist es wegen einer Störung ausgefallen und jetzt schon wieder. Leslie Radermacher, WDR Wuppertal.
6: Der Fehler scheint immer noch derselbe zu sein und die Bahn tappt weiter im Dunkeln, woran es liegt. Ein Bahnsprecher sagte gegenüber dem WDR, es habe seit der ersten Störung vor fast 2 Wochen zahlreiche Reparaturversuche gegeben, auch wieder seit dem erneuten Ausfall am Sonntagvormittag. Was die Störung offenbar jedes Mal aufs Neue auslöst, habe man auch jetzt nicht herausfinden können. Heute will die Bahn ihre Fehlersuche fortsetzen. Eine Prognose für die Reparatur des Vohwinkler-Stellwerks konnte sie noch nicht treffen. Sie hat wieder einen Ersatzverkehr eingerichtet. Betroffen sind die Regionalexpresse 4 und 13 und die S-Bahn 8, 9 und 28.
3: Das war WDR aktuell.
0: Jetzt die Staus bei WDR 4. Es gibt einen Unfall auf der A2 Hannover Richtung Dortmund zwischen Kreuz Bielefeld und Gütersloh. Eine halbe Stunde plus 4 Kilometer Stau. A2 Hannover Richtung Dortmund zwischen Hamm-Üntrop und Hamm. Etwa eine Stunde plus 7 Kilometer Stau. Bergungsarbeiten. Eine Spur ist frei. A33 einmal Brilon Richtung Bielefeld zwischen Etteln und Paderborn-Mönkeloh. 10 Minuten 3 Kilometer Stau. Jetzt eine Sperrung. A33 Bielefeld Richtung Brilon. Die ist zwischen Steinhagen und Bielefeld Zentrum gesperrt für Bergungsarbeiten. Bergungsarbeiten 3 Kilometer Stau. Sie werden über die Parallelspur vorbeigeleitet. A43 Recklinghausen Richtung Wuppertal zwischen Recklinghausen, Hochlamark und Bochum 20 Minuten 6 Kilometer. A46 Wuppertal Richtung Düsseldorf zwischen Wuppertal-Kronenberg und Hahn-West, Viertelstunde 6 Kilometer. Und A555 Bonn Richtung Köln zwischen Wesseling und Kreuz Köln-Süd, 20 Minuten 4 Kilometer wegen Bergungsarbeiten. 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Gute Fahrt. August Ayrakel läuft noch bis 12 Uhr. Momentan legen die Hühner aber nur ins Nest von Paraguay. Wie viele sind's denn?
3: 3:0 für Paraguay. Ist aber noch ein bisschen Zeit bis heute Mittag.
0: Ja, Mädels, gebt mal Gas. Foto vom WM-Stall finden Sie im Studioblog. Jetzt die 80er mit Frankie Goes to Hollywood.
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0: Rod Stewart um gleich 13.07 Uhr. Hier kommt eine wichtige Info bei WDR 4 aus Duisburg.
1: Hallo liebe WDR 4-Hörer, ich bin die Niki von der Tanke und wollte euch nochmal dran erinnern, am Mittwoch endet der Tankrabatt und dementsprechend heute und morgen nochmal Tank voll machen. Wir sind gerüstet, haben die schnellen Schuhe an, nutzt nochmal, bevor es dann wieder teurer wird.
2: Habt einen schönen Tag.
0: Super. Niki, danke für die Info und liebe Grüße an die Tanke. Mittwoch endet der Tankrabatt, also die Energiesteuer war ja die vergangenen 2 Monate gesenkt um ungefähr um 17 Cent pro Liter. Das heißt, entsprechend kann der Preis wieder hochgehen. Eigentlich erst am Mittwoch um 12, aber laut ADAC kann es auch sein, dass die Preise schon morgen nach oben gehen, falls die Ölkonzerne sich einen Preispuffer verschaffen wollen. Also wenn es geht, vielleicht heute noch tanken. Danke, dass Sie immer Bescheid sagen über die WDR 4 App, wenn was ist. Die Niki in Duisburg.
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0: Culture Club um 17 nach 7 bei WDR 4. Bastian Bender hier, hallo, Katharina Theule ist kommende Woche wieder da und wir alle gemeinsam, wir machen uns eine gute Zeit.
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0: 7.22 Uhr. Guten Morgen.
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2: Leute, ich hab mir was überlegt.
3: Oh nein!
2: Morgen, Tina. Bist du bereit für das Mitarbeitergespräch?
4: Oh, das war zum Sonntag. Hurra.
2: Charlie, antreten. Du bist in einer halben Stunde dran.
5: Schön. Dann repariere ich jetzt feierlich meine letzte Karre.
2: Dann aus. Liebe Tina, ich würde deine Leistung in diesem Jahr durchwachsend positiv nennen.
4: Oh weh, Herr Juniorchef. Wieso haben wir Sie auf das teure Führungskräfteseminar geschickt?
2: Ja, wie?
6: Morgen, ich denke intensiv über die Anschaffung eines Motiviera-Coaching nach.
4: Ja, hier ist Ihr Kaffee, Herr Frings.
2: Herr Frings, wir beurteilen gerade die Leistung von Tina.
6: Also da muss ich sagen, ich würde mir sogar dann die Autos von der Tina erklären lassen, wenn sie keinen Kaffee mehr hätte.
4: Och, Herr Frings. Sehen Sie, Herr Köttelmann, das ist mal ein Gesprächseinstieg.
2: Ja, nu, ich hätte auch noch was Positives gesagt.
4: Aha. Was denn?
2: Dass meine Höchstleistung ohne dich vielleicht gar nicht in dem Maße...
4: Ja, das ist das Stichwort. Dann gehen Sie mal schnell was Höchstleistung bringen im Büro.
2: Ja.
5: Moment, ich habe auch noch was. Wie nennt man eine Unterhaltung zwischen einer Amöbe und ihrem Chef?
4: Sag.
5: Ein Einzelgespräch.
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0: Sommer, aber nicht mehr so heiß. Der Dominik hört WDR4 in Paderborn und er freut sich so sehr auf diesen Moment heute Nachmittag.
1: Ich werde mich in meinen schönen Erker sitzen und einfach genießen, wie der Wind um meine Nase spielt.
0: Ja, ich meine, klar, so ein Erker ist ja wie ein Ofen, wenn es draußen so heiß ist wie am Wochenende. Also Dominik, viel Spaß später. Und wie warm wird's heute bei Ihnen in der Gegend? Das sagt Ihnen Lars Schmidt.
2: Einen schönen guten Morgen. Ja, so ein bisschen Regen kann es im Ruhrgebiet noch geben, viel ist es aber nicht. Und wenn das durch ist, bleibt es heute meist trocken bei Sonne und Wolken im Wechsel. Dazu erreichen die Temperaturen in Fröndenberg 27 und in Hamm 28 Grad. Morgen geht's dann sonnig los. Ab dem Mittag ziehen dann einzelne Schauer und Gewitter durch bei 25 bis 28 Grad.
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4: Um 7.30 Uhr mit Joachim Augner. Ich wünsche Ihnen einen schönen guten Morgen. Die extreme Hitze in Nordrhein-Westfalen ist vorerst vorbei. Jetzt werden Forderungen nach Konsequenzen laut. Aus Sorge vor mehr Toten durch Hitzewellen forderte der ehemalige Gesundheitsminister Lauterbach im WDR, dass die Weltgesundheitsorganisation einen Notstand erklärt. Das würde Regierungen dazu bringen, schneller zu handeln. 5 Tage nach den schweren Erdbeben in Venezuela suchen die Rettungskräfte weiter nach Verschütteten. Die Hoffnung, noch Überlebende zu finden, ist allerdings gering. Laut offiziellen Angaben sind mindestens 1450 Menschen in Venezuela ums Leben gekommen. Zehntausende werden noch vermisst. Heute startet das Tennisturnier in Wimbledon, das 3. Grand-Slam-Turnier des Jahres. 3 von insgesamt 9 deutschen Tennisprofis sind heute bereits gefordert. Alexander Zverev spielt erst morgen. Mit Spannung wird dann auch der Auftritt von Serena Williams erwartet. Die 44-jährige US-Amerikanerin gibt nach 4 Jahren ihr Comeback.
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4: Die heißen Temperaturen haben den Menschen bei uns in Nordrhein-Westfalen am Wochenende ordentlich zugesetzt. Feuerwehr und Rettungsdienst hatten viel zu tun. In Köln zum Beispiel gab es allein am Samstag über 1100 Einsätze. Das sind doppelt so viele wie an einem normalen Tag. Hitzebedingte Notfälle sorgten auch für volle Notaufnahmen in den Krankenhäusern. In den Kölner Messehallen wurde ein Notfallversorgungszentrum eingerichtet. Auch in Münster hatten Feuerwehr und Rettungsdienst viel zu tun. Es gab deutlich mehr Einsätze, genauso wie in Dortmund. Hier waren es 700. Die meisten Einsätze waren hitzebedingt, auch weil Menschen zu wenig getrunken hatten. Im Oberbergischen Kreis waren viele Krankenhäuser am Limit nach 3 aufeinanderfolgenden Tagen mit Temperaturen um die 40 Grad. Auch hier gab es viele hitzebedingte Notfälle, nicht nur von älteren Menschen. An der gesperrten Bonner Nordbrücke beginnen heute die Vorarbeiten für den geplanten Neubau. Der Boden auf der linksrheinischen Seite wird untersucht. 2 Wochen lang wird hier gebohrt. Die Bodenproben werden dann im Labor untersucht. Sie sollen zeigen, wie tragfähig der Untergrund unter der beschädigten Brücke ist. Die Ergebnisse braucht die Autobahn GmbH, um zu planen, wo und wie tief später die Stützpfähle für die neue Brücke in den Boden kommen. Das war die WDR4 Lokalzeit.
0: Die Staus, ein Unfall auf der A2 Hannover Richtung Dortmund zwischen Kreuz Bielefeld und Gütersloh, eine Dreiviertelstunde plus 6 Kilometer Stau, eine Spur ist frei. Bergungsarbeiten auf der A2 Hannover Richtung Dortmund zwischen Hamm-Üntrop und Hamm, Dreiviertelstunde 6 Kilometer Stau, eine Spur ist frei. Unfall auf der A4 Aachen Richtung Köln zwischen Kreuz Köln-West und Köln-Poll, 20 Minuten 6 Kilometer. A4 Olpe Richtung Aachen zwischen Kreuz Köln-Ost und Kreuz Köln-Süd, Viertelstunde 4 Kilometer. A33 Brilon Richtung Bielefeld, einmal zwischen Etteln und Paderborn-Münkeloh, eine Viertelstunde, 4 Kilometer Stau. Und die A33 Bielefeld Richtung Brilon ist gesperrt zwischen Steinhagen und Bielefeld Zentrum. Bergungsarbeiten 3 Kilometer Stau, sie werden über die Parallelspur geleitet. A44 Dortmund Richtung Kassel zwischen Erwitte Anröchte und Giesecke, eine Viertelstunde plus 4 Kilometer Stau, da gab es einen Unfall. 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Gute Fahrt!
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0: Guten Montagmorgen. Der schöne Morgen mit Auge in den Nachrichten.
4: Guten Morgen.
0: Ich bin Bastian Bender. Ich grüße Sie und wir haben natürlich die 80er hier. Das sind Wham! Wake Me Up Before You Go Go für Ihren Start in den Montag mit WDR4.

0: 7.40 Uhr, hier ist WDR 4. Wir erholen uns alle von der Hitze, zum Beispiel die Petra aus Krefeld. Hallo.
1: Ja, guten Morgen.
0: Na, ausgeschlafen?
1: Auf gar keinen Fall.
0: Ich will Ihnen ein kleines lustiges Gerücht erzählen. Es ging Ihnen immer das Gerücht um, dass gar nicht die echte Anastasia da auftritt, sondern dass das eine Coversängerin ist mit den Songs von Anastasia. Eine Betrügerin sozusagen. Sie waren nah dran. War es die echte?
1: Ich glaube, das war die echte, doch. Also, man kennt die ja nicht so persönlich, aber als sie anfing zu singen, doch, das war die echte.
0: Die hat so eine einmalige Stimme, das kann man nicht nachmachen, glaube ich.
1: Ne? Ja.
0: Gut, also, es war die echte. Ihre Tochter, die Joanna, die hat mitbekommen, die Mama hat Karten gewonnen bei WDR 4. Stimmt es, dass die ihnen die abluchsen wollte?
1: Auf jeden Fall. Das war sofort, wollte sie die abluchsen und ich sage, nee, Joanna.
0: Also, Anastasia, das Konzert in einem Satz.
1: Super und in HEMA, das kann nur HEMA. Die Menschen sind toll, die Umgebung ist super. Also dieser Platz, wirklich einmalig. Habe ich jetzt auf dem Zettel, gucke ich mir auch nächstes Jahr an, was da geht. Und ich hoffe, dass WDR 4 da wieder was organisiert.
0: Super. Ach, schön. Schön, dass Sie eine gute Zeit hatten. So, jetzt erwarten Sie natürlich Anastasia hier, ne?
1: Unbedingt.
0: Und da singt sie schon. I'm Out of Love am Montagmorgen bei WDR 4.

0: 16 Minuten vor 8, guten Morgen.
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0: Casey and the Sunshine Band wollen, dass wir tanzen, aber wir wollen das nicht, weil wir sind zu froh, dass es nicht mehr ganz so heiß ist. Sie merken das selber, der Mann im Radio sagt Wuppertal bis 26 Grad und Steffi bricht in Jubel aus, weil 26 Grad, das fühlt sich plötzlich so kühl an. Das hat dieses Hitzewochenende mit uns gemacht, dass wir solche Temperaturen, wie heute früh auch, als kühl empfinden. Deswegen fragt WDR 4 mal, auf welchen Moment freuen Sie sich dann am meisten? Und Steff aus Wuppertal antwortet:
1: Nach dem Hundespaziergang am Nachmittag nicht so durch und fertig zu sein, dass ich Energie habe, mir was Leckeres zu kochen und es danach noch schmeckt. Weil im Moment ernährt man sich ja nur von Joghurt und Wasser und Melone. Also ich freue mich auf ein lecker gekochtes Abendessen zum Ende des Tages.
0: Oh, ich glaube, das fühlen gerade so viele mit in Nordrhein-Westfalen. Es war bei uns auch so, wir hatten Besuch am Wochenende und ich habe wirklich 3 Melonen gekauft, damit wir irgendwie über diese 2 Tage kommen mit 2 Kindern und vielen großen Menschen. Kommen Sie gut in diesen gefühlt kalten Morgen. Später wird es ja doch noch heiß. Und sagen Sie gerne auch mal Bescheid, was machen Sie? Auf welchen Moment freuen Sie sich am meisten?
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einfach nicht zu viel bewegen, langsam machen, weil der Körper, der kommt noch so langsam in die Gänge nach dem heißen Wochenende. Genau diesen entspannten Start in den Tag, den machen wir gemeinsam bei WDR 4. Hier ist der schöne Morgen. Sie hören hier immer eine Woche Katharina Theule und eine Woche mich, Bastian Bender. Und dazu gibt's immer die 80er, jetzt das Jahr 88, die Fine Young Cannibals bei WDR 4. She drives me crazy. Guten Montagmorgen mit uns.

0: die Fine Young Cannibals und gleich die Bengals aus den 80ern. Aber vorher gucken wir mal, was der Tag so bringt in Sachen Hitze und Wolken und eben noch mehr. Lars Schmidt ist im WDR-Wetterstudio, hat den Überblick für ihre Region.
1: Einen schönen guten Morgen. Ja, so ein bisschen Regen kann es im Ruhrgebiet noch geben, viel ist es aber nicht. Und wenn das durch ist, bleibt es heute meist trocken bei Sonne und Wolken im Wechsel. Dazu erreichen die Temperaturen in Fröndenberg 27 und in Hamm 28 Grad. Morgen geht's dann sonnig los, ab dem Mittag ziehen dann einzelne Schauer und Gewitter durch bei 25 bis 28 Grad.
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3: Mit Joachim Augner. Ich wünsche Ihnen einen schönen guten Morgen.
4: Jede Senioreneinrichtung, jedes Krankenhaus, jede Kita, jede Schule braucht eine Klimaanlage in Kombination mit einer Solaranlage.
3: Die Fraktionsvorsitzende der Grünen im Bundestag, Dröge, fordert mehr Investitionen in den Hitzeschutz. Auch von anderen Stellen kommen Appelle, dass Deutschland mehr tun müsse gegen Hitzewellen. Dabei zeige uns WDR aktuell fast zusammen, was die Grünen fordern.
5: Sie wollen ein Förderprogramm des Bundes in Höhe von 5 Milliarden Euro. Damit sollen zum Beispiel Bäume gepflanzt werden, um die Hitze erträglicher zu machen, und Flächen sollen entsiegelt werden, also weniger Beton in den Städten. Für den Hitzeschutz sind eigentlich Länder und Kommunen zuständig, der Bund könnte aber unterstützen. Der Vorstandsvorsitzende der Deutschen Krankenhausgesellschaft, Gerald Gass, hat ebenfalls mehr öffentliche Investitionen gefordert. Er sagte der Rheinischen Post, die aktuelle Hitzewelle mache schonungslos deutlich, welche Versäumnisse es in der Vergangenheit gegeben habe.
3: In Venezuela gehen die Rettungsarbeiten nach den schweren Erdbeben in ihren fünften Tag. Auch aus Deutschland sind Hilfsteams vor Ort. Es könnten aber wohl noch deutlich mehr sein. Eine Sprecherin der Hilfsorganisation ISA Germany sagte im ARD-Morgenmagazin, dass es bislang kein Hilfsersuchen von Venezuela für medizinische Teams gibt. Deswegen könnten sie nicht einreisen.
6: Das ist sehr, sehr schade, denn dafür haben wir trainiert, dafür sind wir ausgebildet, dafür haben wir Medikamente, haben wir alles das, was es braucht, um auch medizinisch vor Ort dann schnell Hilfe zu leisten.
3: Noch immer werden Zehntausende Menschen vermisst. Laut der ISA-Sprecherin wird die Wahrscheinlichkeit allmählich gering, noch Überlebende zu finden.
6: Das Zeitfenster, wir haben jetzt heute den fünften Tag, neigt sich mehr oder weniger dem Ende zu. Aber es gibt immer auch Wunder. Also ich kann aus eigener Erfahrung berichten, wir haben in der Türkei eine Frau noch über 100 Stunden aus den Trümmern lebend geborgen. Aber es wird sehr, sehr schwierig.
3: Offiziell wurden bislang 1450 Tote nach den Erdbeben in Venezuela gezählt. In Wuppertal steht der Bahnverkehr wieder weitgehend still. Das Stellwerk in Vohwinkel ist kaputt. Mehrere Regional- und S-Bahn-Linien halten deswegen nicht mehr in Wuppertal und werden durch Busse ersetzt. Das Stellwerk macht schon seit 2 Wochen Probleme. Am Samstag fuhren die Züge kurz wieder, jetzt gibt es den nächsten Ausfall. Laut einem Bahnsprecher ist die Ursache weiter unbekannt. Bei der Fußball-Weltmeisterschaft steht Mitgastgeber Kanada als erste Mannschaft im Achtelfinale. Die Kanadier haben ihr 16. Finale gegen Südafrika mit 1:0 gewonnen. Der entscheidende Treffer fiel erst in der Nachspielzeit. Heute Abend spielt Deutschland im ersten K.O.-Spiel gegen Paraguay. Anstoß ist erst um 10:30 unserer Zeit.
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3: In Zülpich im Kreis Euskirchen hat es am Abend einen Großeinsatz gegeben. Feuerwehr, Polizei und DLRG suchten einen Mann im Neffelsee. Marion Sendka, WDR aktuell.
7: Laut Polizei war der 39-Jährige mit Freunden am See. Am späten Abend sei er dort allein schwimmen gegangen. Plötzlich soll der Mann um Hilfe gerufen haben. Einer seiner Freunde sei daraufhin ins Wasser gesprungen. Laut Polizei kehrte er aber aus Erschöpfung kurz danach zurück ans Ufer und rief den Notruf. Bis in die Nacht suchten die Einsatzkräfte mit Tauchern, Rettungs- und Sonarbooten nach dem vermissten Mann im Neffelsee. Sie konnten ihn aber nicht finden. Am Vormittag soll die Suche in Zülpich weitergehen.
3: Das war WDR aktuell.
0: Und hier kommen die Staus bei WDR 4. Bergungsarbeiten auf der A2 Hannover Richtung Dortmund zwischen Bielefeld Süd und Gütersloh. Eine Dreiviertelstunde plus 7 Kilometer Stau. A2 Hannover Richtung Dortmund zwischen Hamm-Üntrop und Hamm. Halbe Stunde 4 Kilometer Bergungsarbeiten. Eine Spur ist da frei. A4, Olpe Richtung Aachen zwischen Kreuzköln-Ost und Kreuzköln-Süd, Viertelstunde 7 Kilometer stockend. Eine Baustelle auf der A33, Brilon Richtung Bielefeld, zwischen Etteln und Paderborn-Münkeloh, 20 Minuten 3 Kilometer Stau. Die A33 Bielefeld Richtung Brilon ist gesperrt, zwischen Steinhagen und Bielefeld-Zentrum. Es gibt Bergungsarbeiten, 5 Kilometer Stau. Sie werden da über die Parallelspur vorbeigeleitet. Und trotzdem etwa eine Dreiviertelstunde plus und viel Verkehr auch auf den Umleitungen. A45 Hagen Richtung Dortmund zwischen Kreuzhagen und Westhofener Kreuz, Viertelstunde 7 Kilometer stockend, und A46 Wuppertal Richtung Düsseldorf zwischen Hahn Ost und Dreieck Düsseldorf Süd, eine Viertelstunde 8 Kilometer stockend. Sie finden alle Staus in der WDR4-App und auf WDR4.de. Kommen Sie gut an. August in den Nachrichten.
3: Guten Morgen.
0: Und ich bin Bastian Bender. Guten Morgen. Wir machen einen VIP aus Ihnen. Es ist noch ein knapper Monat und sie feiern live mit Nena, Kim Wilde, Alphaville und vielen mehr in der VIP-Loge, die 80er Live, zusammen mit Katharina Thiule und mir. Stefan Gärtler aus Moers, der hat sich schon angemeldet. Jetzt hört er wahrscheinlich gerade seinen Namen im Radio, denn Stefan, Sie haben jetzt 2 Songs lang Zeit, hier anzurufen. 0800 567 8444 und Stefan aus Moers wird zum VIP. Falls er es aber nicht schafft, ist das Ihre Chance bei WDR 4.

0: 12 nach 8 am nicht mehr ganz so heißen Montagmorgen. Sie sind bei WDR 4 mit Katharina Theule und mir, Bastian Bender, als VIP zu den 80ern live auf Schalke. Sie hören einfach ihren Namen hier im Radio und dann melden sie sich. Und das probieren wir jetzt mal. Stefan Gärtler aus Moers, kommen Sie mit zu dieser Mega-Party.
1: Ja, würde ich sehr gerne. Einen wunderschönen guten Morgen, lieber Bastian Bender.
0: Juhu, herzlichen Glückwunsch, Sie sind dabei.
1: Ja, geil, klasse, ich freue mich riesig. Oh, das ist herrlich.
0: Der Stefan tanzt super mit uns in der VIP-Loge. Allerdings müssen wir eine Sache noch kurz klären. Er hat in den 80er mal einen Breakdance-Backspin gemacht auf Linoleumboden. Was ist da alles kaputt gegangen?
1: Ja, das war bei der Rosi, das war so eine kleine Feier und die hat immer Partys gemacht. Wir waren, als wir jung waren, immer bei Rosi, haben wir unsere Partys gefeiert. Ja, und dann habe ich natürlich dann in meiner Euphorie, da kam natürlich von Street Dance dieser Song, von Breakdance Machine und ich natürlich dann frohen Mutes auf die Tanzfläche dann rauf in meiner tollen Hose, ja, und die habe ich dann innerhalb von Sekunden dann kaputt gemacht und wo ich das gemerkt hatte, bin ich aufgesprungen und dann hinterrücks auf den Tisch in die Bohle rein, ne? Das war alles für mich,
0: furchtbar.
1: Ja, die Erdbeerbohle.
0: Oh Mann. Stefan, ich spiele jetzt Alpha Will, die sind auch dabei. Sie stehen auf der VIP-Gästeliste. Alle anderen einfach anmelden auf wdr4.de, denn wir spielen hier immer weiter. Versprechen Sie mir, ich weiß nicht, ob wir Bowle haben, aber andere Sachen, kein Breakdance, ja?
1: Nein, das verkneife ich mir auf jeden Fall. Das

0: 18 nach 8, das ist gleich. Guten Morgen.
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0: So ein bisschen schunkeln bei Geschirrspülmaschine ausräumen auf der Arbeit. Es geht mit den Wings und diesem Klassiker bei WDR 4. Auge ist nochmal kurz reingekommen. Grüß dich.
1: Hallo.
0: Es gibt einen Grund.
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0: Ja, das ist für Sie und mich einfach ein Montagmorgen nach der großen Hitze, aber für Auges Hühner ist es gerade die heiße Phase. Finden Sie wieder zurück zu alter Form und orakeln das Ergebnis des Spiels Deutschland gegen Paraguay bei der Fußball-WM. Jetzt muss man sagen, das letzte Spiel hatten Sie ja falsch getippt, aber davor ist es besser gelaufen, ne?
1: Davor lagen die zweimal richtig, ja. Ah. Jetzt sieht es aber, wie soll ich das sagen?
0: Also Zwischenstand
1: ist 3-0 für Paraguay ist der Zwischenstand.
0: Nein.
1: Na, es ist ja noch nicht zu Ende. Es sind ja noch gut knapp 4 Stunden Zeit.
0: Ja.
1: Da kann noch was passieren. Ich bin mit den Hühnern noch, ich habe mit ihnen gearbeitet nach der letzten Fehlentscheidung und haben Regeln erklärt, die motiviert, Spielzüge durchgespielt und nochmal den Ernst der Lage klar gemacht. Vielleicht ist das aber auch so eine Art Trotzreaktion jetzt.
0: Ach, das ist die, okay, ja, das kann auch sein. Also immer von 12 bis 12 haben sie ja Zeit zu legen. Das heißt, 12 Uhr heute ist Schluss, dann muss er erstmal auszählen und sagen wir mal 12.40 Uhr bei Stefan Verhassel.
1: Da, genau, da verkünden wir das.
0: Liebe Hühner von Auge, macht das bitte richtig.
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0: Es ist so heiß gewesen am Wochenende. Jetzt wollen wir uns so langsam erholen, aber klappt das überhaupt? Lars Schmidt hat die Wetterinfos für Sie, für Ihre Region.
1: Guten Morgen. Ja, so ein bisschen stippeln kann es im Ruhrgebiet noch. Viel Regen kommt aber nicht mehr. Das wird jetzt ein trockener Tag mit Sonne und Wolken im Wechsel und angenehmeren Temperaturen. Wetter erreicht 27 und Karmen 28 Grad. Morgen geht's auch trocken und sonnig los. Ab dem Mittag ziehen dann einzelne Schauer und kurze Gewitter durch bei 25 bis 28 Grad.
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3: Um 8.30 Uhr mit Joachim Augner. Ich wünsche Ihnen einen schönen guten Morgen. Die extreme Hitze in Nordrhein-Westfalen ist vorerst vorbei. Jetzt werden Forderungen nach Konsequenzen laut, dass die Politik mehr tun müsse gegen Hitzewellen. Die Rettungskräfte hoffen, dass sie jetzt weniger Einsätze haben. Laut einer Sprecherin der Feuerwehren in Nordrhein-Westfalen waren sie in den vergangenen Tagen überall am Limit. Ministerpräsident Wüst sagt am Nachmittag noch zum Neubau der Leverkusener Brücke aus. Ein Untersuchungsausschuss ermittelt, ob die Landesregierung bei der Auftragsvergabe Fehler gemacht hat. Sie hatte der Baufirma den Auftrag wieder gekündigt, wegen Problemen mit Stahlbauteilen aus China. Entweder bleibt die Firma auf 600 Millionen Euro sitzen oder die Staatskasse und damit der Steuerzahler. Deutschlands Beachhandballer sind zum ersten Mal Weltmeister. Das Team gewann am Abend das WM-Finale in Zagreb gegen Brasilien. Die meisten Tore erzielte Lennart Wörmann, der ebenso wie Abwehrchef Severin Henrich in Köln spielt. Im vergangenen Jahr waren die deutschen Beachhandballer schon Europameister geworden.
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3: Im Raum Wuppertal gibt es weiter große Bahnstörungen wegen eines defekten Stellwerks. Hier gibt es schon seit Wochen Probleme. Zuletzt hieß es von der Bahn, der Fehler sei gefunden, doch jetzt funktioniert es wieder nicht. Auch zum Start in den Berufsverkehr heute wird das Problem laut Bahn nicht mehr behoben. Es gibt wieder einen Ersatzverkehr. Betroffen sind die Regionalexpresse 4 und 13 und die S-Bahnen 8, 9 und 28. Wegen der Hitze wurden am Wochenende viele Veranstaltungen auch im Ruhrgebiet abgesagt. Das Sunset Beach Festival am Halterner Stausee oder Alarv im Pott. Die Extraschicht fand aber an 40 verschiedenen Spielorten statt. Es kamen jedoch nur gut 100.000 Besucher. Das sind weniger als in den Vorjahren. Die Extraschicht gibt es seit 25 Jahren. Es geht darum, das industriekulturelle Erbe des Ruhrgebiets zu feiern. Das Aachener Tierheim kann seine Räume jetzt besser kühlen. Ende vergangener Woche hatte das Tierheim online dazu aufgerufen, Klimageräte zu spenden. Die gab es bisher nicht in den alten Gebäuden und bei der Hitze hatten die Tierpfleger viel zu tun, die Tiere kühl zu halten. Der Aufruf hatte Erfolg. Insgesamt wurden 6 Geräte gespendet. Freiwillige Helfer organisierten auch den Transport der Klimageräte. Das war die WDR 4 Lokalzeit.
0: Wir kommen die Staus A1 Osnabrück Richtung Münster zwischen Kreuz Lotte Osnabrück und Lengerich 10 Minuten plus 4 Kilometer Stau. Bergungsarbeiten auf der A2 Hannover Richtung Dortmund zwischen Kreuz Bielefeld und Gütersloh dauert 20 Minuten länger, 6 Kilometer Stau. Auch Bergungsarbeiten auf der A2 Hannover Richtung Dortmund zwischen Hamm-Üntrop und Hamm, halbe Stunde 4 Kilometer, eine Spur ist frei für Sie. A4 Olpe Richtung Köln zwischen Bergisch Gladbach Frankenforst und Kreuz Köln Ost 10 Minuten 6 Kilometer stockend. Eine Baustelle auf der A33 Brilon Richtung Bielefeld zwischen Etteln und Paderborn-Münkeloh, Viertelstunde 3 Kilometer. Die A33 Bielefeld Richtung Brilon ist gesperrt zwischen Steinhagen und Bielefeld Zentrum. Es gibt Bergungsarbeiten, 5 Kilometer Stau. Sie werden da über die Parallelspur geleitet. Trotzdem eine Dreiviertelstunde plus viel Verkehr auch auf den Umleitungen. Und A59 Köln Richtung Bonn zwischen Köln-Rath und Köln-Lind, 20 Minuten 7 Kilometer Stau. 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Gute Fahrt!
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0: Also früh aufstehen ist ja schön, aber wenn es nicht mehr ganz so heiß ist, ist es ja noch ein bisschen schöner. Auge atmet durch in den Nachrichten.
1: Guten Morgen.
0: Ich bin Bastian Bender. Ich grüße Sie. Und das ist ein Soul Sister bei WDR 4.

0: Wer erlaubt es sich, 6 Minuten lang Queen zu spielen, sodass sie eigentlich auf dem Firmenparkplatz stehen, aber im Auto sitzen bleiben müssen? WDR 4 macht das. Wir atmen gemeinsam durch nach dem heißen Wochenende. Die Babsi macht das auch, aber sie macht das nicht im alten Zuhause Kastrop, sondern auf einer dänischen Insel. Die ist 677 Kilometer Luftlinie vom alten Zuhause entfernt. Wie heiß war es bei Ihnen?
1: Also hier ist es ungewöhnlich heiß gewesen die letzten beiden Tage. Das kennen wir eigentlich nicht. Es war nicht ganz so heftig wie bei euch, aber auch kaum auszuhalten.
0: Die Babsi, die ist in Dänemark. Und da ist so richtig ein Traum in Erfüllung gegangen. Also die Kinder, Stefan, Tobias, Annika, Sebastian, die sind alle in Deutschland geblieben. Und sie haben zusammen mit dem Christian, mit ihrem Mann, beschlossen, nee, wir wandern mal aus. Wie fühlt sich das an?
1: Das fühlt sich oft noch unwirklich an. Also wenn wir hier so am Strand sind und wissen, die Freunde fahren nach Hause und wissen, wir dürfen aber hier bleiben, das ist unglaublich.
0: Das ist ja echt ein Stück. Also von Kastrop fährt man erstmal 9 Stunden, dann müssen oder dürfen sie noch 1,5 Stunden auf die Fähre. Das fände ich, wäre der beste Teil für mich, dieser Anreise.
1: Kommt drauf an, wie windig es ist. Also bei vielen Wellen ist die Fähre auch schon eine Herausforderung.
0: Und Sie haben abends eine kleine Tradition.
1: Ja, wir fahren zum Sundowner raus. Also wenn man auf einer Insel wohnt, dann hat man auch ein Boot. Bötchen, sagen wir mal so. Aber es reicht, um zu zweit zum Sundowner rauszufahren.
0: Und dieser Sundowner, der ist ganz wichtig, weil WDR 4, der geschenkte Song, Sie gehen bei uns auf die Internetseite und bestellen einfach das Lied, das Sie hören möchten, für eine Person. Und beim Sundowner denken Sie an einen Song und an eben diese Situation.
1: Genau, das ist You von Ten Sharp. Ich bin ja noch aus der Video-Guck-Generation, Musikvideo-Guck-Generation, und die hatten ein wunderbares Video, just in so einem Boot, und da muss ich dran denken, wenn wir rausfahren. Das ist pures Lebensglück.
0: Und deswegen der geschenkte Song bei WDR 4. Babsi, grüßen Sie mir Ihren Christian und gute Fahrt heute Abend beim Sundowner.
1: Ja, danke schön. Alles klar. Tschüss, Basti.
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0: durchatmen mit den 80ern bei WDR 4. Also durchatmen nach der großen Hitze. Sind ja nur knapp 30 Grad heute. Ist auch verrückt, dass man da sagt, ja, es ist ja nicht so viel, ne? Auf welchen kühlen Moment freuen Sie sich denn? Weil Katharina Theula, also die andere hier im schönen Morgen, die hat da was.
1: Guten Morgen, Bastian. Ich habe Großes vor. Endlich mal wieder, weiß nicht, späten Nachmittag, frühen Abend, einen Spaziergang zu machen, ohne dabei wegzubraten. Frische Luft zu atmen, über die Felder zu gehen, dann riecht alles nach Sommer und man kann es gut aushalten und die Luft ist wieder frisch. Darauf freue ich mich wirklich.
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2: Heute ist wieder Montag und weil heute Montag ist, ist das Wochenende auch schon wieder vorbei. Tja. Und heute habe ich Namenstag. Nicht nur ich, sondern alle Peters. Pitz, Pietz oder Petras. Und noch dazu alle, die Paul, Paula oder Pauline heißen. Herzlichen Glückwunsch. Bei meinem Namenspatron denke ich immer an den Einsatz aus der Bibel. Jesus sagte zu seinem Freund Petrus, du bist der Fels und auf diesem Felsen werde ich meine Kirche bauen. Ich finde, das ist eine bemerkenswerte Form der Personalführung. Andere Menschen bekommen zur Beförderung einen Büchergutschein oder bestenfalls eine Topfpflanze. Tja, was bei Petrus daraus geworden ist, kann jeder besichtigen, der nach Rom reist. Petersdom, Vatikan, Konklave, Papst, Papamobil. Aus dem einfachen Fischer, dem Feigling, der kurz vor dem Tod Jesu noch angstschlotternd behauptet hat, er kenne ihn gar nicht, ist nicht nur ein Fels geworden, sondern ein ganzer Mount Everest. Der Papst sagt, was Sache ist. Tja. Neulich aber bin ich, wegen der Hitze mit meinem Hund, ganz früh morgens bei uns um die Ecke im Park unterwegs gewesen und da ist mir eine ältere Frau entgegengekommen. Fröhlich, aber behutsam hat sie einen Rollator über den Weg buxiert und in ihrer rechten Hand hat sie eine Hundeleine gehalten, an deren Ende ein Rauhardackel getrottet ist. »Guten Morgen, sind Sie auch schon so früh unterwegs?« hat sie gerufen. Und ich, na klar, man muss die Kühle am Morgen doch nutzen. Und dann hat sie mir erzählt, dass sie heute zum ersten Mal seit vielen, vielen Wochen wieder die Runde machen könne. Sie sei sehr glücklich darüber, denn sie sei ja hingefallen und habe sich die Hüfte gebrochen. »Der Hund hat mich gezogen«, sagt sie noch und lacht dabei den Dackel an, der Schwanz wedelnd zurückschaut und dem keiner böse sein kann, die Frau schon mal gar nicht. Gleich werde der Hund abgeholt. Es gebe noch ein paar Menschen, die sich rührend um ihn kümmerten, bis sie wieder ganz mobil sei. Und umgezogen sei sie auch noch. Endlich eine größere Wohnung. Nicht mehr 25 Quadratmeter, sondern 49. Aber immer die Agneskirche im Blick. Das ist meine Kirche, seit ich klein bin, sagt sie. Und lacht wieder. Wir kennen uns ja von da. Ich bin beim Tiergottesdienst gewesen. Das war so schön. Und ich krame in meinem Gedächtnis und sage noch, dass wir bald wieder einfeiern im September. Und ich würde mich jetzt schon auf sie freuen und ihren Hund auch. Ich komme auf jeden Fall, sagt sie felsenfest, und dass sie jetzt weiter müsse. Der Hund werde ja abgeholt. Und sie versucht mit der Hand, mit der sie die Leine hält, zu winken. Und Frau und Hund biegen um die Ecke. Und ich bin ganz baff und gerührt. Was für eine Frau, was für ein Wille, was für eine ansteckende Fröhlichkeit. Greta und ich, wir spüren sie mit jeder Faser. Die Dame im Park, die ist für mich eine Petra, wie Jesus sie gemocht hätte. Die zwar hingefallen ist, aber nicht umgefallen. Felsenfest in ihrer Zuversicht. Und deswegen erzähle ich das Ihnen heute Morgen, damit Sie nicht denken, Sie müssen nach Rom reisen, um einen dieser Felsen zu entdecken, auf denen ein ganzes Leben und auch die Kirche gebaut ist. Sie können diese Felsen genauso gut in einem Park entdecken. Augen auf, Sie werden schon sehen. Jeden Tag. Und nicht nur an diesem Montagmorgen.
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1: Die Hauswände sind noch so warm, ne? Trotzdem kühlt es gefühlt so ein bisschen runter. Was passiert da gerade mit dem Wetter? Sie hören es für Ihre Region mit Lars Schmidt.
3: Guten Morgen. Ja, so ein bisschen stippeln kann es im Ruhrgebiet. Noch viel Regen kommt aber nicht mehr. Das wird jetzt ein trockener Tag mit Sonne und Wolken im Wechsel und angenehmeren Temperaturen. Wetter erreicht 27 und Karmen 28 Grad. Morgen geht's auch trocken und sonnig los. Ab dem Mittag ziehen dann einzelne Schauer und kurze Gewitter durch bei 25 bis 28 Grad.
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5: Mit Joachim Augner. Ich wünsche Ihnen einen schönen guten Morgen. Nordrhein-Westfalen hat den Höhepunkt der Hitzewelle hinter sich. Ab heute sollen die Temperaturen wieder erträglicher werden. Auch die Rettungskräfte hoffen, dass sie jetzt weniger Einsätze haben. Laut einer Sprecherin der Feuerwehren in Nordrhein-Westfalen waren sie in den vergangenen Tagen überall am Limit.
6: Aber es war durchaus unterschiedlich. Die Rhein-Ruhr-Schiene mit der dichten Bebauung, den Großstädten und den vielen Menschen war deutlich stärker beansprucht als die eher ländlichen Gebiete von NRW.
5: Auch die Infrastruktur in Deutschland stieß wegen der Hitze an ihre Grenzen, berichtet Birte Sönnigsen, WDR Berlin.
7: Autobahnen waren oder sind teilweise gesperrt, weil die Hitze die oberste Asphaltschicht hat aufplatzen lassen. Die Deutsche Bahn hatte dazu aufgerufen, auf alle nicht notwendigen Reisen zu verzichten. Auch Regionalzüge und Straßenbahnen mussten teilweise stehen bleiben, zum Beispiel in Leipzig. Dort hatte geschmolzene Fugenmasse Schienen und Weichen beschädigt. Auch in Essen gab und gibt es da immer wieder Probleme. Fachleute sagen, unsere Infrastruktur ist auf solche Temperaturen bisher nicht richtig ausgelegt.
5: An der gesperrten Bonner Nordbrücke beginnen heute die Vorarbeiten für den geplanten Neubau. Die Verantwortlichen hatten angekündigt, dass es schnell vorangehen soll. Noch im Juli soll der Abriss der alten Vorlandbrücke auf der linksrheinischen Seite beginnen. Das ist der Teil noch bevor die Brücke über den Rhein geht. Jetzt untersucht die Autobahn GmbH erst noch den Boden dort. Simon Miet, WDR Bonn.
8: 2 Wochen soll dieser Schritt dauern. Dabei werden unter anderem Bodenproben genommen und später im Labor untersucht. Sie sollen zeigen, wie tragfähig der Untergrund unter der beschädigten Vorlandbrücke ist. Die Ergebnisse braucht die Autobahn GmbH, um zu planen, wo und wie tief später die Stützpfähle für die neue Brücke in den Boden kommen. Tagsüber kann es durch die Bohrungen zeitweise etwas lauter werden.
5: 5 Tage nach den schweren Erdbeben in Venezuela suchen die Rettungskräfte weiter nach Verschütteten. Die Hoffnung, noch Überlebende zu finden, ist allerdings gering. Laut offiziellen Angaben sind mindestens 1.450 Menschen in Venezuela ums Leben gekommen. Zehntausende werden noch vermisst. Heute startet das Tennisturnier in Wimbledon, das 3. Grand-Slam-Turnier des Jahres. 3 von insgesamt 9 deutschen Tennisprofis sind heute bereits gefordert. Alexander Zverev spielt erst morgen. Mit Spannung wird dann auch der Auftritt von Serena Williams erwartet. Die 44-jährige US-Amerikanerin gibt nach 4 Jahren ihr Comeback.
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5: Nach der Entführung eines Säuglings in Lüdenscheid entscheidet sich heute, ob gegen die Verdächtige Haftbefehl beantragt wird. Die 18-Jährige ist Polizei bekannt. Sie soll das Baby am Samstag aus dem Klinikum Lüdenscheid entführt haben. Dennis Stephan für WDR aktuell.
9: Die Polizei spricht mittlerweile von Menschenraub und darum hat die Staatsanwaltschaft Hagen diesen Fall übernommen. Die Verdächtige hatte sich wohl Samstagnachmittag als Krankenschwester verkleidet irgendwie Zutritt zur Wochenstation verschafft. Sie ging ins Zimmer der Mutter, sagte, sie müsse das 7 Tage alte Baby für eine Untersuchung kurz mitnehmen, dann war sie verschwunden. Passanten fanden das Neugeborene 1 Stunde später im Parkhaus des Lüdenscheider Sterncenters. Die 18-jährige Tatverdächtige konnte dank einer Überwachungskamera des Parkhauses identifiziert werden.
5: Das war WDR aktuell.
1: Und hier kommen die Staus bei WDR 4. A2 Hannover Richtung Dortmund zwischen Kreuz Bielefeld und Gütersloh. Bergungsarbeiten dauert 1/4 Stunde länger, 4 Kilometer Stau. A2 Hannover Richtung Dortmund zwischen Hamm-Üntrop und Hamm, 1/2 Stunde, 5 Kilometer. Bergungsarbeiten, 1 Spur ist frei. A3 Arnheim Richtung Köln zwischen Oberhausen-Holten und Kreuz-Kaiserberg, 10 Minuten, 6 Kilometer stockend. Sperrung auf der A33 Bielefeld Richtung Brilon, die ist zwischen Steinhagen und Bielefeld-Zentrum wegen Bergungsarbeiten gesperrt, 5 Kilometer Stau. Sie werden da über die Parallelspur geleitet und trotzdem ist es mehr als 1/2 Stunde plus. A43 Recklinghausen Richtung Wuppertal zwischen Recklinghausen-Hochlamark und Bochum, 1/4 Stunde, 5 Kilometer Stau. A45 Hagen Richtung Gießen zwischen Herborn-Süd und Wetzlarer Kreuz, 20 Minuten, 4 Kilometer Stau. Und A59 Köln Richtung Bonn zwischen Dreieck Köln-Porz und Köln-Lind, 1/4 Stunde plus 5 Kilometer Stau. Alle Staus finden Sie in der WDR4-App und auf wdr4.de. Gute Fahrt! Von wegen Entspannen am Wochenende bei der Hitze. Bei Auge ist gefeiert worden.
5: Ja, mein Vater ist jetzt 92 und wir haben ganz entspannt im Garten einen großen Pavillon aufgebaut. 2 Biertischgarnituren, ganz relaxed. Gab ein bisschen viel blinde Fliegen. Das war etwas nervig, diese blöden Bremsen.
1: Ich höre das trotzdem voller Neid, weil ich habe im Dachgeschoss gefeiert. Okay. Ich habe selten so viel geschwitzt, indem ich einfach gar nichts gemacht habe, außer mit einem Getränk in der Hand rumzusitzen. Auge in den Nachrichten.
5: Ja, guten Morgen.
1: Ich bin Bastian Wender, hallo. Und hier sind die 80er. Aha, Take on Me.
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0: ist das nicht ein gutes Gefühl? 14 nach 9 WDR 4? Also um die Zeit sind sie nicht extra 3 Stunden früher auf der Arbeit, damit sie irgendwie die Temperaturen aushalten, sondern die Normalität ist zurück bei nur, in Anführungszeichen, knapp 30 Grad. Worüber freuen Sie sich da am meisten? Der Dominik aus Castrop-Rauxel.
1: Ich freue mich darauf, einfach wieder ausschlafen zu können. Die ganzen letzten Tage oben im Dachgeschoss war die reinste Katastrophe und ich freue mich, dass es jetzt so langsam wieder runterkühlt.
0: Ja, und da nicken viele. Ich wohne ja auch im Dachgeschoss. Meine Güte, was war das heiß bei uns. Jetzt also machen wir mal sicherheitshalber heute und morgen noch ein bisschen Piano, weil das, wir haben unseren Körpern ganz schön was angetan. Und auch den Eisenbahnen, die RRX-Regionalzüge, die haben am Samstag den Betrieb eingestellt wegen der Hitze. Oder A43, da gibt es ja die Abfahrt Sprockhövel, da sollten am Wochenende nachts Sanierungsarbeiten stattfinden, haben sie aber nicht gemacht, weil das war zu heiß. Also nachts war es so heiß, dass nicht gearbeitet werden konnte. Wahnsinn. Ich war gestern in einem Altersheim und da hast du auch gemerkt, die sind einfach alle platt. Also egal ob Bewohner oder Mitarbeiter, die sind durch, die können nicht mehr. Zum Beispiel Schwester Barbara. Aber kein böses Wort. Die hat einfach weitergemacht und hat gelächelt und hatte weiter Spaß. Also da vielen Dank, dass sie durchgehalten haben, alle, die am Wochenende gearbeitet haben.
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0: Blondie bei WDR 4. Hätten Sie heute, vor 2 Wochen, um die Zeit auf Ihr Thermometer im Auto geschaut, dann hätten Sie gesagt, boah, ist das warm heute. Aber nach dem Wochenende fühlt sich das irgendwie kühl an. Und jetzt, wo die Temperaturen sinken, Vorfreude bei Gabi aus Langenberg.
1: Ich freue mich, wenn es kühler wird, dass ich endlich in meinen Garten kann. Weil bei 40 Grad macht das keinen Spaß.
0: Oh ja, Gartenvorfreude. Und wie ist das Wetter denn heute? Was zieht da noch durch? Lars Schmidt hat die Infos für Ihre Region.
2: Einen schönen guten Morgen. Ja, bis auf so ein bisschen leichten Regen bleibt es jetzt meist trocken im Ruhrgebiet, bei Sonne und Wolken im Wechsel. Die Sonne wird zum Nachmittag mehr und dann gibt es angenehme Nachmittagstemperaturen. Holzwicke, der erreicht 27 und Haltern 28 Grad. Morgen starten wir mit Sonne. Ab dem Mittag ziehen einzelne Schauer und kurze Gewitter durch. Dann bei 25 bis 28 Grad.
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4: Um 9.30 Uhr mit Joachim Augner. Ich wünsche Ihnen einen schönen guten Morgen. Ministerpräsident Wüst sagt am Nachmittag zum Neubau der Leverkusener Brücke aus, ein Untersuchungsausschuss ermittelt, ob die Landesregierung bei der Auftragsvergabe Fehler gemacht hat. Sie hatte der Baufirma den Auftrag wieder gekündigt wegen Problemen mit Stahlbauteilen aus China. Entweder bleibt die Firma auf 600 Millionen Euro sitzen oder die Staatskasse und damit der Steuerzahler. Die extreme Hitze in Nordrhein-Westfalen ist vorerst vorbei. Jetzt werden Forderungen nach Konsequenzen laut, dass die Politik mehr tun müsse gegen Hitzewellen. Die Rettungskräfte hoffen, dass sie jetzt weniger Einsätze haben. Laut einer Sprecherin der Feuerwehren in Nordrhein-Westfalen waren sie in den vergangenen Tagen überall am Limit. Für die deutsche Fußballnationalmannschaft beginnt am Abend die K.O.-Phase dieser Weltmeisterschaft. Im 16-Finale trifft das Team von Bundestrainer Nagelsmann auf Paraguay. Die Südamerikaner sind als Gruppendritter weitergekommen. Angepfiffen wird das Spiel um 22.30 Uhr unserer Zeit.
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4: An der gesperrten Bonner Nordbrücke beginnen heute die Vorarbeiten für den geplanten Neubau. Der Boden auf der linksrheinischen Seite wird untersucht. 2 Wochen lang wird hier gebohrt. Die Bodenproben werden dann in einem Labor untersucht. Sie sollen zeigen, wie tragfähig der Untergrund unter der beschädigten Brücke ist. Die Ergebnisse braucht die Autobahn GmbH, um zu planen, wo und wie tief später die Stützpfähle für die neue Brücke in den Boden kommen. Das Aachener Tierheim kann seine Räume jetzt besser kühlen. Ende vergangener Woche hatte das Tierheim online dazu aufgerufen, Klimageräte zu spenden. Die gab es bisher nicht in den alten Gebäuden und bei der Hitze hatten die Tierpfleger viel zu tun, die Tiere kühl zu halten. Der Aufruf hatte Erfolg. Insgesamt wurden 6 Geräte gespendet. Freiwillige Helfer organisierten auch den Transport der Klimageräte. Wegen der Hitze wurden am Wochenende viele Veranstaltungen auch im Ruhrgebiet abgesagt. Das Sunset Beach Festival am Halterner Stausee oder Alarv im Pott. Die Extraschicht fand aber an 40 verschiedenen Spielorten statt. Es kamen jedoch nur gut 100.000 Besucher. Das sind weniger als in den Vorjahren. Die Extraschicht gibt es seit 25 Jahren. Es geht darum, das industriekulturelle Erbe des Ruhrgebietes zu feiern. Das war die WDR 4 Lokalzeit.
0: Und hier sind die Staus, A2 Hannover Richtung Dortmund, zwischen Hamm, Üntrop und Hamm, 1/2 Stunde plus 5 Kilometer Stau, es gibt Bergungsarbeiten, eine Spur ist frei für Sie. A3 Oberhausen Richtung Köln, zwischen Kreuzhilden und Solingen, 10 Minuten, 6 Kilometer stockend. Eine Sperrung auf der A33 Bielefeld Richtung Brilon, zwischen Steinhagen und Bielefeld Zentrum, 20 Minuten plus 5 Kilometer Stau, wegen Bergungsarbeiten. Sie werden über eine Parallelspur dran vorbei geleitet. Dann A44 Kassel Richtung Dortmund, zwischen Kreuzwerl und Kreuz Dortmund-Unna, 1/4 Stunde, 8 Kilometer stockend. Bauarbeiten auf der A45 Hagen Richtung Gießen, zwischen Herborn Süd und Wetzlarer Kreuz, 1/2 Stunde, 5 Kilometer Stau, eine Spur ist frei. A52 Essen Richtung Düsseldorf, zwischen Essen, Harzopf und Breitscheid, 1/4 Stunde, 4 Kilometer. Und A59 Köln Richtung Bonn, zwischen Dreieck Köln-Porz und Köln-Lind, 1/4 Stunde, 4 Kilometer Stau. Alle Staus gibt's für Sie in der WDR4-App und auf wdr4.de. Gute Fahrt!
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0: WDR 4, der schöne Morgen. Ein Sommermontagmorgen. Die ersten Bundesländer haben ja schon Sommerferien, ne? Also meine Patenkinder aus Hessen zum Beispiel, die waren am Wochenende bei uns auf dem Weg zur Ostsee. Das ist heute der erste Ferientag, nebenan in Rheinland-Pfalz auch. In Nordrhein-Westfalen sind wir erst in 3 Wochen soweit. Und auf der Arbeit im Autohaus wirklich alles andere als Urlaub.
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2: Leute, ich hab mir was überlegt.
3: Oh nein!
2: Morgen, Tina. Bist du bereit für das Mitarbeitergespräch?
4: Oh, das war zum Sonntag. Hurra.
2: Charlie, antreten. Du bist in einer halben Stunde dran.
5: Schön. Dann repariere ich jetzt feierlich meine letzte Karre.
2: Hanause. Liebe Tina, ich würde deine Leistung in diesem Jahr durchwachsend positiv nennen.
4: Oh weh, Herr Juniorchef. Wieso haben wir Sie auf das teure Führungskräfteseminar geschickt?
2: Ja, wie?
6: Morgen, ich denke intensiv über die Anschaffung eines Motiviera-Coaching nach.
4: Ja, ja, hier ist Ihr Kaffee, Herr Frings.
2: Herr Frings, wir beurteilen gerade die Leistung von Tina.
6: Also da muss ich sagen, ich würde mir sogar dann die Autos von der Tina erklären lassen, wenn sie keinen Kaffee mehr hätte.
4: Och, Herr Frings. Sehen Sie, Herr Köttelmann, das ist mal ein Gesprächseinstieg.
2: Ja, nu, ich hätte auch noch was Positives gesagt.
4: Aha. Was denn?
2: Dass meine Höchstleistung ohne dich vielleicht gar nicht in dem Maße...
4: Ja, das ist das Stichwort. Dann gehen Sie mal schnell was Höchstleistung bringen im Büro.
2: Ja, ja.
5: Moment, ich habe auch noch was. Wie nennt man eine Unterhaltung zwischen einer Amöbe und ihrem Chef?
2: Sag.
5: Ein Einzelgespräch.
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0: Mann, das war eine richtig heiße Woche. Vergangene Woche. Katharina Theula hat sie begleitet. Diese Woche wird's kühler. Ich bin da, Bastian Bender. Das Wetter hat nichts mit mir zu tun. Schön, dass Sie dabei sind. Gleich mit Robbie Williams. Und außerdem Nick Kershaw aus den 80ern.
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0: Nick Kershaw, I won't let the sun go down. Ich sage ja immer, es muss nicht immer ein Sundowner sein. Ein bisschen Regen tut heute auch gut. Lars Schmidt ist da aus der WDR 4 Wetterredaktion. Guten Morgen.
1: Einen schönen guten Morgen. Ja, bis auf so ein bisschen leichten Regen bleibt es jetzt meist trocken im Ruhrgebiet bei Sonne und Wolken im Wechsel. Die Sonne wird zum Nachmittag mehr und dann gibt's angenehme Nachmittagstemperaturen. Holzwicke, der erreicht 27 und Haltern 28 Grad. Morgen starten wir mit Sonne. Ab dem Mittag ziehen einzelne Schauer und kurze Gewitter durch. Dann bei 25 bis 28 Grad.
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3: Die Nachrichten mit Peter Neuhaus. Guten Tag. Wegen des Neubaus der Leverkusener Brücke muss NRW-Verkehrsminister Krischer in diesen Minuten Rede und Antwort stehen. Ein Untersuchungsausschuss des Landtags befasst sich mit der Frage, ob die Landesregierung bei der Auftragsvergabe teure Fehler gemacht hat. Am Nachmittag soll auch Ministerpräsident Wüst aussagen. Tobias Zacher, WDR-Landespolitik, erklärt, worum es genau geht.
4: Es geht um viel Geld. Denn eigentlich hatte das Land der Firma Por den Auftrag erteilt, die kaputte Leverkusener Brücke neu zu bauen. Wegen Problemen mit Stahlbau Teilen aus China kündigte das Land diesen Vertrag im April 2020 aber wieder und beauftragte einen Konkurrenten. Ob diese Kündigung aus wichtigem Grund rechtens war, darum streiten beide Seiten seit Jahren vor Gericht. Dabei geht es um mindestens 600 Millionen Euro, auf denen entweder Por sitzen bleibt oder die Staatskasse und damit der Steuerzahler. Ministerpräsident Wüst von der CDU war damals Verkehrsminister und so direkt für die Kündigung verantwortlich.
3: Die extreme Hitzewelle der vergangenen Tage hat eine politische Diskussion ausgelöst. Unter anderem geht es dabei um den Schutz von Krankenhäusern und Pflegeheimen. David Zajons, WDR aktuell.
5: Die Grünen fordern mehr Klimaanlagen. Jedes Krankenhaus und Pflegeheim, jede Kita und Schule sollen damit ausgestattet sein, so Katharina Dröge, Grünen-Fraktionschefin im Bundestag. Carsten Schneider, Bundesumweltminister von der SPD, zeigt sich grundsätzlich offen dafür. Er sieht die Verantwortung aber bei Ländern und Kommunen. Die hätten vom Bund schon ausreichend Geld für Investitionen in den Hitzeschutz bekommen, sagte Schneider im Deutschlandfunk. Am Wochenende hat Deutschland eine nie dagewesene Hitzewelle erlebt. Der Temperaturrekord wurde gleich mehrfach geknackt. Rettungsdienste waren an der Belastungsgrenze. In Krefeld und Dormagen mussten Pflegeheimbewohner medizinisch versorgt werden, weil es in ihren Einrichtungen so heiß war.
3: Weitere Meldungen im Überblick. Der chinesische Handelsminister ist heute zu Besuch in Brüssel. Die EU-Kommission will vor allem über chinesische Billigexporte sprechen und über den Zugang zu seltenen Erden. Die EU wirft China unter anderem vor, den eigenen Unternehmen mit staatlichem Geld einen unfairen Vorteil auf dem Weltmarkt zu verschaffen. Viele Anleger könnten indirekt zu Aktionären von SpaceX werden. Heute wird die Aktie des Raumfahrtunternehmens von Elon Musk in den MSCI World aufgenommen. Über ETFs landen die Aktien damit in vielen Depots deutscher Privatanleger. Noch ist der Einfluss von SpaceX im MSCI World allerdings gering. Für die deutsche Fußballnationalmannschaft beginnt am Abend die K.O.-Phase dieser WM. Im 16. Finale trifft das Team von Bundestrainer Nagelsmann auf Paraguay. Die Südamerikaner sind als Gruppendritter weitergekommen. Angepfiffen wird das Spiel um 22.30 Uhr unserer Zeit.
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3: Vor dem Bonner Landgericht soll heute ein Urteil zur Flutkatastrophe vor rund 5 Jahren fallen. Konkret geht es um einen Mann aus Euskirchen, der versucht haben soll, sich Hilfsgelder in Millionenhöhe zu erschleichen. Christoph Hensken, WDR Bonn.
6: Der Immobilienbesitzer soll für angebliche Flutschäden an seinen Häusern in Euskirchen und Rheinbach staatliche Unterstützung über das zentrale Portal für Wiederaufbauhilfe beantragt haben. Die Staatsanwaltschaft sagt, dabei wurden Schäden erfunden oder normaler Verschleiß an den Immobilien als Hochwasserfolge ausgewiesen. Außerdem soll der jetzt 39-Jährige einen Sachverständigen getäuscht haben. Mehr als 2 Millionen Euro wurden bewilligt, fast 900.000 Euro gutgeschrieben. Zu Unrecht, so die Staatsanwaltschaft. Sie fordert 4,5 Jahre Haft sowie die Rückzahlung des ausgezahlten Geldes.
3: Das war WDR aktuell.
0: Peter, danke schön. 4:10. Hallo unterwegs. Hier ist der WDR 4 Verkehrsservice. Autobahn 2, Hannover nach Dortmund zwischen Hamm, Üntrop und Hamm. 45 Minuten brauchen Sie da gerade länger. 6 Kilometer lang ist der Stau. Wegen Bergungsarbeiten ist da nur ein Fahrstreifen. Dann die A3 Oberhausen nach Köln zwischen Kreuzhilden und Solingen. 5 Kilometer, 15 plus. Die 33 Osnabrück nach Brilon zwischen Steinhagen und Bielefeld Zentrum. 4 Kilometer, auch wegen Bergungsarbeiten. 15 Minuten dauert's länger. 43, Recklinghausen Oberhausen nach Wuppertal zwischen Herne-Eickel und Bochum, 3 Kilometer, 10 Minuten plus. A44 Kassel nach Dortmund zwischen Kreuzwerl und Kreuz Dortmund-Unna, 4 Kilometer stockender Verkehr, 10 Minuten mehr. Die 45 Hagen nach Gießen zwischen Herborn-Süd und dem Wetzlarer Kreuz, 6 Kilometer. Da ist wegen Bauarbeiten aktuell auch nur ein Fahrstreifen frei, 45 Minuten brauchen Sie deshalb da länger. 52 Essen nach Düsseldorf zwischen Essen-Rüttenscheid und Breitscheid, 7 Kilometer, 20 plus. A59 Köln nach Bonn zwischen Flughafen Köln-Bonn und Köln-Lind, 3 Kilometer, 10 Minuten mehr. Und Sie wissen, alle Staus in der App.
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0: Einen schönen Montagmorgen zusammen. Heute ist einiges neu. Es ist nicht mehr so heiß. Ne? Und ich habe gehört, Deutschland soll heute gewinnen. Ja, komm. Deutschland wird heute Abend gewinnen. Ja, dann packen wir. Ne? Und hier bei WDR 4 feiern wir gemeinsam mit Ihnen das Comeback von Ja, Nein, Vielleicht. Wer ist dabei? Ja, Nein, Vielleicht ist zurück in der Sommeredition. Wir suchen gleich eine bekannte Urlaubsregion in den Bergen, südlich von Deutschland. Erster Tipp, mehrere Spitzen sind da immer zu sehen. Einige tauchen immer wieder da mal auf. Also, wer stellt mir gleich die ersten Fragen und holt sich eine niegelnagelneue WDR 4 Soundbox? Ich freue mich auf einen schönen Quizvormittag und auf das Comeback von Ja, Nein, Vielleicht. Wie immer vormittags, nur bei uns.
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Le Trisha McNeil. 14 Minuten nach 10. Es ist Montag. Ja, nein, vielleicht ist zurück die Sommeredition 2026. Wir suchen ab sofort wieder gemeinsam schöne, bekannte Urlaubsziele. Bei uns in Nordrhein-Westfalen, aber eben auch darüber hinaus. Wir haben ja Weltmeisterschaft. Da gibt es ja auch ferne Urlaubsziele, die wir alle kennen oder schon mal von gehört haben. Wir suchen aber auch wieder Sommerhits und Sommer-Events. Ja, nein, vielleicht. So funktioniert's. Janine schrieb mir nämlich gerade in der App. Stefan, wie geht das Quiz nochmal? Also, Sie bekommen von mir ein Ziel genannt, das wir suchen. Dann bekommen Sie von mir einen Tipp. Ja, und dann melden Sie sich einfach bei WDR 4. Ich sag nochmal die Nummer 0800 5678 444 und stellen dann einfach Ihre Fragen. Und immer wenn wir eine neue Runde starten, gibt es als erstes mal als Dankeschön die WDR 4 Tasse. Ja, und bei einem Ja kommt Ihre nächste Frage, bei vielleicht geht's auch noch weiter und nur bei einem Nein wären Sie raus. 45 Sekunden haben Sie Zeit. Also, die erste Runde starten wir mit Ihnen 0800 5678 444. Und hier kommt nochmal der Hinweis, wir suchen eine bekannte Urlaubsregion in den Bergen, südlich von Deutschland. Tasten Sie sich fragend ran. Erster Tipp, mehrere Spitzen sind da immer zu sehen, ja, und andere tauchen gelegentlich da mal auf.

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Ich seh mir heute verdammt ähnlich. Und irgendwie find ich das auch schön. 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

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Es sind die einzigartigen, tausendstel Momente, das ist, was man Sekundenglück nennt. An dem Tag, wenn du kommst, wird's regnen. Der Frühling in mir bricht sich die Bahn. Du wirst mit Zauber mir begegnen. Und auf Verdacht lasse ich das Licht schon mal an.

0: 2018 wurde dieser Begriff geprägt. Inspiriert von Herbert Grönemeyer, Sekundenglück. Ja, diese Momente, ne, das sind ja die wahren Glücksmomente, kennen wir alle. Meistens kommen sie so unerwartet. Ich sag mal so ähnlich wie das heute Abend sein könnte. So nach 22.30 Uhr, so kurz nach dem Anpfiff. Zack, Tor.
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0: Whitney Houston, How Will I Know, was so sommerlich frisch klingt, ist damals im November 1985 erschienen. Und wir gucken auf das Wetter um 10:30 hier für Nordrhein-Westfalen. Heute Vormittag sind noch einzelne Schauer unterwegs und da, wo es bei Ihnen dann regnet, können diese Schauer kräftig ausfallen. Heute Nachmittag gibt es dann überall eine trockene Mischung aus Sonne und Wolken. Dazu, es ist ja etwas kühler als in den letzten Tagen. Bei Ihnen in Schleiden 25 Grad, in Warburg 26 und in Unna 27 Grad. Morgen so ein ähnliches Programm, lockere Wolken, auch oft Sonnenschein und später ziehen dann mehr Wolken ins Land und ab dem Nachmittag sind dann erneut wieder Lokalschauer oder auch Gewitter möglich. Morgen so 23 bis 29 Grad.
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2: Um 10.30 Uhr mit Udo Stiel. Guten Tag. 5 Tage nach den schweren Erdbeben in Venezuela suchen die Rettungskräfte weiter nach Verschütteten. Die Hoffnung, noch Überlebende zu finden, ist allerdings gering. Laut offiziellen Angaben sind mindestens 1.450 Menschen in Venezuela ums Leben gekommen. Zehntausende werden noch vermisst. Pakistan hat wieder Ziele im Nachbarland Afghanistan angegriffen. Laut der Regierung in Islamabad sind 29 Extremisten getötet worden. Die Taliban-Regierung in Afghanistan sprach von getöteten Zivilisten. Pakistan wirft Afghanistan vor, extremistische Gruppen im Land zu dulden, die Anschläge verüben. In Lüdenscheid ist eine mutmaßliche Babyentführerin weiter in Polizeigewahrsam. Heute will die Staatsanwaltschaft entscheiden, ob sie Haftbefehl beantragt. Die 18-jährige Verdächtige ist Polizei bekannt. Sie soll sich am Samstag in einer Klinik in Lüdenscheid als Mitarbeiterin ausgegeben und ein Neugeborenes mitgenommen haben. Das Baby wurde später in einem Parkhaus gefunden.
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2: Die Deutsche Bahn bekommt die Störung im Stellwerk Wuppertal nicht in den Griff. Seit gestern ist das Stellwerk wieder defekt. Ein Bahnsprecher sagte dem WDR, es habe zahlreiche Reparaturversuche gegeben. Was die Störung verursacht, habe man bisher aber nicht herausfinden können. Wegen der Wuppertaler Stellwerkstörung fahren ersatzweise Busse für die Regionalexpresse 4 und 13 sowie für die S-Bahnen 8, 9 und 28. An der gesperrten Bonner Nordbrücke beginnen die Vorarbeiten für den Neubau. Die Autobahn GmbH untersucht dafür den Boden auf der linksrheinischen Seite. Die Proben sollen Aufschluss darüber geben, wie tragfähig der Untergrund ist und wie tief die Stützpfeiler für die neue Brücke in den Boden gebaut werden müssen. Die Testbohrungen an der Bonner Nordbrücke sollen etwa 2 Wochen dauern. An der Olof-Palme-Gesamtschule in Hiddenhausen in Ostwestfalen werden heute 1.100 Portionen Eis spendiert. Gefeiert wird der Blaue Kompass, das ist der bundesweit höchste Umweltpreis. Er wird verliehen vom Bundesumweltministerium und vom Umweltbundesamt. Die Schülerinnen und Schüler in Hiddenhausen hatten für einen Klimawald 5.000 Bäume gepflanzt. Der Umweltpreis ist mit 25.000 Euro dotiert. Das war die WDR 4 Lokalzeit.
0: Dankeschön, Udo. Und die Frage wird da lauten, Hörnchen oder Becher? Hallo unterwegs, der WDR 4 Verkehrsservice, Autobahn 1, Köln nach Euskirchen zwischen Hürth und Kreuz-Bliesheim, 3 Kilometer stockender Verkehr. A2 Hannover nach Dortmund zwischen Hamm-Üntrop und Hamm, 6 Kilometer wegen Bergungsarbeiten nach wie vor, nur ein Fahrstreifen, deswegen 45 Minuten plus. A3 Oberhausen nach Köln zwischen Kreuz-Hilden und Solingen, 3 Kilometer, 10 Minuten mehr. A43 Wuppertal nach Recklinghausen zwischen Witten-Herbede und Bochum-Witten, 2 Kilometer Stau. 44 Kassel nach Dortmund zwischen Kreuz-Werl und Kreuz-Dortmund und Unna, 5 Kilometer stockender Verkehr, 10 Minuten mehr. A45 Hagen nach Gießen zwischen Herborn Süd und dem Wetzlarer Kreuz, 7 Kilometer Stau, 45 Minuten dauert es auch da länger, wegen Bauarbeiten an der Stelle ebenfalls nur ein Fahrstreifen. Dann zur A52 Essen nach Düsseldorf zwischen Essen-Harzopf und Breitscheid, 4 Kilometer, 15 plus. A59 Köln nach Bonn zwischen Flughafen Köln-Bonn und Köln-Lindt, 2 Kilometer Stau, 10 Minuten mehr und alle Staus in der kostenlosen WDR 4 App. Einen schönen Montagvormittag mit uns, gleich hier mit Elton John und Crocodile Rock und vorher der 80er von Michael Cimbello, Maniac. Ich bin Stefan Verhasselt.
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0: Der Crocodile Rock, großartiger Klassiker von 1972, Elton John. Und damit starten wir in den Quizvormittag mit Ja, Nein, Vielleicht. Unser großartiges Spiel ist zurück in einer Sommeredition 2026. Und für alle, die gerade jetzt zuhören, wir suchen ab sofort wieder schöne, bekannte Urlaubsziele in Nordrhein-Westfalen, aber auch darüber hinaus. Wir haben ja auch WM, es bieten sich ja auch sommerliche Länder an. Und wir suchen gelegentlich auch Sommerhits und Sommer-Events. Und natürlich bekommt wie immer derjenige, der eine Runde beginnt, die WDR4-Tasse. Die gibt es immer dafür. Wer startet hier? Weil die ersten Fragen ja die schwersten sind. Und die erste Kandidatin ist Birgit Hax aus Gütersloh. Hallo Birgit.
1: Guten Morgen.
0: Ja, willkommen bei WDR 4. Birgit ist gerade unterwegs. Wohin geht's?
1: Ja, wir wollen in den Freizeitpark.
0: In einen Freizeitpark? Wir sind...
1: Mein Mann und ich.
0: Ah ja, schön. Wohin soll's gehen? Wie heißt der Freizeitpark? Wo sind Sie da?
1: Wir wollen den Moviepark nach Bottrop.
0: Ach so, Sie kommen also quasi in die Mitte von Nordrhein-Westfalen.
1: Genau.
0: Genau, dann fahren Sie entspannt und Sie haben die Gelegenheit, sich zu konzentrieren, ja, während der Fahrt?
1: Okay, alles gut.
0: Na wunderbar. Also, liebe Birgit, wir suchen eine bekannte Urlaubsregion in den Bergen. Südlich von Deutschland, nicht in Deutschland. Erster Tipp, mehrere Spitzen sind dort immer zu sehen, andere tauchen da mal auf. 45 Sekunden haben Sie Zeit, mir jetzt Fragen zu stellen. Los geht's.
1: Ich fahre über die Grenze und lasse Deutschland hinter mir.
0: Ja.
1: Ich nehme meine Wandersachen mit und es geht doch ziemlich hoch.
0: Ja.
1: Ich kann diese Ziele auch teilweise mit dem Sessellift wahrscheinlich erreichen.
0: Da sage ich vielleicht, weil ich war noch nicht dort. Aber wird wahrscheinlich so sein, ja.
1: Okay, da gibt es sehr gutes Essen.
0: Ja.
1: Gibt es da guten Wein?
0: Ja.
1: Gibt es da Berge, die so heißen wie ein Eis, was es mal gab?
0: Ja.
1: Dann sind wir in Tirol.
0: Das habe ich akustisch nicht verstanden.
1: Dann sind wir in Tirol.
0: Nochmal ganz kurz eben... Ein bisschen genauer das Ganze, ein bisschen fein justieren. Wo sind...
1: Südtirol.
0: Nochmal, bitte?
1: Wir sind in Südtirol.
0: Das ist richtig!
1: Juhu!
0: Ha! Haben Sie sich aber gut rangefragt. Genau so funktioniert Ja, Nein, Vielleicht. Sie haben den Auftakt gemacht. Und wissen Sie was, liebe Birgit Hax, unterwegs Richtung Bottrop von Gütersloh kommend, Sie bekommen nicht nur die WDR4-Tasse, weil Sie heute das Spiel gestartet haben, ja, mit den ersten Fragen, Sie bekommen auch die WDR4-Soundbox. Großartig.
1: Oh, super.
0: So, jetzt,
1: vielen Dank, da freue ich mich.
0: Ich kläre noch mal ganz kurz für uns alle auf, die Spitzen, die ich eben genannt hatte als ersten Tipp. Es gibt diese Dolomitenspitzen, genau die Sie genannt haben. Ja, das sind ja die drei Zinnen auf einer Höhe von 2999 Metern.
1: Ja.
0: Und die andere Spitze, beispielsweise auch bekannt, diese Kirchturmspitze Alt-Katharina, die aus diesem Wasser des Reschensees da ragt. Das ist auch ein ganz bekanntes Fotomotiv.
1: Ja.
0: Das kennen ja auch alle. So, und die anderen Spitzen, die da immer wieder mal auftauchen, sind unter anderem Frau Merkel, macht da gerne Urlaub, und heute spielt Deutschland. Bundestrainer Julian Nagelsmann ist auch gerne in Südtirol zu Gast im Passaiertal. Haben wir alle wieder was gelernt. Liebe Birgit, viel Spaß im Freizeitpark. Herzlichen Glückwunsch zur ersten Runde. Ja,
1: danke.
0: Nein, vielleicht.

bei WDR 4, 10 Minuten vor 11 an diesem Montag. Ja, nein, vielleicht ist zurück. Und hier glühen die Telefonleitungen in der Sommeredition 2026. Kann ich jetzt schon mal sagen, um 10:45 die nächste Runde, dann werden wir einen Sommerhit suchen. Aber vorher haben wir ja so ein Sommergefühl. Alleine nur, wenn man sich überlegt, wenn man sich das Bild holt, wo dieses Hotel steht in Kalifornien. Hier sind die Eagles mit diesem großartigen Klassiker von 1977 in voller Länge, nur bei WDR 4.

0: von Harald Faltermeier, der eigentlich Harald heißt, weil er aus München kommt. Aber erfolgreich war unter anderem mit dieser Filmmusik. Wir erinnern uns, ne? Beverly Hills Cop war das damals. Wir gucken auf das Wetter von hier. Die letzten Schauer sind abgezogen. Überwiegend gibt es heute eine Mischung aus Sonne und Wolken. Aber es ist kühler als in den letzten Tagen. Bad Münstereifel 25 Grad, Aalen in Westfalen 27 und in Dienstlaken 28 Grad.
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2: Die Nachrichten mit Peter Neuhaus. Guten Tag. Nach der extremen Hitzewelle in den letzten Tagen werden jetzt Forderungen laut, wie sich Deutschland besser für künftige Hitzetage rüsten soll. Die Fraktionsvorsitzende der Grünen, Dröge, sagte, dass Krankenhäuser und Einrichtungen für Senioren und Kinder an heißen Tagen besser gekühlt werden müssten.
3: Dass man eben alte Menschen und Kinder besser schützt mit Klimaanlagen in Pflegeeinrichtungen, in Krankenhäusern, in Schulen. Und wenn das in der Kombination mit einer Solaranlage ist, dann kriegt man den Strom auch noch günstig und den Energieverbrauch in den Griff.
2: Auch die Infrastruktur in Deutschland hat während der heißen Tage sehr gelitten. In Leipzig konnten die Straßenbahnen nicht fahren, weil geschmolzene Fugenmasse Schienen und Weichen beschädigt hatte. Der Verkehrsforscher Andreas Knie sagt, dass die deutsche Infrastruktur bei der Hitze ein grundsätzliches Problem vor sich hat.
4: Dafür ist das, was wir an Infrastruktur haben, dafür ist unser Leben bisher überhaupt nicht angepasst gewesen.
2: Neben den Störungen im Nahverkehr mussten auch Autobahnen gesperrt werden, weil der Asphalt durch die Hitze aufgeplatzt war. Um den Hitzeschutz besser aufzustellen, fordert der Städtetag, dass Bund und Länder den Städten und Gemeinden mehr Geld zur Verfügung stellen. Der Vizepräsident des Deutschen Städtetags, Konrad, sagte, dass die Kassen in vielen Rathäusern leer sind.
5: Wenn das Freibad schließt, kann es noch so gerne genannt werden als mögliche und notwendige Maßnahme auch für Hitzevorsorge. Es braucht entsprechende ausreichende Finanzierung der Kommunen komplett.
2: Was der Bund bislang beim Hitzeschutz unternommen hat, beschreibt Birte Sönnigsen, WDR Berlin.
6: Die Ampelregierung hatte ein Klimaanpassungsgesetz und eine Strategie beschlossen. Da sagt der Bund zum Beispiel, dass die Kommunen Klimaanpassung betreiben müssen, auch Leute vor Ort haben müssen, die diese Prozesse managen. Insgesamt sind da die Vorgaben aber nicht super konkret. Es gibt keinen strengen Zeitplan und häufig scheitern diese ganzen Maßnahmen auch an der Umsetzung. Und bisher kann der Bund bei der Finanzierung oft nur bei einzelnen Modellprojekten helfen. Damit der Bund dauerhaft größer in die Finanzierung der Klimaanpassung einsteigen könnte, müsste das Grundgesetz geändert werden. Es bräuchte da eine Ausnahmeregelung, die die Klimaanpassung als Gemeinschaftsaufgabe definiert.
2: Zum Neubau der Leverkusener Brücke sagen heute Ministerpräsident Wüst und NRW-Verkehrsminister Krischer aus. Ein Untersuchungsausschuss ermittelt, ob die Landesregierung Fehler gemacht hat. Sie hatte einer Baufirma gekündigt wegen Problemen mit Stahlbauteilen aus China. Entweder bleibt die Firma auf 600 Millionen Euro sitzen oder die Staatskasse und damit der Steuerzahler. Nach einem tödlichen Unfall auf der A2 bei Hamm kommt es weiter zu Verkehrsbehinderungen. Am frühen Morgen sind ein Kleinbus und ein Auto auf der Autobahn kollidiert. Ein Mensch kam ums Leben, 7 wurden verletzt. Nach Angaben der Autobahnpolizei Dortmund schwebt einer der Verletzten in Lebensgefahr.
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2: Bei extremer Hitze wie am Wochenende unterstützt im Kreis Mettmann jetzt eine provisorische Krankenstation die Kliniken. Die sogenannte Notfallversorgungsstelle kommt zum Einsatz, wenn die Krankenhäuser überlastet sind. Doro Blume-Müller für WDR aktuell.
7: Erste hitzebedingte Einsätze gab es am Wochenende in Erkrath. Samstagabend war klar, dass die Krankenhäuser an ihre Grenzen kamen. Die Notfallstelle wurde daraufhin eingerichtet. Zwischen Sonntagmorgen und Sonntagabend brachten die Rettungsdienste 16 überhitzte Patienten, die medizinische Hilfe brauchten. Dorthin. Weil sich die Wetterlage inzwischen wieder entspannt hat, wurde die Notfallversorgungsstelle vorerst wieder abgebaut. Bei Bedarf kann sie aber schnell wieder eingerichtet werden.
2: Das war WDR aktuell.
0: Danke dir. 4 Minuten nach 11 alle unterwegs. Der WDR 4-Verkehrsservice ist zur Stelle. Autobahn 2, Hannover nach Dortmund zwischen Hamm-Üntrop und Hamm. Immer noch 7 Kilometer Stau wegen Bergungsarbeiten. Bleibt nach wie vor nur ein Fahrstreifen da frei. 45 Minuten dauert es deshalb länger. Dann die A43 Wuppertal nach Recklinghausen zwischen Wittenherbede und Bochum-Witten 3 Kilometer. 45 Hage nach Dortmund zwischen Kreuzhagen und Westhofener Kreuz 10 Minuten plus 6 Kilometer stockender Verkehr. Die A45 Hage nach Gießen zwischen Herborn-Süd Süd und dem Wetzlarer Kreuz 7 Kilometer, ebenfalls 45 Minuten plus. Da gibt es auch aktuell nur einen freien Fahrstreifen wegen Bauarbeiten. A57, Krefeld nach Köln, zwischen Köln-Worringen und Kreuz-Köln-Nord, 6 Kilometer stockender Verkehr. Dann noch die 59, Köln nach Bonn, zwischen Flughafen Köln-Bonn und Köln-Lind, 2 Kilometer, 10 Minuten plus. Und Sie wissen, alle Staus in der kostenlosen WDR4-App.
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0: Einen schönen Montag. Ja, nein, vielleicht ist zurück unser Vormittagsquiz mit einer Sommeredition 2026. Mit Fragen erreichen Sie unsere gesuchten Urlaubsziele, wie eben Südtirol. Passend zum heutigen Tag. Deutschland spielt ja gegen Paraguay heute Abend. Und Bundestrainer Julian Nagelsmann, der macht dort gerne Urlaub in Südtirol. Ja, jetzt suchen wir einen Sommerhit. Und mein erster Tipp dazu lautet: Diesen Ort gibt's eigentlich als Strand so nicht, auch wenn er so besungen wird. Es ist eine neue Runde, das heißt, wer gleich die ersten Fragen hier stellt, bekommt in jedem Falle die WDR4-Tasse. Und wenn Sie dann noch den Song erraten, ja, mit Ihren Fragen, dann bekommen Sie die WDR4-Soundbox. Alles klar, ich freue mich.
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0: Das ist so ähnlich wie heute, die etwas kühleren Temperaturen. Schöne Entspannung mit Enya. Um 10:45. Und dann, zack, sind wir wieder in unserem Quiz. Denn es ist immer Quizvormittag zwischen 10 und 12 nur bei WDR 4. Wir sind zurück mit Ja, Nein, Vielleicht in der Sommeredition 2026. 45 Sekunden haben Sie mal Zeit, Fragen zu stellen. Bei Ja geht's weiter, bei Vielleicht auch. Und Nein heißt auch bei uns Nein. Ähnlich vielleicht wie heute Abend beim Fußball. Nein, heute Abend wird das gut gehen. Hanjo Schade ist der nächste Kandidat. In Essen ist er zu Hause und gerade im Dienst. Hallo Hanjo.
1: Guten Morgen, Stefan.
0: Willkommen bei WDR 4. Was tippen Sie denn heute Abend? Deutschland gegen Paraguay.
1: Ich habe noch ein optimistisches 3:1.
0: Oh, das ist auch interessant. Das klären wir gleich hier noch mit dem Irakel bei WDR 4 nach 12. Vorher klären wir hier etwas. Sie sind beim Sozialgericht beschäftigt. Was machen Sie genau?
1: Ich bin das Sekretariat von einem Richter oder Richterin.
0: Okay.
1: Ich mache die Vorbereitungen bzw. Unterstützungen.
0: Liefern die Unterlagen und sowas in der Art, ne?
1: Genau, richtig.
0: Okay. Hanjo, sollen wir mal auf unser Quiz gucken?
1: Gerne.
0: Bei Ja, Nein, Vielleicht in der Sommeredition suchen wir jetzt einen bekannten Sommerhit. Und mein erster Tipp dazu lautet, diesen Ort gibt es eigentlich so als Strand nicht. Für Ihre Fragen haben Sie 45 Sekunden Zeit, ab jetzt.
1: Bin ich doch gut vorbereitet. War der Song in einem Kinofilm mit vorhanden?
0: Ja.
1: Ja. Der Kinofilm war mit Tom Cruise unter anderem?
0: Ja.
1: Und der Song war lange Zeit oder überhaupt Nummer 1 vieler Hitparaden?
0: Ja.
1: Dann möchte ich versuchen zu lösen. Und zwar habe ich hier die Beach Boys und das Lied mit dem unbekannten Ort Kokomo.
0: Was meinen Sie? Ist das richtig?
1: Ich hoffe es.
0: Es geht in dem Lied darum, sinngemäß, dass ein Paar die Karibik bereist, um endlich an den schönsten Ort anzukommen. Und das ist der Strand Kokomo.
1: Das ist schön.
0: Herzlichen Glückwunsch.
1: Vielen Dank. Danke, danke.
0: Mensch, das freut mich ja für Sie. Also hier, da haben wir ja heute schon den zweiten Gewinner. Und lieber Hanjo, Sie haben gleich doppeltes Glück, denn Sie bekommen auch eine WDR 4 Kaffeetasse für Ihr Büro, das dann im Sozialbericht in Duisburg steht, diese Kaffeetasse. Da schicken Sie mal ein Bild, wenn die da ist. Und Sie bekommen die WDR 4 Soundbox. Also besser geht's doch gar nicht.
1: Ganz lieben Dank bei dem Wetter.
0: Schöne Grüße nach Duisburg bzw. nach Essen. Hanjo Schade, der zweite Gewinner bei Ja.

0: Es sieht aus wie so ein aufgeschütteter Hügel. Salisbury Hill von Peter Gabriel bei uns.
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0: Sophie B. Hawkins. Und dann sind wir schon beim Wetter hier bei WDR 4 Montagmittag. Um 11:30 heute Nachmittag sind die letzten Schauer abgezogen. Dann gibt es überwiegend eine trockene Mischung aus Sonne und Wolken. Es ist angenehmer als in den letzten Tagen. In Attendorn beispielsweise 25 Grad, in der Atterhöhle konstante 9 Grad, nach wie vor. Wermelskirchen 26 und in Bocholt 28 Grad.
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3: Guten Tag. Der sogenannte Tankrabatt hat die Verbraucher laut dem IFO-Institut nur teilweise erreicht. Um Verbraucher zu entlasten, wurde die Steuer um rund 17 Cent gesenkt. Laut der Forscher deckt sich das mit den Preisen für Superbenzin. Diesel sei im Schnitt aber nur 12 Cent günstiger gewesen. Morgen läuft die Steuererleichterung aus. Zum Neubau der Leverkusener Brücke sagen heute Ministerpräsident Wüst und Nordrhein-Westfalens Verkehrsminister Krischer aus. Ein Untersuchungsausschuss ermittelt, ob die Landesregierung Fehler gemacht hat. Sie hatte einer Baufirma gekündigt wegen Problemen mit Stahlbauteilen aus China. Entweder bleibt die Firma auf 600 Millionen Euro sitzen oder die Staatskasse und damit der Steuerzahler. In Deutschland gibt es voraussichtlich eine der besten Kirschenernten seit Jahren. Das Statistische Bundesamt erwartet für dieses Jahr eine Erntemenge für Süß- und Sauerkirschen von gut 51.000 Tonnen. Das wären 13,5% mehr als im Vergleich zum 10-jährigen Durchschnitt.
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3: Die Deutsche Bahn bekommt die Störung im Stellwerk Wuppertal-Vohwinkel nicht in den Griff. Seit gestern ist das Stellwerk wieder defekt. Ein Bahnsprecher sagte dem WDR, es habe zahlreiche Reparaturversuche gegeben. Was die Störung verursacht, habe man bisher aber nicht herausfinden können. Wegen der Wuppertaler Stellwerksstörung fahren ersatzweise Busse für die Regionalexpresse 4 und 13 sowie für die S-Bahnen 8, 9 und 28. An der gesperrten Bonner Nordbrücke beginnen die Vorarbeiten für den Neubau. Die Autobahn GmbH untersucht dafür den Boden auf der linksrheinischen Seite. Die Proben sollen Aufschluss darüber geben, wie tragfähig der Untergrund ist und wie tief die Stützpfeiler für die neue Brücke in den Boden gebaut werden müssen. Die Testbohrungen an der Bonner Nordbrücke sollen etwa 2 Wochen dauern. In Aachen bietet der ambulante Hospizdienst der Caritas wieder sogenannte Letzte-Hilfe-Kurse an. Sie bringen Menschen bei, wie sie Angehörige oder Freunde am Lebensende gut begleiten können. Ein Hintergrund ist, dass rund 70% der Menschen den Wunsch haben, zu Hause zu sterben. Angehörige fühlen sich dann oft hilflos. Im Letzte-Hilfe-Kurs lernen die Teilnehmer, wie sie das Leiden des Sterbenden lindern können. Außerdem geht es um Vorsorge und den Umgang mit Trauer und Abschied. Das war die WDR 4 Lokalzeit.
0: Dankeschön, Udo. Hallo unterwegs, der WDR 4 Verkehrsservice, 3 Minuten nach 11:30. Autobahn 2 Hannover nach Dortmund zwischen Hamm-Üntrop und Hamm 6 Kilometer. Wegen Bergungsarbeiten nach wie vor nur ein Fahrstreifen, eine halbe Stunde plus. A3 Oberhausen nach Köln zwischen Kreuzhilden und Solingen 4 Kilometer, 10 Minuten mehr. A45 Hagen nach Gießen zwischen Herborn Süd und dem Wetzlarer Kreuz 45 Minuten plus, 7 Kilometer Stau. Da ist wegen Bauarbeiten auch nur ein Fahrstreifen frei. Und Sie wissen, alle Staus in der kostenlosen WDR4-App. Einen schönen Montag, ja, nein, vielleicht ist zurück. Und nach dem gesuchten Sommerhit von soeben, Kokomo von den Beach Boys, diese fiktive Insel in der Karibik, suchen wir jetzt in der Sommeredition 2026 ein bekanntes Urlaubsziel in Deutschland. Erster Tipp, wo die Begrüßung der Einheimischen 2 Buchstaben hat. 0800 5678 444. Gleich ist die nächste Runde angesagt. Einen schönen Montag. Mittwoch bin ich schon noch. Also einen schönen Montag hier, Stefan Verhasselt.
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1: Die gibt es den ganzen Vormittag bei WDR 4 auch gleich wieder mit den Streets of London. Aber zuerst sind wir hier bei Ja, Nein, Vielleicht. Denn unser Quiz ist zurück. Viele haben drauf gewartet und sind auch mit dabei heute schon. Wir haben schon fast drei Gewinner. Also einer wäre noch in der Reihe frei und das wäre vielleicht Finn Heinermann in Dömen. Hallo Finn.
2: Guten Tag.
1: Ja, guten Tag. Finn, Sie sind in der Ausbildung zum Notfallsanitäter gerade. Hatten Sie gerade das Bewerbungsgespräch?
2: Ja, genau. Ich hatte ein Bewerbungsgespräch. Momentan bin ich noch in der Ausbildung zum Zimmermann und wollte jetzt mal Notfallsanitäter anfangen.
1: So rum ist richtig. So habe ich das verstanden. Okay, dann ist gut. Und wie ist es gelaufen, das Gespräch?
2: Ja, ich hatte ein gutes Gefühl und jetzt gucken wir mal, was dabei rauskommt. Vielleicht kriege ich ja heute sogar noch einen Anruf. Das wäre ja das Beste.
1: Ja, das wäre das Beste. Und ich kann in jedem Fall schon mal sagen, wir haben auch noch eine gute Seite zu bieten. Sie bekommen in jedem Falle, da wir wieder eine neue Quizrunde starten bei Ja, Nein, Vielleicht, die WDR-4-Tasse. Die bekommen Sie.
2: Das ist mega.
1: Ja, das ist auch mega. Die kann man nirgendwo kaufen. Die ist echt cool. Wenn die Leute die sehen, dann sagen die immer, oh, die hätte ich auch gerne. Also so ist das dann. Und Finn, wenn Sie alles richtig machen und die richtigen Fragen stellen, ja, nach dem gesuchten Urlaubsziel, was wir jetzt suchen in Deutschland, dann bekommen Sie auch eine WDR4 Soundbox. 45 Sekunden haben Sie Zeit für Ihre Fragen. Mein erster Tipp lautete, das bekannte Urlaubsziel in Deutschland, das wir suchen, ist dort, wo die Begrüßung der Einheimischen mit zwei Buchstaben beginnt, beziehungsweise zwei Buchstaben hat. Alles klar, Finn?
2: Alles klar.
1: 45 Sekunden starten jetzt.
2: Und los. Ist das Urlaubsziel in Deutschland eher im Norden?
1: Ja.
2: An der See?
1: Ja.
2: Dann hätte ich aus dem Kopf heraus Rügen gesagt.
1: Nein.
2: Schade.
1: Wieso Rügen?
2: Weiß ich nicht. Ich hatte irgendwie das Gefühl, dass das Rügen sein könnte. Das war einfach aus dem Bauch heraus, jetzt, dass das Rügen sein könnte.
1: Ich überlege gerade. Zwei Buchstaben haben die, glaube ich, als Autokennzeichen. Ich bin mir aber nicht ganz sicher, wenn jetzt jemand das...
2: Ja, das haben die, glaube ich.
1: Ja, aber es geht ja bei uns um eine Begrüßung mit zwei Buchstaben und die ist nur den Einheimischen vorbehalten. Aber gut, ich sage jetzt mal so, Sie haben uns natürlich schon ein Stückchen weitergebracht. Das heißt, das ganze Land rätselt jetzt mit und kann morgen weiterquissen bei Ja, Nein, Vielleicht finden. Und Sie können sich natürlich auch nochmal melden. Also, ich wünsche Ihnen jedenfalls viel Glück. Die WDR-4-Tasse bekommen Sie. Und Ja, Nein, Vielleicht, die nächste Runde ist morgen früh ab 10 vor 10 hier bei WDR 4. Happy's

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1: Ralph McTell mit den Streets of London. Ja, nein, vielleicht. Wir hatten es gerade über zwei Buchstaben und einem Ort, einen Urlaubsort am Meer. Und da hatte ich kurz mal gesagt, Rügen hat zwei Buchstaben im Autokennzeichen. Das ist aber nicht richtig, schreibt mir Peter Heiduschka in Münster. Der sagte, ich fahre da häufiger hin, die haben RÜG als Kennzeichen. Peter, vielen Dank, wissen wir es wieder ganz genau und denken dann an Rügen. Das ist Anastasia bei WDR 4. Sie hatte am Wochenende ein großes Konzert, darüber sprechen wir heute Nachmittag.

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0: war ein schöner, chilliger Song von Black, Wonderful Life von 1987. Und wir gucken auf das Wetter vor dem Tag um 12 vor unserem Nachrichtenmagazin. Die letzten Schauer, die ziehen noch ab. Der Montagmittag wird danach sonnig und wolkig, also ein angenehmes, entspanntes Wetter. Nettersheim 24 Grad, Lemgo 26, Velbert 27 Grad. Und ich habe mal geguckt, auch die kommende Nacht wird deutlich kühler.
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2: Mit Jutta Hammann, hallo zusammen. Und heute wird man kaum jemanden treffen, der nicht sagen würde, zum Glück ist es erstmal vorbei. Die extreme Hitze ist passé, aber fürs nächste Mal sollten wir uns besser aufstellen. Die WHO könnte zum Beispiel den Klimanotstand ausrufen, sagt der ehemalige Gesundheitsminister Lauterbach.
3: An Hitze sterben immer mehr Menschen und wir haben uns mit der Weltgesundheitsorganisation damit beschäftigt. Also was muss eigentlich passieren, damit Hitze als ein großes Gesundheitsproblem, was es ja auch ist, wahrgenommen wird.
2: Außerdem, gegen Mitarbeiter eines Rettungsdienstes in Duisburg gibt es schwere Vorwürfe. Sie sollen wehrlose Patienten verhöhnt und fotografiert haben. Und wir gehen zur Fußball-WM in die USA, genauer nach Boston, wo die Stimmung der deutschen Fans kurz vorm Spiel gegen Paraguay ziemlich gut ist. Das Wetter melden wir heute besonders gerne. Am Nachmittag überall trocken bis höchstens 28 Grad, also gut auszuhalten. Gar nicht gut auszuhalten war das, was wir in den vergangenen Tagen erlebt haben. Wer sich ohne Klimaanlage da durchgewurstelt hat, konnte das eigentlich nur im Liegen machen. Atmen ging ja noch irgendwie. Und man hat durchaus Menschen erlebt, die gerne an ihren Arbeitsplatz geflüchtet sind. Da war es oft noch besser als draußen oder zu Hause. Jetzt wollen wir aber das Brathähnchen-Wochenende mit unserem Kollegen David Zions nochmal Revue passieren lassen. David, was war da los?
4: Es war wirklich außergewöhnlich. Der deutsche Temperaturrekord wurde gebrochen und zwar an jedem einzelnen dieser drei Wochenendtage, die wir hatten. Gestern wurden dann in Ostbrandenburg 41,7 Grad gemessen. Es hatte in verschiedenen Teilen Deutschlands dramatische Auswirkungen, aufgeplatzte Autobahnen, Zugverbindungen, die zeitweise komplett eingestellt wurden. Am Samstag ja die RRX-Züge bei uns und reihenweise Einsätze von Rettungsdiensten. In Köln wurden innerhalb von 24 Stunden 7 Menschen bewusstlos in Wohnungen aufgefunden, alle von ihnen jünger als 60. In Krefeld und Dormagen mussten Pflegeheimbewohner medizinisch versorgt werden, weil es in ihren Einrichtungen einfach so heiß war. Also es war alles ziemlich dramatisch.
2: Und was lernen wir jetzt aus diesem Hitzewochenende?
4: Es gibt natürlich jetzt von vielen Seiten die Forderung nach mehr Hitzeschutz. Von der Deutschen Krankenhausgesellschaft heißt es, die Hitzewelle mache schonungslos deutlich, welche Versäumnisse es in der Vergangenheit gegeben habe. Die Grünen fordern mehr Klimaanlagen. Katharina Dröge, Fraktionsvorsitzende im Bundestag.
5: Jede Senioreneinrichtung, jedes Krankenhaus, jede Kita, jede Schule braucht eine Klimaanlage in Kombination mit einer Solaranlage. Da kommt der günstige Strom her, um das Gebäude runterzukühlen. Das würde Menschenleben retten.
4: Der Bundesumweltminister Carsten Schneider von der SPD, der hat sich da grundsätzlich offen für gezeigt. Er sieht die Verantwortung aber bei den Ländern und Kommunen. Die hätten vom Bund schon ausreichend Geld für Investitionen in den Hitzeschutz bekommen. Das hat Schneider im Deutschlandfunk gesagt. Die Kommunen sagen natürlich, bei uns ist das Geld doch ohnehin schon knapp. Wir können das nicht bezahlen. Also mehr Hitzeschutz, das findet erstmal jeder gut. Aber jetzt geht's darum, wer es am Ende zahlen soll.
2: Ist ja eigentlich immer so. Deutschland hat ein Rekord-Hitze-Wochenende hinter sich. Was wir daraus jetzt lernen könnten, David Zions hat es uns erklärt. Vielen Dank. Hilflose Patienten, die in auswegloser Lage von Mitarbeitern eines Rettungsdienstes fotografiert und verhöhnt werden, kann man sich kaum vorstellen, soll aber so passiert sein in Duisburg. Gegen Beschäftigte eines privaten Rettungsdienstes werden da laut einer WDR-Recherche gerade schwere Vorwürfe erhoben. Was genau vorgefallen sein soll, erklärt Felix Mannheimer für WDR aktuell.
6: Es geht um illegale Aufnahmen von Patienten, Fotos von Genitalien oder auch Wunden. Sie sollen mit Privathandys gemacht und rumgezeigt worden sein. Einmal soll eine bewusstlose Frau fotografiert worden sein, die sehr dick ist und wo der Transport sehr schwierig war. Diese Fotos sollen dann auf der Wache gezeigt worden sein, mit Worten wie »Das dicke Vieh wollte einfach nicht verrecken«. Auch von Toten sollen Bilder gemacht worden sein. In mindestens einem Fall soll eine Patientin bewusst gefährdet worden sein. Sie sei im Rettungswagen nicht angeschnallt worden, dann soll scharf gebremst worden sein. Die Vorwürfe richten sich gegen Mitarbeiter des privaten Rettungsdienstes Falk auf Wache 3 in Duisburg und werden aus dem Team selbst erhoben.
2: Und wir wollten von Felix Mannheimer wissen, warum das vorher niemand mitbekommen hat.
6: Klar ist, die Vorwürfe sind mehrfach an Vorgesetzte in der Firma Falk gemeldet worden. Das Unternehmen selber betont, es sei den Hinweisen nachgegangen. Sie hätten sich aber nicht ausreichend erhärten lassen. Der Stadt Duisburg reicht das nicht. Sie fordert vollständige Aufklärung. Mittlerweile hat das Unternehmen eine Anwaltskanzlei mit einer umfassenden Compliance-Prüfung beauftragt. Von einem Mitarbeiter hat sich das Unternehmen im Frühjahr getrennt. Ein anderer wurde jetzt entlassen, nach der WDR-Anfrage. Wacheninsider finden aber, bis zur Recherche des WDR-Magazins Westpol und des Landesstudio Duisburg habe das Unternehmen die Vorwürfe nicht konsequent verfolgt.
2: Schwere Vorwürfe gegen Mitarbeiter eines privaten Rettungsdienstes in Duisburg. Felix Mannheimer hat berichtet. Und wir haben noch mehr Nachrichten aus dem Land mit Christina Maria Grimm. Oh. Dann gehen wir weiter zum nächsten Beitrag. K.O.-Runde, man hört es schon raus, es geht um alles oder nichts. Ab heute ist es so für die deutsche Fußballnationalmannschaft bei der WM in Boston in den USA beim Spiel gegen Paraguay. 16. Finale, wer verliert, ist raus. Und dass wir verlieren können, das wissen wir seit der Partie gegen Ecuador in der Vorrunde. Aber wir können auch genauso gut gewinnen. Und dass dieses Spiel gegen Paraguay für uns ausgeht, da sind sich zumindest die meisten Fans sicher. Vor allem die deutschen Fans vor Ort in Boston. Nina Barth hat sich für WDR aktuell dort umgehört.
7: Die Kneipe ist fest in deutscher Hand. Die Stimmung bestens. Kein Zweifel am Sieg der DFB 11 gegen Paraguay.
8: Gewinnen wir 3-1 oder so.
9: 3-0 alle drei Tore, Dennis Hundorf.
10: 2-1.
11: Deswegen knackig hier 7-1.
7: Der DFB hat das Fantreffen organisiert. In Kooperation mit den Red Sox, Bostons Baseballverein. Die Kneipe liegt direkt neben dem Red Sox Stadion. Da wollen die Fans nachher auch noch hin. Die WM-Stimmung ist fantastisch, sagt Mattes aus Meppen.
12: Super positiv, mit toller Stimmung und sehr freundschaftlich.
7: Auch Nils steht natürlich auch im Trikot der DFB 11 an der Bar und freut sich über die Reaktion der Amerikaner auf das Deutschland-Trikot.
13: Man läuft rum im Deutschland-T-Shirt, wird Germany angebrüllt und so, die feiern dich. Also es macht echt richtig, richtig Spaß.
7: Am Trikot kommt man in Boston nicht vorbei. Bei strahlendem Sonnenschein flanieren die Deutschland-Fans durch die Stadt. Gabi ist Verkäuferin in einem kleinen Souvenirladen und lacht. Sonst ist es hier so langweilig ohne die Fans. So ist es einfach wundervoll für die Menschen hier, Leute aus anderen Kulturen kennenzulernen.
14: It's very boring here. It's very boring here without anybody else. It's just so beautiful. Seeing people from here learning what it is to live another culture.
7: Sie sagt, die schottischen Fans in Boston waren der Hammer. Mal sehen, was die Deutschen hier noch an Stimmung bringen. Da könnte schon ein bisschen mehr kommen, findet Tim. Oder vielmehr seine Frau Allison, Amerikanerin.
15: Meine Frau beschwert sich immer so ein bisschen, dass die Deutschen unter sich bleiben, während die anderen Fangruppen, die suchen sich und finden sich. Dann ist das mehr so miteinander. Die Deutschen sind so ein bisschen mehr versprenkelt, so einzelne Gruppen.
7: Und da kommt auch schon eine weitere Gruppe in Deutschland-Trikots vorbei. Zweifel am Sieg gegen Paraguay haben sie nicht, trotz der Niederlage zuletzt gegen Ecuador.
2: Nina Barth zum Spiel der deutschen Mannschaft heute Abend bei der WM. 22.30 Uhr geht's los. Und wir haben noch Nachrichten aus NRW mit Christina Maria Grebe.
16: In Lüdenscheid ist eine mutmaßliche Babyentführerin weiter in Polizeigewahrsam. Heute will die Staatsanwaltschaft entscheiden, ob sie Haftbefehl beantragt. Die 18-jährige Verdächtige ist polizeibekannt. Sie soll sich am Samstag in einer Klinik in Lüdenscheid als Mitarbeiterin ausgegeben und ein Neugeborenes mitgenommen haben. Das Baby wurde später in einem Parkhaus gefunden. An der gesperrten Bonner Nordbrücke beginnen heute Vorarbeiten für den geplanten Neubau. Die Autobahn GmbH untersucht dafür den Boden unter der linksrheinischen Vorlandbrücke. Die Proben sollen Aufschluss darüber geben, wie tragfähig der Untergrund ist und wie tief die Stützpfeiler für die neue Brücke in Bonn in den Boden kommen. Die Deutsche Bahn bekommt die Störung im Stellwerk Wuppertal nicht in den Griff. Seit gestern ist das Stellwerk wieder defekt. Ein Bahnsprecher sagte dem WDR, es habe zahlreiche Reparaturversuche gegeben, was die Störung verursacht habe. Habe man bisher nicht herausfinden können. Wegen der Wuppertaler Stellwerksstörung fahren ersatzweise Busse für die Regionalexpresse 4 und 13 sowie für die S-Bahn 8, 9 und 28. An der Ulof-Palme-Gesamtschule in Hiddenhausen in Ostwestfalen werden heute 1100 Portionen Eis spendiert. Gefeiert wird der Blaue Kompass. Das ist der bundesweit höchste Umweltpreis. Er wird verliehen vom Bundesumweltministerium und vom Umweltbundesamt. Die Schülerinnen und Schüler in Hiddenhausen hatten für einen Klimawandel 5000 Bäume gepflanzt. Der Umweltpreis ist mit 25.000 Euro dotiert.
2: Die Kurznachrichten mit Christina Maria Greve. Vielen Dank. Und wir hatten es gerade vom Fußball. Da hoffen ja heute Abend alle, dass es nach dem Spiel in Boston weiter geht. Beim Wetter sind wir jetzt erstmal froh, dass es nicht immer so weitergeht, Inga Hinkamp. Hitzewelle vorbei, endlich tief durchatmen und durchschlafen. So bin ich zumindest in diesen Tag gestartet.
10: Ja, also die Temperaturen heute sind immer noch sommerlich. 27, 28 Grad in der Spitze, fühlt sich aber natürlich kälter an. Und wir haben einen Mix aus Sonne und Wolken, sobald gleich die Schauer rausgezogen sind. Und dann wird vor allem die kommende Nacht wirklich erholsam. Tiefstwerte dann zwischen 13 und 17 Grad.
2: Ach, das war wieder aktuell, der Tag um 12. Mein Name ist Jutta Hamann, schönen Tag noch.
0: Da wird gestöhnt heute bei diesen Temperaturen, die ja mal etwas angenehmer sind. Hallo unterwegs, der WDR 4 Verkehrsservice ist zur Stelle. Autobahn 1, Münster nach Osnabrück. Zwischen Lengerich und Kreuz Lotte Osnabrück, 15 Minuten brauchen Sie länger, 4 Kilometer lang ist der Stau. Dann die A2 Hannover nach Dortmund zwischen Hamm-Üntrop und Hamm, 30 Minuten plus 6 Kilometer Stau wegen Bergungsarbeiten, nach wie vor nur ein Fahrstreifen. Die A3 Oberhausen nach Köln zwischen Kreuzhilden und Solingen, 4 Kilometer, 10 plus. A45 Hagen nach Gießen zwischen Herborn Süd und Wetzlarer Kreuz. Eine halbe Stunde plus, 7 Kilometer wegen Bauarbeiten, da auch nur ein Fahrstreifen und alle Staus in der kostenlosen WDR 4.
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0: Ich kann schon mal sagen, drehen Sie gleich das Radio ein bisschen lauter. Wir senden Van Halen mit Jump. Einen schönen Montagmittag. Ja, was macht heute August Ei Rakel? Joachim Augner, unser Nachrichtenmann, seine Hühner legen als Fußballvorhersage Eier. Heute Morgen waren es 3, nur für Paraguay. Das ist zwar ein schöner Reim, aber ansonsten kann ich nur sagen, ich weiß nicht, wie Sie es sehen, ich hoffe, dass sich noch etwas tut. Gegen 20 vor 1 spreche ich mit Joachim, dann bekommen wir ein neues WDR 4 Ei-Rakel. Ich bin gespannt.
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0: Das war ein Auftritt auf der Tanzfläche in den 70ern. ABBA und Dancing Queen. Und wir gucken auf das Wetter bei uns in Nordrhein-Westfalen. Die letzten Schauer sind bei Ihnen in Ostwestfalen-Lippe unterwegs, aber nur an einem ganz kleinen Stück. Und danach gibt es eine überwiegend trockene Mischung aus Sonne und angenehmen Wolken. Es ist kühler als in den letzten Tagen. Das ist gut so. Brilon 24 Grad, Hattingen 27, Castrop-Rauxel 28 Grad. Und auch diese Nacht werden die Temperaturen deutlich kühler sein als die letzten Tage.
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2: Um 12.30 Uhr mit Udo Stiel. Guten Tag. Nach der Hitzewelle in Deutschland fordern Parteien und Verbände einen besseren Schutz bei extrem heißen Tagen. Der Deutsche Städtetag verlangt, dass Kommunen mehr Geld vom Bund und Ländern bekommen müssen, um Maßnahmen umzusetzen. Die Grünen fordern mehr Klimaanlagen für Krankenhäuser, Pflegeeinrichtungen, Schulen und Kitas mit Solaranlagen auf den Dächern für den Strom. Der sogenannte Tankrabatt hat die Verbraucher laut dem IFO-Institut nur teilweise erreicht. Um Verbraucher zu entlasten, wurde die Steuer um rund 17 Cent gesenkt. Nach Angaben der Forscher deckt sich das mit den Preisen für Superbenzin. Diesel sei im Schnitt aber nur 12 Cent günstiger gewesen. Morgen läuft die Steuererleichterung aus. 5 Tage nach den schweren Erdbeben in Venezuela suchen die Rettungskräfte weiter nach Verschütteten. Die Hoffnung, noch Überlebende zu finden, ist allerdings gering. Laut offiziellen Angaben sind mindestens 1.450 Menschen in Venezuela ums Leben gekommen. Zehntausende werden noch vermisst.
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2: Das Gesundheitsamt im Kreis Warendorf prüft, warum rund 50 Kinder erkrankten, nachdem sie im Naturbad Ennigerloh zum Schwimmen waren. Die Kinder mussten wegen schwerer Magen-Darm-Beschwerden in die Kinderklinik nach Aalen gebracht werden. 6 waren sogar stationär in Behandlung. Naturbäder sind chemiefrei, das Wasser ist also nicht geklort. Möglicherweise war im Naturbad Ennigerloh aber auch Softeis schuld oder andere Lebensmittel. In Aachen bietet der ambulante Hospizdienst der Caritas wieder sogenannte Letzte-Hilfe-Kurse an. Sie bringen Menschen bei, wie sie Angehörige oder Freunde am Lebensende gut begleiten können. Ein Hintergrund ist, dass rund 70% der Menschen den Wunsch haben, zu Hause zu sterben. Angehörige fühlen sich dann oft hilflos. Im Letzte-Hilfe-Kurs lernen die Teilnehmer, wie sie das Leiden des Sterbenden lindern können. Außerdem geht es um Vorsorge und den Umgang mit Trauer und Abschied. An der Olaf-Palme-Gesamtschule in Hiddenhausen in Ostwestfalen werden heute 1.100 Portionen Eis spendiert. Gefeiert wird der Blaue Kompass, das ist der bundesweit höchste Umweltpreis. Er wird verliehen vom Bundesumweltministerium und vom Umweltbundesamt. Die Schülerinnen und Schüler in Hiddenhausen hatten für einen Klimawald 5.000 Bäume gepflanzt. Der Umweltpreis ist mit 25.000 Euro dotiert. Das war die WDR 4 Lokalzeit.
0: Udo, danke schön. 3 Minuten nach 12:30. Hallo unterwegs, der WDR 4 Verkehrsservice. Autobahn 1 Köln nach Münster. Zwischen Westhofener Kreuz und Kreuz Dortmund-Unna 6 Kilometer stockender Verkehr, 10 Minuten dauert's länger. A1 Münster nach Osnabrück zwischen Lengerich und Kreuz Lotte Osnabrück 4 Kilometer, 15 Minuten plus. A2 Hannover nach Dortmund zwischen Hamm-Üntrop und Hamm 30 Minuten plus, 5 Kilometer. Wegen Bergungsarbeiten nach wie vor nur ein Fahrstreifen an dieser Stelle. Das haben wir schon den ganzen Vormittag. A3 Oberhausen nach Köln zwischen Kreuzhilden und Solingen, 5 Kilometer stockender Verkehr, 10 Minuten plus. A45 Hagen nach Gießen zwischen Herborn Süd und dem Wetzlarer Kreuz, eine halbe Stunde plus 6 Kilometer. Da werden die Hitzestäden an der Fahrbahn repariert, deshalb ist auch da nur eine Spur frei. 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Was tippen denn Auges Hühner? Gleich das WDR4-WM-Eirakel live in Breckerfeld im märkischen Sauerland. Das hören wir uns an. Einen schönen Montagmittag hier, Stefan Verhasselt.
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0: großer Klassiker von Simon & Garfunkel, The Boxer. Und ich schalte jetzt nach Breckerfeld in den Ennepe-Ruhr-Kreis. Warum? Da wohnen Auges Hühner.
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0: Yeah. Unser Nachrichtenmann Joachim Augner aus dem schönen Morgen präsentiert uns allen ja das WM-Eirakel vor dem Spiel unserer Mannschaft heute Abend. Grüß dich, Joachim.
2: Hi, Stefan.
0: Hör mal, wir brauchen Eier, heißt es ja immer. Beim Eirakel vom letzten Donnerstag, da hatte ich das Gefühl, es gab von deinen Hühnern faule Eier. Statt der prognostizierten 3-0 gab es ja dieses 1-2. Und das aktuelle Eirakel, das läuft ja seit gestern 12 Uhr und war soeben zu Ende, ne?
2: Ja, und als ich heute Morgen noch geguckt habe, stand es blöderweise schon 3-0 für Paraguay und es hat sich nichts mehr geändert.
0: Was?
2: 3-0 Paraguay, drei Eier im Nest von Paraguay und keins im deutschen Nest. Damit wären die Deutschen raus. Ich weiß nicht, ob die Hühner jetzt die Regeln richtig verstanden haben. Ich habe es eigentlich nochmal mit ihnen durchgegangen. Da, wo das Ei reingelegt wird, die gewinnen. So hat man das eigentlich besprochen.
0: Ja.
2: Jetzt kann man natürlich die Regeln ändern.
0: Aber was passiert denn jetzt mit den Hühnern?
2: Nix. Den Hühnern geht's ja gut und wir haben die dazu gedrängt.
0: Nein.
2: Ich arbeite weiter an deren Sachverstand. Ich gehe mal davon aus, dass sie sich immer noch nicht von dieser Hitzewelle erholt haben. Ja. Es war ja hier auch sehr warm. Und dass die schon ein bisschen durch den Wind sind. Und ich gehe mal davon aus, dass wir die doch noch auf das Frankreich-Spiel dann am nächsten Wochenende vorbereiten.
0: Na gut,
2: dass
0: okay.
2: Dass die nicht richtig liegen.
0: Ja, Deutschland spielt heute Abend um 22.30 Uhr gegen Paraguay, zu sehen im ZDF. Dankeschön an Auge, Joachim, einen schönen Mittag und wir sind gespannt, wie es heute ausgeht.
2: Keine guten Nachrichten.
0: Tschüss. Tschüss. Und noch schnell der WM-Eirakel-Videobeweis. Den gibt es heute Mittag auf der Homepage wdr4.de.

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With a beautiful woman. Es ist Montag, 9:09. Jetzt habe ich hier T-Pau. Und da gibt es bei einigen unter uns schnell eine Assoziationskette. T-Pau oder Pantau? Einfach die Buchstaben verdreht, ne? Der Song hingegen ist ein klarer 80er mit der Stimme von Carol Decker. Jetzt bei WDR 4, China in Your Head.

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0: Go West, ein schöner Mitsinger von den Pet Shop Boys. Und dann sind wir auch schon beim Wetter. Es ist deutlich angenehmer als die letzten Tage. Nicht mehr so heiß hier bei Ihnen in meiner Tagen. 26 Grad in Halle in Westfalen, 27 und in Langenfeld 28 Grad. Heute Mittag haben wir eine Mischung aus Wolken und Sonnenschein. Auch in der Nacht ist es deutlich kühler als die letzten Nächte.
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2: Die Nachrichten mit Peter Neuhaus. Guten Tag. Die Verbraucherzentralen fürchten, dass die Spritpreise ab morgen wieder stark ansteigen, weil dann der Tankrabatt ausläuft. Die Chefin des Bundesverbands forderte von der Mineralölbranche, die Preise nicht um mehr als maximal 17 Cent pro Liter anzuheben. Um so viel sollten Verbraucher durch den Tankrabatt entlastet werden. Laut dem IFO-Institut war das nicht immer der Fall. Marion Senka, WDR aktuell. Wie viel günstiger waren Benzin und Diesel?
3: Nach 2 Monaten Tankrabatt sagen die Forscher vom IFO-Institut, wer Super E5 und Super E10 tankt, hat gut vom Tankrabatt profitiert. Mit 17 und 16 Cent pro Liter sei die Steuersenkung bei Super Benzin fast vollständig weitergegeben worden. Bei Diesel waren die Preise demnach aber im Schnitt nur 12 Cent günstiger. Der Spitzenverband der deutschen Mineralölwirtschaft, zu dem gehören zum Beispiel Shell oder Jet, widerspricht dem und sagt, der Tankrabatt sei vollständig bei den Kunden angekommen. Die Maßnahme läuft morgen aus und der ADAC empfiehlt allen Autofahrern, heute noch einmal voll zu tanken.
2: An der gesperrten Bonner Nordbrücke starten heute die Vorarbeiten für den geplanten Neubau. Die Verantwortlichen hatten angekündigt, dass es schnell vorangehen soll. Noch im Juli soll der Abriss der alten Vorlandbrücke auf der linksrheinischen Seite beginnen. Das ist der Teil noch bevor die Brücke über den Rhein geht. Jetzt untersucht die Autobahn GmbH erst noch den Boden dort. Simon Miet, WDR Bonn.
4: 2 Wochen soll dieser Schritt dauern. Dabei werden unter anderem Bodenproben genommen und später im Labor untersucht. Sie sollen zeigen, wie tragfähig der Untergrund unter der beschädigten Vorlandbrücke ist. Die Ergebnisse braucht die Autobahn GmbH, um zu planen, wo und wie tief später die Stützpfähle für die neue Brücke in den Boden kommen. Tagsüber kann es durch die Bohrungen zeitweise etwas lauter werden.
2: Weitere Meldungen im Überblick. Vor der Abstimmung über die Rentenreform kommt vom DGB in Nordrhein-Westfalen noch einmal Kritik. Die gesetzliche Rente reiche für viele Menschen nicht aus, um ihren Lebensstandard im Alter zu sichern. Laut einem Rentenbericht des Gewerkschaftsbundes sind besonders Frauen, Menschen mit gesundheitlichen Einschränkungen und Beschäftigte im Niedriglohnsektor von Altersarmut bedroht. Nach der extremen Hitzewelle in Deutschland fordern Parteien und Verbände einen besseren Schutz bei heißen Tagen. Der Deutsche Städtetag sagt, dass Kommunen mehr Geld vom Bund und Ländern bekommen müssen, um Maßnahmen vor Ort umzusetzen. Die Grünen fordern mehr Klimaanlagen für Krankenhäuser, Pflegeeinrichtungen, Schulen und Kitas mit Solaranlagen auf den Dächern für den Strom. Die weltweit größte wissenschaftliche Maschine ist wie geplant abgeschaltet worden. Der unterirdische Teilchenbeschleuniger des CERN in der Schweiz wird aufgerüstet. Die 27 Kilometer lange Tunnelanlage soll leistungsfähiger werden, um die Chancen auf neue physikalische Entdeckungen zu steigern. In 4 Jahren soll der Teilchenbeschleuniger wieder hochgefahren werden.
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2: Das Gesundheitsamt im Kreis Warendorf prüft, warum rund 50 Kinder krank geworden sind, nachdem sie im Naturbad Ennigerloh zum Schwimmen waren. Die Kinder mussten wegen schwerer Magen-Darm-Beschwerden in die Kinderklinik nach Aalen gebracht werden. Silvia Stoll für WDR aktuell.
5: Es könnte das Wasser gewesen sein. Naturbäder sind chemiefrei und bei den heißen Temperaturen kann sich alles Mögliche im Wasser vermehren, beispielsweise E. coli-Bakterien. Eine andere Möglichkeit, es lag am Essen. Vielleicht war es die Mayo auf der Pommes oder das Softeis. Das sind die Spekulationen. Fakt ist, bis zu 50 Kinder haben das Team der Kinderklinik am Wochenende auf Trab gehalten. Bei einer solch hohen Zahl an Fällen ist jetzt auch das Gesundheitsamt Warendorf informiert worden.
2: Das war WDR aktuell.
0: Ja Mensch, gute Besserung und schöne Grüße. 4 Minuten nach Rheinshalle unterwegs der WDR 4 Verkehrsservice Autobahn 1 Köln nach Münster zwischen Hagen Nord und Kreuz Dortmund Unna. 4 Kilometer stockender Verkehr, 10 Minuten dauert es länger. Die A1 Köln nach Euskirchen zwischen Hürth und Kreuz Bliesheim 6 Kilometer stockend. A2 Hannover nach Dortmund zwischen Hamm-Üntrop und Hamm 30 Minuten plus 5 Kilometer wegen Bergungsarbeiten, nur ein Fahrstreifen. A3 Frankfurt nach Köln zwischen Siebengebirge und Kreuz Bonn-Siegburg 4 Kilometer Stau, 15 Minuten plus A3 Oberhausen nach Köln zwischen Kreuzhilden und Solingen 4 Kilometer. A31 Gronau nach Oberhausen zwischen Dorsten und Bottrop-Feldhausen. 15 Minuten plus 2 Kilometer Stau nach einem Unfall. Bitte bilden Sie eine Rettungsgasse, wenn Sie gerade da stehen. 15 Minuten dauert es länger. 45 Hage nach Gießen zwischen Herborn Süd und dem Wetzlarer Kreuz. 6 Kilometer Stau, eine halbe Stunde plus wegen Bauarbeiten. Auch da nur ein Fahrstreifen. 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
0: Einen schönen Montag. 3 Eier haben Auges Hühner gelegt für Paraguay heute Abend, ja, im WDR 4 WM-Eirakel. Soeben war die Auflösung und das Ergebnis von heute Morgen hatte sich nicht verändert. Den Videobeweis gibt es ja auf unserer Homepage wdr4.de. Ja, die Hühner haben eben kein Ei für Deutschland gelegt. Und deswegen schreibt mir Käthe aus Neunkirchen-Seelscheid: Stefan, die Hühner gehören in die Suppe. Oder ausgetauscht. Ich gebe das mal alles so weiter, Käthe, an Joachim Augner. Ich meine, vielleicht hat er ja im Stall eine Hühnerreservestange.
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0: Wir kommen zum Tier der Woche. Es ist Montag, 13.15 Uhr und wir reden jetzt mal nicht von den Hühnern. Da haben wir heute schon genug drüber gesprochen. Wir sprechen von Rüde Flo vom Tierschutzverein 4Animals. Die haben in Nordrhein-Westfalen bei uns in Essen eine Hundeauffangstation. Und unsere Tierfahrfrau, die ist auch da, aus dem WDR-Fernsehen, Simone Sombecki. Grüß dich, Simone.
1: Hallo Stefan.
0: Also Tierschutztiere gibt es ja bei uns in Nordrhein-Westfalen ganz schön viele. Sieht man ja auch jeden Sonntag bei dir in der Sendung. Bei Rüde Flo sagst du, das ist ein besonderer Hund für besondere Menschen. Erzähl die Geschichte.
1: Oh, weißt du, Flo, das ist einfach so ein Hund, der wird sich niemals aufdrängen, ne? Sich nie in den Vordergrund stellen. Der verträgt sich mit anderen Hunden, der ist ruhig, der schläft viel, ist entspannt. So kleine Spaziergänge im gemütlichen Tempo und sein Leben ist total tutti. Das ist einfach ein völlig relaxter, zurückhaltender Gentleman.
0: Ja.
1: Und so mit 9,5 Jahren im besten Alter.
0: So sieht das auch aus auf dem Foto, das wir auf wdr4.de haben. Warum ist Flo denn überhaupt auf Zuhause-Suche?
1: Also der Tierschutzverein 4Animals, der hatte ihn schon vor längerer Zeit gut vermittelt, aber sein Herrchen ist leider verstorben. Mhm. Und deshalb haben sie ihn natürlich wieder zurückgenommen und jetzt ist er wieder auf der Suche.
0: Traurige Geschichte, aber du hast gerade schon erwähnt, er hat einen tollen Charakter. Beschreib ihn nochmal, das Foto hat ja jetzt nicht jeder vor Augen, was ich hier sehe.
1: Mhm. Also ich finde, der ist eine absolut gelungene Mischung, ne? So wunderschöne braune Augen, ist schwarz-weiß, so wie so ein Oreo-Keks, 58 cm groß, also mehr lang als hoch.
0: Wenn er diesen Keks nicht gefressen hat, ne?
1: Genau, davon hat er ein paar zu viel gefressen, er hat ein bisschen zu viel auf den Rippen,
0: okay.
1: Mein Herrchen konnte sich nicht mehr kümmern und der hat so ganz weiche, lange Schlappohren und dazu noch eine lange Nase.
0: Ja, wohin könnte er?
1: Also ein ruhiges Zuhause bei Menschen, die viel Zeit für ihn haben, das wäre perfekt. Der würde echt super, super, super zu älteren Menschen passen, ne? Die eben genauso entspannt und besonders sind wie Flo. Die einfach so das gemeinsame Leben mit Hund einfach so richtig genießen.
0: Sagt unsere Tierfachfrau Simone Sombecki aus dem WDR-Fernsehen. Montags ist sie bei WDR4 im Radio. Und wenn Sie jetzt sagen, ja, wie sieht denn der Junge aus? Den Gentleman können Sie anschauen auf der WDR4 Homepage. Filmchen und alles, was dazugehört, finden Sie dort auch.

0: Bonnie Tyler, Lost in France bei WDR 4. Gleich habe ich bei uns Seal.
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0: Und schon ist es 13:30. Ich gucke mal eben auf das Wetter für heute Nachmittag. Wenn die letzten Schauer abgezogen sind, gibt es überwiegend eine trockene Mischung aus Sonne und Wolken, schattenspendenden Wolken. Es ist kühler als in den letzten Tagen, auch in unseren Nächten. Heute hier zum Beispiel bei Ihnen in Höxter 26 Grad in Ostwestfalen-Lippe. Bonn kommt auf 27 und Mahl auf 28 Grad.
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2: Um 13.30 Uhr mit Udo Stiel. Guten Tag. Nach Angaben der Ukraine sind bei neuen russischen Luftangriffen 7 Menschen getötet worden. Demnach gab es einen Raketenangriff in der Industriestadt Dnipro. Außerdem wurde in Saporischschja ein Kleinbus von einer Drohne beschossen. Vor der Abstimmung über die Rentenreform kommt vom DGB in Nordrhein-Westfalen noch einmal Kritik. Die gesetzliche Rente reiche für viele Menschen nicht aus, um ihren Lebensstandard im Alter zu sichern. Laut einem Rentenbericht des Gewerkschaftsbundes sind besonders Frauen, Menschen mit gesundheitlichen Einschränkungen und Beschäftigte im Niedriglohnsektor von Altersarmut bedroht. Der ADAC empfiehlt, heute voll zu tanken, weil morgen der Tankrabatt ausläuft. Auch die Verbraucherzentralen rechnen mit stark steigenden Spritpreisen, möglicherweise mehr als die 17 Cent pro Liter vom Tankrabatt. Die Steuererleichterung wurde laut dem IFO-Institut nicht vollständig an Kunden weitergegeben. Diesel sei im Schnitt nur 12 Cent günstiger gewesen.
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2: Das Gesundheitsamt im Kreis Warendorf prüft, warum 50 Kinder erkrankten, nachdem sie im Naturbad Ennigerloh zum Schwimmen waren. Die Kinder mussten wegen schwerer Magen-Darm-Beschwerden in die Kinderklinik nach Aalen gebracht werden. 6 waren sogar stationär in Behandlung. Naturbäder sind chemiefrei. Das Wasser ist also nicht geklort. Möglicherweise war im Naturbad Ennigerloh aber auch Softeis schuld oder andere Lebensmittel. Am Flughafen Düsseldorf geht eine riesige Photovoltaikanlage in Betrieb. Die 31.000 Solarmodule erstrecken sich über eine Fläche, die knapp 20 Fußballfeldern entspricht. Die Anlage ist die größte ihrer Art, die direkt an der Start- und Landebahn eines deutschen Flughafens installiert ist. 16 Megawatt wird sie künftig in das Netz einspeisen. Der Flughafen Düsseldorf erhält dadurch eine Energiemenge, die ausreichen würde, um rund 4.204 Personenhaushalte ein Jahr lang zu versorgen. Die Deutsche Bahn bekommt die Störungen im Stellwerk Wuppertal-Vohwinkel nicht in den Griff. Seit gestern ist das Stellwerk wieder defekt. Ein Bahnsprecher sagte dem WDR, es habe zahlreiche Reparaturversuche gegeben. Was die Störung verursacht, habe man aber bisher nicht herausfinden können. Wegen der Wuppertaler Stellwerkstörung fahren ersatzweise Busse für die Regionalexpresse 4 und 13 sowie für die S-Bahnen 8, 9 und 28. Das war die WDR 4 Lokalzeit.
0: Udo, dankeschön. 3 Minuten nach 13:30. Hallo unterwegs. Hier ist der WDR 4 Verkehrsservice. Autobahn 1 Köln nach Münster zwischen Hagen Nord und Kreuz Dortmund Unna. 6 Kilometer stockt der Verkehr dort. 10 Minuten brauchen Sie länger. 10+ auch auf der A1 von Köln nach Euskirchen zwischen Hürth und Kreuz Bliesheim. 6 Kilometer stockt der Verkehr. A2 Hannover nach Dortmund zwischen Hamm-Üntrop und Hamm. 1/2 Stunde+ 6 Kilometer Stau wegen Bergungsarbeiten. Nur ein Fahrstreifen. A3 Frankfurt nach Köln jetzt zwischen Siebengebirge und Kreuz Bonn-Siegburg 4 Kilometer 10+. A3 Köln nach Oberhausen zwischen Duisburg-Wedau und Oberhausen-Lierich. Genau. 6 Kilometer stockender Verkehr. A31 Gronau nach Oberhausen zwischen Dorsten und Bottrop-Feldhausen. 3 Kilometer Stau wegen eines Unfalls. Die Fahrbahn war deswegen kurz gesperrt, ist aber jetzt gerade wieder frei. Dann haben wir die A45 Hagen nach Gießen zwischen Herborn Süd und Wetzlarer Kreuz 6 Kilometer. Da werden Hitzeschäden an der Fahrbahn repariert. Deshalb auch dort nur eine Spur frei, 20+ Minuten. A61 Koblenz nach Mönchengladbach zwischen Miel und Kreuz Bliesheim 6 Kilometer. 15 Minuten mehr. Alle Staus immer in der kostenlosen WDR 4 App. Am Wochenende war Helene Fischer in Köln und im Sauerlandpark in Hema präsentierte WDR 4 Anastasia. Und wie das war, das hören wir uns gleich an. Einen schönen Montagmittag. Hier ist Stefan Verhasselt.
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0: Hut bei dem Wetter. Respekt, Nancy Sinatra bei WDR 4, 20 Minuten vor 2. Es ist Sommer. Ja, herrlich. Und wir spulen mal ganz kurz zurück. Mehr als ein Vierteljahrhundert ist es her, da kam das Debütalbum raus, Not That Kind von Anastasia. Am Wochenende war sie bei uns in Nordrhein-Westfalen zu Gast, präsentiert von WDR 4 in Hemer im Sauerlandpark. Yvonne Ehling aus Möhnesee hat die Karten bei WDR 4 gewonnen und ist hin zum Konzert nach Hemer. Yvonne, wie war es denn? War es nicht unerträglich heiß?
1: Also es war ein unheimlich toller Abend, trotz der Hitze. Es bewölkte sich gerade so ein bisschen, als das Konzert anfing. Von daher ließ sich das im Vergleich zu den letzten Tagen richtig gut aushalten. Und die Anastasia, die kam auf die Bühne und die hatte mich sofort eingefangen mit dem ersten Song, mit One Day in Your Life. Und da hat die mir trotz der Hitze echt wirklich eine Gänsehaut beschert.
0: Ja, und Yvonne hat sich sogar bis in die 4. Reihe nach vorne gekämpft, hat sie uns erzählt. Was hat Ihnen denn besonders gut gefallen?
1: Wir haben es sehr genossen. Es war wirklich sehr besonders. Und ich habe sie ja noch nie live gesehen. Und man merkt ihr wirklich an, sie liebt ihre Arbeit, das, was sie tut. Und sie liebt ihr Publikum. Und auch, sie war sehr begeistert über ihr textsicheres Publikum in Hemer. Das hat man sofort gemerkt.
0: Ja, großartig. Hemer war im Anastasia-Fieber. Und auch andersherum. Anastasia hat nämlich auch eine große Verbindung zu deutschen Hits.
1: Sie kann kein Deutsch, sagt sie. Sie singt auf Englisch, aber sie liebt die Lieder von den Toten Hosen und von Johannes Oerding. Und dann kam da an guten Tagen, das heißt bei ihr Now or Never. Und das ist natürlich, das hörte sich toll an, ne? Mit ihrer Powerstimme. Das war sehr, sehr schön.
0: Ja, Power. Und wir hörten eine begeisterte WDR4-Hörerin Yvonne Ehling aus dem Sauerland, aus Möhnesee. Die Bilder davon vom Anastasia-Konzert, die sind natürlich im Netz auf wdr4.de.

Die Spinners, Working My Way Back to You. Ich weiß nicht, ob er heute auch eine trägt, denn Christian Terhöfen und ich, wir sind hier im Team bei WDR 4, die Einzigen, die gerne mal eine kurze Hose bei dem warmen Wetter tragen. Also Sie können ja gleich mal sich selbst ein Bild davon machen, wenn er zu sehen ist in der Webcam. Christian startet um 14 Uhr mit der WDR 4 Lokalzeit. Und wir hören uns morgen wieder, hoffentlich ohne WM-Kater, dafür aber mit Ja, Nein, Vielleicht. Seit heute sind wir auf der Suche nach einem Urlaubsort an der deutschen Küste. Rügen ist es nicht. Ich bin Stefan Verhasselt. Bewerben können Sie sich morgen ab 10 vor 10. Einen schönen Mittag mit WDR 4.

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0: Clowns und Helden. Hier bei WDR 4. So, jetzt wo es kühler ist, kann man ja auch mal wieder romantisch werden, ne? Bis gestern kam immer nur so ein Boah. Ich liebe dich, ist schon mal ein guter Anfang. So, fangen wir an. Heute Nachmittag gibt es überwiegend eine trockene Mischung aus Sonne und Wolken. Attendorn 25, Bonn 27, in Heinsberg bis 28 Grad. Morgen scheint oft die Sonne, später mehr Wolken und ab dem Nachmittag lokal wieder Schauer und Gewitter möglich. 23 dann bis 29 Grad.
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2: Die Nachrichten mit Peter Neuhaus. Guten Tag. In einem Untersuchungsausschuss des Landtags geht es heute noch einmal um den Neubau der Leverkusener Brücke. Befragt wurde am Vormittag NRW-Verkehrsminister Krischer zum Streit mit einem Baukonzern um dreistellige Millionenbeträge. Der Grünen-Politiker sagte, dass er keine Konsequenzen für NRW erwarte, das betreffe den Bund. Am Nachmittag soll auch Ministerpräsident Wüst aussagen. Tobias Zacher, WDR-Landespolitik, zu den Hintergründen.
3: Eigentlich hatte das Land der Firma POR den Auftrag erteilt, die kaputte Leverkusener Brücke neu zu bauen. Wegen Problemen mit Stahlbauteilen aus China kündigte das Land diesen Vertrag im April 2020 aber wieder und beauftragte einen Konkurrenten. Ob diese Kündigung aus wichtigem Grund rechtens war, darum streiten beide Seiten seit Jahren vor Gericht. Dabei geht es um mindestens 600 Millionen Euro, auf denen entweder POR sitzen bleibt oder die Staatskasse und damit der Steuerzahler. Ministerpräsident Wüst von der CDU war damals Verkehrsminister und so direkt für die Kündigung verantwortlich.
2: Am Flughafen Düsseldorf ist eine riesige Photovoltaikanlage in Betrieb gegangen. NRW-Wirtschaftsministerin Neubauer gab am Mittag den Startschuss dafür. Die 31.000 Solarmodule erstrecken sich über eine Fläche, die knapp 20 Fußballfeldern entspricht. Andreas Turnseck, WDR Düsseldorf.
4: Die Photovoltaikanlage ist die größte ihrer Art, die direkt an der Start- und Landebahn eines deutschen Airports installiert ist. 16 Megawatt wird sie künftig in das Netz des Flughafens einspeisen. Das ist eine Energie, die Menge, die ausreichen würde, um rund 4.204 Personenhaushalte ein Jahr lang zu versorgen. Der größte NRW-Flughafen will die Stromerzeugung aus erneuerbaren Quellen auch in den nächsten Jahren weiter ausbauen.
2: Weitere Meldungen im Überblick. Vor der Abstimmung über die Rentenreform kommt vom DGB in Nordrhein-Westfalen noch einmal Kritik. Die gesetzliche Rente reiche für viele Menschen nicht aus, um ihren Lebensstandard im Alter zu sichern. Laut einem Rentenbericht des Gewerkschaftsbunds sind besonders Frauen, Menschen mit gesundheitlichen Einschränkungen und Beschäftigte im Niedriglohnsektor von Altersarmut bedroht. In Stade, westlich von Hamburg, sind bei Schüssen 5 Menschen getötet worden. Ein Tatverdächtiger wurde festgenommen. Zu den Hintergründen der tödlichen Schüsse in Stade ist bisher noch nichts bekannt. Der ADAC empfiehlt, heute voll zu tanken, weil morgen der Tankrabatt ausläuft. Auch die Verbraucherzentralen rechnen mit stark steigenden Spritpreisen, möglicherweise mehr als die 17 Cent pro Liter vom Tankrabatt. Die Steuererleichterung wurde laut dem IFO-Institut nicht vollständig an Kunden weitergegeben. Diesel sei im Schnitt nur 12 Cent günstiger gewesen. In Deutschland gibt es voraussichtlich eine der besten Kirschernten seit Jahren. Nach Schätzungen des Statistischen Bundesamtes dürfte für dieses Jahr eine Erntemenge für Süß- und Sauerkirschen von gut 51.000 Tonnen erwartet werden. Das wären 13,5% mehr im Vergleich zum 10-jährigen Durchschnitt.
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2: In Köln sind am vergangenen Wochenende ungewöhnlich viele Menschen verstorben. Laut Polizei wurden fast 4-mal so viele Todesfälle registriert wie sonst im Durchschnitt an einem Wochenende. Markus Schmitz, WDR Köln.
5: Ein Sprecher der Kölner Polizei sagte dem WDR, dass von Freitag bis Sonntag etwa 120 tote Menschen gezählt wurden. Die Kölner Feuerwehr bestätigt die außergewöhnlich vielen Fälle und spricht von einer sehr hohen Zahl von Toten. Weder Polizei noch Feuerwehr geben eine klare Ursache an, dass es an den hohen Temperaturen liege, sei aber sehr naheliegend, so der Polizeisprecher. Es würde sich auch nicht nur um alte Menschen handeln, auch Jüngere seien unter den Toten.
2: Das war WDR aktuell.
0: 14:04, hier ist der WDR 4 Verkehrsservice. A1 Köln Richtung Münster, zwischen Hagen Nord und dem Kreuz Dortmund-Unna brauchen Sie 10 Minuten mehr, 6 Kilometer stockt der Verkehr. A2 Hannover Dortmund, zwischen dem Kreuz Bielefeld und Gütersloh, 15 Minuten, 3 Kilometer nach einem Unfall. A2 Hannover Richtung Dortmund zwischen Hamm-Üntrop und Hamm. Eine halbe Stunde kommt hier dazu. 6 Kilometer Stau wegen Bergungsarbeiten, nur eine Spur für Sie. Dann rüber auf die A2 Dortmund-Oberhausen zwischen dem Dreieck Bottrop und Oberhausen-Königshardt. 10 Minuten 3 Kilometer. A3 Frankfurt-Köln zwischen Siebengebirge und dem Kreuz Bonn-Siegburg. Auch 10 Minuten hier 3 Kilometer Stau. A45 Hagen Richtung Gießen zwischen Herborn-Süd und dem Wetzlarer Kreuz bauen sie 20 Minuten aktuell länger. 6 Kilometer Stau, da werden Hitzeschäden an der Fahrbahn repariert und deshalb ist im Moment nur eine Spur für sie frei. A59 Bonn Richtung Köln zwischen Troisdorf und dem Flughafen Köln-Bonn. 20 Minuten 6 Kilometer wegen Bergungsarbeiten. Und die A61 Koblenz Richtung Mönchengladbach zwischen Miel und dem Kreuz Bliesheim. 10 Minuten 4 Kilometer stockender Verkehr. Und alle Staus wie immer über die WDR 4 App für Sie auch.
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0: Ach, wie schön! Die Außenbeleuchtung und Belüftung vor allen Dingen geht wieder. Der Rudi ist schon ganz aus dem Häuschen.
6: Wenn die Temperaturen jetzt wieder auf ein schönes Level gehen, so 25 Grad roundabout, freue ich mich drauf, dass ich jetzt am Mittwoch wieder auf den Platz kann und wieder richtig kicken kann. Ja, das ist auch Erfrischung. Besonders, wenn man hinterher schön unter der Dusche war und danach noch ein lecker Bierchen trinkt.
0: Was der Rudi sagt, stimmt immer. Schönen Montag.

0: Titelbit. Der Montagnachmittag, hier ist die Lokalzeit bei WDR 4. Wenn Sie in den letzten Tagen auch so kletschenass geschwitzt waren, ohne überhaupt eine kleine Bewegung gemacht zu haben, dann geht's Ihnen exakt wie mir. Hätte mir gestern zum Beispiel noch jemand gesagt, wir gehen heute Tretboot fahren mit Lokalzeitreporterin Friederike Müllender, ich hätte einen Landgang in die Tiefkühlabteilung eingeplant, zufälligerweise. Aber am Kahn war ja in Köln, gab es wohl auch einen sehr angenehmen Luftaustausch, Friederike. Lustaustausch ist da an der Stelle auch gut. Perfekt heute für die Bootstour. Ne?
1: Es ist wirklich so viel angenehmer. Also das Temperatur, sagen hier so 26 Grad, sagt das Thermometer. Und es ist so viel besser. Wir haben hier einen Wind, der mit mir durchgeht. Das heißt, wir haben es in den Haaren, in den Bäumen weht es. Es ist so viel angenehmer. Man sieht das Wasser plätschern. Und es ist eben nicht mal diese krasse Hitze, die einen umgibt, sondern es ist dieses ganz, ganz Angenehme. Und auf diesem Kahnweiher gibt es Tretboote. Und zwar so ganz besondere. Um mich herum fahren nämlich ein pinker Flamingo. Wir haben ein Einhorn mit einer regenfarbenen Mähne. Wir haben einen gelben Tukan. Da vorne haben wir noch einen roten Drachen mit so einem Sonnenschirm da hinten dran. Einen grünen Drachen und einen Ferrari. Also hier wird es richtig schön bunt. Und aus meiner Kindheit kenne ich eigentlich nur diese ganz normalen gelben und roten Bötchen in Haltern am See. Da bin ich drüber gefahren. Da war nichts mit Drache und Co.
0: Und der Zufall will es, wir haben uns mit zeitlichem Abstand beide unabgesprochen zum Tretbootfahren den Halterner Stausee damals ausgesucht. Aber so wie du sagst, die Tretboote waren da, ich sag mal, praktikabel und nicht so aufsehenerregend. Ne?
1: Mhm, auf jeden Fall.
0: Also du hast auf jeden Fall heute Nachmittag die, ich möchte sagen, die volle Auswahl. Kannst du jetzt schon sagen, die erste Runde wirst du in was genau drehen da?
1: Ja, das Einhorn lacht mich natürlich an, was soll ich sagen?
0: Du bist auch so ein Einhorn-Typ. Eine Gefahrenwarnung habe ich noch für dich. Wir waren auch mal auf dem Chiemsee-Tretboot fahren. Du musst die Augen überall haben. Ne? Wir wären damals beinahe mit dem Ausflugschiff der Barbara zusammengestoßen. Ich weiß nicht, wie sehr der Berufsverkehr da auf dem Kahn war ja heute.
1: Er hält sich in Grenzen, aber nur für den Fall, ich werde nach links und rechts schauen und vor allem, dass wir die Gänse nicht umnieten. Ich glaube, das ist hier die größte Gefahr.
0: Denk an meine Worte bitte. Friederike Müllender heute auf großer Bootstour in Köln.

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0: Williams und Feel. So, heute mal Sonne, mal Wolken, frechen 27 Grad am Nachmittag, nicht 37, großer Fortschritt. Kleve und Herten kommen auf 28 Grad. Besser schlafen ist dann wohl ab jetzt auch drin. Heute Nacht kühlt's ordentlich ab und mehr Frischluftversorgung gleich aus dem WDR 4 Wetterstudio. Da gucken wir ausführlich auch auf die nächsten Tage hier.
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2: Um 14.30 Uhr mit Udo Stiel. Guten Tag. In Stade westlich von Hamburg sind bei Schüssen 5 Menschen getötet worden. Ein Tatverdächtiger wurde festgenommen. Zu den Hintergründen der tödlichen Schüsse in Stade ist bisher noch nichts bekannt. Nach der extremen Hitzewelle in Deutschland fordern Parteien und Verbände einen besseren Schutz bei heißen Tagen. Der Deutsche Städtetag betonte, dass Kommunen mehr Geld von Bund und Ländern bekommen müssten, um Maßnahmen vor Ort umzusetzen. Die Grünen fordern mehr Klimaanlagen für Krankenhäuser, Pflegeeinrichtungen, Schulen und Kitas mit Solaranlagen auf den Dächern für den Strom. Der ADAC empfiehlt, heute voll zu tanken, weil morgen der Tankrabatt ausläuft. Auch die Verbraucherzentralen rechnen mit stark steigenden Spritpreisen, möglicherweise mehr als die 17 Cent pro Liter vom Tankrabatt. Die Steuererleichterung wurde laut dem IFO-Institut nicht vollständig an Kunden weitergegeben. Diesel sei im Schnitt nur 12 Cent günstiger gewesen.
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2: Das Gesundheitsamt im Kreis Warendorf prüft, warum mindestens 50 Kinder erkrankten, nachdem sie im Naturbad Ennigerloh zum Schwimmen waren. Die Kinder mussten wegen schwerer Magen-Darm-Beschwerden in die Kinderklinik nach Aalen gebracht werden. 6 waren sogar stationär in Behandlung. Naturbäder sind chemiefrei, das Wasser ist also nicht geklort. Das Naturbad Ennigerloh bleibt bis auf Weiteres geschlossen, es werden Wasserproben entnommen. Am Flughafen Düsseldorf ist eine riesige Photovoltaikanlage in Betrieb gegangen. Die 31.000 Solarmodule erstrecken sich über eine Fläche, die knapp 20 Fußballfeldern entspricht. Die Anlage ist die größte ihrer Art, die direkt an der Start- und Landebahn eines deutschen Flughafens installiert ist. 16 Megawatt wird sie in das Netz einspeisen. Der Flughafen Düsseldorf erhält dadurch eine Energiemenge, die ausreichen würde, um rund 4.204 Personenhaushalte ein Jahr lang zu versorgen. An der gesperrten Bonner Nordbrücke beginnen die Vorarbeiten für den Neubau. Die Autobahn GmbH untersucht dafür den Boden auf der linksrheinischen Seite. Die Proben sollen Ausschluss darüber geben, wie tragfähig der Untergrund ist und wie tief die Stützpfeiler für die neue Brücke in den Boden gebaut werden müssen. Die Testbohrungen an der Bonner Nordbrücke sollen etwa 2 Wochen dauern. Das war die WDR 4 Lokalzeit.
0: 14.33 Uhr, hier ist der WDR 4 Verkehrsservice. A1 Köln Richtung Münster, zwischen Hagen Nord und dem Kreuz Dortmund-Unna brauchen Sie 10 Minuten länger, gerade 7 Kilometer stockt der Verkehr. Es gab einen Unfall auf der A2 Hannover Richtung Dortmund, zwischen dem Kreuz Bielefeld und Gütersloh brauchen Sie eine halbe Stunde aktuell mehr, 5 Kilometer Stau und die A2 weiter durch Dortmund Richtung Oberhausen, zwischen dem Dreieck Bottrop und Oberhausen-Königshardt, 10 Minuten 3 Kilometer. A3 einmal Frankfurt Richtung Köln, zwischen Siebengebirge und dem Kreuz Bonn-Siegburg, 10 Minuten 3 Kilometer. Die A3 jetzt nochmal Köln Richtung Arnheim zwischen dem Kreuz Oberhausen West und dem Kreuz Oberhausen. 10 Minuten dauert's, 4 Kilometer Stau. A3 wieder Oberhausen Richtung Köln, diesmal zwischen dem Kreuz Hilden und Solingen. 10 Minuten, 5 Kilometer stockender Verkehr. Dann rüber auf die A59. Hier einmal Bonn Richtung Köln zwischen Troisdorf und Flughafen Köln-Bonn. Halbe Stunde extra, 9 Kilometer wegen Bergungsarbeiten. Nochmal die 59 Duisburg Richtung Dienstlaken jetzt zwischen Duisburg-Alt-Hamborn und Duisburg-Walsum. 10 Minuten, 3 Kilometer Stau und alle Staus heute Nachmittag auch für Sie immer und aktuell in der WDR 4 App. Ich bin Christian Terhöfen. Gute Fahrt zusammen. Schönen Nachmittag mit uns.
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0: des WDR 4 im Radio, wie sich das gehört. Bevor wir uns gleich von Inga Hinnenkamp im WDR 4 Wetterstudio neueste Frischluftprognosen entgegenwedeln lassen, erstmal frohlocken.
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0: Inga, du merkst, die ersten Hits kursieren schon. Ich glaube, wir haben uns selten so sehr über Abkühlung gefreut wie gerade, ne? Sorgst du bitte für Nachschub jetzt? Große Hitzeglocke ist weg, oder?
2: Ja, die ist erstmal fort, wie der Rheinländer wahrscheinlich sagen würde. Und trotzdem ist und bleibt es sommerlich warm. Also heute haben wir Höchstwerte von 27, 28 Grad. Morgen könnte ganz vereinzelt nochmal die 3 vorne stehen. Aber im Laufe der Woche pendeln wir uns dann bei Spitzentemperaturen um vergleichsweise kühle 25 Grad ein. Morgen und in den darauffolgenden Tagen werden dann so vereinzelte Schauer und Gewitter durchziehen. Aber oft ist es auch trocken mit Sonnenschein und Wolken.
0: Also auf der einen Seite können wir ja jetzt durchatmen, nur mit dem ruhigen Puls. Würde ich sagen, warten wir mal noch. Heute Abend spielt Deutschland bei der Fußball-WM gegen Paraguay. Und alle, die draußen schauen wollen, die spitzen jetzt wahrscheinlich die Ohren. Spielt das Wetter mit?
2: Ich soll mal leise draußen schauen. Da wollen bestimmt viele bei offenem Fenster durchschlafen.
0: Die Mutti ermahnt.
2: Nein, es bleibt trocken. Die Temperaturen liegen um 20 Grad, wenn das Spiel läuft. Und das heißt auch, dass es danach noch kälter wird. Also auch wir in der Wetterredaktion freuen uns auf das geöffnete Fenster heute Nacht bei Tiefstwerten. Die liegen dann zwischen 17 und 13 Grad.
0: So, abschließend morgen und der Rest der Woche, was machen die?
2: Ja, also wie gesagt, da pendeln wir uns ein. Morgen nochmal vereinzelt hier und da die 3 vorne, aber dann sommerliche, angenehme Temperaturen um 25 Grad.
0: Inga, deine Anwesenheit hier bei WDR 4 ist immer so erfrischend. Kommst du jederzeit gerne wieder, kriegst du hier ein kaltes Getränk.

kommt man sofort in einen meditativen Gesamtzustand. Hier mit Roxy Music bei WDR 4. Brian Ferry holt uns zum Luftholen nach Avalon mit seiner Truppe. So heißt übrigens auch das ganze Album. Es kam damals raus, wurde direkt hochgelobt, völlig zu Recht. Von der 80er jetzt aber ab in die Klassikerabteilung. Hier sind Smokey bei WDR 4 und gleich noch vor drei Texas-Manier I Don't Want a Lover.

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1: Christian Schmieder, Vorsitzender vom Fußballverein in Augustdorf.
0: Was lieben Sie an Ihrer Heimat?
1: Ja, das ist tatsächlich die Natur, die Sportanlagen, die wir haben. Und natürlich in erster Linie unser neuer Schlingsbruch. Den liebe ich sehr.
0: Und was ist das?
1: Also der Schlingsbruch ist eine wunderschöne Sport- und Begegnungsanlage, wo wir mehrere Sportplätze haben, einen wunderschönen Grillplatz. Und ich finde, er rahmt sich halt sehr schön in die Natur ein. Links und rechts ist Wald und Wiese und das Fulbachtal grenzt auch direkt dran. Ich würde sagen, da machen andere Urlaub, was wir hier direkt vor der Haustür haben.
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0: Richtig cooler Song von Texas. I Don't Wanna Lover. Kam 89 raus. Kurz vor drei haben wir's. Am Nachmittag bleibt es überwiegend trocken. Sonne und Wolken sind dabei in Bad Berleburg bis 24, Bad Münstereifel heute Nachmittag 25, in Aalen bis 27 Grad. Morgen erstmal Sonne, später mehr Wolken. Ab dem Nachmittag sind lokal wieder Schauer und Gewitter möglich. Temperaturen so 23 bis 29 Grad.
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2: Die Nachrichten mit Peter Neuhaus. Guten Tag. In Stade in Niedersachsen sind durch Schüsse 5 Menschen getötet worden. Nach Angaben der Polizei wurden 2 Menschen festgenommen, darunter der mutmaßliche Schütze. Die Schüsse fielen in einer Einrichtung, in der Mutter-Kind-Wohngruppen untergebracht sind. Die Hintergründe der Tat sind noch unklar. Albrecht Breitschuh für WDR aktuell.
3: Ob es weitere Täter gibt, das ist derzeit ebenso noch unklar wie der Tathergang. Das Ganze wird natürlich jetzt untersucht und ein Großaufgebot der Polizei ist vor Ort. Hubschrauber umkreisen die Innenstadt von Stade und es war zunächst von einer dynamischen Lage die Rede. Die Anwohner wurden gebeten, den Bereich zu verlassen und die Gegend um die Dankersstraße weiträumig zu vermeiden. Seelsorger sind vor Ort. Mittlerweile sagt die Polizei allerdings auch, es besteht für die Bevölkerung keinerlei Gefahr.
2: Die Bundesregierung sieht sich beim Thema Hitzeschutz nicht zuständig. Bundesumweltminister Schneider begründete das mit der Verfassung.
4: Es ist eine grundsätzliche Aufgabe von Ländern und Gemeinden. Ich will mich nicht da ausreden, aber es ist derzeit so die Verfassungsrechtslage und sie müsste geändert werden.
2: Der SPD-Politiker sagte, dass sich die Städte und Gemeinden in Zukunft auf mehr Hitzephasen einstellen müssen. Kirsten Gierschick für WDR aktuell.
5: Wenn es um den konkreten Hitzeschutz geht, ist sich die Bundesregierung einig. Die Hauptverantwortung liege nicht bei ihr. Bundesumweltminister Carsten Schneider sieht beim Hitzeschutz in Krankenhäusern vor allem Länder und Kommunen in der Pflicht. Der Bund habe ihnen 100 Milliarden Euro für Infrastrukturinvestitionen zur Verfügung gestellt. Es stehe ihnen frei, diese Mittel auch zu investieren. Regierungssprecher Stefan Cornelius sagte auf Nachfrage, ob der Kanzler das Thema Hitzeschutz in verschiedenen Bereichen zur Chefsache machen werde. Dies werde das Wetter nicht ändern.
2: Weitere Meldungen im Überblick. Der ADAC empfiehlt, heute voll zu tanken, weil morgen der Tankrabatt ausläuft. Auch die Verbraucherzentralen rechnen mit stark steigenden Spritpreisen, möglicherweise mehr als die 17 Cent pro Liter vom Tankrabatt. Die Steuererleichterung wurde laut dem IFO-Institut nicht vollständig an Kunden weitergegeben. Diesel sei im Schnitt nur 12 Cent günstiger gewesen. In einem Untersuchungsausschuss des Landtags geht es heute noch einmal um den Neubau der Leverkusener Brücke. Befragt wurde am Vormittag NRW-Verkehrsminister Krischer zum Streit mit einem Baukonzern um dreistellige Millionenbeträge. Der Grünen-Politiker sagte, dass er keine Konsequenzen für NRW erwarte, das betreffe den Bund. Auch Ministerpräsident Wüst sollte heute noch aussagen. In Ennegerloh im Kreis Warendorf bleibt ein Naturbad bis auf Weiteres geschlossen. Rund 50 Kinder mussten nach einem Besuch des Naturbads mit schweren Magen-Darm-Beschwerden im Krankenhaus behandelt werden. Naturbäder sind chemiefrei, das Wasser also nicht geklort. Ob das Wasser das Problem war oder doch etwas anderes, wird jetzt geprüft.
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2: Die biologische Station in Soest ruft Landwirte in der Hellwegbörde dazu auf, bei der Getreideernte aktuell besonders gut aufzupassen. In diesem Jahr gäbe es außergewöhnlich viele Nester von Greifvögeln in den Feldern. Alexa Schröder für WDR aktuell.
6: Wiesenrohr und Kornwein brüten gerne in Getreidefeldern der Hellweger Börde. Gestern hat die Ernte der Gerste begonnen, heißt, jetzt wird es gefährlich. In diesem Jahr gibt es wohl außergewöhnlich viele Weinnester. Die biologische Station hat 80 davon bereits in Sicherheit gebracht. Aber möglicherweise nicht alle. Deshalb sollen Landwirte beim Mähen auf hochsteigende Vögel achten. Es könnten Weihen sein, die genau in diesem Feld nisten. Wer ein Greifvogelnest entdeckt, soll sich bei der biologischen Station Soest melden. Weihen sind in Deutschland stark gefährdet.
2: Das war WDR aktuell.
0: 15.04 Uhr und hier kommt für Sie der WDR 4 Verkehrsservice A2 nach Hannover Richtung Dortmund zwischen dem Kreuz Bielefeld und Gütersloh. 45 Minuten dauert's, 6 Kilometer Stau, das Ganze wegen Bergungsarbeiten. A2 Dortmund Richtung Oberhausen zwischen dem Dreieck Bottrop und Oberhausen-Königshardt 10 Minuten 3 Kilometer. Die 3 Frankfurt-Köln zwischen Siebengebirge und Lohmar 20 Minuten 6 Kilometer, hier nach einem Unfall. Planen Sie mit einer Viertelstunde mehr auf der A3 Köln Richtung Oberhausen zwischen dem Kreuz Breitscheid und Oberhausen-Lierich. Hier 6 Kilometer Stau. Nochmal die 3 Köln Richtung Arnheim zwischen dem Kreuz Oberhausen-West und dem Kreuz Oberhausen. 10 Minuten, 6 Kilometer stockender Verkehr. A52 Düsseldorf Richtung Essen zwischen Essen-Süd und dem Dreieck Essen-Ost. 10 Minuten, 3 Kilometer. A59 Bonn Richtung Köln zwischen Troisdorf und dem Flughafen Köln-Bonn. 20 Minuten, 8 Kilometer Stau, das Ganze hier wegen Bergungsarbeiten. A59 Duisburg-Dienstlaken zwischen Duisburg-Düssern und Duisburg-Walsum. 20 Minuten obendrauf, 10 Kilometer stockender Verkehr und alle Staus wie immer auch in der WDR4-App für Sie.
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0: Kommen Sie bestens mit uns durch diesen Nachmittag. Hier sind die 80er zum Lauterdrehen, und zwar von Ultravox.

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0: Weiß ich nicht, aber ich finde, sie machen wahnsinnig gute Laune, weil wenn man sich hier diesen Weiher so anschaut und da schippert dann ein riesengroßer Flamingo an so einem Einhorn vorbei und crasht fast in so ein Ferrari mit rein. Also es macht irgendwie gute Laune, das irgendwie anzuschauen. Es erinnert mich so an meine Kindheit, nur dass es jetzt irgendwie so ein kleines bisschen cooler ist, weil man in so einem großen Tier eben sitzen kann. Und ich bin auch nicht die Einzige. Diese Boote sind mittlerweile auch schon in einigen Serien aufgetreten. Also es wird einem größeren Publikum immer bekannter sozusagen.
1: Bitte, ich möchte ein Beispiel.
0: Eine Soko Köln zum Beispiel war irgendwie schon mit dabei gewesen. RTL-Sendung auch schon.
1: Auch.
0: Also ich weiß nicht, ob hier ein Crime gelöst wurde auf so einem Boot. Das muss ich nochmal nachrecherchieren.
1: Mord auf dem Einhorn. Super Film. Nicht gesehen.
0: Der Flamingo-Krimi. Ich weiß es nicht. Naja, aber das hier, diese Boote stehen, ist eigentlich total der Zufall, weil Franz Filz, das ist sozusagen der Besitzer hiervon, der war eigentlich in der Holzindustrie tätig und ist dann durch einen totalen Zufall in dem Tretboot-Verleih-Business gelandet.
1: Ja.
0: Und dass hier bunte Tiere stehen, das war genau genommen auch nicht seine Idee.
2: Ich war mal auf der Bootsmesse in Düsseldorf und meine damalige Partnerin sah so ein Flamingo da stehen und meinte, den musst du unbedingt haben. Ich persönlich stand jetzt nicht unbedingt auf Flamingo und auf rosa Farben. Aber gut, ich habe damals auf sie gehört.
0: Zum Glück.
2: Zum Glück drauf gehört. Und er kam natürlich tatsächlich so von Anfang an sehr gut an. Vor allen Dingen bei der Damenwelt und bei der Kinderwelt.
0: Und jetzt steht hier wieder mal so ein kleiner Zoo. Was ist Ihr Lieblingsboot?
2: Mein Lieblingsboot ist definitiv der große Ferrari.
0: Und der Ferrari ist auch ein bisschen tiefer gelegt, ne?
2: Natürlich tiefer gelegt und hat auch eine Blitzer-App.
1: Der Franz, ne, ist der Kapitän da am Kahnweiher. Hör das deutlich raus. Dem Mann können Sie vertrauen, der setzt Sie immer ins richtige Boot. Hier ist WDR 4 mit der Lokalzeit am Montag. Jetzt hier der Lionel Richie. Auch was für die Damenwelt.

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1: Hier kommt eine wichtige Info bei WDR 4 aus Duisburg.
2: Hallo liebe WDR 4-Hörer. Ich bin die Niki von der Tanke und wollte euch nochmal dran erinnern. Am Mittwoch endet der Tankrabatt und dementsprechend heute und morgen nochmal Tank voll machen. Wir sind gerüstet, haben die schnellen Schuhe an. Nutzt nochmal, bevor es dann wieder teurer wird.
1: Niki, danke für die Info und liebe Grüße an die Tanke. Mittwoch endet der Tankrabatt. Also die Energiesteuer war ja die vergangenen 2 Monate gesenkt um ungefähr um 17 Cent pro Liter. Das heißt, entsprechend kann der Preis wieder hochgehen. Eigentlich erst am Mittwoch um 12. Aber laut ADAC kann es auch sein, dass die Preise schon morgen nach oben gehen, falls die Ölkonzerne sich einen Preispuffer verschaffen wollen. Danke, dass ihr immer Bescheid sagt. Über die WDR 4 App, wenn was ist.
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0: Blondie. Bisschen Sommer hier im Radio. The tide is high. Und ich bringe den Sommer auch für Sie nach draußen. Das Wetter bringt nämlich Sonne, Wolken, Höchstwert heute Nachmittag in Nettersheim 24, Lemgo 26, in Witten 27 Grad. Heute Nacht sinken die Temperaturen dann auf 17 bis 13 Grad. Das ist ein Grund zur Freude. Morgen erst sonnig, später dann Wolken, Schauer und Gewitter. Am Mittwoch ähnlich, maximal 26 Grad dann.
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2: Um 15.30 Uhr mit Udo Stier. Guten Tag. In einem Untersuchungsausschuss des Landtags geht es heute noch einmal um den Neubau der Leverkusener Brücke. Befragt wurde am Vormittag Nordrhein-Westfalens Verkehrsminister Krischer zum Streit mit einem Baukonzern um dreistellige Millionenbeträge. Der Grünen-Politiker sagte, dass er keine Konsequenzen für Nordrhein-Westfalen erwarte. Das betreffe den Bund. Am Nachmittag soll auch noch Ministerpräsident Wüst aussagen. Vor der Abstimmung über die Rentenreform kommt vom DGB in Nordrhein-Westfalen noch einmal Kritik. Die gesetzliche Rente reiche für viele Menschen nicht aus, um ihren Lebensstandard im Alter zu sichern. Laut einem Rentenbericht des Gewerkschaftsbunds sind besonders Frauen, Menschen mit gesundheitlichen Einschränkungen und Beschäftigte im Niedriglohnsektor von Altersarmut betroffen. In Stade, westlich von Hamburg, sind bei Schüssen 5 Menschen getötet worden. Ein Tatverdächtiger wurde festgenommen. Zu den Hintergründen der tödlichen Schüsse in Stade ist bisher noch nichts bekannt.
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2: Das Gesundheitsamt im Kreis Warendorf prüft, warum 50 Kinder erkrankten, nachdem sie im Naturbad Ennigerloh zum Schwimmen waren. Die Kinder mussten wegen schwerer Magen-Darm-Beschwerden in die Kinderklinik nach Aalen gebracht werden. 6 waren sogar stationär in Behandlung. Naturbäder sind chemiefrei, das Wasser ist also nicht geklort. Das Naturbad Ennigerloh bleibt bis auf Weiteres geschlossen, es werden Wasserproben entnommen. Am Flughafen Düsseldorf ist eine riesige Photovoltaikanlage in Betrieb gegangen. Die 31.000 Solarmodule erstrecken sich über eine Fläche, die knapp 20 Fußballfeldern entspricht. Die Anlage ist die größte ihrer Art, die direkt an der Start- und Landebahn eines deutschen Flughafens installiert ist. 16 Megawatt wird sie in das Netz einspeisen. Der Flughafen Düsseldorf erhält dadurch eine Energiemenge, die ausreichen würde, um rund 4.204 Personenhaushalte ein Jahr lang zu versorgen. In Aachen bietet der ambulante Hospizdienst der Caritas wieder sogenannte Letzte-Hilfe-Kurse an. Sie bringen Menschen bei, wie sie Angehörige oder Freunde am Lebensende gut begleiten können. Ein Hintergrund ist, dass rund 70% der Menschen den Wunsch haben, zu Hause zu sterben. Angehörige fühlen sich dann oft hilflos. Im Letzte-Hilfe-Kurs lernen die Teilnehmer, wie sie das Leiden des Sterbenden lindern können. Und außerdem geht es um Vorsorge und den Umgang mit Trauer und Abschied. Das war die WDR 4 Lokalzeit.
0: 15.33 Uhr, hier ist der WDR 4 Verkehrsservice. A1 Köln Richtung Euskirchen, zwischen Hürth und dem Kreuz Bliesheim, so rum. 10 Minuten, 4 Kilometer stockender Verkehr. A2 Hannover Richtung Dortmund, zwischen dem Kreuz Bielefeld und Gütersloh brauchen Sie im Moment eine Dreiviertelstunde länger. 7 Kilometer Stau, da wird ein LKW geborgen. A3 Frankfurt Richtung Köln, zwischen Siebengebirge und Lohmar. Mehr als eine Stunde dauert's gerade. 8 Kilometer Stau, da gab es einen Unfall mit mehreren Fahrzeugen und es ist im Moment für Sie nur eine Spur frei. A3 Köln Richtung Oberhausen, zwischen dem Kreuz Breitscheid und Oberhausen-Lierich, Viertelstunde, 6 Kilometer. Die A40 Duisburg-Essen, zwischen Mülheim-Dümpten und Essen-Zentrum, 10 Minuten, 4 Kilometer stockender Verkehr. Auf die 59 gucken wir noch, Bonn Richtung Köln, zwischen Troisdorf und dem Flughafen Köln-Bonn. Auch hier müssen Sie eine Stunde mehr rechnen, 9 Kilometer Stau wegen Bergungsarbeiten. A59 Duisburg-Dienstlaken, zwischen Duisburg-Ruhrort und Walsum, Viertelstunde 6 Kilometer. Die A555 noch Bonn Richtung Köln, zwischen Wesseling und dem Kreuz Köln-Süd. 10 Minuten obendrauf, 4 Kilometer Stau. Alle Staus und Störungen in der WDR 4 App, da sind dann auch immer die kleineren dabei. Ich wünsche Ihnen eine möglichst gute Fahrt heute Nachmittag und einen schönen Nachmittag. Hier ist WDR 4. Ich bin Christian Terhöfen.
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Herman's Hermits und No Milk Today, 80er und die größten Klassiker bei WDR 4. Und wenn die Stones hier bei WDR 4 loslegen, dann sind die ja hier quasi in ihrer natürlichen Radioumgebung, ne? Wir sind das akustische Rolling Stones Reservat für Nordrhein-Westfalen. Aber Mick Jagger würde eigentlich auch gerne noch ein Kino durchstarten, hat er erzählt. Er wäre hochinteressiert an einem Kinofilm über seine Truppe, hat er im Interview letztens verraten. Die Beatles, die haben ja schließlich auch so ein sogenanntes Biopic, also so eine Biografie. Und Mick Jagger meinte, er will das jetzt niemandem aufzwingen, ne? Aber für die Stones sowas zu bauen, also da wäre er auch dabei. Wobei vermutlich die viel zu lange Karriere der Rolling Stones dann zum Problem werden könnte, also zu lang für einen Film, da müsste man sich dann ja schon auf irgendwas konzentrieren, meint er, und er habe absolut keine Ahnung, welche Jahre dafür in Frage kämen. Gerüchte über einen Stones-Film, muss man dazu sagen, gab es immer wieder, zum Beispiel, dass Popstar Harry Styles Mick Jagger spielen soll. Oder dass ein Film die Geschichte des chaotischen Auftritts oder beziehungsweise der Sessions von 71 in Südfrankreich erzählen soll. Da waren die Rolling Stones praktisch pleite. Auf der Flucht vor der Steuer in Südfrankreich haben sie da in einer Villa ihr Album Exile on Main Street aufgenommen. Also Stoff hätten sie für die große Leinwand, ist aber auch noch gar nichts konkret in Vorbereitung. Ich würde sagen, bis dahin machen die Stones, was sie am besten können. Das neue Album kommt am 10. Juli. Foreign Tongues wird's heißen. Die erste Single daraus kennen wir auch schon. Jealous Lover kam Ende letzter Woche. Jetzt hier auch bei WDR 4.

0: 4 an ihrem Montagnachmittag. Jetzt hier spücken Kiekereien aus dem Leben eines echten Seebären. Das offene Meer, die Tiefsee, die rauen Winde vor Neufundland. Das ist ja nichts für den Franz. Der Franz ist unser Tretbootverleiher. Der Herzen, möchte ich sagen, am Kölner Kahnweiher. Der Weiher ist zwar für erfahrene Seefahrer zugegebenermaßen ein Witz, aber die Tretboote vom Franz, die sind der Kracher. Da müssen sie mal drin gesessen haben. Er sagte eben, der Flamingo wäre mehr was für die Damenwelt. Aber der Ferrari, der hat's ihm angetan. Wir sind mit Lokalzeitreporterin Friederike Müllender im Kölner Stadtwald, da auf dem offenen Meer. Und auch beim Franz auf dem Wasser passiert schon mal ein Malheur. Aber Captain Sicherheit hat ein Auge drauf.
1: Der eine oder andere probiert in irgendwelche Winkel oder Kanäle reinzufahren. Ja, und dann liegen dann noch Bäume im Wasser, so kurz unter der Oberfläche. Ja, und dann fahren die Leute sich dann fest.
2: Ja, und dann?
1: Ja, und dann, unter Umständen muss dann einer von uns dahin fahren und dann ein paar Leute aus dem Boot aussteigen lassen, also umsteigen lassen, dass das Boot wieder entlastet ist. Und dann wird es halt eben mehr oder weniger abgeschleppt und dann geht es wieder normal weiter.
2: Ja, wenn das Einhorn dann den Flamingo abschleppen muss.
1: Ja, so ähnlich, genau.

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0: Wir geben alles hier mit Billy Idol und Rebel Yell. Bis zum Abend überwiegend trocken, dann noch 20 bis 27 Grad bei uns in Nordrhein-Westfalen. Morgen erst sonnig, später ab dem Nachmittag lokal wieder Schauer und Gewitter. In Schwerte bis 27, Düren und Essen kommen morgen auf 28 Grad.
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2: Die Nachrichten mit Peter Neuhaus. Guten Tag. In der Innenstadt von Stade in Niedersachsen sind am Mittag Schüsse gefallen. Die Polizei spricht von 5 Toten und mehreren Verletzten. Marion Senker, WDR aktuell. Was ist über den Vorfall bekannt?
3: Noch nicht sehr viel. Inzwischen besteht laut Polizei aber keine Gefahr mehr für die Bevölkerung, weil der mutmaßliche Schütze und ein weiterer Verdächtiger wurden gefasst und der Tatort ist weiträumig abgesperrt. Die Schüsse fielen in einer Einrichtung in Stade, in der Mutter- und Kindwohngruppen untergebracht sind. Und die Polizei ist mit einem Großaufgebot vor Ort. Auch Seelsorger sind da und kümmern sich um zum Beispiel Anwohner, die Schüsse mitbekommen haben. Details zur Identität der Festgenommenen gibt es noch nicht. Unklar ist auch, warum die Schüsse gefallen sind oder ob es eine Beziehung zwischen den mutmaßlichen Tätern und den Opfern gibt. Die Polizei warnt aktuell vor Falschmeldungen in den sozialen Medien und bittet darum, Spekulationen oder Gerüchte nicht zu verbreiten.
2: Kurz bevor der Koalitionsausschuss über die Rentenreform abstimmt, kommt vom DGB in Nordrhein-Westfalen noch einmal Kritik. Die gesetzliche Rente reiche für viele Menschen im Land nicht aus, um ihren Lebensstandard im Alter zu sichern. In einem Rentenbericht fordert der Gewerkschaftsbund erneut Schritte, um das Rentenniveau zu stabilisieren. Antje Passenheim, WDR Landespolitik.
4: Nach dem Bericht sind besonders Frauen, Menschen mit gesundheitlichen Einschränkungen und Beschäftigte im Niedriglohnsektor wegen ihrer niedrigen Renten von Altersarmut bedroht. Dabei gibt es nach Zahlen von 2024 große regionale Unterschiede. Frauen in Gelsenkirchen bekommen im Schnitt 818 Euro gesetzliche Rente im Monat und damit gut 200 Euro weniger als Frauen im Kreis Mettmann. Während Männer in Münster im Schnitt etwa 1.185 Euro haben, liegen die Altersbezüge im Rhein-Erft-Kreis fast um 400 Euro darüber. Der Bericht zeigt auch, dass viele Menschen in NRW gar nicht arbeiten können, bis sie regulär Rente bekommen, weil sie vorher krank oder arbeitslos werden.
2: Weitere Meldungen im Überblick. Die Bundesregierung sieht sich beim Thema Hitzeschutz nicht zuständig. Sie sagt, dass diese Aufgabe bei den Ländern und Kommunen liegt. Bundesumweltminister Schneider betonte, dass der Bund den Ländern 100 Milliarden Euro für Infrastruktur zur Verfügung gestellt habe. Dieses Geld könne auch für den Hitzeschutz verwendet werden. Der ADAC empfiehlt, heute voll zu tanken, weil morgen der Tankrabatt ausläuft. Auch die Verbraucherzentralen rechnen mit stark steigenden Spritpreisen, möglicherweise mehr als die 17 Cent pro Liter vom Tankrabatt. Die Steuererleichterung wurde laut dem IFO-Institut nicht vollständig an Kunden weitergegeben. Diesel sei im Schnitt nur 12 Cent günstiger gewesen. Die deutsche Fußballnationalmannschaft startet bei der WM heute in die K.O.-Runde zum ersten Mal seit 12 Jahren. Gegner im 16. Finale ist Paraguay. Anstoß in Boston ist um 22.30 Uhr unserer Zeit.
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2: In Ennigerloh im Kreis Warendorf bleibt das Naturfreibad bis auf Weiteres geschlossen. Mindestens 50 Kinder mussten mit schweren Magen-Darm-Beschwerden im Krankenhaus behandelt werden, nachdem sie in dem Naturbad schwimmen waren. Silvia Stoll für WDR aktuell.
5: Es könnte das Wasser gewesen sein. Naturbäder sind chemiefrei und bei den heißen Temperaturen kann sich alles Mögliche im Wasser vermehren, beispielsweise E. coli-Bakterien. Eine andere Möglichkeit, es lag am Essen. Vielleicht war es die Mayo auf der Pommes oder das Softeis. Das sind die Spekulationen. Fakt ist, bis zu 50 Kinder haben das Team der Kinderklinik am Wochenende auf Trab gehalten. Bei einer solch hohen Zahl an Fällen ist jetzt auch das Gesundheitsamt Warendorf informiert worden.
2: Das war WDR aktuell.
0: Genau 16.04 Uhr kommt hier für Sie die WDR4-Verkehrslage von mir. A1 Köln Richtung Euskirchen zwischen Hürth und dem Kreuz Bliesheim. 10 Minuten obendrauf, 4 Kilometer stockender Verkehr. Dann die A2 Oberhausen Richtung Dortmund zwischen Herten und dem Kreuz Recklinghausen. Unfall hier 20 Minuten drauf, 3 Kilometer Stau. A2 jetzt Hannover Richtung Dortmund zwischen dem Kreuz Bielefeld und Gütersloh. Hier müssen Sie 45 Minuten mehr einplanen. 7 Kilometer Stau, es wird immer noch ein LKW geborgen. Größeres Problem auch auf der A3 Frankfurt Richtung Köln zwischen Siebengebirge und Loma. Eine Stunde dauert es, 9 Kilometer Stau. Da gab es einen Unfall mit mehreren Fahrzeugen. Es ist im Moment nur eine Spur frei. A3 Köln Richtung Oberhausen zwischen Duisburg-Wedau und Oberhausen-Lierich. 10 Minuten, 5 Kilometer stockender Verkehr. Dann haben wir die 59 einmal Bonn Richtung Köln zwischen Troisdorf und Flughafen Köln-Bonn. 15 Minuten, 5 Kilometer nach Bergungsarbeiten hier. Die 59 jetzt Duisburg-Dienstlaken zwischen Duisburg-Zentrum und Duisburg-Walsum. Hier eine halbe Stunde, die dazukommt. 10 Kilometer Stau. Und die A555 Bonn Richtung Köln zwischen Wesseling und dem Kreuz Köln-Süd. Viertelstunde extra, 4 Kilometer Stau und alle Staus, wie immer auch in der WDR 4 App. Kommen Sie heil und sicher an.
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0: In ein paar Tagen kommt übrigens Kim Wilde nach Gelsenkirchen und einige WDR4-Hörer sagen immer:
6: Kim Wilde, echt jetzt? Muss das sein? Ja klar, muss. Dreimal schon.
0: Ja, machen wir doch eine vierte Runde draus, oder? Die 80er live mit uns auf Schalke erleben. Und ich habe gleich nicht nur hier Details zur Gästeliste, sondern auch Details zum VIP-Status mit allem Shishi für Sie, um mit uns diesen Abend zu feiern. Wie gesagt, Details hier gleich für Sie bei WDR 4. Madonna jetzt bei mir. Like a Virgin.

0: so ein schöner Klassiker von John Denver, Take Me Home, Country Roads. Wobei heimwärts, das ist die falsche Richtung. Nordrhein-Westfalen startet in den WM-Fußball Feierabend und für Stürmer Kai Havertz geht später, muss man sagen, ein wirklicher Kindheitstraum in Erfüllung beim Spiel Deutschland gegen Paraguay.
1: Ja, mein erstes K.O.-Spiel war in der WM, wovon viele, glaube ich, als Kind von träumen. Deswegen ist das natürlich schon ein Traum für mich, der in Erfüllung geht.
0: Also Vorfreude ist die schönste Freude, gilt ja auch bei uns.
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0: Ronan Keating, kurz vor halb fünf. Bis zum Abend bleibt es trocken bei uns im Land und sonnig. Temperaturen liegen noch so zwischen 20 und 27 Grad. In der Nacht wird es deutlich kühler als in den letzten Tagen. Und morgen auch wieder viel Sonne. Später dann mit mehr Wolken, zum Teil dann auch Schauer und Gewitter am Nachmittag. Mülheim an der Ruhr morgen 27, in Bedburg bei Ihnen 28 und in Köln bis 29 Grad.
1: 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Um 16.30 Uhr mit Uwe Stiel. Guten Tag. Die Bundesregierung sieht sich beim Thema Hitzeschutz nicht zuständig. Sie sagt, dass diese Aufgabe bei den Ländern und Kommunen liege. Bundesumweltminister Schneider betonte, dass der Bund den Ländern 100 Milliarden Euro für Infrastruktur zur Verfügung gestellt habe. Dieses Geld könne auch für den Hitzeschutz verwendet werden. Wenn am 1. Juli aus dem bisherigen Bürgergeld die Grundsicherung wird, wird es eine neue Regel für Leistungskürzungen geben. Den Empfängern soll beispielsweise Geld gestrichen werden können, wenn sie ungepflegt oder alkoholisiert zu einem Bewerbungsgespräch gehen. Insgesamt wird sich die Höhe der Sozialleistungen aber nicht ändern. In Stade in Niedersachsen sind 5 Menschen durch Schüsse getötet und mehrere verletzt worden, zum Teil schwer. Die Schüsse fielen in einer Jugendeinrichtung mit Mutter- und Kindwohngruppen. Laut Polizei wurden inzwischen 2 Personen festgenommen. Hintergründe zur Tat sind noch nicht bekannt. Die Ermittler warnen derzeit vor Falschmeldungen in den sozialen Medien.
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1: Die Deutsche Bahn bekommt die Störungen im Stellwerk Wuppertal-Vohwinkel nicht in den Griff. Seit gestern ist das Stellwerk wieder defekt. Ein Bahnsprecher sagte dem WDR, es habe zahlreiche Reparaturversuche gegeben. Was die Störung verursacht, habe man bisher aber nicht herausfinden können. Wegen der Wuppertaler Stellwerkstörung fahren ersatzweise Busse für die Regionalexpresse 4 und 13 sowie für die S-Bahnen 8, 9 und 28. Das Gesundheitsamt im Kreis Warendorf prüft, warum rund 50 Kinder erkranken, nachdem sie im Naturbad Ennigerloh zum Schwimmen waren. Die Kinder mussten wegen schwerer Magen-Darm-Beschwerden in die Kinderklinik nach Aden gebracht werden. 6 waren sogar stationär in Behandlung. Naturbäder sind chemiefrei, das Wasser ist also nicht geklort. Das Naturbad Ennigerloh bleibt bis auf Weiteres geschlossen, es werden Wasserproben entnommen. An der gesperrten Bonner Nordbrücke beginnen die Vorarbeiten für den Neubau. Die Autobahn GmbH untersucht dafür den Boden auf der linksrheinischen Seite. Die Proben sollen Aufschluss darüber geben, wie tragfähig der Untergrund ist und wie tief die Stützpfeiler für die neue Brücke in den Boden gebaut werden müssen. Die Testbohrungen an der Bonner Nordbrücke sollen etwa 2 Wochen dauern. Das war die WDR 4 Lokalzeit.
0: Vielen Dank, Udo. 16.33 Uhr. Hier ist der WDR 4 Verkehrsservice. Da haben wir die A1 Köln Richtung Euskirchen zwischen Hürth und dem Kreuz Bliesheim. 10 Minuten, 4 Kilometer stockt. A2 Oberhausen Richtung Dortmund zwischen Herten und dem Kreuz Recklinghausen. Nach einem Unfall hier 3 Kilometer Stau, dauert gerade 20 Minuten länger. A2 Hannover Richtung Dortmund zwischen dem Kreuz Bielefeld und Gütersloh. Eine Dreiviertelstunde müssen Sie hier einrechnen. 7 Kilometer Stau, da wird ein LKW geborgen. A3 Frankfurt-Köln zwischen Siebengebirge und Lohmar, 45 Minuten auch hier, 9 Kilometer. Da gab es einen Unfall mit mehreren Fahrzeugen, es ist nur eine Spur frei. A3 Köln Richtung Oberhausen zwischen Duisburg-Wedau und Oberhausen-Lierich, 10 Minuten, 6 Kilometer stockend. Dann die 40 Duisburg-Essen zwischen Mülheim-Heißen und Essen-Frillendorf, 10 Minuten, 4 Kilometer stockender Verkehr. A59 Duisburg-Dienstlaken zwischen Duisburg-Zentrum und Duisburg-Walsum, 20 Minuten, 10 Kilometer stockend. Und zum Schluss die 555 Bonn Richtung Köln zwischen Wesseling und dem Kreuz Köln-Süd. Hier eine Viertelstunde obendrauf, 4 Kilometer Stau. Alle Staus und Störungen in der WDR4-App, natürlich auch heute Nachmittag. Kommen Sie gut an Ihr Ziel. Ich bin Christian Terhöfen. Schönen Montag mit uns.
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0: Klassiker hier von den Boomtown Rats, I Don't Like Mondays bei WDR 4. Heute sitzen wir bei WDR 4 übrigens definitiv alle in einem Boot am Kahnweiher in Köln. Und das Beste ist, wir müssen gar nichts machen. Lokalzeitreporterin Friederike Müllender ist sozusagen die erste Tretbootoffizierin, kümmert sich um die Rahmenbedingungen auf dem Boot. Wir könnten jetzt einfach entspannt und gut aussehen, einfach anwesend sein wie die Passagiere auf dem Traumschiff. Und das Tolle ist, diese Tretboot-Exemplare in Köln alleine sind schon ein Hingucker. Wir reden von Modellen in Einhorn- und Drachenform. Da ist praktisch der Fotofaktor schon mit drin, Friederike, ne?
1: Auf jeden Fall. Und ich habe es mittlerweile auf einem Einhorn geschafft und bin mitten auf diesem Kahnweiher hier in der Nähe von so einer kleinen Fontäne. Es sind endlich ein paar Schleierwolken am Himmel. Das heißt, diese schlimme Hitze vom Wochenende hier in Köln haben wir hinter uns gelassen. Jetzt macht Sommer so langsam wieder Spaß. Und ich sitze hier gemeinsam mit Konstantin im Tretboot. Der arbeitet hier und sorgt eigentlich dafür, dass die Leute alle problemlos ein- und aussteigen können. Konstantin, wenn man hier arbeitet, wie oft fällt man selber rein?
2: Selber tatsächlich fällt man eigentlich nicht rein, also auf jeden Fall ich nicht. Von mir sind ein paar Kollegen schon mit dem Wasser in Berührung gekommen und manchmal fallen auch Kinder rein, die ein bisschen außer Rand und Band sind.
1: Okay, aber hier wird natürlich ein Auge drauf gehalten und alle Kinder tragen hier auch Schwimmwesten und richtig tief ist es hier auch nicht. Jetzt bei der Hitze hier, sich um alles zu kümmern, auch mal die Boote zu putzen, Getränke zu reichen, ein guter Job im Sommer oder auch anstrengend?
2: Ich würde sagen, teils, teils. Also anstrengend wird es dann, wenn viele Kunden kommen und die Hitze sich sehr bemerkbar macht. Aber ansonsten gibt es auch dann kleine Abkühlungspausen, wo man auch im Bütchen sitzt und ein bisschen kühlere Luft bekommt. Von daher ist das eigentlich ganz entspannt.
1: Ja, wir sind jetzt auch schon quasi wieder im Landeanflug, also im Lande, wie heißt es auf dem Schiff? Also wir sind schon in der Nähe vom Steg, so wollen wir zurück. So, jetzt heißt es aber rückwärts einparken mit einem Einhorn, Konstantin. Jetzt hier die Tipps bitte.
2: Die Tipps sind eigentlich, sich wie beim Auto auf die Rückfahrkamera verlassen. Das sind beim Bootfahren dann eher die Augen. Von daher erstmal vor dem Steg drehen und sich rückwärts in Richtung des Steges stellen und dann eine geeignete Stelle zwischen zwei Booten zu finden und dann ganz entspannt rückwärts einparken.
1: Ja, wir machen das jetzt mal. Da vorne ist die Schlange auch schon länger. Das heißt, Konstantin muss gleich auch hier weitermachen. So, wir drehen jetzt hier einmal um. Es geht nach rechts. Rückfahrkamera, also es piept jetzt hier nicht. Aber ja, wir werden trotzdem versuchen, keine von den anderen Sachen hier entgegenzupacken und sind jetzt hier im Lande an Bootsflug.
0: Ja. So. Ja, das ist, du wirst immer professioneller. Guck mal, seit 14 Uhr. Du hast schon den Slang drauf, Friederike. Du kannst anheuern da. So schippern sie in ihr Glück hinein auf dem Kahnweiher im Kölner Stadtwald. Das Radioromantik hier im Einhorn.

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Das ist der Mann, der nie sagen würde, was ist das denn schon wieder für ein Umhang da? Ist schon wieder was Neues bestellt? Chris de Burgh hat so einen Sinn für Couture, besonders in Rot, und Komplimente kann er singen. Natürlich stellt er das sogar unter Beweis. Am 12. Juli macht er sich mit einigen von Ihnen in Würselen einen schönen Sommerabend, A Summer Night with Chris de Burgh, auf der Freilichtbühne Burg Wilhelmstein. So, da haben wir schon mal Pläne. Hier ist WDR 4 am Montag. Ich spiele für Sie 80er und die größten Klassiker. Jetzt gute Laune hier mit Harpo. Und vor 5 rocken wir noch Richtung Feierabend mit Bon Jovi und Living on a Prayer. Ich bin Christian Terhüfen in Ihrer Lokalzeit. Schönen guten Tag.

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0: Und so sieht er draußen aus, also zumindest zum Abend hin. Dann noch eine trockene Mischung aus Sonne und Wolken. So gegen 20 Uhr liegen die Temperaturen immer noch so zwischen 20 und 27 Grad. Morgen scheint bei lockeren Wolken oft die Sonne. Schauer sind eher die Ausnahme und später ziehen mehr Wolken auf. Ab dem Nachmittag einzelne Schauer wieder und Gewitter. In Schleiden bis 25, in Hagen bei Ihnen 28, in Troisdorf morgen 29 Grad.
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2: Die Nachrichten mit Stefan Pössl. Guten Tag. Die Verbraucherzentralen fürchten, dass die Spritpreise ab morgen wieder stark ansteigen, weil dann der Tankrabatt ausläuft. Die Chefin des Verbraucherzentrale Bundesverbands forderte von der Mineralölbranche, die Preise nicht um mehr als 17 Cent pro Liter anzuheben. Um so viel sollten Verbraucher durch den Tankrabatt entlastet werden. Laut dem IFO-Institut war das nicht immer der Fall. Marion Sendker, WDR aktuell.
3: Nach 2 Monaten Tankrabatt sagen die Forscher vom IFO-Institut, wer Super E5 und Super E10 tankt, hat gut vom Tankrabatt profitiert. Mit 17 und 16 Cent pro Liter sei die Steuersenkung bei Superbenzin fast vollständig weitergegeben worden. Bei Diesel waren die Preise demnach aber im Schnitt nur 12 Cent günstiger. Der Spitzenverband der deutschen Mineralölwirtschaft, zu dem gehören zum Beispiel Shell oder Jet, widerspricht dem und sagt, der Tankrabatt sei vollständig bei den Kunden angekommen. Die Maßnahme läuft morgen aus. Und der ADAC empfiehlt allen Autofahrern, heute noch einmal voll zu tanken.
2: In der EU sind KI-Anwendungen, die sexualisierte Deepfakes erstellen können, zukünftig verboten. Die Mitgliedsländer haben den neuen Regeln jetzt endgültig zugestimmt. Katrin Schmidt, WDR Brüssel, beschreibt, was ab wann verboten ist.
4: Also es geht allen voran um diese sogenannten Nudifier-Apps und dazu eben jegliche andere KI-Anwendungen, mit denen sexualisierte Deepfakes erstellt werden können. Die sind dann ab dem 2. Dezember diesen Jahres jetzt wirklich EU-weit verboten. Und wichtig ist dabei natürlich auch genau zu definieren, was da jetzt verboten ist. Und zwar macht das der Text und sagt, das Verbot zielt auf KI-Anwendungen ab, die es erlauben, Bildmaterial vom Intimbereich zu erstellen. Also insbesondere von Genitalien, dem Po oder dem nackten weiblichen Oberkörper, sowie eben von eindeutig sexuellen Handlungen. Und explizit gilt das Verbot für das Erstellen von Inhalten, die sexuellen Kindesmissbrauch darstellen.
2: Weitere Meldungen im Überblick. In Stade in Niedersachsen sind am Mittag in einer Einrichtung mit Mutter-Kind-Wohnungen Schüsse gefallen. Laut Polizei sind 5 Erwachsene tot, 4 Frauen und ein Mann. 2 Personen wurden festgenommen. Bei einer soll es sich um den mutmaßlichen Schützen handeln. Hintergründe zur Tat sind noch nicht bekannt. Die Ermittler warnen derzeit vor Falschmeldungen in den sozialen Medien. Die Bundesregierung sieht sich beim Thema Hitzeschutz nicht zuständig. Sie sagt, dass diese Aufgabe bei den Ländern und Kommunen liegt. Bundesumweltminister Schneider betonte, dass der Bund den Ländern 100 Milliarden Euro für Infrastruktur zur Verfügung gestellt habe. Dieses Geld könne auch für den Hitzeschutz verwendet werden. Am Flughafen Düsseldorf ist eine große Photovoltaikanlage in Betrieb gegangen. Die 31.000 Solarmodule erstrecken sich über eine Fläche, die knapp 20 Fußballfeldern entspricht. Der Düsseldorfer Flughafen erhält dadurch eine Energiemenge, mit der rund 4.204 Personenhaushalte ein Jahr lang versorgt werden könnten.
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2: In Köln sind am vergangenen Wochenende ungewöhnlich viele Menschen gestorben. Laut Polizei wurden fast 4-mal so viele Todesfälle registriert wie sonst im Durchschnitt an einem Wochenende. Marco Schmitz, WDR Köln.
5: Ein Sprecher der Kölner Polizei sagte dem WDR, dass von Freitag bis Sonntag etwa 120 tote Menschen gezählt wurden. Die Kölner Feuerwehr bestätigt die außergewöhnlich vielen Fälle und spricht von einer sehr hohen Zahl von Toten. Weder Polizei noch Feuerwehr geben eine klare Ursache an. Dass es an den hohen Temperaturen liege, sei aber sehr naheliegend, so der Polizeisprecher. Es würde sich auch nicht nur um alte Menschen handeln, auch Jüngere seien unter den Toten.
2: Das war WDR aktuell.
0: 17:04 und hier ist der WDR4 Verkehrsservice. Der hakt gerade noch ein bisschen, aber da kommt er. A1 Köln Richtung Euskirchen. Zwischen Hürth und dem Kreuz Bliesheim brauchen Sie 10 Minuten länger, 4 Kilometer stockender Verkehr. A2 Hannover Richtung Dortmund. Zwischen Bielefeld Süd und Gütersloh 1 Stunde, dies dauert. 7 Kilometer Stau, da wird immer noch ein LKW geborgen. A3 Frankfurt Richtung Köln. Zwischen Siebengebirge und Lohmar 1/2 Stunde, 8 Kilometer nach einem Unfall. Dann die A40, Dortmund Richtung Essen, zwischen dem Kreuz Dortmund West und Dortmund-Lütgendortmund, 20 Minuten, 3 Kilometer nach einem Unfall. A52 Düsseldorf-Essen, zwischen Essen-Süd und dem Dreieck Essen-Ost, 10 Minuten, 3 Kilometer. A59 Bonn-Köln, zwischen Troisdorf und dem Flughafen Köln-Bonn, immer noch 10 Minuten obendrauf, 4 Kilometer stockender Verkehr. A59 Duisburg-Dienstlaken, zwischen Duisburg-Düssern und Duisburg-Walsum, 20 Minuten, 9 Kilometer stockend. Die A555, damit sind wir dann durch, Bonn Richtung Köln zwischen Wesselingen und dem Kreuz Köln-Süd. Viertelstunde, 4 Kilometer und alle Staus, da auch immer die kleineren in der WDR4-App für Sie.
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0: Kurz nach 5 wird langsam Zeit, ne?
6: So, Feierabend.
0: Ja, fangen wir schon mal mit dem Landeanflug an. Jetzt mitten durch die 80er. Men Without Hats und Safety Dance.
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0: man sollte nicht ganz zu nah ans Ufer ranfahren. Da mag vielleicht Schatten sein. Manchmal ist es aber nicht ganz so tief, wie man denkt. Und wenn dann auch noch Äste da liegen, dann fährt man sich fest und muss dann gerettet werden. Also entweder man muss dann mit allem Mann von links nach rechts das Gewicht verlagern, in der Hoffnung nicht runterzukippen. Oder tatsächlich wird man abgeschleppt und muss das Boot nochmal wechseln. Das würde ich nicht machen. Ich empfehle aber sehr, nochmal sozusagen auf die Mitte von diesem Teichweiher zu fahren. Da ist so eine Fontäne und sich nochmal so einen kleinen extra Regenschub abzuholen. Bei so heißen Temperaturen tut das wirklich gut, obwohl es heute hier schon so viel angenehmer ist. Kleine Schleierwolken, hier ist ein bisschen Wind. Also man kann es wirklich wieder genießen. Ich glaube, das Schwierigste hier ist ein bisschen im Vorfeld sich zu überlegen, mit welchem von diesen ganzen Booten möchte ich denn hier fahren. Also diese Qual der Wahl, die kennt auch der Betreiber Franz Filz.
1: Das heißt, wenn dann schon mal 10 Leute kommen, die zusammengehören, diskutieren dann eine Viertelstunde, mit welchem Boot sie fahren. Dann haben sie sich zum Beispiel auf ein Flamingo und ein Einhorn und was weiß ich, das Sechserboot entschieden. Dann wollen sie gerade einsteigen, da kommt aber der Drachen zurück und dann fängt die ganze Diskussion von vorne wieder an. Beziehungsweise, wenn sie sich dann endgültig entschieden haben, dann wird dann oft festgestellt, dass die Oma doch Angst hat auf dem Wasser. Und dann die Schlange hinten dran, die wird natürlich dann immer länger.
2: Übrigens die große Modelshow da mit allen schicken Tretbooten vom Franz am Kölner Kahnweiher im Stadtwald. Für Sie auch zum Nachschauen im Studioblog auf wdr4.de, damit die Vorauswahl schon vorher zu Hause getroffen werden kann. Sonst kriegt der Franz da eine Krawatte.
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0: Turn back the clock. Die 80er um kurz vor 5:30. Und der Abend hat noch Sonne und Wolken dabei. Dazu ist es meistens trocken. 20 bis 27 Grad in Nordrhein-Westfalen. Die Nacht kühlt deutlich aus. 17 bis 13 Grad. Und morgen erst Sonne, ab dem Nachmittag dann Wolken, einzelne Schauer und Gewitter. Temperaturen morgen tagsüber in Solingen und Dorsten bis 27 und in Königswinter bei Ihnen 29 Grad. Und am Mittwoch wird es so ähnlich.
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2: Um 17.30 Uhr mit Udo Stiel. Guten Tag. In Stade in Niedersachsen sind am Mittag in einer Einrichtung mit Mutter-Kind-Wohnungen Schüsse gefallen. Laut Polizei sind 6 Erwachsene tot. 2 Personen wurden festgenommen, bei einer soll es sich um den mutmaßlichen Schützen handeln. Hintergründe zur Tat sind nicht bekannt. Die Ermittler warnen derzeit vor Falschmeldungen in den sozialen Medien. Die Bundesregierung sieht sich beim Thema Hitzeschutz nicht zuständig. Sie sagt, dass diese Aufgabe bei den Ländern und Kommunen liegt. Bundesumweltminister Schneider betonte, dass der Bund den Ländern 100 Milliarden Euro für Infrastruktur zur Verfügung gestellt habe. Dieses Geld könne auch für den Hitzeschutz verwendet werden. Wenn am 1. Juli aus dem bisherigen Bürgergeld die Grundsicherung wird, wird es neue Regeln für Leistungskürzungen geben. Den Empfängern soll beispielsweise Geld gestrichen werden können, wenn sie ungepflegt oder alkoholisiert zu einem Bewerbungsgespräch gehen. Insgesamt wird sich die Höhe der Sozialleistung aber nicht ändern.
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2: Am Flughafen Düsseldorf ist eine riesige Photovoltaikanlage in Betrieb gegangen. Die 31.000 Solarmodule erstrecken sich über eine Fläche, die knapp 20 Fußballfeldern entspricht. Die Anlage ist die größte ihrer Art, die direkt an der Start- und Landebahn eines deutschen Flughafens installiert ist. 16 Megawatt wird sie in das Netz einspeisen. Der Flughafen Düsseldorf erhält dadurch eine Energiemenge, die ausreichen würde, um rund 4.204 Personenhaushalte ein Jahr lang zu versorgen. Das Gesundheitsamt im Kreis Warendorf prüft, warum rund 50 Kinder erkrankten, nachdem sie im Naturbad Ennigerloh zum Schwimmen waren. Die Kinder mussten wegen schwerer Magen-Darm-Beschwerden in die Kinderklinik nach Aalen gebracht werden. 6 waren sogar stationär in Behandlung. Naturbäder sind chemiefrei, das Wasser ist also nicht geklort. Das Naturbad Ennigerloh bleibt bis auf Weiteres geschlossen, es werden Wasserproben entnommen. Das Ruhrmuseum auf Zeche Zollverein in Essen plant für das kommende Frühjahr eine Ausstellung zur Corona-Zeit. Und es benötigt Unterstützung bei der Suche nach Ausstellungsstücken. Gegenstände, Fotos, Dokumente und persönliche Erinnerungsstücke aus den Jahren 2020 bis 2023, die zeigen, wie die Menschen im Ruhrgebiet die Corona-Pandemie erlebt haben. Vielleicht hat ja auch noch jemand einen selbstgenähten Mund-Nasen-Schutz aus der Zeit, als keine medizinischen Masken verfügbar waren. Das Essener Ruhrmuseum hofft auf eine rege Beteiligung. Das war die WDR 4 Lokalzeit.
0: 5:35, hier ist die WDR 4 Verkehrslage. A2 Hannover Richtung Dortmund. Zwischen Bielefeld Süd und Gütersloh brauchen Sie eine Stunde länger, gerade 8 Kilometer Stau. Da wird immer noch ein LKW geborgen. A3 Frankfurt Richtung Köln. Zwischen Siebengebirge und Lohmar 15 Minuten. 6 Kilometer wegen Bergungsarbeiten auch hier. A40 Dortmund Richtung Essen. Zwischen Dortmund-Dorstfeld und Lütgendortmund halbe Stunde, 4 Kilometer nach einem Unfall. Kaputter LKW auf der A43 Münster-Recklinghausen zwischen Nottuln und Dülmen-Nord steht der, deshalb 15 Minuten obendrauf, 3 Kilometer Stau. A44 Mönchengladbach Richtung Aachen zwischen dem Kreuz Aachen und Aachen-Brand, 20 Minuten dauert's, 4 Kilometer. A59 Duisburg-Dienstlaken zwischen dem Kreuz Duisburg-Nord und Duisburg-Walsum, 10 Minuten, 4 Kilometer Stau. A61 Mönchengladbach-Venlo, die Autobahn wird zwischen Kaldenkirchen und dem Grenzübergang Grenzwald voraussichtlich ab 18 Uhr in beiden Richtungen wegen einer Bombensprengung gesperrt. A555 Bonn Richtung Köln zwischen Wesseling und dem Kreuz Köln Süd, hier 10 Minuten obendrauf und 4 Kilometer Stau, und alle Staus wie immer jetzt auch im Feierabendverkehr bei uns in der Übersicht für Sie in der WDR 4 App. Ich bin Christian Terhöfen, gute Fahrt.
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0: Die Beatles. Hier kommt The Sun bei WDR 4. So, jetzt machen wir wieder unseren kleinen Tagesausflug mit Ihnen. Es geht Richtung Eifel heute. Und vorweg erinnere ich mich, dass mein Onkel mir als Kind versucht hat zu verkaufen, dass helle Kühe Milch und braune Kakao geben. Das reiht sich so in etwa die ländlichen Mysterien ein, die wir heute in der Rureifel finden. Angeblich, behauptet man jedenfalls in Heimbach, wird Holzkohle geerntet.
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2: Ich bin Dennis Wetzler und wohne hier in Heimbach-Flatten in der Rureifel.
1: Und was machen Sie hier?
2: Ich bin Berufsfeuerwehrmann bei der Bundeswehr und bin auch nebenbei noch engagiert hier in der Freiwilligen Feuerwehr und bin auch Jugendwart und bilde Jugendfeuerwehrleute aus.
1: Was macht Ihre Heimat aus?
2: Wir haben 2020 hier neu gebaut und sind hier hingezogen und während der Bauphase 21 war ja die Flut und wir haben dann festgestellt, dass die Leute sich untereinander gegenseitig geholfen haben. Der eine Nachbar beim nächsten und sobald die fertig waren, gingen die immer die Straße weiter und so ging das eigentlich durch den ganzen Ort. Das habe ich so auch noch nicht erlebt.
1: Was muss ich bei Ihnen gesehen haben?
2: Das ist der Holzkohlemeiler. Da wird regelmäßig mal, wie in alter Sitte es war, Holzkohle selbst verkohlt. Und die Jungs, die schlagen das Holz, die schichten das auf, das wird alles zugedeckt. Dann wird das feierlich mit einem größeren Event entzündet. Und dann sind die über mehrere Tage da vor Ort und halten Wache und passen auf, dass das nicht alles abbrennt, sondern dass auch wirklich am Ende die Holzkohle geerntet werden kann. Und das ist schon ein Spektakel, das sollte man sich mal angucken. Das ist echt interessant.
1: Was ist typisch für hier?
2: Das Gesellige, was wir hier haben. Da man hier im Ort sehr gerne feiert, wird auch mal an den Wochenenden, wo kein Fest ist, einfach mal ein Biergarten eröffnet, ne, auf einer Streuobstwiese. Da werden da Lampions aufgehangen, da wird dann einfach ein Kühlschrank aufgestellt und Musik läuft dann ein bisschen dann da und dann kann man sich da einfach hinsetzen, kann sich unterhalten und die Gemeinschaft leben.
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wieder fresh in Nordrhein-Westfalen. Cool in the Gang, passen wie angegossen zum Wetter, finde ich. Hier bei WDR 4 bringt Carina Vogt sie gleich gut Richtung Feierabend. Ich bin Christian Terhöfen und raus. Bis die Tage.

0: Mit Sonne und Wolken geht's durch den Abend meistens trocken und bei 20 bis 27 Grad absolut erträglich. Wie die Nacht wird und die Aussichten für morgen, hören Sie gleich ausführlich nach den Nachrichten.
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2: Mit Jutta Hammann. Mit Jutta Hammann. Tödliche Schüsse in Niedersachsen. In der Innenstadt von Stade werden 6 Menschen getötet. Nach der Hitze ist vor der Hitze. Wie sollten wir uns künftig bei extremen Temperaturen aufstellen? Team und Trainer unter Spannung. Bei der Fußball-WM spielt Deutschland heute in der K.O.-Runde gegen Paraguay. Und wir gehen direkt nach Niedersachsen, genauer nach Stade. Die Stadt steht unter Schock. Da sind 6 Menschen getötet worden. Es gab Schüsse in der Innenstadt. 5 Erwachsene, 4 Frauen und ein Mann kamen offenbar direkt ums Leben. Eine weitere Person ist inzwischen im Krankenhaus verstorben. Unser Kollege vom NDR, Albrecht Breitschuh, mit weiteren Informationen.
3: Neben den Toten gibt es weitere Personen mit Schussverletzungen, mit schweren Schussverletzungen. Das muss man unterstreichen, denn auch das sagt die Polizei, die Zahl der Todesopfer könne noch weiter steigen. Die Schüsse wurden heute gegen 13.45 Uhr gemeldet. Tatort war die Jugendhilfeeinrichtung in der Dankersstraße. Kita und Grundschulen waren nicht betroffen, das sagt Stades Stadtrat Carsten Brokelmann. Für die Menschen dort bestand zu keinem Zeitpunkt Gefahr. Auch waren die Schüsse dort nicht zu hören, so der Stadtrat.
2: Die Polizei hat einen Haupttäter festgenommen. 2 weitere befinden sich derzeit noch in polizeilichen Maßnahmen. Darunter soll auch der mutmaßliche Schütze sein. Laut Polizei soll es sich um eine sogenannte erweiterte Familientragödie handeln.
3: Vor Ort ist ein Großaufgebot der Polizei. Die Beamten baten zunächst auch darum, den Bereich um die Dankerstraße weiträumig zu meiden. Inzwischen jedoch ist davon die Rede, dass für die Bevölkerung mit der kleinen Einschränkung derzeit keine Gefahr bestehe.
2: Albrecht Breitschuh über die Lage in Stade in Niedersachsen, wo 6 Menschen offenbar durch Schüsse getötet worden sind. Temperaturen von bis zu 40 Grad an mehreren Tagen hintereinander, das haben wir jetzt erstmal irgendwie überstanden. Aber Klimaexperten sagen schon jetzt, dass wir das in Europa in Zukunft öfter erleben werden. Was kann man also tun, um in naher Zukunft besser gewappnet zu sein? Das haben wir Janina Schreiber aus der ARD-Klimaredaktion gefragt.
4: Also am meisten durch Hitze gefährdet sind ja ältere und kranke Menschen genauso wie Säuglinge. Bedeutet, diese verwundbaren Gruppen zu schützen, das sollte höchste Priorität sein. Frankreich macht das zum Beispiel auch seitdem 2003 bei der Hitzewelle, da viele Menschen gestorben sind. Da erfassen die Kommunen eben die Menschen in ihren Orten, die alleine wohnen und gesundheitlich angeschlagen sind. Und die werden von Sozialarbeiterinnen in so einer Hitzewelle dann angerufen und mit Ventilatoren und Wasser versorgt. Also solche Hilfsketten einfach mal jetzt mit etwas kühlerem Kopf zu etablieren, das wäre ein super Anfang.
2: Aber auch auf den Schienen und den Straßen ging ja nicht mehr viel. Der Asphalt ist aufgeplatzt, Bahngleise waren verborgen. Der Mobilitätsforscher Andreas Knie sagt dazu.
5: Dafür ist das, was wir an Infrastruktur haben, dafür ist unser Leben bisher überhaupt nicht angepasst gewesen.
2: Wie also lässt sich die Infrastruktur anpassen? Ideen gibt es da genug, sagt Janina Schreiber.
4: Ja, auch das zeigt der Blick nach Frankreich, nach Spanien, also in die Länder, wo man sich schon länger mit extremer Hitze eben auseinandersetzen musste. Die Politik vor Ort kann sich jetzt drum kümmern, Straßen weiß anzustreichen. Die sind nämlich um bis zu 10 Grad kühler als der dunkle Asphalt. Oder die parkenden Autos von den Straßen verbannen, denn die heizen die Umgebung zusätzlich um bis zu 1,5 Grad auf. Kommunen können das ja gerade bei Neubaugebieten mitdenken und zum Beispiel ein Parkhaus unter der Erde zur Pflicht machen. Gleichzeitig ist natürlich wichtig, abpflastern, also Asphalt überall da, wo es möglich ist, aufreißen und Platz machen für Grünflächen. Und zwar nicht nur durch Rollrasen, sondern echte Blühstreifen, Blühwiesen, Bäume, die mit der Hitze gut zurechtkommen und genug Platz im Boden bekommen, um eben tief zu wurzeln. Und bei all dem sollten Kommunen mitdenken, dass sowas eben auch gepflegt werden muss, damit es auch über Jahre und Jahrzehnte überlebt und uns dann kühlen kann.
2: Und jetzt gibt's noch mehr Nachrichten in Kurzform mit Stefan Passel.
6: 5 Tage nach den schweren Erdbeben in Venezuela suchen die Rettungskräfte weiter nach Verschütteten. Die Hoffnung, noch Überlebende zu finden, ist allerdings gering. Laut offiziellen Angaben sind mindestens 1.450 Menschen in Venezuela ums Leben gekommen. Zehntausende werden noch vermisst. Bei einem Waldbrand in Rheinland-Pfalz hat Regen für etwas Entspannung gesorgt. Die Behörden sagen, dass sie die Lage im Kreis Bad Kreuznach im Griff haben. Der Waldbrand war vorgestern ausgebrochen. Weil sich dort alte Weltkriegsmunition befindet, wurde ein 600-Einwohner-Dorf evakuiert. In Köln sind am Wochenende ungewöhnlich viele Menschen gestorben. Freitag bis Sonntag waren es 120 Todesfälle, viermal so viele wie sonst. Ob es an der Hitze lag, wird noch untersucht. Unter den Toten sind laut Polizei auch junge Menschen. Der ADAC empfiehlt heute noch voll zu tanken, weil morgen der Tankrabatt ausläuft. Auch die Verbraucherzentralen rechnen mit stark steigenden Spritpreisen, möglicherweise um mehr als die 17 Cent pro Liter Tankrabatt. In Deutschland gibt es voraussichtlich eine der besten Kirschernten seit Jahren. Nach Schätzungen des Statistischen Bundesamtes dürften gut 51.000 Tonnen geerntet werden. 13,5% mehr als im Schnitt der vergangenen 10 Jahre.
2: Für die deutsche Fußballnationalmannschaft geht es heute Abend um alles oder nichts. Bei der WM hat die K.O.-Runde begonnen. Gegner im 16. Finale in Boston ist Paraguay. Da muss ein Sieg her, sonst war es das. Weil es mit dem Gewinnen im letzten Spiel gegen Ecuador so gar nicht geklappt hat, standen die Mannschaft und vor allem Bundestrainer Nagelsmann ganz schön in der Kritik. Aber allen, die da mitreden wollen, hat er vor dem Spiel noch was mitgegeben.
7: Wir freuen uns, wenn alle Fans uns unterstützen. Wir freuen uns auch, wenn die Experten, die Kritiker nach dem Spiel sagen, es war gut. Aber ich habe nicht das Gefühl, dass ich irgendeine Beweispflicht habe gegenüber anderen als Bundestrainer.
2: Da merkt man eine leichte Anspannung, die dürfte morgen weg sein. Dafür muss die Mannschaft aber erstmal gewinnen. Anpfiff ist heute Abend um 22.30 Uhr. Und um die Uhrzeit haben wir ja in den vergangenen Tagen immer noch überlegen müssen, wie wir die Nacht überhaupt rumkriegen, Inga Hinkamp. Zumindest bei den Temperaturen haben wir jetzt schon ein Problem weniger, oder?
8: Ja, man kann das Spiel tatsächlich ruhig ganz entspannt bei offenem Fenster oder vielleicht sogar komplett draußen gucken. Denn da haben wir dann um 22.30 Uhr immer noch Temperaturen zwischen 17 und 24 Grad. Und dann in der Nacht steht endlich wieder die 1 vorne. Die Tiefstwerte liegen kommende Nacht zwischen 17 und 13 Grad. Also da kann man dann tatsächlich die Hitze nochmal so richtig rauslüften. Morgen starten wir noch recht freundlich. Es gibt dann erstmal nur ganz vereinzelt Regenschauer. Später ziehen dann gebietsweise wieder mehr Schauer und auch einzelne Gewitter durch. Und das Ganze morgen dann bei Temperaturen bis zu 29 Grad. Im Laufe der Woche pendeln wir uns dann so bei Höchstwerten um 27 Grad ein.
2: Das war WDR aktuell, der Tag um 6. Ich bin Jutta Hammann.
0: Und wir schauen auf die Straßen. Der Verkehrsservice von WDR 4. A2 Dortmund Richtung Hannover zwischen Hamm-Öntrop und Beckum 3 Kilometer Stau. A2 Hannover Richtung Dortmund zwischen Bielefeld Süd und Gütersloh 1,5 Stunden länger, 8 Kilometer Stau. Da wird ein LKW geborgen. Es sind nur 2 Fahrstreifen frei. A3 Frankfurt Richtung Köln zwischen Siebengebirge und Lohmar 5 Kilometer stockend. A4 Köln Richtung Aachen zwischen Dreieck Heumar und Kreuz Köln Süd 3 Kilometer stockend. Die A46 Arnsberg-Neheim Richtung Brilon ist zwischen Arnsberg Ost und Freienohl gesperrt, da brennt ein Fahrzeug. A59 Duisburg Richtung Dinslaken zwischen Duisburg-Marxloh und Walsum 2 Kilometer Stau. Die A61 Mönchengladbach-Venlo ist zwischen Kaltenkirchen und Grenzübergang Grenzwald in beiden Richtungen gesperrt wegen einer Bombensprengung. Und dann noch A555 Bonn Richtung Köln zwischen Köln-Godorf und Kreuz Köln Süd 3 Kilometer stockender Verkehr. Alle Staus jederzeit zum Nachlesen in der WDR 4 App.
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0: Carina Vogt ist mein Name. Ich freue mich jetzt schon auf Stars on 45. Gibt's jetzt gleich im Mix. Ich müsste nur noch schnell eine Federboa auftreiben und weiße Lederstiefel für das perfekte Disco-Gefühl. Außerdem mit dabei Patti Smith und die Archies.
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5: Kurz nach 19:30. Dass ich mich mal über 13 Grad freuen würde. Ne? Jetzt ist es soweit. Die kommende Nacht bringt Abkühlung. Temperaturen zwischen 17 und 13 Grad. Stellenweise gibt es auch ein bisschen Nebel. Morgen scheint dann erstmal auf die Sonne bei ein paar lockeren Wolken. Und später gibt es dann mehr Wolken. Ab dem Nachmittag können lokal auch Schauer oder Gewitter dabei sein. In Monschau bis 25 Grad morgen, in Bad Berleburg bis 27, Wuppertal schafft 28. Mittwoch dann Sonne und auch mal ein paar Schauer oder kurze Gewitter. Es wird ein bisschen kühler, 23 bis 26 Grad. Die Verkehrslage bei WDR 4, A1, Köln Richtung Euskirchen zwischen Gleuel und Dreieck Erftal, 3 Kilometer Stau. A2, Dortmund Richtung Hannover zwischen Hamm-Üntrop und Beckum, 10 Minuten, 3 Kilometer Stau. Da ist wegen Bauarbeiten nur ein Fahrstreifen frei. A2, Hannover Richtung Dortmund zwischen Bielefeld Süd und Gütersloh eine Stunde länger, 8 Kilometer Stau. Da wird ein LKW geborgen, es sind nur 2 Fahrstreifen frei. Die A42 Kamm-Lindfort Richtung Dortmund ist zwischen Gelsenkirchen-Hessler und Gelsenkirchen-Zentrum nach einem Unfall gesperrt. 2 Kilometer Stau, bitte eine Rettungsgasse bilden. Die A46 Arnsberg-Neheim Richtung Brilon ist zwischen Arnsberg-Ost und Freienohl nach einem Fahrzeugbrand gesperrt. A59 Köln Richtung Bonn zwischen Dreieck Heumar und Flughafen Köln-Bonn, 2 Kilometer Stau. Und die A61 Mönchengladbach-Venlo ist zwischen Kaldenkirchen und Grenzübergang Grenzwald in beiden Richtungen wegen einer Bombensprengung gesperrt. 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Ich wünsche Ihnen einen schönen Abend zusammen und bin gespannt, wie Sie zu Hause dekoriert haben für das Deutschlandspiel gegen Paraguay nachher. Bei Freunden von uns sind schon mal diese so Fußballtrikots, ne? Einfach irgendwelche von irgendwelchen Vereinen über den Stühlen. So als Überzug. Wenn die das vergessen, dann spielen wir schlecht, haben wir aber festgestellt. Also bitte aufpassen und anziehen nachher, ja?
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0: Der Mann mit den Rasterzöpfen, Andrew Donalds mit Michelle. Ich glaube, Bravo Hits 11 lief bei der Garagenparty bei uns früher auch, 1995. Heute gibt es ja nur noch zwei Pläne, ne, für diesen Abend. Den Feierabend starten und dann später Deutschland gegen Paraguay gucken. Ne?
1: Hallo, hier ist der Marc Schloten aus Schalksmühle. Ich läute den Feierabend ein.
0: Direkt die Frage von mir, sind Sie um 22.30 Uhr noch wach?
1: Ich werde mich gleich ein bisschen hinlegen, weil das Spiel würde ich schon ganz gerne sehen, tatsächlich.
0: Ja, wie haben Sie getippt?
1: Oh Gottchen, ich denke mal, wir können froh sein, wenn wir gewinnen.
0: Oh.
1: Ich sage einfach mal zwischen 1 und 2-0 irgendwo.
0: Ah, okay. Also Sie sind nicht mehr so ganz überzeugt.
1: Naja, gut. Ich meine, ich sage immer, wenn man Weltmeister werden will, muss man sie alle schlagen. Im letzten Spiel, ich habe es nicht gesehen, ich habe nur gelesen. Das hat mir schon gereicht eigentlich.
0: War nicht so doll, ne? Aber kann ja noch kommen.
1: Nee.
0: War nur ein kleiner Hänger, ne?
1: Ja, hoffentlich.
0: Haben Sie zu Hause bei sich auch dekoriert?
1: Ja, ein bisschen beflaggt. Wenn Sie heute gewinnen, kommt die nächstgrößere raus.
0: Ach so, wo ist die Flagge denn jetzt?
1: Die hängt im Badezimmer, innen an der Scheibe. Und wenn es dicht angemacht wird, dann sieht man die auch nachts.
0: Ach, wie süß ist das denn? Ja, cool.
1: Ja, das ist praktisch eigentlich.
0: Ja, schöne Deko, guter Sonnenschutz.
1: Definitiv.
0: Die nächstgrößere Flagge kommt, wenn die Deutschen heute gewinnen. Wo kommt die dann hin?
1: Ja, die wird sich dann wahrscheinlich am Küchenfenster wiederfinden, außen.
0: Okay, und wenn wir ins Finale schaffen, dann haben Sie kein einziges Fenster mehr zum Durchgucken.
1: Nee. Das wäre die Sache auch wert, tatsächlich.
0: Schön, ich drücke die Daumen, das würde ich gerne sehen. Wenn es soweit ist, schicken Sie uns bitte ein Foto davon, ja?
1: Ich glaube, ja.
0: Sehr schön. Lieber Marc Schloten, herzlichen Dank für das launige Gespräch heute Abend.
1: Ja, ne?
0: Ich wünsche Ihnen ein gutes Spiel und ein gutes Schläfchen vorher.
1: Bis gleich. Danke. Dann sage ich mal Tschüss zusammen.

0: Ein 80er zum Mitsingen. Die House Martins mit Caravan of Love. WDR4 ist hier am Montagabend. Wenn Sie Nadine aus Dienstlaken fragen, na, wie war dein Wochenende? Dann wird sie sowas sagen wie, boah, war ziemlich matschig. Ich habe Nadine in Duisburg getroffen, zufällig gestern. Komplett braune Klamotten, Kruste auf der Haut, die Haare ganz wirr. Denn Nadine war mit ihrer Freundin Kerstin und ihrer Familie beim Schlammlauf dabei in Duisburg. 2,5 Kilometer mussten die joggen mit vielen Hindernissen dazwischen.
1: Wir sind durch den Schlamm gerobbt, wir sind durch Reifen geklettert, durch eine Poolparty geschwommen. Ja, und jetzt am Ende mussten wir noch einmal durch so ein Schlammbecken tauchen mit.
2: Du hast aber immer noch perfektes Make-up. Wie geht das?
1: Weil meine Freundin hat sich getraut, ich nicht. Sie ist durchgetaucht, ich nicht.
2: Du bist auch so rumgelaufen?
1: Nee, ich war drin und bin dann wieder rausgegangen.
2: Ach so.
1: Gesagt habe, ich kann mich nicht überwinden.
2: Die Freundin hat es aber gemacht.
3: Ja, das ist schon recht unangenehm, sag ich mal. Es war ja nicht nur Matsche, es war ja auch Stöckchen und weiß ich nicht was. Und erfrischend natürlich bei diesen Temperaturen, aber wenn noch 3 Stöckchen in meinem Ohr nachher sind, würde mich das nicht wundern.
0: Was man so macht in seiner Freizeit, ne? Durch Schlammbecken tauchen, Stöckchen aus dem Ohr holen. Falls noch Bedarf besteht bei Ihnen, es gibt noch eine Reihe ähnlicher Veranstaltungen. Im August in Köln und im September in Weeze.

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0: Police, Message in a Bottle. Hier ist WDR 4, kurz vor 7. Es wird ein bisschen kühler noch als die vergangene Nacht. Wir können da richtig schön durchlüften. Tiefstwerte zwischen 17 und 13 Grad. Wie angenehm. Morgen scheint dann erstmal oft die Sonne. Ein paar lockere Wolken gibt's dazu. Nachmittags mehr Wolken und lokal auch Schauer oder Gewitter. In Dorsten dann bis 26 Grad maximal. In Bonn morgen bis 28 Grad.
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2: Die Nachrichten mit Stefan Passel. Guten Tag. In der EU sind KI-Anwendungen, die sexualisierte Deepfakes erstellen können, zukünftig verboten. Die Mitgliedsländer haben den neuen Regeln jetzt endgültig zugestimmt. Katrin Schmidt, WDR Brüssel, beschreibt, was ab wann verboten ist.
3: Also es geht allen voran um diese sogenannten Nudifier-Apps und dazu eben jegliche andere KI-Anwendungen, mit denen sexualisierte Deepfakes erstellt werden können. Die sind dann ab dem 2. Dezember diesen Jahres jetzt wirklich EU-weit verboten. Und wichtig ist dabei natürlich auch genau zu definieren, was da jetzt verboten ist. Und zwar macht das der Text und sagt, das Verbot zielt auf KI-Anwendungen ab, die es erlauben, Bildmaterial vom Intimbereich zu erstellen. Also insbesondere von Genitalien, dem Po oder dem nackten weiblichen Oberkörper, sowie eben von eindeutig sexuellen Handlungen. Und explizit gilt das Verbot für das Erstellen von Inhalten, die sexuellen Kindesmissbrauch darstellen.
2: Frankreich hat ein Gesetz verabschiedet, das die Produktion und den Kauf von Wegwerfmode eindämmen soll. Modelabels zahlen Strafe, wenn sie zu viele Produkte so billig anbieten, dass sich eine Reparatur nicht lohnt. Auch ein Werbeverbot für Ultra-Fast-Fashion ist vorgesehen. Allerdings ist noch unklar, ob sich dieser Plan mit europäischem Recht vereinbaren lässt. Julia Borutta, WDR Paris.
4: Die französische Regierung hat mit ihrem Gesetz vor allem die asiatischen Online-Händler Shein, Temu und AliExpress im Visier und will zugleich europäische und französische Anbieter ausnehmen. Abgeordnete des linksgrünen Lagers sowie Verbraucherschutzorganisationen kritisieren diesen Ansatz und werfen der Regierung vor, dem Druck der Lobby nachgegeben zu haben. Unternehmen wie Zara, H&M oder Primark seien schließlich auch keine Vorbilder mit Blick auf nachhaltige Mode.
2: Weitere Meldungen im Überblick. Bei Schüssen in einer Mutter-Kind-Einrichtung in Stade in Niedersachsen sind 6 Menschen getötet worden. Laut Polizei wurde der mutmaßliche Schütze festgenommen. 2 weitere Personen sind in Gewahrsam. Das Tatmotiv ist noch unklar. Ein politischer Hintergrund wird mittlerweile ausgeschlossen. Die Polizei spricht von einer wörtlich erweiterten Familientragödie. Die Bundesregierung sieht sich beim Thema Hitzeschutz nicht zuständig. Sie sagt, dass diese Aufgabe bei den Ländern und Kommunen liegt. Bundesumweltminister Schneider betonte, dass der Bund den Ländern 100 Milliarden Euro für Infrastruktur zur Verfügung gestellt habe. Dieses Geld könne auch für den Hitzeschutz verwendet werden. NRW-Ministerpräsident Wüst hat im Untersuchungsausschuss zum Neubau der Leverkusener Brücke ausgesagt. Es geht um die Frage, ob die Landesregierung eine Baufirma kündigen durfte oder nicht. Wüst verteidigte die Kündigung, weil die Firma Stahlbauteile aus China verwendete, die Fehler und Mängel gehabt hätten. Bei dem Rechtsstreit geht es um rund 600 Millionen Euro.
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2: Die Stadt Bottrop hat durch das Lkw-Fahrverbot über die A42-Brücke Bußgelder in Höhe von 7 Millionen Euro eingenommen. Trotz Warnschildern sind viele Lkw über die Brücke gefahren. Johannes Hoppe für WDR aktuell.
5: Schwer beladene Lkw-Transporter oder auch mal ein überladenes Wohnmobil. Alles über 3,5 Tonnen mussten die Mitarbeitenden der Autobahn GmbH von der A42 ableiten. Weniger als die Hälfte der daraus folgenden Bußgelder wurde laut Stadt bislang bezahlt. Von einem Geldsegen will die Stadt aber nicht sprechen. Hochgerechnet seien gut 6,5 Millionen Euro nötig, um die Schäden zu beheben, die die von der A42-Brücke abgeleiteten Fahrzeuge auf Bottrops Straßen anrichten würden.
2: Das war WDR aktuell.
0: Und hier kommt der WDR4-Verkehrsservice. A2 Dortmund Richtung Hannover zwischen Hamm-Üntrop und Beckum. 10 Minuten länger, 3 Kilometer Stau. Da ist wegen Bauarbeiten nur ein Fahrstreifen frei. A2 Hannover Richtung Dortmund zwischen Bielefeld Süd und Gütersloh. Eine Dreiviertelstunde mehr, 8 Kilometer Stau. Da wird ein LKW geborgen. Die A42 Kamp-Lindfort Richtung Dortmund ist zwischen Gelsenkirchen-Hessler und Gelsenkirchen-Zentrum nach einem Unfall gesperrt. 4 Kilometer Stau ab Essen-Altenessen. Und die A61 Mönchengladbach-Venlo ist zwischen Kaltenkirchen und Grenzübergang Grenzwald in beiden Richtungen wegen einer Bombensprengung gesperrt. 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
0: Oh Mann, die Orakel sind sich überhaupt nicht einig. Wie geht das WM-Spiel Deutschland gegen Paraguay heute Abend aus? Ameisenbär Tayo in Münster tippt auf Paraguay. Elefantenbulle Tarak im Kölner Zoo ist für Deutschland. Und die Hühner von unserem Nachrichtenmann Auge, die sehen leider schwarz für Deutschland. Oh, wer wie viele Eier wohin gelegt hat, sehen Sie im Video auf WDR

0: The Cure, Friday, I'm in love. Und an einem Sommertag servieren wir Ihnen natürlich, wie versprochen, immer auch einen Sommerhit, den hier zum Beispiel von den Four Tops. Jawohl, Loco in Acapulco, geschrieben von, na, wer weiß es? Von Phil Collins, oder besser gesagt mitgeschrieben. Phil Collins war damals 1988 mitten in den Dreharbeiten von dem Film Buster. Er hat die Hauptrolle gespielt und an einem Abend am Strand in Mexiko hat er zusammen mit Lamont Doja, das ist der Songschreiber der Supremes, diesen Song fertig gemacht. War zackig drauf, ne? Singen wollte er aber selber nicht.
1: My original intention was not to have anything to do with the music for the film. Because I wanted people to sort of to really just divorce themselves.
0: Er wollte sich gerne aufs Schauspielern konzentrieren und nicht schon wieder als Musiker mit dem Projekt voll drin hängen. Also, na gut, hat so halb geklappt. Im Abspann ist der Song in der Phil Collins Version auch zu hören. Hier sind die Four Tops mit ganz viel Phil Collins Charme mit einem Song. Loco in Acapulco.

0: Ich habe hier gerade ein Meloneneis bekommen von Antonia aus der WDR4-Redaktion. Da könnt ihr euch mal schön warm anziehen, die anderen Kollegen. Die Latte hängt jetzt ganz hoch. Schönen Feierabend mit uns. Gleich Musik von Elton John und Marit Larsen.
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3: 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Wir sind gerüstet, haben die schnellen Schuhe an, nutzt nochmal, bevor es dann wieder teurer wird.
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0: Sad Songs, Elton John um 7:30. Die Nacht wird spürbar kühler als zuletzt. Die Tiefstwerte zwischen 17 und 13 Grad. Dazu meistens klar oder gering bewölkt. Es kann ein bisschen Nebel dabei sein. Morgen lockere Wolken und auch oft Sonne dabei. Schauer sind die Ausnahme. Aber später, so zum Nachmittag, wird es wolkiger. Und ab dem Nachmittag sind tatsächlich auch lokal erneut Schauer oder Gewitter möglich. In Gummersbach 26, in Jülich bis 27, in Aalen maximal 28 Grad. Die Verkehrslage bei WDR 4. Achtung, erstmal eine Gefahreninformation für Waltrop. Am Herdixbach in Waltrop, da brennt es. Gesundheitliche Beeinträchtigungen durch den Rauch können nicht ausgeschlossen werden. Bitte sofort in geschlossene Räume gehen. Dann die Verkehrslage unterwegs A2 Dortmund Richtung Hannover zwischen Hamm-Üntrop und Beckum. 2 Kilometer Stau. A2 Hannover Richtung Dortmund zwischen Kreuz Bielefeld und Gütersloh. 10 Minuten, 5 Kilometer stockender Verkehr. A42 Kamm-Blindfort Richtung Dortmund. Die Autobahn ist zwischen Gelsenkirchen-Hessler und Gelsenkirchen-Zentrum nach einem Unfall gesperrt. Es dauert noch bis in die Nacht. 4 Kilometer Stau. Bitte folgen Sie der U67. Dann noch die A61 Mönchengladbach-Venlo. Die ist zwischen Kaldenkirchen und Grenzübergang Grenzwald gesperrt in beiden Richtungen wegen einer Bombensprengung. 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Die Obstbauern in Deutschland erwarten die beste Kirschernte seit Jahren. Da fällt mir ein, ich habe seit einem Jahr noch den Kirschkernentferner von meiner Nachbarin Claudia. Sorry, es dauert wohl noch ein bisschen die Rückgabe.
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0: Kann denn jetzt mal bitte einer anrufen? Bill Withers. Lean on me bei WDR 4. Die Hühner vom Nachrichtenmann von Joachim Auge Augner haben gesprochen.
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0: Bis heute Mittag haben Gabi, Gudrun, Greta, Gitta, Gertrud, Gerda und Gundula Zeit gehabt, um ihre Eier ins richtige Nest reinzuflexen. Aber ich weiß nicht, ob die Entscheidung so richtig super war. Deutschland oder Paraguay, wer wird denn nun heute weiterkommen bei der Fußball-WM?
2: Drei Eier im Nest von Paraguay und keins im deutschen Nest. Ah, damit wären die Deutschen raus.
0: Mhm, ja. Interpretationssache vom Auge, das Ergebnis der Hühner. Das kann man aber auch ganz anders lesen.
3: Hallo, hier ist Andreas aus Gelsenkirchen. Die Hühner haben die falsch gelegt. Die Paraguayer kriegen drei Eier rein und dann ist es gut. Dann stimmt doch wieder alles.
0: Wir gucken heute mal, heute Abend, was dabei rumkommt. Um 22:30 ist Anpfiff Deutschland gegen Paraguay.
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0: One of Us, aber hier bei WDR 4. Das Wochenende war hart. Aber was ist schlimmer als Temperaturen um die 40 Grad? Temperaturen um die 40 Grad im Zelt. Das muss man wollen. Wie angenehm, dass es heute zum Weltcampingtag ein bisschen besser auszuhalten ist. Auf dem Campingplatz Ruhrsee in Ruhrberg in der Eifel, da zeltet gerade Jack Robinson aus England mit zwei Kumpels.
1: Es kann wirklich gemütlich und romantisch sein, sagte er, besonders nachts, wenn ein bisschen Regen aufs Zelt prasselt. Bis gestern sei das alles bei 37 Grad nicht so komfortabel gewesen, aber jetzt, wo es kühler ist, sei es wirklich schön.
0: Was für eine Leistung, ne? Ohne Kühlschrank, ohne Klima oder Ventilator. Aber jetzt kommen ja so ein paar romantischere Tage, ne? Bisschen Regen für den Jack und seine Kumpels. Versprochen. WDR 4 hier, die Doobie Brothers mit Long Train Running.

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0: The Sound of Philadelphia. Angenehm wird's in der Nacht mit lüftungstauglichen 17 bis 13 Grad. Morgen scheint bei lockeren Wolken zunächst oft die Sonne. Schauer sind die Ausnahme. Später dann so nachmittags mehr Wolken und lokal erneut Schauer oder Gewitter. In Coesfeld bis 26, in Detmold bis 28 Grad.
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2: Die Nachrichten mit Stefan Pössl. Guten Abend. Bei Schüssen in einer Mutter-Kind-Einrichtung in Stade in Niedersachsen sind 6 Menschen getötet worden, laut Polizei alles Mitarbeiter von Jugendhilfe und Jugendamt. Der mutmaßliche Schütze, ein 45-jähriger Mann, wurde festgenommen. Als Motiv vermutet die zuständige Polizeipräsidentin einen Sorgerechtsstreit.
3: Der Täter hatte heute zusammen mit vielen der Opfer einen Termin, um über das weitere Sorgerecht seiner 3 Monate alten Tochter, die sich im Objekt zusammen mit der Kindsmutter befand, beide unverletzt durch Schussabgaben, also befinden sich nicht unter den 6 Opfern.
2: Ein politischer Hintergrund für die Tat von Stade wird ausgeschlossen. In der EU sind KI-Anwendungen, die sexualisierte Deepfakes erstellen können, ab Dezember verboten. In dem neuen Gesetz ist definiert, was sexualisierte Inhalte sind und was nicht. Satirische Karikaturen beispielsweise sollen weiter erlaubt sein. Neben Nutzern von solchen Anwendungen nimmt das neue Gesetz auch die Anbieter in den Blick. In Frankreich soll Werbung für extrem billig produzierte Mode bald verboten werden. Das Parlament stimmte für ein entsprechendes Gesetz. Es richtet sich vor allem gegen Ultra-Fast-Fashion-Anbieter aus Asien, wie zum Beispiel Shein und Temu. Auch Influencern droht eine Strafzahlung, wenn sie mit Anbietern von Wegwerfmode werben. Frankreich will damit erreichen, dass weniger Kleidung im Müll landet. Der ADAC empfiehlt, heute noch voll zu tanken, weil morgen der Tankrabatt ausläuft. Auch die Verbraucherzentralen rechnen mit stark steigenden Spritpreisen, möglicherweise mehr als die 17 Cent pro Liter Tankrabatt. Die Steuererleichterung wurde laut dem IFO-Institut nicht vollständig an Kunden weitergegeben. Diesel sei im Schnitt nur 12 Cent günstiger gewesen.
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2: Bahnreisende auf der Ruhr-Sieg-Strecke brauchen in den kommenden 6 Monaten viel Geduld. Die Bahn saniert die Strecke zwischen Hagen und Siegen auf 100 Kilometern Länge. Katja Latsch erklärt für WDR aktuell, was das für Fahrgäste bedeutet.
4: Die müssen mit deutlich längeren Fahrzeiten rechnen. Die Bahn sperrt je nach Zeitraum unterschiedlich lange Abschnitte. Und da, wo die Strecke komplett dicht ist, fahren Ersatzbusse. Die brauchen eine halbe bis zu einer Stunde länger als der Zug. In den nicht gesperrten Abschnitten kann die RB91 stündlich fahren. Der RE34 fällt komplett aus. Die Bahn baut auf dem Abschnitt Hagen-Siegen unter anderem 3 Brücken neu und setzt 5 weitere instand. Sie investiert dafür 150 Millionen Euro.
2: Das war WDR aktuell.
0: Und hier ist WDR 4 mit dem Verkehrsservice. Ja, und wenn ich hier so drauf drücke auf meine kleinen Tasten, dann tut sich gar nichts. Ist ja wieder mal schön, ne? Heiß ist es nicht mehr. Kann auch nicht mehr an der... Tja, 5 Meldungen, aber ich weiß leider nicht welche. Tja, was machen wir jetzt? Ich mach einfach weiter, was soll die Scheiße?
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0: Habe ich nicht gesagt, das Wort mit Ash. Entschuldigung. Schade, dass es nicht geht mit dem Verkehrsservice. Was ist los? Ich muss die Technik runterfahren gleich mal. 3 Eier für Paraguay. Die Hühner von unserem Nachrichtenmann Auge haben gesprochen, haben eine Niederlage heute für Deutschland orakelt. Detlef aus Recklinghausen sagt dazu nur, ach komm, nee, Auge hat wahrscheinlich nicht bedacht, dass Hühner ihre Eier auch mal verlegen. Ja, im Bestfall ist das so. Wir gehen mal vom Besten aus. Anpfiff ist um 22.30 Uhr. Vorher geht's mit uns noch in die 80er. Zu Bruce Springsteen, I'm on fire.

0: Velocity Killed the Cat. Was für ein Name, oder? Die Band war in den 80ern für ihren so leicht jazzigen Sound bekannt und alle haben sich diesen Sänger so gerne angeschaut, den Ben. Denn der sah auch noch gut aus. War vor seiner Musikkarriere als erfolgreiches Model unterwegs. Für ihn sind die 80er heute noch das Jahrzehnt überhaupt.
1: Die 80er waren phänomenal. So eine Vielfalt hat es in keinem anderen Jahrzehnt gegeben. Nach der Punkphase konnten wir alle machen, was wir wollten. Was für ein Glück, dass ich das miterlebt habe. Es hat einfach Spaß gemacht.
0: Unser 80er nach 8, Curiosity Killed the Cat mit Down to Earth.

Wie viele Musikschulen sind wohl an dem Song schon verzweifelt? Dire Straits, Sultans of Swing. WDR 4 ist hier und ja, Carina Vogt hat gerade das Wort gesagt. André aus Kleve schreibt dazu 5 Euro in die Schimpfwortkasse. Wenn das bei ihm an der Schule passiert, ist das nämlich die Regel. André, da können Sie aber viel Eis von essen gehen, würde ich jetzt mal so mutmaßen. Aber okay, Schimpfwortkasse ab sofort eingeführt hier bei WDR 4. Tina Turner jetzt mit Goldeneye.

0: Chris Rea um kurz vor 8:30. Die Nacht wird spürbar kühler als zuletzt. Die Tiefstwerte zwischen 17 und 13 Grad. Morgen scheint dann bei lockeren Wolken erstmal oft die Sonne. Schauer sind die Ausnahme, später dann aber mehr Wolken. Und ab dem Nachmittag sind lokal auch Schauer oder Gewitter möglich. Dazu in Steinfurt bis 26 Grad, in Bochum bis 27, in Bielefeld bis 28 Grad. Die Verkehrslage bei WDR 4. Sie geht wieder, hoffe ich. Ja doch. A3 Frankfurt Richtung Köln. Zwischen Lohmar und Lohmar Nord 2 Kilometer Stau. Die A42 Kamm-Lindfort Richtung Dortmund ist zwischen Gelsenkirchen-Hessler und Gelsenkirchen-Zentrum nach einem Unfall voraussichtlich bis Mitternacht gesperrt. 4 Kilometer Stau bitte der U67 folgen. Und dann noch die A52 Düsseldorf-Essen. Die ist zwischen Essen-Bergerhausen und Dreieck Essen-Ost in beiden Richtungen gesperrt. Da ist die Polizei im Einsatz. Alle Meldungen im Überblick jederzeit in der WDR 4 App. Ich bin Carina Vogt und was haben wir früher in der Schule so Schönes gemacht? Wir haben Pudding mit dem Strohhalm gegessen und Klopapier versteckt, aber heutzutage pflanzen die Schüler einen Wald. Wir gucken uns ein Projekt in der Nähe von Bielefeld gleich an.
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0: Sunny von Boney M. WDR4 hier für Ihren entspannten Feierabend. Gleich 20 Minuten vor 9. Jetzt mal bitte kurz zurückerinnert, was haben Sie damals in der Schule so gemacht? Auf dem Klo geraucht, das Schulgelände heimlich verlassen, um beim Plus Chips zu kaufen, im Oberstufencafé abhängen und cool sein. Ja, in der Liga habe ich ungefähr auch gespielt. Aber was für ein verschenktes Potenzial, wenn man ehrlich ist. In Hiddenhausen, in der Olof-Palme-Gesamtschule, da haben die Schüler richtig was bewegt. Die haben einen Wald gepflanzt. 5000 Bäume sollen frische Luft und Schatten spenden, wenn sie groß sind. Für dieses Engagement haben die Schüler jetzt den Umweltpreis Blauer Kompass bekommen. Das ist die höchste staatliche Auszeichnung in Deutschland. Biolehrer Joachim Burger ist stolz auf seine Schüler.
1: Wenn viele Personen zusammenarbeiten, ihre Ideen in einen Topf schmeißen, dann können große Dinge passieren. Das war hier so überhaupt gar nicht geplant. Ja? Es war ein Sponsorenlauf für ein paar Bäume, die wir pflanzen wollten. Und das hat so viele Leute mitgenommen. Die Schüler sind eine Stunde gelaufen, dass wir das hier machen konnten. Und das zeigt vielleicht auch, dass wir Menschen nicht den Kopf in den Sand stecken müssen. Der Klimawandel ist schlimm, wir haben das am Wochenende gesehen. Aber gemeinsam schaffen wir das.
0: Es sollten nur ein paar Bäume werden und am Ende wurde es ein ganzer Wald. 33.000 Euro sind da zusammengelaufen worden. Im September ist dann die große Preisvergabe in Berlin. Da gibt's dann wieder Geld, 25.000 Euro Preisgeld nämlich. Die werden dann natürlich auch wieder in Klimaschutzprojekte reingesteckt.

0: WDR4 ist hier. Guten Abend zusammen. Sie kennen das, wenn Sie morgens früher einschalten. Wir sagen Schätzchen, Sie sagen
1: Brötchen.
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3: daneben
2: Sie.
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0: Billy Ocean, When the Going Gets Tough, the Tough Get Going, hier bei WDR 4. So, auf geht's Richtung Couch. Deutschland, Paraguay und Reiswaffeln mit Schokolade. Carina Vogt ist jetzt weg. Ich sag bis morgen und Sie müssten hier bitte noch den Sack zumachen.
1: Hallo, hier ist der Marc Schloten aus Schalksmühle. Tschüss, schönen Abend noch.

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1: Die Nachrichten mit Stefan Pössl. Guten Abend. Das Motiv für die Bluttat von Stade war nach Einschätzung der Polizei ein Sorgerechtsstreit. 6 Menschen wurden in der niedersächsischen Stadt in einer Mutter-Kind-Einrichtung getötet. Der mutmaßliche Schütze wurde festgenommen. Auch Stade, Thies Jagels für WDR aktuell.
2: In der Pressekonferenz wurde gesagt, dass es sich bei den Opfern um 6 Mitarbeiterinnen und Mitarbeiter dieser Jugendhilfeeinrichtung oder des Jugendamtes handelt. Und diese Personen eben mutmaßlich von einem 45-jährigen Mann aus Hannover getötet worden, der hier heute einen Termin in der Einrichtung zusammen eben in großer Runde mit vielen Akteuren vom Jugendamt und von dieser Einrichtung hatte und dabei eben ja diese 6 Personen getötet haben soll.
1: Die Zahl der Opfer nach den schweren Erdbeben in Venezuela ist weiter gestiegen. Offiziell ist jetzt die Rede von mehr als 1.700 Toten und 5.000 Verletzten. 5 Tage nach den schweren Beben werden in Venezuela immer noch zehntausende Menschen vermisst. NRW-Ministerpräsident Wüst hat im Untersuchungsausschuss zum Neubau der Leverkusener Brücke ausgesagt. Es geht um die Frage, ob die Landesregierung einer Baufirma kündigen durfte oder nicht. Wüst verteidigte die Kündigung, weil die Firma Stahlbauteile aus China verwendete, die Fehler und Mängel gehabt hätten. Bei dem Rechtsstreit geht es um rund 600 Millionen Euro. In Nettetal am Niederrhein ist ein Blindgänger aus dem Zweiten Weltkrieg nahe der Autobahn kontrolliert gesprengt worden. Die A61 und eine Bahnstrecke waren dafür vorübergehend gesperrt. Die 250 Kilogramm Fliegerbombe wurde heute bei Bauarbeiten entdeckt.
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1: In Waltrop im Kreis Recklinghausen brennt gerade eine Industriehalle in einem Gewerbegebiet. Dort sind Gasflaschen mit Sauerstoff und Acetylen gelagert, die bei einem Brand explodieren können. Simon Everbeck für WDR aktuell.
3: Eine der Flaschen ist schon in die Luft geflogen. Und durch das Feuer herrscht weiterhin Explosionsgefahr, sagt die Feuerwehr Waltrop. Sie ist mit allen Kräften vor Ort. Feuerwehren aus den umliegenden Städten helfen mit Spezialausrüstung. Die DLRG unterstützt mit einer Drohne. Die schwarze Rauchsäule des Großbrandes ist kilometerweit noch zu sehen. Anwohner werden über die Nina Warn-App aufgefordert, Fenster und Türen geschlossen zu halten.
1: Das war WDR aktuell. Das Wetter in Nordrhein-Westfalen. Die Nacht wird spürbar kühler als zuletzt, mit Tiefstwerten zwischen 17 und 13 Grad. Stellenweise kann sich Nebel bilden. Morgen scheint bei lockeren Wolken erst einmal oft die Sonne. Spätestens ab dem Nachmittag sind Schauer und Gewitter möglich. In Steinfurt morgen bis 26 Grad, in Düsseldorf bis 27 und in Bielefeld bis 28 Grad. Auch am Mittwoch Sonnenschein, sowie auch mal Schauer oder kurze Gewitter. Und so ähnlich sieht es auch am Donnerstag aus. Die Zeit. Es ist 21.03 Uhr.
4: Hier ist der Verkehrsservice für den ARD-Abend. Die A2 Richtung Berlin ist zwischen Irxleben und Kreuz Magdeburg wegen Straßenschäden gesperrt, zurzeit Stau. Die A4 Richtung Görlitz ist zwischen Niederseifersdorf und Kodersdorf wegen Arbeiten im Tunnel Königshainer Berge bis morgen früh 5 Uhr gesperrt. Die A14 Richtung Schwerin ist zwischen Kreuz Magdeburg und Dahlen-Warsleben wegen Reparaturarbeiten gesperrt. Die A42 Kamp-Lindfort Richtung Dortmund ist zwischen Gelsenkirchen-Hessler und Gelsenkirchen-Zentrum nach einem Unfall voraussichtlich bis Mitternacht gesperrt. 4 Kilometer Stau momentan, bitte folgen Sie der U67. Die A71 Richtung Sangerhausen ist zwischen dem Dreieck Suhl und Suhl-Zellermeles wegen Tunnelwartungsarbeiten bis morgen früh 6 Uhr gesperrt. Die A20 Kreuz Uckermark Richtung Lübeck ist zwischen Dummerstorf und Kreuz Rostock wegen Bauarbeiten bis Donnerstag circa 16 Uhr gesperrt. Soweit die Meldungen, kommen Sie gut an Ihr Ziel.
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4: Von MDR Sachsen in Dresden mit Frank Michael Bauer.

Im ARD-Abend, Rolf McTell hat uns gerade mitgenommen auf einen quasi melancholischen Spaziergang durch die Straßen, durch die Streets of London. Diese Folkballade ist 1974 entstanden und gilt als ein sein überhaupt absolutes Meisterwerk und lenkt ja auch mitfühlend den Blick auf die Schicksale von Obdachlosen. Und jetzt, von der nachdenklichen Stille Londons, wechseln wir direkt auf die lebhaften Straßen der Welt. Es folgt eines der energiegeladensten Duette der 80er. Für das weltweite Benefizprojekt Live Aid haben sich damals 1985 zwei absolute Megastars zusammengerauft. Das Resultat war eine Coverversion eines alten Motown-Klassikers, die im Handumdrehen die Charts eroberte. Freuen Sie sich auf das Gipfeltreffen. David Bowie und Mick Jagger mit Dancing in the Street.

Beginn der 80er Jahre, da haben sich der Sänger der Progress-Rock-Band Yes und ein griechischer Elektronik-Pionier namens Vangelis zusammengetan zu einem Duo und daraus wurde dann dieser Hit I'll Find My Way Home. Hier sind John und Vangelis und Carsten Henker aus Teltow hat uns übrigens gerade geschrieben, er glaubt an den Sieg heute Abend der deutschen Mannschaft und er tippt 4-2 Deutschland gegen Paraguay. Am besten gleich am Anfang in die Vollen gehen, schreibt er, und Tatsachen schaffen. Aber auch Kräfte muss man natürlich einteilen, nachher in Boston. Ja, was tippen Sie? ard-abend@mdr.de können Sie uns schreiben oder auch anrufen 0800 80 80 110.

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9: Es ist 21.31 Uhr. Hier ist der Verkehrsservice für den ARD-Abend. A1 Köln Richtung Münster. Zwischen Westhofener Kreuz und Kreuz Dortmund-Unna 4 Kilometer Stau. Die A2 Richtung Berlin ist zwischen Irxleben und Kreuz Magdeburg wegen Straßenschäden gesperrt. Zurzeit Stau. Die A4 Richtung Görlitz ist zwischen Niederseifersdorf und Kodersdorf wegen Arbeiten im Tunnel Königshainer Berge bis morgen früh 5 Uhr gesperrt. Die A14 Richtung Schwerin ist zwischen Kreuz Magdeburg und Dahlen-Warsleben wegen Reparaturarbeiten gesperrt. Die A20 Stettin Richtung Lübeck ist zwischen Dummersdorf und Kreuz Rostock wegen einer Baustelle bis Donnerstag 4 Uhr in der Früh gesperrt. Die A42 Kamp-Lindfort Richtung Dortmund ist zwischen Gelsenkirchen-Hessler und Gelsenkirchen-Zentrum nach einem Unfall voraussichtlich bis Mitternacht noch gesperrt. Derzeit 2 Kilometer Stau, bitte folgen Sie der Umleitung U67. Die A71 Richtung Sangerhausen ist zwischen dem Dreieck Suhl und Suhl-Zellamelis wegen Tunnelwartungsarbeiten bis morgen früh 6 Uhr gesperrt. Soweit unsere Meldungen. Ihnen weiterhin eine gute Fahrt und kommen Sie gut an Ihr Ziel.
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9: Aus Dresden mit Frank-Michael Bauer und hier sind die Hooters.

Das war Musik mit Ronan Keating hier bei uns im ARD-Abend. Seine Ballade When You Say Nothing at All. Der irische Sänger feierte damit im Jahre 1999 einen weltweiten Erfolg, der auch als Titelsong des Films Notting Hill mit Julia Roberts und Hugh Grant unvergessen bleibt. Camilla Gerst aus Flensburg hat sich bei uns gemeldet hier am ARD-Abend. Manche Tage bieten einfach alles, hat sie uns geschrieben. Endlich Abkühlung. Ihre Tochter hat heute die Führerscheinprüfung bestanden. Herzlichen Glückwunsch. Ja, und dann schreibt sie weiter und dann höre ich von der schrecklichen Tat aus Stade und mir fehlen einfach die Worte. Meine Anteilnahme den Angehörigen. An die denkt übrigens auch Jenny aus Magdeburg, die uns ebenfalls geschrieben hat. Und Camilla freut sich auf jeden Fall trotzdem nachher auf das Fußballspiel und bitte nicht Paraguay unterschätzen, hat sie uns dann noch mit auf den Weg gegeben oder besser gesagt, wir richten das an die deutsche Mannschaft. Ihr Tipp 3:1 gewinnt Deutschland. Ihr Tipp ard-abend@mdr.de oder 0800 80 80 110 und hier sind Schiller bei Devotion.

Michael Schulte, ja, You Let Me Walk Alone. Damals hat er beim ESC mit diesem Titel mitgemacht, 2018 und einen tollen Platz hingelegt. Und in dem Lied hat er ja den frühen Verlust seines Papas verarbeitet. Und jetzt geht's ins Jahr 1982. Damals kam ja auch ein Film raus, der hieß Gib Gas, ich will Spaß, in den Hauptrollen Nena und Markus. Ja, und der Titelsong, der wurde richtig bekannt. Ich will Spaß und wurde ein Hit. Hier ist er bei uns im ARD Abend.

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1: Die Nachrichten mit Stefan Pastel. Guten Abend. Die Verbraucherzentralen fürchten, dass die Spritpreise ab morgen wieder stark ansteigen, weil dann der Tankrabatt ausläuft. Die Chefin des Bundesverbands forderte von der Mineralölbranche, die Preise nicht um mehr als 17 Cent pro Liter anzuheben. Um so viel sollten Verbraucher durch den Tankrabatt entlastet werden. Laut dem IFO-Institut war das nicht immer der Fall. Marion Sendker, WDR aktuell.
2: Nach 2 Monaten Tankrabatt sagen die Forscher vom IFO-Institut, wer Super E5 und Super E10 tankt, hat gut vom Tankrabatt profitiert. Mit 17 und 16 Cent pro Liter sei die Steuersenkung bei Superbenzin fast vollständig weitergegeben worden. Bei Diesel waren die Preise demnach aber im Schnitt nur 12 Cent günstiger. Der Spitzenverband der deutschen Mineralölwirtschaft, zu dem gehören zum Beispiel Shell oder Jet, widerspricht dem und sagt, der Tankrabatt sei vollständig bei den Kunden angekommen. Die Maßnahme läuft morgen aus und der ADAC empfiehlt allen Autofahrern, heute noch einmal voll zu tanken.
1: Das Motiv für die Bluttat von Stade war nach Einschätzung der Polizei ein Sorgerechtsstreit. 6 Menschen wurden in der niedersächsischen Stadt in einer Mutter-Kind-Einrichtung getötet. Alle waren Mitarbeiter der Einrichtung. Der mutmaßliche Schütze, ein 45-jähriger Mann aus dem Raum Hannover, wurde festgenommen. Die Deutsche Bahn hat weiter keinen Hinweis darauf, warum ein Stellwerk in Wuppertal nicht funktioniert. Sie gibt auch mittlerweile keine Prognose mehr über eine Reparatur ab. Das Stellwerk regelt den Zugverkehr zwischen Wuppertal und Düsseldorf und ist mittlerweile seit fast 2 Wochen defekt. Mit den Ersatzbussen verlängert sich für tausende Pendler die Fahrzeit deutlich.
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1: Bei der Fußball-Weltmeisterschaft steht Brasilien im Achtelfinale nach einem 2:1-Sieg über Japan. Die Entscheidung fiel erst in der Nachspielzeit. Deutschland spielte in einer knappen halben Stunde gegen Paraguay. Auch hier geht es um den Einzug ins Achtelfinale. In der deutschen Startelf gibt es 2 Veränderungen im Vergleich zum vergangenen Spiel. Live aus den USA, Holger Dahl, WDR Sport.
3: Die Uhr tickt runter. In nicht mal einer halben Stunde geht's also los. Deutschland gegen Paraguay hier in diesem 16-Finale in Foxborough in der Nähe von Boston. Der Bundestrainer hat die Mannschaft ein kleines bisschen umgebaut. Brown für Raum auf der Linksverteidigerposition. Keine große Überraschung. Aber Dennis Undav darf von Anfang an stürmen und hoffentlich auch Tore schießen. Für ihn rückt Jamal Musiala auf die Bank. Deutschland ist der hohe Favorit gleich gegen Paraguay.
1: Das war WDR aktuell. Das Wetter in Nordrhein-Westfalen. Die Nacht wird kühler als zuletzt. Tiefstwerte 17 bis 13 Grad. Morgen scheint erst einmal oft die Sonne. Spätestens am Nachmittag sind Schauer und Gewitter möglich. In Ibbenbüren bis 26 Grad, in Dortmund bis 27 und in Leverkusen bis 28 Grad. Die Zeit, es ist 22.03 Uhr.
4: Hier ist der Verkehrsservice für den ARD-Abend. A1 Köln Richtung Münster zwischen Westhofener Kreuz und Kreuz Dortmund-Unna, 4 Kilometer Stau. A2 Hannover Richtung Berlin. Im Kreuz Hannover Ost ist die Überleitung zur A7 Richtung Kassel wegen eines Schwertransports gesperrt. Die A2 Richtung Berlin ist zwischen Irxleben und Kreuz Magdeburg wegen Straßenschäden gesperrt. Die A4 Richtung Görlitz ist zwischen Niederseifersdorf und Kodersdorf wegen Arbeiten im Tunnel Königshainer Berge bis morgen früh 5 Uhr gesperrt. Die A14 Richtung Schwerin ist zwischen Kreuz Magdeburg und Dahlen-Warsleben wegen Reparaturarbeiten gesperrt. Die A20 Stettin Richtung Lübeck ist zwischen Dummerstorf und Kreuz Rostock wegen einer Baustelle bis Donnerstag 4 Uhr früh gesperrt. Die A42 Kamp-Lindfort Richtung Dortmund ist zwischen Gelsenkirchen-Hessler und Gelsenkirchen-Zentrum nach einem Unfall voraussichtlich bis Mitternacht gesperrt. Bitte nutzen Sie die U67. Die A71 Richtung Sangerhausen ist zwischen dem Dreieck Suhl und Suhl-Zellamelis wegen Tunnelwartungsarbeiten bis morgen früh 6 Uhr gesperrt. Das waren Sie, unsere Meldungen. Wir wünschen Ihnen eine gute Fahrt. Kommen Sie gut an.
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4: Guten Abend aus Dresden. Ich bin Frank Michael Bauer und hier ist Whitney Houston.

0: Unverkennbar dieser Falsett-Gesang. Die Bee Gees, Too Much Heaven von 1979.
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0: So, damit wissen wir, in welchem Jahr wir sind. Und es dauert nicht mehr lange. In einer guten Viertelstunde, da tritt dann unsere Mannschaft in Boston an. Die deutsche Nationalmannschaft gegen Paraguay. Und da sind wir doch alle schon irgendwie gespannt. Und ich hatte Sie ja auch nach Ihren Tipp gefragt.
2: Heute Deutschland 1-0.
0: 1-0 für Deutschland. Ja, und wen habe ich hier?
3: Ja, moin. Hier ist moin. Harald, ein eifriger Zuhörer eures Senders. Und ich tippe auf einen 5-0 für Deutschland. Schönen Abend, bis bald und ciao.
0: Ja, das liegt alles ein bisschen auseinander. Wir werden das heute dann noch erfahren, wie dieses Spiel ausgeht. Es ist schließlich die K.O.-Runde und ein Sieger wird in jedem Fall ermittelt in dieser Partie, die um 22.30 Uhr in Boston beginnt.
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0: Right Said Fred hier bei uns im ARD-Abend. Where do you go to my lovely? Ja, und die britischen Brüder bewiesen mit ihrer Coverversion dann doch auch ein gutes Händchen wieder für diese Version mit den eingängigen Rhythmen. Hier gehört bei uns im ARD-Abend. Dauert nicht mehr lange und dann beginnt das Spiel der Fußball-WM in der K.O.-Runde mit der deutschen Mannschaft um 22.30 Uhr. Es ist 22.24 Uhr derzeit. Die ARD überträgt das Ganze. Nee, ich muss mal gucken. ZDF ist es, genau. Ich habe es auch schon auf dem Schirm. Peter Mann aus Fürstenwalde tut sich schwer mit einem Tipp. 3:3 in der regulären Spielzeit und im Nachspiel machen es die Deutschen dann mit einem 4:3 Sieg. So, Frank und Sabine aus Schwerin sind da einfacher gestrickt. Die sagen ganz einfach 2:0 für Deutschland. Und vielleicht noch einen Tipp, gucken Sie überhaupt?
1: Ja, ich schaue mir es an, auf jeden Fall. Ich habe einen Keller, einen Partykeller mit Beamer und so. Da gucke ich das dann an, mit Freunden dann. Ja, es wird knapp. Ich kann eigentlich gar nicht so einen richtigen Tipp abgeben, weil die alle Mannschaften stark sind. Und aha, werden wir sehen. Also das Mango sehe ich bitte am Torwart.
0: Ah ja, das ist seine Einschätzung. Und hier ist Bruce Springsteen mit Dancing

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7: 22.30 Uhr, hier ist der Verkehrsservice für den ARD-Abend. A1 Köln Richtung Münster zwischen Westhofener Kreuz und Kreuz Dortmund-Unna, 4 Kilometer Stau. A2 Hannover Richtung Berlin, im Kreuz Hannover Ost ist die Überleitung zur A7 Richtung Kassel wegen eines Schwertransports gesperrt. Die A2 Richtung Berlin ist zwischen Irxleben und Kreuz Magdeburg wegen Straßenschäden gesperrt. Die A4 Richtung Görlitz ist zwischen Niederseifersdorf und Kodersdorf wegen Arbeiten im Tunnel Königshainer Berge bis morgen früh 5 Uhr gesperrt. Die A14 Richtung Schwerin ist zwischen Kreuz Magdeburg und Dahlen-Warsleben wegen Reparaturarbeiten gesperrt. Die A20 Stettin Richtung Lübeck ist zwischen Dummersdorf und Kreuz Rostock wegen einer Baustelle bis Donnerstag 4 Uhr früh gesperrt. Die A42 Kamp-Lindfort Richtung Dortmund ist zwischen Gelsenkirchen-Hässler und Gelsenkirchen-Zentrum nach einem Unfall voraussichtlich bis Mitternacht gesperrt. Bitte der U67 folgen. Die A71 Richtung Sangerhausen ist zwischen dem Dreieck Suhl und Suhl-Zellamelis wegen Tunnelwartungsarbeiten bis morgen früh 6 Uhr gesperrt. Die B4 Lüneburg-Uelzen ist zwischen Bad Bevensen und Barum nach einem Unfall in beiden Richtungen derzeit gesperrt. Soweit die Meldungen. Kommen Sie gut an Ihr Ziel.

0: Texas und SummerSun.
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0: Ja, das Spiel Deutschland in der K.O.-Runde gegen Paraguay ist zwar erst ein paar Minuten alt, aber wir wollen doch mal reinhören und schalten zu unserem Reporter Holger Dahl nach Boston.
2: Erste Verletzungsunterbrechung im Spiel. Gustavo Gomez liegt am Boden, der Kapitän aus Paraguay. Und gerade direkt in der Anfangsphase, Partie ist ja noch nicht alt, vierte Spielminute, Spielstand 0:0. Gleich die erste richtig große Aufregung vorm Tor von Manuel Neuer, Eckball Paraguay von der linken Seite. Und meine Güte, haben sie den Junior Alonso da am langen Pfosten freigelassen. Der kommt aus der Drehung zum Schuss, trifft den Ball nicht richtig. Glück für Deutschland, also die Möglichkeit verpufft. Danach nochmal ein Ballverlust in der Vorwärtsbewegung und so eine Art Konterangriff für Paraguay. Also wir können in kurzen Worten zusammenfassen, es ist überhaupt nicht gut losgegangen für die ganz in weiß gekleidete deutsche Mannschaft, die hier heute auch in weißen Hosen auftritt. Aber jetzt mal Leroy Sané auf der rechten Seite mit einem schnellen Ballgewinn, aber dann auch eben mit einem schlechten Anspiel vorne auf den Neuen in der Startformation und im Sturm auf Dennis Undaf, der im Moment ganz vorne drin steht als Mittelstürmer. Ich guck mal runter auf die Auswechselbank. Julian Nagelsmann, dunkles T-Shirt, dunkle Hose, weiße Turnschuhe, tigert da vor seiner Bank hin und her, und Deutschland mit einem Angriffsversuch über Florian Wirtz auf dem linken Flügel sucht Dennis Undaf, Ball rutscht aber durch auf Kai Havertz, ja wieder zurück zu Undaf. Und Undaf lupft den Ball so ein bisschen Richtung langer Pfosten. Geht dann vorbei an der Kiste von Paraguay, wo Orlando Gil hinten drin steht. Richtig starker, großer Torwart, 1,98 Meter groß. Also erste Möglichkeit für die DFB-Auswahl, steht noch 0:0 in Foxborough.
0: Dankeschön.

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1: Der AD Abend mit WM-Fußball live. Die deutsche Mannschaft spielt gegen Paraguay. Unser Reporter ist Holger Dahl und er gibt jetzt mal ein Update.
2: Leroy Sané, Torschütze im letzten Spiel beim 1:2 gegen Ecuador, hat sich gerade mal versucht, auf der rechten Seite durchzusetzen, ist dann aber abgegrätscht worden, ja, von diesen sehr zweikampfstarken Verteidigern aus Paraguay. 7 gelben Karten hat die Mannschaft schon gesehen. Das zeigt auch, die können ordentlich hinlangen. Pavlovic mit viel Ballkontrolle, hat viele Ballkontakte, macht das bislang ganz gut, hat rausgespielt den Ball auf dem rechten Flügel. Metscher geht da immer wieder in Position und Jonathan Tah. Jetzt wie beim Handball, den Ball vorm gegnerischen Strafraum hin und her spielend. Nathaniel Brown klebt so ein bisschen an der linken Seitenauslinie. Ist auch ganz gut so, um das Spiel halt ein bisschen breiter zu machen. Dennis Undav lauert am linken Flügel, hat den Ball jetzt bekommen in linker Position, ist mal nicht drin im Strafraum. Dann ist Kai Havertz direkt wieder vorne drin. Deutschland hat jetzt viel Ballkontrolle, Paraguay versucht sich dann immer wieder zu befreien, aber Deutschland ist rechtzeitig zur Stelle, lässt keine schnellen Umschaltbewegungen zu, denn das ist genau das, worauf Paraguay hier lauert. Die Mannschaft, die hier so schlecht ins Turnier gestartet ist mit einem 1:4 gegen die USA, aber dann zweimal kein Gegentor kassiert hat. Das ist so auch die Kernkompetenz, dass sie einfach sehr gut verteidigen können. Man muss auch schon ein bisschen vorsichtig sein, denn sie haben keine Angst vor den ganz großen Namen, haben in der WM-Qualifikation Argentinien und Brasilien mal geschlagen, jeweils zu Hause. Also das ist ein giftiger, das ist ein unangenehmer Gegner, aber bis jetzt bescheinige ich der deutschen Mannschaft bis auf den Start eigentlich ein ganz ordentliches Spiel. Müsste nur mal der Ball irgendwie den Weg ins Netz finden. Noch steht's torlos.
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Das war Patti Smith hier im ARD Amt. Dann sang und sicher zu Ende geht. 22.55 Uhr haben wir es und gleich für Sie die ARD Hitnacht mit Frank Wegen. Ich bin Frank-Michael Bauer, wünsche noch einen schönen Abend. Und bei der Partie zwischen Deutschland und Paraguay steht es 0:0 weiterhin. Und wir halten Sie auf dem Laufenden.

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1: Die Nachrichten mit Stefan Pastor. Guten Abend. Im niedersächsischen Stade laufen die Ermittlungen nach den tödlichen Schüssen in einer Mutter-Kind-Einrichtung. 6 Mitarbeiter wurden erschossen, der mutmaßliche Schütze, ein 45-jähriger Mann aus dem Raum Hannover, wurde festgenommen. Albrecht Breitschuh für WDR aktuell.
2: Auf einer Pressekonferenz am Abend sprach Niedersachsens Innenministerin Behrens von einer extrem kaltblütigen Tat. Vermutlich ging es um eine Sorgerechtssache. Der Mann hatte heute einen Termin in Stade, auf dem Fragen um das Sorgerecht seiner 3 Monate alten Tochter in jener Einrichtung geklärt werden sollten. Mutter und Kind blieben unverletzt, die Mutter befindet sich in Polizeigewahrsam. Innenministerin Behrens sprach von einer singulären Tat. Verbindungen zur Clankriminalität gäbe es nach derzeitigem Ermittlungsstand nicht.
1: Die Zahl der Opfer nach den schweren Erdbeben in Venezuela ist weiter gestiegen. Offiziell ist jetzt die Rede von mehr als 1.700 Toten und 5.000 Verletzten. 5 Tage nach den schweren Beben werden in Venezuela immer noch Zehntausende Menschen vermisst. Der Tankrabatt hat die Verbraucher laut dem IFO-Institut nur teilweise erreicht. Um Verbraucher zu entlasten, wurde die Steuer um rund 17 Cent gesenkt. Nach Angaben der Forscher deckt sich das mit den Preisen bei Superbenzin. Diesel sei im Schnitt aber nur 12 Cent günstiger gewesen. Morgen läuft die Steuererleichterung aus. NRW-Ministerpräsident Wüst hat im Untersuchungsausschuss zum Neubau der Leverkusener Brücke ausgesagt. Es geht um die Frage, ob die Landesregierung einer Baufirma kündigen durfte oder nicht. Wüst verteidigte die Kündigung, weil die Firma Stahlbauteile aus China verwendete, die Fehler und Mängel gehabt hätten. Bei dem Rechtsstreit geht es um rund 600 Millionen Euro.
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1: Bei der Fußballweltmeisterschaft spielt die deutsche Mannschaft gerade gegen Paraguay. Es geht um den Einzug ins Achtelfinale. Zum ersten Mal lief Stürmer Dennis Undaff in der deutschen Startelf auf. Anpfiff war vor einer guten halben Stunde. Live aus Foxborough in den USA, Holger Dahl, WDR Sport.
3: Die gute Nachricht nach einer halben Stunde Spielzeit. Deutschland macht viele Dinge besser als beim 1:2 im letzten Gruppenspiel gegen Ecuador. Noch steht es 0:0 in diesem 16-Finale gegen Paraguay. Aber Deutschland in den Zweikämpfen sehr präsent, aber noch nicht besonders einfallsreich vor dem gegnerischen Tor. Jetzt vielleicht mal fast Kai Havertz freigespielt im gegnerischen Strafraum. Eine Minichance gab es für Paraguay direkt in den Anfangssekunden. Ansonsten ist die DFB-Elf die spielbestimmende Mannschaft beim Spielstand von 0:0.
1: Das war WDR aktuell. Das Wetter in Nordrhein-Westfalen. Die Nacht wird spürbar kühler als zuletzt mit Tiefstwerten von 17 bis 13 Grad. Morgen scheint erst einmal die Sonne. Ab dem Nachmittag sind Schauer und Gewitter möglich. In Olpe bis 26 Grad, in Essen bis 27 und in Bonn bis 28 Grad. Die Zeit, es ist 23.03
4: Uhr. Uhr 3.
1: Hier ist der Verkehrsservice in der ARD-Nacht. So sieht's aus auf unseren Straßen. Wir fangen an mit der Autobahn 2 Hannover Richtung Berlin. Zwischen Irxleben und dem Kreuz Magdeburg ist die Autobahn dicht gesperrt. Grund sind Straßenschäden. Und im weiteren Verlauf bleibt die A2 zwischen Thesen und Brandenburg wegen Reparaturarbeiten ebenfalls gesperrt. Die Autobahn 4 Dresden Richtung Görlitz ist zwischen Niederseifersdorf und Kodersdorf wegen Arbeiten im Tunnel Königshainer Berge gesperrt. Das Ganze wird dauern bis morgen früh um 5. Es klemmt auf der A5 Basel nach Frankfurt hin zwischen Karlsruhe Süd und Karlsruhe Durlach. Wir haben 4 Kilometer Stau. Die A14 Magdeburg Richtung Schwerin ist zwischen dem Kreuz Magdeburg und Dahlen-Warsleben wegen Fahrbahnschäden gesperrt. Gesperrt auch die A20 Kreuz Uckermark Richtung Lübeck zwischen Dummersdorf und dem Kreuz Rostock. Grundbauarbeiten bis Donnerstag ist hier die Weiterfahrt nicht möglich. Dann ist die Autobahn 38 Halle Richtung Göttingen zwischen Leinefelde-Worbis und Heilbad-Heiligenstadt nach einem Unfall gesperrt. Sie werden an der Anschlussstelle Leinefelde-Worbis abgeleitet. Dann ist die Autobahn 42 Kamp-Lindfurt Richtung Dortmund zwischen Gelsenkirchen-Hessler und Gelsenkirchen-Zentrum nach einem Unfall bis Mitternacht gesperrt. Momentan haben wir 4 Kilometer Stau. Wenn Sie da nicht rein wollen, nutzen Sie die Umleitung, und zwar die U67. Und die Autobahn 71 Suhl Richtung Erfurt, die ist zwischen dem Dreieck Suhl und Zellamelis wegen Tunnelwartungsarbeiten bis morgen früh um 6 gesperrt. Das war's. Wenn Sie unterwegs sind, kommen Sie gut und sicher an.
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1: Aus Thüringen, aus Erfurt mit Frank Beken. Ich grüße Sie.

gut, dass das hier noch ruhige Klänge sind von Lobo. I would love you to want me in der ARD-Hitnacht. Denn es ist ein Tor gefallen. Der Fußball heute in den nächsten, ja, ein, zwei Stunden. Unser Thema: Fußball-Weltmeisterschaft in Boston. Müssen wir der deutschen Fußballnationalmannschaft jetzt erst recht die Daumen drücken, wenn wir es mit Deutschland halten? Denn soeben hat Paraguay getroffen. Paraguay führt im Spiel gegen Deutschland jetzt mit 1:0. Die Schlussphase der ersten Hälfte nehmen wir gleich mit von unserem Reporter nach Holland Oates, Out of Touch.

0: Appetatsch. Ich bin ja optimistisch, dass es bei diesem Spielstand nicht bleibt.
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0: Weiter oder weg, heute Abend entscheidet es sich, ob unsere deutschen Fußballer das Achtelfinale bei der WM erreichen oder nicht. Ja, ein Sieg ist quasi Pflicht gegen Paraguay. Oder wie es Rudi Völler vorab formulierte, wenn wir ans Limit kommen, können wir alle Gegner schlagen. Scheint aber momentan nicht so zu laufen, denn Deutschland liegt zurück, kurz vor Schluss der ersten Halbzeit mit 0:1. Holger Dahl verfolgt für uns das Spiel in Boston und zu ihm schalten wir jetzt also rein ins Stadion, rein in die Schlussphase der ersten Hälfte und ich drücke die Daumen, wahrscheinlich mit Millionen von Ihnen, dass da jetzt noch ein Tor fällt, möglichst nicht bei Manu.
2: Achtung, Eckball für Deutschland. 0-1 hinten. Ball fliegt auf den kurzen Pfosten. Es muss was passieren im deutschen Spiel. Von der anderen Seite Leroy Sané. Kai Havertz geht hoch. Kimmich am langen Pfosten schießt auf den linken Torwinkel. Aber das ist ein Torwart-Riese, was die Statur angeht. 1,98 Meter groß. Orlando Prill. Und der macht das Spiel dann schnell. Und vorne, na, da ist der Torschütze fast zur Stelle. Schon vor dem deutschen Kasten von Manuel Neuer, der schon wieder bezwungen wurde von Julio Enciso. 42. Spielminute und auf der anderen Seite Kai Havertz geht zu Boden im Strafraum, aber hat auch abseits gestanden. Schiedsrichter hätte auch nicht auf Elfmeter entschieden. Es läuft die Nachspielzeit, noch gute 2 Minuten zu spielen in diesem ersten Abschnitt. Deutschland total spielbestimmt, aber Paraguay zunächst mit der größten Möglichkeit des Spiels in der zweiten Spielminute. Junior Alonso, na, hat er drüber geschlagen über den Ball, stand aber frei nach dem Eckball am langen Pfosten. Und dann dieses Tor von Julio Enciso. Ja, also da kannst du eigentlich nichts mehr zu sagen zur Leistung der deutschen Verteidigung. Metscher und Tah stehen in der Nähe bei einem Flankenball von rechts, aber der eine Meter weiter vorne, der andere Meter weiter hinten. Und dann hat halt einfach dieser Angreifer von Racing Strasbourg, der hat das Format, der junge 22-Jährige, den Ball links unten rein zu köpfen ins Tor. Und Manuel Neuer, ja, wenn die Statistik noch so richtig aktuell ist, und ich glaube, sie ist es, dann haben jetzt 5 von 8 Schüssen auf sein Tor den Weg hinein ins Netz gefunden. Das ist eine ultra bittere Statistik für den Auramann, der ja eigentlich da hinten drin steht, weil man sagt, die Stürmer haben Furcht und Respekt vor ihm. Aber das ist offensichtlich auch irgendwie so eine 2014er Geschichte. Und lange, lange vorbei, ohne ihm bei diesem Treffer jetzt einen Vorwurf zu machen. Gibt's einen Eckball für Deutschland? Jawohl, war zuletzt ein paraguayanisches Abwehrbein dazwischen. Uhr läuft runter, noch 1:10 zu spielen. Vielleicht ja nach einem ruhenden Ball. Deutschland fällt wirklich gar nichts ein gegen die dicht gestaffelte Verteidigung Paraguays. Leroy Sané, ja, immer mal wieder mit Ansätzen über rechts, aber auch mit jeder Menge Fehlpässe. Joshua Kimmich ist der spielbestimmende Mann als Rechtsverteidiger. Und vorne Dennis Undav, der in die Startformation gerutscht ist für Jamal Musiala. Auch eigentlich ohne jeden Einfluss auf das Spiel. Dabei ist die Stimmung hier im Stadion so positiv gewesen. Die Fans sind extrem von der Verteidigung und von der Verteilung für die deutsche Elf. Nathaniel Brown mit dem Eckball von der rechten Seite wieder auf den langen Pfosten. Aber hey, Freunde, ich habe es gerade gesagt, der Junge ist 1,98 Meter groß. Da sind diese langgezogenen Dinger auf den langen Pfosten für den Mann im lila Trikot mit der Runden Nummer 12 überhaupt gar kein Problem. Wir müssen uns große Sorgen machen um die deutsche Fußballnationalmannschaft von Trainer Julian Nagelsmann, den ich jetzt schon länger nicht mehr am Rande seiner Coach

0: Jennifer Rush, Ave Maria, musste ich spielen. Ich bin ja optimistisch. Vielleicht geht da ja noch was mit diesem Ave Maria für unsere Jungs aus Deutschland. Denn Deutschland liegt zurück zur Pause gegen Paraguay mit 0:1. Mit was rechnen Sie denn? Schreiben Sie es mir. ard-hitnacht@mdr.de. 23.30 Uhr, hier ist der Verkehrsservice in der ARD-Hitnacht. Die Autobahn 2 Hannover Richtung Berlin ist zwischen Irxleben und dem Kreuz Magdeburg wegen Straßenschäden gesperrt. Auch im weiteren Verlauf bleibt die A2 zwischen Thesen und Brandenburg gesperrt. Dann geht's weiter mit der A2 nach Hannover hin. Zwischen Peine und Lehrte Ost haben wir momentan 5 Kilometer Stau. Die A4 Dresden Richtung Görlitz ist zwischen Niederseifersdorf und Kodersdorf wegen Arbeiten im Tunnel Königshainer Berge bis um 5 morgen früh gesperrt. Gesperrt aufgrund von Fahrbahnschäden ist die A14 weiterhin Magdeburg Richtung Schwerin zwischen dem Kreuz Magdeburg und Dahlen-Warsleben. Gesperrt die A20 Kreuz Uckermark Richtung Lübeck zwischen Dummersdorf und dem Kreuz Rostock. Die Autobahn 42 Kamp-Lindfurt Richtung Dortmund ist zwischen Gelsenkirchen-Hessler und Zentrum nach einem Unfall gesperrt. Das wird dauern laut Polizei bis Mitternacht. Gibt eine Umleitung, nutzen Sie die U67. Und die A71 Suhl Richtung Erfurt ist zwischen dem Dreieck Suhl und Zellermelis wegen Tunnelwartungsarbeiten bis morgen früh um 6 gesperrt. Ein unterwegs, eine gute Fahrt.
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0: Jetzt brauchen wir erstmal eine Abkühlung, oder? Let it rain. Amanda Marshall singt und ich bin ihr Mann im Ohr. Frank Beken, einen schönen guten Abend.

0: So heißt der Hit. Turn Back the Clock, Johnny Hates Jazz. Ab in die 80er heißt es am 1. August und zwar bei Ihnen in Münster und da werden Sie dann live mit dabei sein. Johnny Hates Jazz live und Open Air auf dem Hafenplatz, präsentiert von WDR 4 und die Bühne ist groß genug, da passen dann noch ein paar mehr drauf. Mark Almond hat sich angekündigt und auch Sydney Youngblood aus den 80ern wird mit dabei sein. Sicherlich am Ende eine erfolgreiche Veranstaltung. Wir freuen uns auf Münster, am 1. August geht's dann ab in die 80er. Etwas weniger erfolgreich läuft derzeit im Fußball. Bei der Fußball-WM Deutschland liegt zurück 0:1 gegen Paraguay. ard-hitnacht@mdr.de. Mit was rechnen Sie denn am Ende? Gibt's vielleicht sogar noch eine Wende? Thomas aus Reutlingen hat mir gemailt. Ich hoffe, dass es wenigstens noch 2:1 für Deutschland ausgeht, hat er geschrieben. Und Andreas aus Bitterfeld schreibt, wenn Deutschland weiter so spielt, verlieren sie und man kann den Koffer packen und nach Hause fliegen. Man sollte Sané auswechseln, was er heute zusammenspielt, schreibt Andreas. Es ist schlimm. Wünsche euch noch eine gute Nacht, eine gute Sendung und einen schönen Abend. Wie sehen Sie das? ard-hitnacht@mdr.de. Wird das noch eine Wende geben? Wird Deutschland am Ende das Achtelfinale erreichen?
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0: haben Sie gerade einen Schrei gehört in Ihrer Nachbarschaft? Na also, Charles und Eddie, Would I Lie to You in der ARD-Nacht. Aus dem Nichts, das 1:1 ist gerade gefallen zwischen Deutschland und Paraguay bei der Fußball-WM. Kai Havertz hat getroffen in der 54. Minute. Ja, Spielstand, also 1:1. Geht da also noch was? ard-hitnacht@mdr.de. Wie wird's am Ende ausgehen? Schreiben Sie es mir. André aus Dortmund hat das gemacht. Er schreibt, ich hoffe, obwohl es doof klingt, dass Paraguay gewinnt. Die sind mit Herz dabei, haben nichts zu verlieren. Außerdem freue ich mich, dass hier dann das Public Viewing aufhört. 500 Meter entfernt von mir beschert mir ruhige Nächte dann, die man eh gerade gebrauchen kann wegen der Hitze. Aber wer einen Sieg der Nationalmannschaft getippt hat und auch glaubt und hofft, schreibt André weiter, dem drücke ich weiterhin die Daumen. Er selbst hat nämlich auf einen Sieg unserer Mannschaft getippt, wie er schreibt. Tja, manchmal gewinnt man, manchmal verliert man. Wie sehen Sie's? Wie wird's ausgehen zwischen Deutschland und Paraguay? Erreichen wir das Achtelfinale? Bin gespannt auf Ihre Antworten. ard-hitnacht@mdr.de.
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1: Die Nachrichten mit Ronald Lessig. Guten Abend. Das Motiv für die Bluttat von Stade war nach bisherigen Ermittlungen ein Sorgerechtsstreit. 6 Menschen wurden in einer Mutter-Kind-Einrichtung der niedersächsischen Stadt erschossen. Alle Opfer waren Mitarbeiter der Einrichtung. Der mutmaßliche Schütze wurde festgenommen. Nach Angaben der Polizeipräsidentin handelt es sich um einen 45-Jährigen aus dem Raum Hannover.
2: Der Täter hatte heute zusammen mit vielen der Opfer einen Termin, um über das weitere Sorgerecht seiner 3 Monate alten Tochter, die sich im Objekt zusammen mit der Kindsmutter befand, beide unverletzt durch Schussabgaben, also befinden sich nicht unter den 6 Opfern.
1: Der mutmaßliche Täter war den Angaben zufolge bei der Polizei wegen Bedrohung bekannt, galt bisher aber nicht als gewalttätig. In der EU sind KI-Anwendungen, die sexualisierte Deepfakes erstellen können, ab Dezember verboten. In dem neuen Gesetz ist definiert, was sexualisierte Inhalte sind und was nicht. Satirische Karikaturen beispielsweise sollen weiter erlaubt sein. Neben Nutzern von solchen Anwendungen nimmt das neue Gesetz auch die Anbieter in den Blick. Die Deutsche Bahn hat weiter keinen Hinweis darauf, warum ein Stellwerk in Wuppertal nicht funktioniert. Sie gibt auch mittlerweile keine Prognose mehr über eine Reparatur ab. Das Stellwerk regelt den Zugverkehr zwischen Wuppertal und Düsseldorf und ist mittlerweile seit fast 2 Wochen defekt. Mit den Ersatzbussen verlängert sich für tausende Pendler die Fahrtzeit deutlich. In Nettetal am Niederrhein ist ein Blindgänger aus dem Zweiten Weltkrieg nahe der Autobahn kontrolliert gesprengt worden. Die A61 und eine Bahnstrecke waren darüber vorübergehend gesperrt. Die Kilofliegerbombe wurde heute bei Bauarbeiten entdeckt.
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1: Bei der Fußball-WM spielt die deutsche Mannschaft gerade gegen Paraguay. Es geht um den Einzug ins Achtelfinale. Das Spiel geht langsam in die Schlussphase. Live aus Foxborough in den USA, Holger Dahl, WDR Sport.
3: Noch gut 20 Minuten zu spielen, 1:1 der Spielstand zwischen Deutschland und Paraguay. Kai Havertz hat Deutschland wieder reingeholt mit seinem Kopfballtor in der 54. Spielminute auf Vorlage von Florian Wirtz. Nachdem in der ersten Halbzeit wirklich gar nichts zusammenlief und Julio Enciso in der 42. Spielminute Paraguay wirklich sensationell, aber nicht unverdient mit 1:0 in Führung brachte. Deutschland inzwischen mit Leon Goretzka und mit Jamal Musiala und mit etwas mehr Hoffnung steht 1:1.
1: Das war WDR aktuell. Das Wetter in Nordrhein-Westfalen. In der Nacht gering bewölkt oder klar, 17 bis 13 Grad. Tagsüber erst sonnig, später Schauer. Dazu in Steinfurt bis 26 Grad, in Bochum bis 27 und in Bielefeld bis 28 Grad. Es wird 0:03.
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5: Hier ist der Verkehrsservice in der ARD-Hitnacht. Die Autobahn 2 Hannover Richtung Berlin bleibt zwischen Irxleben und dem Kreuz Magdeburg wegen Straßenschäden gesperrt und auch im weiteren Verlauf ist die A2 gesperrt zwischen Thesen und Brandenburg. Wir bleiben auf der A2 Berlin Richtung Hannover. Zwischen Peine und Lehrte Ost staut es sich momentan auf 4 Kilometer Länge. Die A4 Dresden Richtung Görlitz ist zwischen Niederseifersdorf und Kodersdorf wegen Arbeiten im Tunnel Königshainer Berge bis um 5 heute früh gesperrt. Die A14 Magdeburg Richtung Schwerin ist zwischen Kreuz Magdeburg und Dahlen-Warsleben gesperrt, Grund Fahrbahnschäden. Die A20 ebenfalls gesperrt, Kreuz Uckermark Richtung Lübeck zwischen Dummersdorf und dem Kreuz Rostock. Die Autobahn 42 Kamp-Lindfurt Richtung Dortmund ist zwischen Gelsenkirchen-Hessler und Zentrum nach einem Unfall gesperrt. Es gibt eine Umleitung, nutzen Sie die U67. Und die A71 Suhl Richtung Erfurt bleibt wegen Tunnelwartungsarbeiten zwischen dem Dreieck Suhl und Zellamelis gesperrt. Das Ganze bis 6 Uhr früh. Ich wünsche allen unterwegs eine gute und vor allen Dingen sichere Fahrt.
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5: Mit Frank Beken, ich grüße Sie. Kurzer Blick zum Fußball. Zwischen Deutschland und Paraguay steht es weiterhin 1:1. Momentan haben wir eine Trinkpause.

Da haben sie sich einen Kulthit vorgenommen. Atomic Kitten, The Tide is High. Hier in der ARD Hitnacht. Heute der letzte Tag. Heute Dienstag, der 30. Juni. Fußball wird gespielt bei der WM. Deutschland spielt gegen Paraguay. Es läuft die 79. Spielminute. 1:1 der Spielstand, damit wir alle auf dem gleichen Stand sind. Undav mittlerweile raus. Musiala ist drin. Aber ein 1:1 reicht ja nicht. Es wird heute auf jeden Fall einen geben, entweder Deutschland oder Paraguay, der weiterkommt, der das Achtelfinale erreicht. Ja, nur wer wird es sein? ard-hitnacht@mdr.de. Da hat mir Frank gemailt. Er hört uns über MDR Sachsen und schreibt, möchte zum heutigen Spiel sagen, dass ich 2:1 für Paraguay getippt habe. Zwar traurig, aber die deutsche Elf hat bisher ja zweimal echt nur mehr als Glück gehabt. Sehen Sie es auch so? Schreiben Sie es. ard-hitnacht@mdr.de, dann landen Sie hier bei mir im Studio. Und vom Studio hier gibt's dann in den nächsten Minuten nach Boston gehen. Dort wartet Holger Dahl, unser Reporter. Die Schlussphase, die nehmen wir natürlich hier.

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0: Zittern, zittern, zittern. Marianne Faithfull, The Ballad of Lucy Jordan. Jetzt heißt es Daumen drücken bei der Fußball-Weltmeisterschaft für Deutschland. Es geht ums Weiterkommen, um den Einzug ins Achtelfinale. Vorher muss aber Paraguay geschlagen werden. Schlussphase ist angebrochen und zwischen Deutschland und Paraguay steht es noch 1:1. Holger Dahl ist für uns in Boston. Wir nehmen Sie jetzt mit. Die Schlussminuten.
1: So richtig zu fassen ist das nicht. Wir sind in der dritten Minute der Nachspielzeit in diesem 16. Finale. Deutschland gegen Paraguay. Und alle deutschen Fans im Stadion haben gerade gezittert beim Eckball für Paraguay von der linken Seite beim Spielstand

0: von 1:1, weil man natürlich dieses Ecuador-Spiel noch im Kopf hat und das Tor nach Ecke und dass Deutschland hier wirklich zittern muss gegen den Weltranglisten 37. Das sagt einfach alles aus über die Qualität dieser DFB-Elf, die bessere Mannschaft war in diesem Spiel, aber insgesamt viel zu wenig geleistet hat, überhaupt keine Einfälle, hinten gelegen hat in der 42. Spielminute durch das Tor von Julio Enciso. Komplette Mannschaft, komplette Verteidigung im Tiefschlaf. Großes Glück, der Ausgleich von Kai Havertz in der 54. Spielminute. Einfach mal reingeflankt von Florian Wirtz von der linken Seite. Kopfballverlängerung Havertz rein ins Tor. Und gibt's jetzt hier noch den Lucky Punch in der Schlussphase. Deutschland jetzt mit Nick Woltemade vorne im Sturm. Und natürlich immer wieder Flankenbälle. Havertz, Woltemade, das sind zwei, die Kopfbälle können. Aber die Flankenbälle von außen, die finden nicht den Weg zum Zielspieler. Und Deutschland, das seit 14 Jahren mehr kein K.O.-Spiel bei einer Weltmeisterschaft bestritten hat, weil es einfach immer wieder in der Gruppenphase gescheitert ist, steht auch hier irgendwie genauso nah am Achtelfinale wie am WM aus. Aber Musiala, der dribbelt nochmal auf am rechten Flügel gegen zwei Gegenspieler. Kommt die Flanke rein in die Mitte. Aber da ist keiner. Woltemade ist den Ball nicht entgegengegangen oder nicht entschlossen genug entgegengegangen. Einwurf schnell ausgeführt. Antonio Rüdiger, auch der kann flanken. Zum Beispiel auf den langen Pfosten hat Jamal Musiala gesehen. Deutschland hat den Ball mit Waldemar Anton, der inzwischen Rechtsverteidiger spielt. Joshua Kimmich ist auf die Sechserposition gerückt, dahin, wo ihn viele Fußballexperten in Deutschland gerne sehen. Die Uhr tickt runter und wir bekommen wahrscheinlich wirklich eine Verlängerung. Wo ist Deutschland gelandet, wenn man in einem 16-Finale gegen Paraguay in die Verlängerung muss oder vielleicht sogar später ins Elfmeterschießen? Und die Verlängerung, die ist jetzt amtlich. Der unparteiische Jalal Jaid aus Marokko, der sagt, reicht mir, und Deutschland zittert weiter. 1:1 nach 90 Fußballminuten im 16-Finale gegen Paraguay.
1: Und wir nehmen natürlich die Verlängerung mit.
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0: Ja, ja, ups now. Die reguläre Spielzeit hat nicht ausgereicht. Bei der Fußball-WM zwischen Deutschland und Paraguay steht es 1:1. Jetzt gibt's Verlängerung. Hier ist der Verkehrsservice in der ARD-Hitnacht. Die Autobahn 2 Hannover Richtung Berlin ist zwischen Uexleben und dem Kreuz Magdeburg wegen Straßenschäden gesperrt. Auch im weiteren Verlauf ist die Autobahn dicht, A2 zwischen Thesen und Brandenburg. Dann haben wir auf der A2 Berlin Richtung Hannover weiterhin zwischen Peine und Lehrte Oststau. 2 Kilometer ist der lang. Die A4 Dresden Richtung Görlitz ist zwischen Niederseifersdorf und Kodersdorf wegen Arbeiten im Tunnel Königshainer Berge bis um 5 heute gesperrt. Gesperrt auch die A14 Magdeburg Richtung Schwerin zwischen dem Kreuz Magdeburg und Dahlen-Warsleben. Grund sind die Fahrbahnschäden. Die A20 Kreuz Uckermark Richtung Lübeck ist zwischen Dummersdorf und dem Kreuz Rostock wegen Bauarbeiten bis Donnerstag gesperrt. Die A42 Kamp-Lindfurt Richtung Dortmund ist zwischen Gelsenkirchen-Hessler und Zentrum weiterhin nach einem Unfall dicht. Hier gibt's eine Umleitung, nutzen Sie die U67. Und die Autobahn 71 Suhl nach Erfurt hin ist zwischen dem Dreieck Suhl und Zellamelis wegen Tunnelwartungsarbeiten bis um 6 Uhr früh heute gesperrt. Das war's. Überall, wo es geht, kommen Sie gut und sicher an.
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0: Mit Frank Beken, ich grüße Sie.

Der große Hit von Rihanna, Diamonds. 19 Minuten vor 1, die ARD-Hitnacht an diesem frühen Dienstagmorgen. Es gibt zweimal 15 Minuten Verlängerung. Fußball-WM im Spiel zwischen Deutschland und Paraguay steht es nämlich nach wie vor 1:1. Wir nehmen natürlich die Schlussphase der ersten Hälfte der Verlängerung gleich mit, gehen rüber zu unserem Reporter nach Boston. Vorher die Frage an Sie. Ja, wie geht's denn weiter mit der deutschen Nationalmannschaft? Und da hat Nicolas eine Meinung dazu. Er hört uns über NDR 90,3. Grüße nach Hamburg hin. Er schreibt, wenn die deutsche Mannschaft nicht weiterkommt, wird viel Geld gespart, das man gut in die Förderung des Jugendfußballs stecken kann. Alles hat eben auch seine guten Seiten. Was meinen Sie? ard-hitnacht@mdr.de. Landen wir im Achtelfinale oder fliegen wir heute raus?

0: Geht da noch was bei der Fußball-Weltmeisterschaft für Deutschland? Die erste Hälfte der Verlängerung läuft. Die Schlussphase werden wir jetzt mitnehmen. Wir sind stehen geblieben beim Spielstand von 1:1 zwischen Deutschland und Paraguay. Aber, Holger Dahl, es ist ein Tor gefallen. Für wen?
1: Nennt es Erleichterung, nennt es Erlösung oder nennt es einfach Tor für Deutschland. 102. Spielminute und endlich hat mal so ein Flankenball, so ein Eckball von der rechten Seite seinen Weg gefunden auf den Kopf von Jonathan Tah. Der steht am langen Pfosten beim Eckball von Joshua Kimmich und dann ist Tah da und der Schiedsrichter macht das Videosymbol. Das heißt, irgendwas ist da nicht sauber gewesen und ich kann mir überhaupt nicht vorstellen, was da nicht sauber gewesen sein soll. Denn das war eine ganz klare Flanke, Eckballflanke von der rechten Seite von Joshua Kimmich. Und dann steht da am langen Pfosten Jonathan Tah und schraubt sich hoch und macht dann wirklich so aus dem Hohlkreuz heraus einen ganz starken Kopfball rechts oben in den Torwinkel. Und der Bundestrainer Julian Nagelsmann kann es gar nicht fassen. Die Schiedsrichterassistenten unten blocken dem Schiedsrichter quasi den Weg frei. Und Waldemar Anton ist dran gewesen am Torhüter, an Orlando Gil, so leicht mit den Händen. Gil schiebt ihn dann ein bisschen zur Seite, aber das reicht doch nie im Leben, um dieses Tor nicht zu geben. Und ich habe da jetzt nicht die Brille auf. Also Anton ist dran, aber er darf ja wohl im 5-Meter-Raum am gegnerischen Torhüter stehen. Orlando Gil, der sinkt da ein bisschen spektakulär hin. Beide Mannschaften jetzt rund um den Videoschirm, wo der Schiedsrichter jetzt mit dem VAR spricht und das Ganze nochmal diskutiert. Ich sag's ganz ehrlich, für mich reicht das nicht, um dieses Tor abzuerkennen. Und der Schiedsrichter, der schiebt jetzt also die Massen vor sich zur Seite und wird dann jetzt hier im Stadion die Ansage machen. Es läuft die letzte Minute der ersten Halbzeit der Verlängerung. Zählt dieses 2:1 für Deutschland. Gibt noch eine gelbe Karte gegen Paraguay. Und jetzt warten wir auf das Announcement, wie es so schön heißt.
2: When the ball was in play, number attacker, number 3, prevent the goalkeeper to challenge the ball.
1: Kein Tor. Der Schiedsrichter entscheidet Foulspiel von Waldemar Anton und das ist eine super bittere Entscheidung. Die Deutschen unten auf der Bank können es überhaupt gar nicht fassen und ich halte das für eine Fehlentscheidung. Das ist eine falsche Entscheidung, denn Waldemar Anton steht zwar beim Torwart, macht auch so einen Minischritt auf ihn zu, aber die Dynamik des Torhüters, die ist ganz klar da. Also wenn er ein paar Schritte weitermacht, der kommt auch nicht hin an Jonathan Tah. Es gibt jetzt noch die gelbe Karte gegen Julian Nagelsmann. Paraguay ist natürlich komplett außer sich und glücklich, dass dieser Treffer nicht zählt. Und der Schiedsrichter ist jetzt also die Hauptperson in diesem Spiel. Jalal Jade aus Marokko hat diese Entscheidung zusammen mit dem Video Assistant Referee entschieden. Und diese Entscheidung gefällt, so muss es richtig heißen. Und es bleibt beim 1:1 und es gibt noch 4 Minuten obendrauf in der Nachspielzeit. Und das ist jetzt natürlich wirklich eine krasse Situation, weil Deutschland hat dieses Tor bejubelt, war erleichtert und muss jetzt wieder reinfinden in die Partie. Der Rhythmus ist komplett gebrochen. Die erste Minute der Nachspielzeit dieser ersten Halbzeit in der Verlängerung ist vorbei und es steht 1:1. Einwurf für Paraguay, fliegt rein in den deutschen Strafraum. Also jetzt müssen sie natürlich auch hinten die Konzentration behalten und Leon Goretzka pölt den Ball erstmal aus der eigenen Hälfte raus in die gegnerische. Dann nimmt sie Velasquez, der Verteidiger, wieder auf und jetzt hat Paraguay mal seit langer Zeit wieder die Chance, so ein bisschen ranzukommen an den deutschen 16er und es gibt den Eckball für Paraguay. Da haben wir vorhin schon mal in dieser Verlängerung eine Möglichkeit gehabt von der linken Seite. Jetzt ist es die rechte und Mauricio ist der Mittelfeldspieler von Palmeiras aus Brasilien, hat in diesem Turnier auch schon ein Tor geschossen, der jetzt den Eckball reinbringt. Deutschland wirkt noch nicht so sortiert vorm eigenen Strafraum. Eckball wird aber ausgeführt. Von der rechten Seite in ein Spielerknäuel hinein, kommt runter am langen Pfosten. Nochmal Flankenball auf den langen Pfosten gespielt. Manuel Neuer ist da und der Ball hat aber die Torauslinie überquert und Neuer sah da
3: na, nicht ganz glücklich aus. Bei diesem Lupfer von der linken Seite übers Tor ist er kurz durch den Strafraum geeilt. Nochmal für alle, die die Anfangsphasen nicht mitbekommen haben. Beim Tor, beim 1:0 für Paraguay durch Julio Enciso kann man ihm keinen Vorwurf machen. Also Neuer zwar wieder bei einem der wenigen Torschüsse überwunden. Das ist nicht sein Turnier, aber er ist nicht der Schuldige an diesem Tor gewesen. Deutschland muss jetzt wieder den Druck aufbauen, wie das gelungen ist vor dem Tor. Sie müssen wieder reinkommen in den Rhythmus, der jetzt gebrochen wurde durch diese Schiedsrichterentscheidung. Ich sag's nochmal, falsche Schiedsrichterentscheidung. Achtung, Woltemade geht zu Boden im Strafraum, reicht aber für mich auch nicht. Für einen Elfmeter wäre jetzt eine Konzessionsentscheidung. Komplette Deutsche Bank steht wieder. Befreiungsschlag von Paraguay bei Manuel Neuer im gelben Torwarttrikot am eigenen Strafraum. Nochmal raus auf Anton auf der rechten Seite. Ist ja eingewechselt worden, spielt jetzt rechter Verteidiger Joshua Kimmich schon seit längerer Zeit auf der 6, die ordnende Kraft im Mittelfeld. Gibt's noch eine Chance für Deutschland? 3 Minuten 17 sind vorbei, 4 Minuten Nachspielzeit in dieser Verlängerung waren dann nochmal angezeigt worden. Kai Havertz hat sich fallen lassen auf den rechten Flügel, sucht Nick Woltemade vorne im Strafraum und das ist jetzt ein Foulspiel an Waldemar Anton, geklammert. Von hinten kannst du auch über eine gelbe Karte gegen Maurizio nachdenken, aber Deutschland führt diesen Freistoß schnell aus. Sie wollen hier vielleicht noch vor dieser Halbzeitpause in der Verlängerung irgendwie zu einer Möglichkeit vorne im 16er kommen. Vielleicht mit Jamal Musiala auf dem rechten Flügel. Anton, Flankenball auf den langen Pfosten, wieder so ein langes Ding, kommt auf der anderen Seite runter bei Florian Wirtz. Der kann flanken. Kai Havertz, Kopfball! Eine Faust des Torhüters Orlando Gil. Und jetzt fasst er sich an den Kopf und jetzt wird er liegen bleiben. Liegt noch ein Spieler Paraguays am Boden. Schiedsrichter zeigt auf die Uhr. XXL Nachspielzeit in der ersten Halbzeit der Verlängerung. Wir reden uns hier so ähnlich den Mund fusselig, wie sich Deutschland anstrengt und bemüht, um dieses 2:1 zu erzielen, was sie ja vermeintlich gerade durch Jonathan Tah auch getan haben. Und so steuern wir hier tatsächlich aufs Elfmeterschießen zu. Verrückt. Wir sehen nochmal in der Zeitlupe den Flankenball und den Kopfball von Havertz. Eine Faust des Torhüters. Weiß gar nicht, was da passiert sein soll, dass er sich dabei jetzt verletzt hat, aber Orlando Gil, erfahrener Mann, 26 Jahre alt, spielt bei San Lorenzo in Argentinien. Der weiß natürlich auch, wie das geht mit dem Zeitspiel. Ball ist jetzt fallen gelassen worden vom Schiedsrichter und ist jetzt in den Armen von Orlando Gil. Und jetzt ist Halbzeitpause in dieser Verlängerung. Was für ein Fußballspiel, was für eine Dramatik. Alles nicht hochklassig, aber extrem spannend. 1:1 Deutschland gegen Paraguay.
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1: Die Nachrichten mit Ronald Lessig. Guten Abend. In der EU sind KI-Anwendungen, die sexualisierte Deepfakes erstellen können, künftig verboten. Die Länder haben den Regeln zugestimmt. Katrin Schmidt, WDR Brüssel, beschreibt, was ab wann gilt.
2: Also es geht allen voran um diese sogenannten Nudifier-Apps und dazu eben jegliche andere KI-Anwendungen, mit denen sexualisierte Deepfakes erstellt werden können. Die sind dann ab dem 2. Dezember diesen Jahres jetzt wirklich EU-weit verboten. Und wichtig ist dabei natürlich auch genau zu definieren, was da jetzt verboten ist. Und zwar macht das der Text und sagt, das Verbot zielt auf KI-Anwendungen ab, die es erlauben, Bildmaterial vom Intimbereich zu erstellen. Also insbesondere von Genitalien, dem Po oder dem nackten weiblichen Oberkörper, sowie eben von eindeutig sexuellen Handlungen. Und explizit gilt das Verbot für das Erstellen von Inhalten, die sexuellen Kindesmissbrauch darstellen.
1: Die Zahl der Opfer nach den schweren Erdbeben in Venezuela ist weiter gestiegen. Offiziell ist jetzt die Rede von mehr als 1.700 Toten und 5.000 Verletzten. 5 Tage nach den schweren Beben werden in Venezuela immer noch Zehntausende Menschen vermisst. Das Ruhrmuseum auf Zeche Zollverein in Essen plant für das kommende Frühjahr eine Ausstellung zur Corona-Zeit. Und es benötigt Unterstützung bei der Suche nach Ausstellungsstücken. Gegenstände, Fotos, Dokumente und persönliche Erinnerungsstücke aus den Jahren 2020 bis 2023, die zeigen, wie die Menschen im Ruhrgebiet die Corona-Pandemie erlebt haben. Das Motiv für die Bluttat von Stade war nach Einschätzung der Polizei ein Sorgerechtsstreit. 6 Menschen wurden in der niedersächsischen Stadt in einer Mutter-Kind-Einrichtung getötet. Alle waren Mitarbeiter der Einrichtung. Der mutmaßliche Schütze, ein 45-jähriger Mann aus dem Raum Hannover, wurde festgenommen.
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1: Bei der Fußballweltmeisterschaft spielt die deutsche Mannschaft gerade gegen Paraguay. Es laufen die letzten Minuten in der Verlängerung. Es geht um den Einzug ins Achtelfinale. Live aus Foxborough in den USA, Holger Dahl, WDR Sport.
3: Entscheidung. 2 Mannschaften drängen auf eine Entscheidung. Wir sind in der 2. Halbzeit der Verlängerung. 1:1 in diesem 16. Finale zwischen Deutschland und Paraguay. Deutschland hat sich kräftig durchgeschüttelt, weil eigentlich ist ein Tor gefallen für die DFB 11. 102. Spielminute. Jonathan Tah hat's gemacht und der Schiedsrichter hat es aus unserer Sicht und aus Sicht des ARD-Schiedsrichter-Experten zu Unrecht aberkannt. Aber das muss die Mannschaft jetzt abhaken und weiter auf die Entscheidung gehen. 1:1 zwischen Deutschland und Paraguay.
1: Das war WDR aktuell. Das Wetter in Nordrhein-Westfalen. In der Nacht gering bewölkt oder klar, 17 bis 13 Grad. Tagsüber erst sonnig, am Nachmittag Schauer. Dazu in Coesfeld bis 26 Grad, in Düsseldorf bis 27 und in Gütersloh bis 28 Grad. Es ist 1.03 Uhr.
4: Hier ist der Verkehrsservice in der ARD-Hitnacht. Weiterhin bleibt die Autobahn 2 nach Berlin hin zwischen Irxleben und dem Kreuz Magdeburg wegen Straßenschäden gesperrt, sowie im weiteren Verlauf zwischen Thesen und Brandenburg. Dann Richtung Hannover die A2. Zwischen Peine und Lehrte Ost haben wir noch 2 Kilometer Stau. Die A4 Dresden Richtung Görlitz ist zwischen Niederseifersdorf und Kodersdorf wegen Arbeiten im Tunnel Königshainer Berge gesperrt, und zwar bis 5 Uhr heute. Die A14 Magdeburg Richtung Schwerin ist zwischen dem Kreuz Magdeburg und Dahlen-Warsleben wegen Fahrbahnschäden gesperrt. Gesperrt auch die Autobahn 20 Kreuz Uckermark Richtung Lübeck zwischen Dummersdorf und dem Kreuz Rostock. Und die A71 Suhl Richtung Erfurt bleibt zwischen dem Dreieck Suhl und Zellermelis wegen Tunnelwartungsarbeiten bis heute früh um 6 gesperrt. Das war's. Ich wünsche allen unterwegs mit uns im Ohr eine gute und vor allen Dingen sichere Fahrt.
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4: Was für eine Dramatik, was für eine Spannung. WM-Spiel zwischen Deutschland und Paraguay. Es steht 1:1. Es läuft die 2. Hälfte der Verlängerung. Und wir sind gleich bei unserem Reporter. Es riecht nach Elfmeterschießen.

0: Curtis Dallgeist. I wonder why. Ich hoffe, wir sind jetzt alle vorbereitet.
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0: Elfmeterschießen oder passiert noch was vorher? Im WM-Spiel zwischen Deutschland und Paraguay steht es weiterhin 1:1. Und zwar in der zweiten Hälfte der Verlängerung. Es ist jede Menge passiert. Ein Tor wurde aberkannt. Holger Dahl, unser Reporter, hat gesagt, zu Unrecht. Und er verfolgt jetzt für uns die letzten Minuten. Holger, präsentier uns doch bitte auf jeden Fall noch ein Tor. Und das soll bitte auch in die richtige Richtung geschossen werden. Wir gehen jetzt rüber ins Stadion. Daumen drücken für Deutschland.
2: Waldemar Anton hatte es gerade auf dem Kopf. Das 2:1 für Deutschland gegen Paraguay. Aber er scheitert nach dem Eckball mit dem Kopfball an Gil im Tor von Paraguay. Jetzt ist der Ball auf der anderen Spielfeldseite. Jamal Musiala hat sich da super durchgesetzt. Konterangriff. Deutschland hat den Ball ein bisschen weit vorgelegt. Hat ihn jetzt aber immer noch am Fuß. Stark gemacht. Es geht über den linken Flügel. Über Leon Goretzka, der hier gerade die Zuschauer nochmal aufgepusht hat. Aber dann ist der Ball in der Vorwärtsbewegung weg. Also keine der beiden Mannschaften wirkt so, als ob sie unbedingt ins Elfmeterschießen wollen. Es geht immer auch nochmal nach vorne. Auch wenn Paraguay immer wieder durch so Verletzungen versucht, das Spiel zu verschleppen. Jetzt liegt Leon Goretzka am Boden. Springt aber gleich wieder auf, weil er sieht, der Ball ist vorne bei Kai Havertz, 120. Spielminute. Havertz zieht rein in die Mitte. Freistoß für Deutschland. Aussichtsreiche Position. Wer legt sich den jetzt dahin? Ja, so einen richtig super starken Linksfuß, den müssen wir jetzt vielleicht nochmal suchen in der deutschen Mannschaft. Vielleicht Nadim Amiri, der kann es vielleicht sogar mit beiden Füßen. Er ist ja technisch wirklich sehr sauber ausgestattet, aber Joshua Kimmich geht dahin, könnte auch ein Flankenball werden. Was für ein Fußballspiel. Deutschland ultraschwach in der ersten Halbzeit. Enciso mit dem 1:0, 42. Spielminute. Deutschland hat sich aber wieder zurückgekämpft, ohne richtig zu glänzen. Havertz Ausgleichstreffer in der Verlängerung. Gab es für mich ein reguläres Tor für den deutschen Schiedsrichter-Experten, ARD-Schiedsrichter-Experten Lutz Wagner auch, aber leider nicht aus deutscher Sicht für den unparteiischen Jalal Jayet aus Marokko. Der hat es nach VAR-Einsatz wieder zurückgenommen. Haken wir alles ab. Wenn das Ding jetzt fällt und Deutschland das Elfmeterschießen vermeidet, dann wäre der Jubel groß, dann wäre die Erleichterung groß. Joshua Kimmich oder Nadim Amiri. Es ist Kimmich, der läuft über den Ball. Amiri schießt, Außennetz. Adi hier ungünstig im Stadion sitzen von Foxborough. Die haben schon gejubelt, weil das Netz zappelt. Nur 2 Minuten Nachspielzeit. Das ist echt wenig dafür, was Paraguay hier in der Verlängerung in der zweiten Halbzeit auch irgendwie so ein bisschen rausgezaubert hat. Ja, wo ist Toni Kroos, wenn man ihn braucht? Ist leider schon eine Weile in Rente. Gerade wäre das so ein Moment gewesen. Und auf Zeit spielt Paraguay. Schiedsrichter holt nochmal die gelbe Karte raus. Schickt nochmal einen Spieler Paraguays, nämlich Junior Alonso, raus aus dem Spielfeld, weil es einen Spielerwechsel gibt. Er wollte den langen Weg gehen, aber jetzt muss er den kurzen gehen. Und Fabian Balbuena von Porto Alegre hat 3 Jahre in West Ham gespielt. Erfahrener Mann, ist vermutlich ein guter Elfmeterschütze. Der wird jetzt nochmal eingewechselt. Langer Ball hinten vom Tor Paraguays. Steuern jetzt dem spannendsten Erlebnis, dem spannendsten Ereignis in einem Fußballspiel zu. 16. Finale WM Deutschland gegen Paraguay. Das Elfmeterschießen ist wahrscheinlich nur noch ein paar Sekunden entfernt. Vorher gibt es aber nochmal einen Einwurf für Paraguay auf der linken Seite. Achtung, Deutschland muss natürlich jetzt auch nochmal aufpassen. Lucky Punch wäre natürlich auch für Paraguay drin. Und dann wird Manuel Neuer gleich doch nochmal zur Hauptfigur. In der Nähe von Boston, in Foxborough. Und jetzt ist es soweit. Schiedsrichter pfeift das Ding ab. 1:1. Elfmeterschießen zwischen Deutschland und Paraguay. Alle mal Daumen drücken, die Anhänger des deutschen Fußballs sind. Gleich geht's zur Sache. Nachtschlafende Zeit in Deutschland, aber ich glaube, keiner schläft. Elfmeterschießen zwischen Deutschland und Paraguay.
0: Und das nehmen wir gleich mit von dir, Holger.
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0: 16 bringen wir es zu Ende.
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0: Reguläre Spielzeit hat nicht gereicht, die Verlängerung auch nicht. Elfmeterschießen in Boston beim Spiel zwischen Deutschland und Paraguay. 1:1 steht es. Ja, und jetzt geht es drum, um den Einzug ins WM-Achtelfinale. Jetzt geht's ums alles. Holger Dahl ist unser Reporter. Wir sind beim Elfmeterschießen.
2: Die erste Entscheidung im Elfmeterschießen ist gefallen. Joshua Kimmich hat die Wahl gewonnen und hat sich entschieden, dass auf das Tor geschossen wird, hinter dem die deutschen Fans stehen. Und Paraguay wird den zweiten Schuss nehmen. Das heißt also, Deutschland fängt an mit einem extrem sicheren Elfmeterschützen. Kai Havertz, der macht das auch schon mal für den Premier League Meister, für den FC Arsenal aus London. Bekommt jetzt noch mal ein paar Sätze von Manuel Neuer gesagt. Und Orlando Gil, das ist der Hauptdarsteller Paraguays. 1,98 Meter groß. Also das ist schon eine Erscheinung im Tor. Ich nenne mal die Farbe des Trikots, der Hose und der Stutzen Bonbon-Rosa. Und damit steht er jetzt gleich zwischen den Pfosten und greift jetzt nach oben. Und mal ebenso mit halb ausgestrecktem Arm an die Latte. Also das ist ein Riese im Tor. Aber Kai Havertz wird sich jetzt komplett auf sich konzentrieren. Wird bei sich sein und mit seinem linken Fuß aus Sicht von Fußball Deutschland hoffentlich das 1:0 in diesem Elfmeterschießen erzielen. Alles andere ist jetzt vergessen. Die 120 Minuten, das zu Unrecht nicht gegebene vielleicht Siegtor für Deutschland. Schiedsrichter pfeift. Ball ist freigegeben. Das Trikot von Kai Havertz flattert ein kleines bisschen im Wind. Das sind 2,5 Meter Anlauf, Trippelschritte, Schuss gehalten! Kai Havertz, so eine Art Elfmeter-Bank, scheitert mit dem ersten Strafstoß für Deutschland und die Fans, die fassen sich an den Kopf. Ist es denn zu fassen? Deutschland vergibt diesen ersten Elfmeter. Was ist denn eigentlich bitte mit diesem Turnier los? Und Mauricio ist der Schütze für Paraguay, der jetzt also zum Elfmeterpunkt schreitet. Das ist der Mann, der in diesem Turnier schon eine rote Karte gegen die Türkei gesehen hat, weil er seinen Gegenspieler im Stress angesprochen hat und sich die Hand vor den Mund gehalten hat. Haben wahrscheinlich alle noch den Schiedsrichter irgendwie in den Ohren. Red Card war das für Mauricio. Jetzt darf er in diesem Spiel wieder mitspielen und jetzt ist er derjenige, der diesen Elfmeter ausführen wird. Mauricio, auch Schütze mit dem linken Fuß. Was kann Manuel Neuer, der Aura-Torhüter? Deswegen ist er zwischen die Pfosten des deutschen Tores gekommen. Ball ist freigegeben. Mauricio schießt Tor! Paraguay mit dem Tor, Mauricio mit dem Jubel und Joshua Kimmich ist der nächste Schütze für Deutschland. Also, ich versuche es immer so ein bisschen zusammenzufassen. Wir sind jetzt in Runde 2, also der zweite Schütze für Deutschland. Der erste hat in der ersten Runde verschossen, Deutschland also 0-1 hinten. Schon eine Hypothek für den Kapitän, für Joshua Kimmich. Torhüter ist noch nicht auf der Linie, wird vom Schiedsrichter jetzt nochmal kurz angezählt. Geht die WM-Reise für Joshua Kimmich schon wieder vorzeitig zu Ende? Er ist ein Mann, der Verantwortung übernimmt, der jetzt noch kurz mal guckt, ist der Elfmeterpunkt auch flach genug und platt genug getreten? Kimmich mit einem weiten Anlauf bis zur Strafraumgrenze. Auf der Linie Orlando Gil steht da aufrecht und wird sich gleich wieder katzenartig bewegen. Windmühlenartig hat er jetzt die Hände zusammen. Kimmich schießt Tor! Erstmal der Ausgleich durch Joshua Kimmich, der hier jetzt auch nochmal die Fans fordert im Stadion, Deutschland weiter zu unterstützen. Nächster Schütze bei Paraguay ist Gustavo Gomez. Kapitän bei Palmeiras in Brasilien. Sie haben sowieso jede Menge erfahrene Spieler dabei. Das ist eine super erfahrene Mannschaft. Also in Hektik verfallen werden sie jetzt also nicht. Und Gustavo Gomez wird das wahrscheinlich auch nicht tun. Er ist der zweite Schütze für Paraguay und kann seine Mannschaft jetzt hier in Führung bringen mit 2:1.

diesem Turnier angekommen ist. Heute ist er von der Bank gekommen, weil Undav gestartet hat. Sehr, sehr gerade Anlauf. Jetzt läuft er so ein bisschen links zur Seite, schießt ins Tor. Flach links unten ins Eck. Rill hat die richtige Ecke, aber der war fest genug und platziert genug geschossen, so dass der Ball den Weg ins Tor findet und Musiala gleicht aus. Aber beim Tennis würden wir nach wie vor sagen, Break vorne für Paraguay, weil sie halt eben einen Schützen mehr hatten, der den Ball reingeschossen hat. Rill, der Torwart Paraguays selbst, legt den Ball jetzt auf den Elfmeterpunkt und so langsam ist es an der Zeit auch für Manuel Neuer vielleicht mal einen Strafstoß zu halten gegen Matias Galarza. Spielt in der Major League Soccer in Atlanta. Ist nicht so ein alter Spieler. 24 Jahre ist Galarza alt und der steht jetzt bereit. Sehr kurzer Anlauf. Linksschütze. Schießt. Neuer hat sich sehr früh bewegt und der Ball ist im Tor. Manuel Neuer mit einer unglücklichen Figur in diesem Elfmeterschießen ist oft auf dem Weg ins Eck und gibt den Schützen dann die Möglichkeit, frei ins andere zu schießen. So war es bei diesem Strafschuss. Aber ja, wer bin ich hier oben auf der Medientribüne, auf der Kommentatorentribüne im Foxborough-Stadion, in der 16. Etage des Stadions, um da zu urteilen? Es ist für einen Torwart natürlich wirklich sauschwer. Nick Woltemade, der eingewechselte Mittelstürmer, hat ein paar von den Flanken versucht zu verwerten und ist eigentlich auch ein selbstbewusster Elfmeterschütze und könnte jetzt ausgleichen. Woltemade, die Arme in die Seite gestützt, Rill tänzelt auf der Linie. Woltemade schießt, gehalten! Der zweite gehaltene Elfmeter und Orlando Rill, der wird hier zum Helden in diesem Spiel. Und da danach nur noch ein Schütze für Deutschland kommt, ist das jetzt der Moment, wenn Paraguay den nächsten Elfmeter reinschießt, dann haben wir hier eine ausgeschiedene deutsche Mannschaft, die natürlich hadern wird über das nicht gegebene Tor in der Verlängerung. Aber Woltemade hat rechts unten geschossen, nicht super platziert und deswegen ist der Ball gehalten worden. 3-2 für Paraguay. Paraguay kann auf 4-2 erhöhen und dann ist das Ding hier durch, weil Deutschland nicht mehr nachkommen kann. Der Mann mit der Nummer 9, Antonio Sanabria, spielt in Cremonese in Italien. Kann hier für Paraguay die Sensation, das Wunder klar machen? Oder ist Manuel Neuer nochmal drin im Spiel? Vorbei! Der Elfmeter geht vorbei. Antonio Sanabria schießt den Ball links am Tor vorbei. Aber wir haben immer noch eine 3-2 Führung für Paraguay. Dieser Elfmeter von Nadim Amiri, der muss rein ins Tor und danach muss Manuel Neuer das Ding entweder nochmal halten oder das heißt nochmal halten. Er muss mal einen halten oder der Schuss geht vorbei. Aber vorher muss Nadim Amiri den Ball im Tor versenken. Was ist das hier für eine Fußballnacht? 1.25 Uhr in Deutschland. Alle haben schon über Frankreich nachgedacht und dass man da wahrscheinlich im Achtelfinale ausscheidet. Und jetzt ist es vielleicht das 16. Finale gegen Paraguay. Aber erstmal ist es noch nicht vorbei, denn Amiri hat die Chance, Deutschland noch irgendwie drin zu halten in diesem Spiel. Amiri auch die Hände in die Seite gestützt. Amiri läuft am Tor! Rechts unten rein, Nadim Amiri mit dem Ausgleich zum 3-3 und Manuel Neuer, vielleicht die umstrittenste Figur im Kader der deutschen Fußballnationalmannschaft. Da könnte jetzt auch Oliver Baumann zwischen den Pfosten stehen in diesem Elfmeterschießen. Aber der Bundestrainer Julian Nagelsmann hat sich für Manuel Neuer entschieden. Das große Wort war Aura und hat diese Aura jetzt irgendeinen Einfluss auf den Elfmeterschützen, auf Fabian Balbuena. Der ist kurz vor Ende der Verlängerung eingewechselt worden. Lange in West Ham, jetzt bei Porto Alegre. Mit der Entscheidung auf dem Fuß oder wird Manuel Neuer hier doch noch zum Helden im Elfmeterschießen? Elfmeter ist freigegeben. Es kommt der Schuss, gehalten! Gehalten von Manuel Neuer! Der Wahnsinn! Deutschland war 2 Elfmeter im Hintertreffen und jetzt kommt Manuel Neuer und hält den letzten Strafstoß von Paraguay und wir haben einen Ausgleich.

0: Ausgleich in der fünften Runde. Und jetzt wird quasi im Duell Mann gegen Mann geschossen. Und der Erste, der kommt für Deutschland, ist Jonathan Tah. Wir wissen das alle. Der Schütze, der jetzt antritt, der hat nicht unbedingt Ja gesagt, als es um die Auswahl der 5 Elfmeterschützen ging. Aber Jonathan Tah ist natürlich auch ein erfahrener Fußballspieler und der Ball liegt schon auf dem Elfmeterpunkt. Jonathan Tah, FC Bayern München, orangefarbene Fußballschuhe, drüber! Tah drischt den Ball über die Latte des Tores und Deutschland steht wieder mit einem Bein vor dem WM aus oder schon im Aus bei dieser WM. Jonathan Tah wird kurz abgeschlagen von Joshua Kimmich und Tah schießt den Ball zentral drüber übers Tor. Aber auch für Paraguay gilt das, was ich gerade über Jonathan Tah gesagt habe. Jetzt ist der Moment gekommen, wo es halt eben um die Entscheidung geht. Und der Schütze ist José Canale, Abwehrspieler, 29 Jahre alt, Linksfuß, hält Neuer, Deutschland nochmal im Spiel, ins Tor! Ins Tor! Und Paraguay jubelt! Deutschland ist ausgeschieden im Elfmeterschießen des 16. Finales. Es ist eine gebrauchte Fußball-Weltmeisterschaft. Deutschland ist draußen. Ein verrücktes Elfmeterschießen am Ende eines verrückten Fußballspiels. Du kannst hier über vieles diskutieren, aber Deutschland ist einfach nicht gut genug aufgetreten im Turnier. Deutschland scheidet im 16. Finale aus. Wir diskutieren jetzt in den nächsten Tagen über vieles, über den Bundestrainer Julian Nagelsmann, über die Qualität der Mannschaft, über die Zukunft des deutschen Fußballs. Aber im Moment steht genau eines fest. Deutschland ist raus bei dieser WM. Nach dem Vorrunden aus 2018 und 2022 geht es wieder nicht ins Achtelfinale. Das Turnier ist beendet und die deutschen Fußballfans trauern um 1.29 Uhr deutscher Zeit.
1: Vielen Dank für den Moment an unseren Reporter Holger Dahl. Und ich glaube, wir brauchen jetzt alle erstmal ein paar Minuten zum Durchschnaufen.
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0: Also langweilig wird uns heute nicht werden hier in der ARD-Nacht. Die ersten E-Mails trudeln ein. Soeben hat Paraguay Deutschland bei der Fußball-Weltmeisterschaft im Elfmeterschießen aus dem Land geschossen. Ja. 1.33 Uhr ist es. Hier ist der Verkehrsservice erstmal in der ARD-Hitnacht. So sieht's aus auf unseren Straßen. Wir fangen an mit der Autobahn 2 Hannover Richtung Berlin zwischen Uexleben und dem Kreuz Magdeburg. Da bleibt die Autobahn wegen Straßenschäden gesperrt. Auch im weiteren Verlauf zwischen Thesen und Brandenburg bleibt die Autobahn gesperrt. Dann A2 Berlin Richtung Hannover. Wir haben immer noch zwischen Peine und Lehrte Ost 2 Kilometer Stau. Die A4 Dresden Richtung Görlitz ist zwischen Niederseifersdorf und Kodersdorf wegen Arbeiten im Tunnel Königshainer Berge gesperrt. Gesperrt auch die A14 Magdeburg Richtung Schwerin. Zwischen dem Kreuz Magdeburg und Dahlen-Warsleben Grund sind die Fahrbahnschäden. Gesperrt die A20 Kreuz Uckermark Richtung Lübeck zwischen Dummersdorf und dem Kreuz Rostock. Und die Autobahn 71 Suhl Richtung Erfurt ist zwischen dem Dreieck Suhl und Zellermelis wegen Tunnelwartungsarbeiten bis heute früh um 6 gesperrt. Das war's. Wenn Sie unterwegs sind, kommen Sie gut und sicher an.
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0: Nach dem WM aus, also passiert selten, aber ein bisschen sprachlos bin ich dann schon. Ihr Mann im Ohr, Frank Beken, ich grüße Sie.

0: erhielt die deutsche Fußballnationalmannschaft für finaltauglich. Er sollte nicht recht haben. Herbert Grönemeyer, halt mich. Die Fußballer von Paraguay haben Deutschland aus dem WM-Turnier geschossen. Und zwar vor ein paar Minuten im Elfmeterschießen. Damit ist Paraguay weiter und Deutschland raus. Ja, das wird Diskussion geben und zwar wahrscheinlich jetzt schon in diesen Minuten, vielleicht ja auch schon bei Ihnen in der Frühschicht oder vielleicht können Sie auch gar nicht schlafen, dann bleiben Sie bei uns. Das macht Frank aus Berlin auch. Er hat mir gemailt, ard-hitnacht@mdr.de, woran hat's gelegen? Und das hat er bereits losgeschickt vor dem Elfmeterschießen. Er schreibt, ich befürchte das Ausscheiden der Deutschen, weil man mit langen, hohen Schüssen einen 2 Meter großen Torwarthünen nicht bezwingen kann. Neuer ist, so schreibt Frank weiter, wer will es ihm verdenken, mit 40 seinen Status als bester Torwart der Welt auch los. Sehen Sie das auch so? Woran hat's gelegen? Deutschland ausgeschieden bei der Fußball-Weltmeisterschaft. Wer ist schuld? Oder haben Sie alles auch genau so kommen sehen? Schreiben Sie ard-hitnacht@mdr.de. Ich freue mich auf Ihre vielen Meinungen.
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Deutschland raus, Paraguay weiter. Bei der Fußball-Weltmeisterschaft ist tatsächlich das gerade passiert und wir haben es alle hier gehört in der ARD-Hitnacht um gleich 2:10. Woran hat's gelegen? ARD-Hitnacht@mdr.de, da schreibt der Herr Hofmann: Guten Morgen, lieber Herr Beken, ordentlich Fußball spielen können wir nun auch nicht mehr. Bitte ärgern Sie sich nicht so sehr über das Ergebnis, es gibt Dinge, über die man sich mehr freuen kann, zum Beispiel über Ihre Moderation. Das sind aufbauende Worte. Ja, woran hat's gelegen? Dietmar, er schreibt uns ganz kurz und bündig, er hört uns über Bremen 1 zum Fußball. Ja, ich könnte mich kringeln vor Lachen. Ja, woran hat's gelegen? ARD-Hitnacht@mdr.de. Bin gespannt auf Ihre Antworten und da trudeln viele E-Mails ein. Wir haben auch ein bisschen Zeit bis 6:00. Und die Jungs hier von AHA, die werden heute Abend wahrscheinlich Norwegen fürs Weiterkommen bei der Fußball-WM die Daumen drücken. Müssen antreten, um 19 Uhr ist Anpfiff gegen die Elfenbeinküste. Für mich persönlich ja, wirklich Norwegen so ein Geheimfavorit.

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1: Die Nachrichten mit Ronald Lessig. Guten Morgen. Deutschland ist vor wenigen Minuten bei der Fußballweltmeisterschaft im 16. Finale ausgeschieden. Das DFB-Team unterlag Paraguay mit 3:4 im Elfmeterschießen. Aus Foxborough Holger Dahl, WDR Sport.
2: In einem verrückten Elfmeterschießen vergeben Havertz, Woltemade und Tah Paraguay am Ende mit der Entscheidung und einem 4:3 Sieg im Elfmeterschießen. Nach regulärer Spielzeit hat es 1:1 gestanden, weil Paraguay in der 42. Spielminute durch Enciso in Führung ging. Kai Havertz glich aus in der 54. Eigentlich ein regulärer Treffer von Jonathan Tah in der Verlängerung, nicht anerkannt durch den Schiedsrichter. Und dann das Elfmeterdrama und das Aus von Deutschland. Die WM ist für die DFB-Elf vorbei.
1: Das Motiv für die Bluttat im niedersächsischen Stade war laut Polizei ein Sorgerechtsstreit. 6 Menschen wurden in einer Mutter-Kind-Einrichtung getötet. Der mutmaßliche Schütze wurde festgenommen. Thees Jagels für WDR aktuell.
3: In der Pressekonferenz wurde gesagt, dass es sich bei den Opfern um 6 Mitarbeiterinnen und Mitarbeiter dieser Jugendhilfeeinrichtung oder des Jugendamtes handelt und diese Personen eben mutmaßlich von einem 45-jährigen Mann aus Hannover getötet wurden, der hier heute einen Termin in der Einrichtung zusammen eben in großer Runde mit vielen Akteuren vom Jugendamt und von dieser Einrichtung hatte und dabei eben ja diese 6 Personen getötet haben soll.
1: Die Deutsche Bahn hat weiter keinen Hinweis, warum ein Stellwerk in Wuppertal nicht funktioniert. Sie gibt keine Prognose mehr über eine Reparatur ab. Das Stellwerk regelt den Zugverkehr zwischen Wuppertal und Düsseldorf und ist seit 2 Wochen defekt. Mit den Ersatzbussen verlängert sich für tausende Pendler die Fahrzeit deutlich.